Unverkennbar, der Sound von Anya. Anywhere is in der ARD-Hitnacht. Und damit schauen wir kurz auf die Uhr. Inzwischen 2.15 Uhr, 14:15 Uhr. Guten Morgen für alle, die jetzt aufstehen.

Musik von Earth, Wind and Fire, September, hier bei uns in der ARD-Hitnacht. Guten Morgen, Ronny, schreibt der Helge aus Nordrhein-Westfalen. Der Urlaub ist ja gestern vorbei, ich stehe wieder in der Backstube. Ja, Sie und Ihr Team halten mich aufrecht mit richtig cooler Musik und den Kommentaren dazu habe ich viel Freude. ARD Mitternacht, immer gerne. Nee, Hitnacht, hat sich verschrieben, der Meister. Aber ist nicht schlimm, vielleicht kann passieren beim Teigkneten. Brötchen hätte ich jetzt auch Bock drauf, aber naja, gut. Was soll's, wir machen weiter mit Musik von Bruce Springsteen, The River. Und wenn Sie mir schreiben wollen, können Sie es tun unter ard-hitnacht@mdr.de. Freue mich auf Ihre Zeile.

Sonne in der Nacht. Peter Maffay hier bei uns in der Nacht in der ARD Hitnacht. 2.26 Uhr, inzwischen 4 Minuten noch. Dann ist es 14:30. Dann schauen wir auf die Straßen in Deutschland. Und wir sagen Dankeschön an alle, die sich hier bei uns beteiligt haben und geschrieben haben. Und zum Thema Freundschaft, wirklich tolle Geschichten. Ich bin noch am Lesen und ich antworte auch noch. Und wir haben selbst aus Australien haben wir Meldungen bekommen von einer jungen Frau, die hat ihre beste Freundin in Deutschland besucht. Die waren auf der Schwäbischen Alb. Da ist übrigens gerade irgendwie ein Rockfestival, habe ich gehört. Ne? So Rock dein Leben soll das heißen. Da geht wohl auch ziemlich die Post ab bei diesem Festival. Naja, vielleicht waren sie ja auch dort gewesen. Auf jeden Fall, Freundschaft ist was Feines und ist wichtig, dass man selbige pflegt. Also bleiben Sie in Freundschaft immer gut verbunden und haben Sie Dank für Ihre reichlichen Zuschriften.

0: 2.30 Uhr in der ARD Nacht. Wir schauen kurz auf die Straßen und beginnen mit einer Sofortmeldung. Achtung, Falschfahrer auf der A3. Frankfurt-Köln unterwegs zwischen Neustadt-Wied und Siebengebirge. Kommt Ihnen aktuell ein Falschfahrer entgegen, fahren Sie äußerst rechts und überholen Sie nicht. Wir geben Bescheid, sobald die Gefahr vorüber ist. Auf der A3 Frankfurt-Köln zwischen Neustadt-Wied und Siebengebirge ist ein Falschfahrer unterwegs. Vorsicht bitte in beiden Richtungen. A5 Frankfurt Richtung Kassel. Entschuldigung, Frankfurt Richtung Karlsruhe. Zwischen Heppenheim und Hemsbach bis 5 Uhr. Fahrbahn wegen Reparaturarbeiten gesperrt. A7 Fulda Richtung Würzburg. Zwischen Bad Brückenau-Volkers und Bad Brückenau-Wildflecken wegen einer Nachtbaustelle vorübergehend Fahrbahn gesperrt. Es gibt eine Umleitung und die führt über die U54. A12 Autobahn der Freiheit, Frankfurt-Oder Richtung Berliner Ring, zwischen Briesen und Fürstenwalde Ost, wegen Bauarbeiten bis ca. 5 Uhr, die Fahrbahn gesperrt. A14 Wismar Richtung Schwerin, zwischen Jesendorf und Schwerin Nord, nach einem Unfall aktuell die Fahrbahn gesperrt. A71 Richtung Schweinfurt, zwischen Arnstadt Süd und Stadt Ilm, sowie zwischen Meiningen Süd und Rentwertshausen, wegen Tunnelwartungsarbeiten bis 6 Uhr die Fahrbahn gesperrt. Soweit unser Blick auf die Straßen in Deutschland.
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0: Im Studio Ronny Krappmann.

2.38 Uhr. Achtung, Falschfahrer auf der A3 Frankfurt-Köln zwischen Neustadt-Wied und Siebengebirge kommt Ihnen noch immer ein Falschfahrer entgegen. Fahren Sie bitte äußerst rechts und überholen Sie nicht. Wir geben Bescheid, sobald die Gefahr vorüber ist.

0: Mamas und die Papas hier bei uns in der ARD-Hitnacht. Wir blicken nochmal ganz schnell auf die Straßen und haben immer noch den Falschfahrer, der unterwegs ist. Achtung, Falschfahrer auf der A3, eben gerade grün geworden. Frankfurt-Köln, kein Falschfahrer mehr unterwegs zwischen Neustadt-Wied und Siebengebirge. Das klingt gut, freuen wir uns drüber, wünschen wir allen, die ja unterwegs sind, eine gute Fahrt. Entwarnung auf der A3, Frankfurt-Köln, kein Falschfahrer mehr unterwegs zwischen Neustadt-Wied und Siebengebirge.
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0: Jetzt mit Musik von George Michael. Ein bisschen was für die Seele. Also Radio lauter machen.

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1: Um 3 Uhr mit Ronald Lessig. Die UEFA droht damit, dass künftige Fußballweltmeisterschaften ohne europäische Teams stattfinden könnten. Hintergrund sind die Investorenpläne des Weltverbandes FIFA. Aus Genf Katrin Hondl zum Inhalt der UEFA-Erklärung.
2: Wir stehen als Einheit, heißt es da, einstimmig und unmissverständlich lehne man die Pläne von FIFA-Chef Gianni Infantino ab, die ja bekanntlich vorsehen, Eigentumsrechte an der WM oder anderen Wettbewerben an private Investoren zu verscherbeln. Ja, und die UEFA geht da jetzt eben auf maximale Konfrontation. Sollte Infantino seinen Plan durchziehen, sind die Europäer nicht mehr dabei. Keine UEFA-Nationalmannschaft wird an einem FIFA-Wettbewerb teilnehmen, solange diese Pläne existieren. Das steht so klipp und klar in der Erklärung, die die UEFA veröffentlicht hat.
1: Der von US-Präsident Trump ins Leben gerufene Friedensrat hat Trumps Angaben zufolge ein Abkommen zur vollständigen Entwaffnung der Hamas im Gazastreifen erzielt. Dies sei ein wichtiger Schritt auf dem Weg zu einem dauerhaften Frieden, schrieb Trump auf seiner Online-Plattform Truth Social. Im Gegenzug würden die israelischen Streitkräfte nach Abschluss der Entwaffnung abziehen. Im Oktober 2025 hatten sich Israel und die Hamas auf die erste Phase des Friedensplans geeinigt. Die Hamas hatte jedoch eine Abgabe ihrer Waffen bisher abgelehnt. Verbraucher haben von heute an europaweit mehr Rechte bei kaputten Elektrogeräten. Hersteller etwa von Waschmaschinen, Kühlschränken oder Smartphones sind nun verpflichtet, die Geräte zu reparieren. Was das genau bedeutet, erklärt Levin Salamon aus der ARD-Verbraucherredaktion.
3: Bisher ist es ja so, dass man auf jedes neue Elektrogerät pauschal 2 Jahre gesetzliche Gewährleistung hat. Wenn in der Zeit ein Mangel auftritt, kriegt man im Zweifelsfalle per Gesetz einfach ein neues. Ab sofort soll man aber selbst entscheiden. Wenn man den Defekt gezielt ausbessern lassen will, anstatt einfach was Neues zu nehmen, dann muss die Reparatur auch möglich sein. Und nicht nur das, wer sein bisheriges Gerät reparieren lässt, bekommt dann nochmal 12 Monate mehr Gewährleistung. Quasi als Belohnung, dass man es nicht einfach hat wegschmeißen lassen.
1: In Hamburg ist die neue Sternbrücke auf dem Weg zu ihrem künftigen Standort. In den vergangenen Stunden wurde der über 100 Meter lange Stahlkoloss ganz langsam immer näher an seine endgültige Zielposition herangeführt. Der Transport der Brücke wurde von hunderten Schaulustigen über Stunden beobachtet. Das waren die Nachrichten. Das Wetter in Deutschland. Im Südwesten gebietsweise Schauer oder Gewitter, sonst wolkig und trocken bei 22 bis 13 Grad. Tagsüber heiter bis wolkig, einzelne Schauer bei 20 Grad an der Nordsee und bis 38 Grad in Niederbayern. Am Sonnabend heiter, im Süden und Osten Schauer bei 20 bis 33 Grad und am Sonntag heiteres bis sonniges, im Süden einzelne Schauer oder Gewitter bei 21 bis 36 Grad. 3.03 Uhr.
4: Guten Morgen, liebe Autofahrer. Hier ist der Verkehrsservice in der ARD-Hitnacht. A5 Frankfurt Richtung Karlsruhe. Zwischen Heppenheim und Hemsbach bis 5 Uhr wegen Reparaturarbeiten Fahrbahn gesperrt. A7 Fulda Richtung Würzburg zwischen Bad Brückenau-Volkers und Bad Brückenau-Wildflecken wegen einer Nachtbaustelle vorübergehend Fahrbahn gesperrt. Eine Umleitung führt über die U54. A12 Autobahn der Freiheit, Frankfurt-Oder Richtung Berliner Ring, zwischen Briesen und Fürstenwalde Ost, wegen Bauarbeiten bis ca. 5 Uhr die Fahrbahn gesperrt. A14 Wismar Richtung Schwerin, zwischen Jesendorf und Schwerin Nord, nach einem Unfall Fahrbahn aktuell gesperrt. A71 Richtung Schweinfurt, zwischen Arnstadt Süd und Stadt Ilm, sowie zwischen Meiningen Süd und Trentwertshausen, Tunnelwartungsarbeiten, das Ganze dauert noch an bis 6 Uhr. Soweit unser Blick auf die Straßen in Deutschland.
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4: Am Mikrofon Ronny Krappmann.

Inzwischen 3:12 Uhr. In 3 Minuten Viertel 4 für alle, die jetzt langsam aufstehen, zum Beispiel Bäckermeister, die in die Backstube müssen, damit schöne, frische Brötchen entstehen, dem wünschen wir einen guten Start in den neuen Tag. Aber auch alle anderen, zum Beispiel Straßenbahnfahrer oder Polizei oder Wachschutz, Zeitungsausträger, alle sind heute Nacht unterwegs oder Pflegekräfte, die sich ganz intensiv und liebevoll um unsere Angehörigen kümmern. Also von daher allen einen guten Start in den neuen Tag. Und alle, die noch auf Schicht sind, halten Sie durch. Auch das hat ein Ende und wir begleiten Sie mit richtig guter Musik. Jetzt hier bei uns in der ARD-Hitnacht.

Fine Young Cannibals mit Good Thing hier in der ARD Hit nach 3:26 Uhr, 4 Minuten vor 3:30 Uhr. Gleich schauen wir auf die Straßen in Deutschland. Für alle die, die jetzt langsam raus müssen aus den Federn, einen guten Start in diesen neuen Tag.

0: Musik von Clymie Fischer. Und damit ist es 3.30 Uhr, halb vier. Guten Morgen, liebe Autofahrer. Hier ist der Verkehrsservice in der ARD-Hitnacht. A5 Frankfurt Richtung Karlsruhe, zwischen Heppenheim und Hemsbach bis 5 Uhr. Die Fahrbahn wegen Reparaturarbeiten gesperrt. A7 Fulda Richtung Würzburg, zwischen Bad Brückenau-Volkers und Bad Brückenau-Wildflecken, wegen einer Nachtbaustelle bis ca. 4 Uhr die Fahrbahn gesperrt. Eine Umleitung führt über die U54. A14 Wismar Richtung Schwerin, zwischen Jesendorf und Schwerin Nord, nach einem Unfall aktuell die Fahrbahn gesperrt. A71 Richtung Schweinfurt, zwischen Arnstadt Süd und Stadt Ilm, sowie zwischen Meiningen Süd und Rentertshausen. Tunnelwartungsarbeiten, das Ganze dauert noch bis ca. 6 Uhr. Soweit unser Blick auf die Straßen in Deutschland.
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0: Am Mikrofon Ronny Krappmann.

What's a Woman? Vaya con Dios in der ARD-Hitnacht. Tja, gestern haben wir begonnen mit Ihren Zuschriften und Gedanken zum Thema Freundschaft. Und an der Stelle möchte ich mich nochmal ganz, ganz herzlich bedanken für die vielen, vielen Zuschriften und Ihre Gedanken zum Thema Freundschaft, wie wichtig das ist für ein gesundes Leben und auch für die Psyche. Und also hat mich sehr berührt, was ich da gelesen habe, und bin immer noch dabei und versuche jede E-Mail, und sei es nur mit einem kleinen Satz, zu beantworten neben der ganzen Sendung hier. Also, wie gesagt, Freundschaft, etwas ganz, ganz Wichtiges, und dass Sie das so berührt hat, das Thema, und dass Sie sich so mit dran beteiligt haben, dafür nochmal ganz, ganz herzliches Dankeschön.

Musik aus Schweden von Ace of Base, All That She Wants. Musik aus den 90ern. Inzwischen 3:52 Uhr in 8 Minuten. 4 Uhr.

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1: Um 4 Uhr mit Ronald Lessig. Die Europäische Fußballunion UEFA droht im Machtkampf mit dem Weltverband FIFA und seinem Präsidenten Infantino mit maximaler Eskalation. Sollte die FIFA ihren angekündigten Investorendeal durchziehen, werde man alle Turniere des Weltverbandes boykottieren. David Luding aus der Sportredaktion erläutert, was das konkret bedeutet.
2: Konkret heißt das, dass zukünftige Fußball-Weltmeisterschaften ohne Europäer stattfinden würden. Das betrifft dann nicht nur die Männer-WM, sondern auch die der Frauen. Und da ist die nächste schon in weniger als einem Jahr. Nach dem Statement der UEFA werden die Europäer dort aber nur teilnehmen, wenn die Vorschläge für den Investorendeal aus der Welt geräumt sind und die FIFA darüber hinaus verbindlich zusichert, ihre Wettbewerbe, Zitat, nie wieder für private Investoren zu öffnen.
1: US-Präsident Trump hat ein Abkommen zur Entwaffnung der islamistischen Hamas im Gazastreifen verkündet. Der von ihm ins Leben gerufene Friedensrat habe eine entsprechende Vereinbarung erzielt, teilte Trump auf seiner Online-Plattform Truth Social mit. Aus der Nachrichtenredaktion Karl Schreiber.
3: Laut US-Kreisen und Quellen aus dem Friedensrat hat die Hamas einer Entwaffnung zugestimmt. Ob die Vereinbarung Bestand haben wird, ist aber unklar. Die israelische Botschaft in Washington und die Hamas selbst haben sich zunächst nicht zu Trumps Ankündigungen geäußert. Unklar ist auch, ob es sich bei dem Plan um eine Absichtserklärung oder ein verbindliches Abkommen handelt. Der Friedensrat von Trump ist umstritten, weil er von Kritikern als parteiische Konkurrenz zu den Vereinten Nationen gesehen wird. Zu den Gründungsmitgliedern zählen neben den USA unter anderem Israel, Ägypten, Katar und die Türkei.
1: Griechenland und die Türkei kämpfen weitergehend schwere Waldbrände. Auf der griechischen Insel Kreta fachen Winde die Flammen immer wieder an. Das erschwert laut Behörden die Löscharbeiten. Bereits am Mittwoch kamen bei den Bränden 3 Feuerwehrleute ums Leben, 4 weitere wurden verletzt. Auch im Süden und Westen der Türkei gibt es zahlreiche Feuer. An der französischen Atlantikküste konnten derweil zehntausende Menschen wieder nach Hause zurückkehren. In Hamburg ist die neue Sternbrücke auf dem Weg zu ihrem künftigen Standort. In den vergangenen Stunden wurde der über 100 Meter lange Stahlkoloss ganz langsam immer näher an seine endgültige Zielposition herangebracht. Der Transport der 3.700 Tonnen schweren Brücke war spektakulär und wurde von hunderten Schaulustigen über Stunden beobachtet. Bis zum Wochenende soll die Sternbrücke endgültig eingebaut sein. Das waren die Nachrichten. Das Wetter in Deutschland. Tagsüber heiter bis wolkig, einzelne Schauer bei bis zu 20 Grad an der Nordsee und 38 Grad in Niederbayern. Am Sonnabend teilweise heiter, im Süden und Osten Schauer bis 33 Grad. Am Sonntag heiter bis sonnig, im Süden einzelne Schauer bis 36 Grad. Die Zeit, es ist 4.03 Uhr.
4: Vielen Dank an die Kollegen von den Nachrichten. Und wir machen gleich weiter mit dem Blick auf die Straßen. Hier ist der Verkehrsservice in der ARD-Hitnacht. A5 Karlsruhe Richtung Frankfurt zwischen Bruchsal und Kronau. Nach einem Unfall aktuell Fahrbahn gesperrt. A5 Frankfurt Richtung Karlsruhe zwischen Heppenheim und Hemsbach. Bis 5 Uhr wegen Reparaturarbeiten die Fahrbahn gesperrt. A7 Fulda Richtung Würzburg zwischen Bad Brückenau-Volkers und Bad Brückenau-Wildflecken. Nachtbaustelle noch bis ca. 4.30 Uhr. Eine Umleitung führt über die U54. A14 Wismar Richtung Schwerin. Zwischen Jesendorf und Schwerin Nord nach einem Unfall aktuell die Fahrbahn gesperrt. A71 Richtung Schweinfurt. Zwischen Arnstadt Süd und Stadt Ilm sowie zwischen Meiningen Süd und Rentwertshausen. Tunnelwartungsarbeiten. Das Ganze dauert noch bis 6 Uhr. Daher die Fahrbahn gesperrt.
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4: Guten Morgen wünscht Ronny Krappmann.

Ein weiterer schöner sonniger Sommertag wartet auf uns mit herrlichen Temperaturen und ich wünsche Ihnen, dass Sie vielleicht noch etwas aus diesem Tag machen können und nicht nur an Arbeit denken müssen. Vielleicht haben Sie ja zeitiger Feierabend oder vielleicht haben Sie ja Ferien oder vielleicht machen Sie einfach blau. Nee, das machen wir nicht. Wir machen nicht blau. Nein, das wird uns nie in den Sinn kommen. Nicht bei diesem herrlichen Wetter, oder?

0: Musik aus den 80ern von Starship. Nothing's gonna stop us now. Damit ist es 4.30 Uhr. Hier ist der Verkehrsservice in der ARD-Hitnacht. A5 Karlsruhe Richtung Frankfurt. Zwischen Bruchsal und Kronau nach einem Unfall aktuell Fahrbahn gesperrt. A5 Frankfurt Richtung Karlsruhe zwischen Heppenheim und Hemsbach bis 5 Uhr wegen Reparaturarbeiten die Fahrbahn gesperrt. A7 Fulda Richtung Würzburg zwischen Bad Brückenau-Volkers und Bad Brückenau-Wildflecken Nachtbaustelle bis ca. 5 Uhr Fahrbahn gesperrt. Eine Umleitung führt über die U54. A14 Wismar Richtung Schwerin zwischen Jesendorf und Schwerin Nord nach einem Unfall aktuell die Fahrbahn gesperrt. A71 Richtung Schweinfurt zwischen Arnstadt Süd und Stadt Ilm sowie zwischen Meiningen Süd und Rentwertshausen. Tunnelwartungsarbeiten. Das Ganze dauert noch bis 6 Uhr. Die Fahrbahn ist gesperrt.
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0: Guten Morgen wünscht Ronny Krabmann.

So manch einer ist gerade mit dem Auto unterwegs und freut sich über die schicke Musik, die wir da zu senden haben. Hier bei uns in der ARD Hitnacht. Schön, dass Sie mit am Radio sind. Schön, dass Sie mit uns aufstehen bzw. den Weg ins Bettchen finden. Wir schauen kurz auf die Uhr. 4.44 Uhr. Na, wenn das kein Glück bringt. In einer Minute 4:45 kommen Sie gut und sicher in den neuen Tag.

Musik von Emma Banden hier bei uns in der ARD-Hitnacht. 4.48 Uhr, 12 Minuten noch, dann ist es 5 und dann starten hier vereinzelt in Deutschland die Morning-Shows und die Kollegen, die freuen sich schon auf Sie. Ja, und haben eine Menge vorbereitet. Dürfen Sie gespannt sein. Wir wünschen Ihnen einen guten Start in den neuen Tag und natürlich jetzt schon mal ein schönes Wochenende mit viel Sonne, nicht nur im Herbst.

4.57 Uhr. Wir haben eine Sofortmeldung. Vorsicht bitte auf der A4 Köln Richtung Olpe zwischen Bielstein und Gummersbach. Achtung, Personen werfen Steine auf die Fahrbahn. Vorsicht bitte auf der A4 Köln Richtung Olpe zwischen Bielstein und Gummersbach. Achtung, Personen werfen Steine auf die Fahrbahn. Soweit unser Hinweis aus dem Verkehrsstudio.

0: Es ist Freitag. Guten Morgen, hier ist der Frühstücksclub auf NDR1 Radio MV um 5 Uhr. Das hat ordentlich gepustet gestern Abend. Dazu dann noch Regen und Gewitter. Marilyn Pagel, die Einsatz- und Rettungskräfte bei uns im Land, die hatten ordentlich zu tun.
1: Ja, Gewitter und Sturm haben zu zahlreichen Verkehrsunfällen geführt. Umgestürzte Bäume und herabfallende Äste blockierten vielerorts die Straßen. Im Kreis Ludwigslust-Parchim wurden zwei Autoinsassen verletzt, als ein Baum auf ihren Wagen stürzte. Auf dem Schweriner See mussten 4 SUP-Fahrer in Sicherheit gebracht werden. Auf der Unterwarnow vor Rostock kenterte ein Boot und auf dem Plauer See gerieten 2 Ruderer in Seenot. Zur Landtagswahl am 20. September sind 19 Parteien zugelassen worden. Das teilte der Landeswahlausschuss mit. Insgesamt bewerben sich 313 Kandidaten und einen Sitz im Landtag. Die Landesliste einer Kleinstpartei wurde zurückgewiesen, weil deren Unterlagen nicht fristgerecht eingegangen waren. Die Partei erwägt nun den Gang vor das Landesverfassungsgericht. Sie argumentiert, dass das Versäumnis bei der Post liegt. Die Mitglieder der UEFA drohen dem Fußballweltverband FIFA mit einem WM-Boykott, falls es zu dem geplanten Investorendeal kommt. Das teilte die UEFA nach einer Dringlichkeitssitzung mit. Dabei geht es offenbar nicht nur um die Weltmeisterschaft der Männer im Jahr 2030, sondern auch um die Frauen-WM im kommenden Sommer in Brasilien.
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0: Und nach den Nachrichten geht's weiter mit dem Wetter für uns in Mecklenburg-Vorpommern und Tatjana Brandt.
3: Ja, wir schauen gleich mal auf die aktuellen Temperaturen. Die sind ja sehr angenehm heute Morgen. 17 Grad sind es in Kalkhorst. Nossendorf hat 18, Gut Glück meldet 19 Grad bis zu 28 Grad. Werden es heute an der Spitze wenig bis viele Wolken, aber trocken und auch sonnig. Erst am Abend steigt das Gewitterrisiko an der Elbe und der Trend fürs Wochenende auch größtenteils freundlich, trocken und warm.
0: Eine Minute nach 5, NDR 1 Radio MV, der zuverlässigste Verkehrsservice für uns in Mecklenburg-Vorpommern. A14 Wismar Richtung Schwerin. Zwischen Jesendorf und Schwerin Nord kommen Sie nicht weiter, da ist nach einem Unfall gesperrt.
3: Und das wird geblitzt auf der A24 Richtung Hamburg zwischen Zarentin und Gudow. A24 Richtung Berlin Höhe Mainburg. Lietzow Richtung Bergen Höhe Ralswiek auf der B96, die 103 Ortseingang Warnemünde. B104 Kamps Richtung Rampehöhe Autobahn. B105 Rheinberg Richtung Stralsund. Die 192 Ortsausgang Wulkenzin Richtung Penzlin, B195 Ortsausgang Zarentin Richtung Großzecher, dann zwischen Bansin und Benz in Drink-Rögen Richtung Ludwigslust und Ortsausgang Röbel Richtung Dambeck.
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3: Guten Morgen. In Freudenberg.
0: In Trollenhagen.
1: Und Drei-Lützow.
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0: Der mit Marilyn Pagel, mit Tatjana Brandt. Mein Name ist Robert Holm. Am Freitagmorgen, am Tag nach dem turbulenten Donnerstagabend.
4: Die B5 ist zwischen Neuenrode und Redefin gesperrt. Die B103 Rostocker Stadtautobahn kurz hinter Warnemünde, Baum auf der Straße. Zwischen der B105 und dem Schuttower Kreuz auch da umgestürzte Bäume auf der Straße.
3: B106, ja, war einiges los gestern in unserem Land. Sie haben es eben ja auch in unseren Nachrichten gehört. Zahlreiche Unfälle, umgestürzte Bäume, gekenterte Boote, abgetriebene SUP-Fahrer. Wie haben Sie das gestern erlebt und wie sieht es vor allem heute Morgen bei Ihnen aus?
0: Rufen Sie gerne mal an, 0800 595 9100 oder schicken Sie eine Sprachnachricht über die NDR MV-App.
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0: Und zack, haben wir schon wieder den 31. Juli. Es ist Freitag, der letzte im Juli. Hier ist der Frühstücksclub auf NDR 1 Radio MV. 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
0: 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Rein geht's in diesen Freitag, jetzt mit einem zackigen Kulthit, diesen ABBA mit dem Boomerang.

0: Morgen startet das erste Augustwochenende und das verbringen wir mit Ihnen gemeinsam. NDR 1 Radio MV hier. Guten Morgen. Der NDR ist morgen zum Beispiel beim Sidower Hafenfest und natürlich auch beim kleinen Fest im großen Park in Ludwigslust. Das Nordmagazin sendet morgen Abend von dort live.
1: Und unser Telefonspaßvogel Live Tennemann, der will sich gerne auch noch fürs Fest anmelden. Bei Juliane Kröger von den Festspielen Mecklenburg-Vorpommern. Vorsicht, live.
2: Ich bin mit dem Kopfmann Lerne Kröger. Hallo.
3: Hallo, Alfonso Bigalli von die Zirkus Bigalli. Bin ich dabei, die kleine Fest im großen Park?
2: Wer ist da nochmal? Genau?
3: Bigalli von die Flohzirkus Bigalli aus die Frankreich.
2: Ein Flohzirkus?
3: Ja,
2: wie soll
3: ja.
2: ich mir das vorstellen? Was ist das genau?
3: Kulturvoll. Sie müssen sehen, wie Esmeralda dreifache Salto springt und Goethe rezitiert auf Deutsch.
2: Okay, das sagt mir jetzt gar nichts. Über wen sind Sie denn engagiert?
3: Wir sind engagiert bei die Engagement.
2: Also ein Flohzirkus, das kann ich mir hier auf dem kleinen Fest ehrlich gesagt nicht vorstellen, dass das engagiert worden ist.
3: Es wird Sie gefallen. Ich bin schon fast auf die Wege. Wo muss ich hin?
2: Ja, also Sie stehen hier halt nicht auf meinem Plan drauf. Ich kann Ihnen da wirklich nicht weiterhelfen. Ich weiß nicht, wo ich Sie hier platzieren soll.
3: Ja, aber ich habe doch...

0: Ich habe das Engagement nicht gemacht, Herr.
1: Ja, aber wir sind schon auf dem Weg. Wir stehen vor dem Eingangsortsschild von Ludwigsluste.
0: Dann müssen Sie da jetzt leider umdrehen oder halt einmal anhalten, aber Sie müssen das einfach einmal selbst kennen. Also, ich kann Ihnen da wirklich leider nicht weiterhelfen.
1: Wir haben gehört, vor die Schlosse ist ein guter Platz. Vor die Schlosse, ja?
0: Da, also geht auf jeden Fall nicht. Das wird alles abgesperrt. Also da können Sie nicht da werden Sie dann voll abgesperrt.
1: Dann werde ich,
0: also,
1: passen Sie auf, Frau Gröger, dann sage ich schon mit Sie abgesprochen, baue hinter die Schloss auf. Ist das in Ordnung?
0: Da kann ich Sie nicht durchlassen. Ich bin ja hier, also da...
1: Wir sind schon
0: kann ich Sie hier wirklich auch nicht rauflassen aufs Gelände. Also wenn Sie nicht wissen, wo Sie hinwollen hier, dann kann ich Ihnen da wirklich nicht weiterhelfen.
1: Ich komme nicht zu Wort bei Sie. Es ist schwierig, ja?
0: Ja.
1: Wir sind schon auf die Brücke. Sehen Sie mich rüberfahren vor die Schloss.
0: Ich winke.
1: Ich winke. Ja. Gucken Sie hin, das ist der Typ, der aussieht wie Leif Tennemann von NDR1 Radio MV vor sich live.
0: Sehr gut. Schön.
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2: Die große Hitze ist weg in Mecklenburg-Vorpommern. Heute ist die Luft draußen ein bisschen angenehmer. Und auch dieser aktuelle Hit, der fühlt sich so ein bisschen an wie frische Luft. Hier sind Deco und Alex Clare mit Crazy to Love You im Frühstücksclub. 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
2: Guten Morgen, hier ist der Frühstücksclub. Es ist jetzt 5:30.
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2: Gewitter mit teils heftigem Wind und Sturmböen sind am Abend über Mecklenburg-Vorpommern gezogen. Marilyn Pagel, da gab es jede Menge zu tun für Feuerwehr und Polizei, ne?
3: Ja, viele Bäume und Äste stürzten auf Straßen und Autos und etliche Wassersportler gerieten in Seenot. Besonders betroffen war der Westen des Landes. Aus dem Mecklenburg-Studio Fabian Weishaupt.
4: Bei Lübesse im Kreis Ludwigslust-Parchim ist am Abend ein Baum auf einen Lastwagen gestürzt. Der 26-jährige Fahrer hatte sehr viel Glück. Er wurde nur leicht durch Splitter verletzt. Der Schaden am LKW liegt bei rund 100.000 Euro. Auch bei Redefin krachte ein Baum auf ein Auto. Zwei Menschen wurden leicht verletzt. Auf dem Schweriner See mussten 4 Stand-Up-Paddler, die vom Wind abgetrieben wurden, gerettet werden. Sie kamen unverletzt an Land. Auf dem Plauer See retteten Feuerwehrleute 2 Ruderer, die sich an eine Boje geklammert hatten. Und bei Lübstorf löste vermutlich ein Blitz einen Feldbrand aus. Die Feuerwehr konnte ihn schnell löschen.
3: Die Zahl der registrierten Fälle sexualisierter Gewalt gegen Kinder ist in Mecklenburg-Vorpommern gestiegen. Das Landeskriminalamt zählte im vergangenen Jahr 40 Fälle mehr. Melanie Wollscheid aus der Aktuell-Redaktion.
5: Mehr Fälle, aber auch mehr Hinweise auf mögliche Straftaten. Das ist die Entwicklung, die das Landeskriminalamt für Mecklenburg-Vorpommern beschreibt. Im vergangenen Jahr wurden insgesamt 342 Fälle registriert. Die Polizei betont allerdings, die Kriminalstatistik erfasse nur Fälle, bei denen die Ermittlungen bereits abgeschlossen sind. Gerade bei sexualisierter Gewalt gegen Kinder können diese Monate oder sogar Jahre dauern. Nach Einschätzung der Ermittler ist die Zahl der Hinweise und Verdachtsmeldungen deutlich gestiegen, auch wenn sich das in der Statistik noch nicht vollständig widerspiegelt. Bundesweit registrierte das Bundeskriminalamt im vergangenen Jahr mehr als 17.000 Fälle.
3: Griechenland und die Türkei kämpfen weiter gegen schwere Waldbrände. Auf Kreta fachen Winde die Flammen immer wieder an, das erschwert die Löscharbeiten. Bereits am Mittwoch kamen bei den Bränden 3 Feuerwehrleute ums Leben, 4 weitere wurden verletzt. Auch im Süden und Westen der Türkei gibt es zahlreiche Feuer. An der französischen Atlantikküste konnten mittlerweile zehntausende Menschen wieder in ihre Häuser zurück. Und auch in Spanien sind die größten Brände vorerst unter Kontrolle. US-Präsident Trump hat ein Abkommen zur Entwaffnung der islamistischen Hamas im Gazastreifen verkündet. Der von ihm ins Leben gerufene Friedensrat habe eine entsprechende Vereinbarung erzielt, teilte Trump auf seiner Online-Plattform True Social mit. Sobald die Entwaffnung abgeschlossen sei, würden sich die israelischen Streitkräfte zurückziehen. Seit Oktober 2025 herrscht im Gazakrieg eine Waffenruhe. Es kommt aber immer wieder zu tödlichen Angriffen. Die Europäische Fußballunion UEFA droht im Machtkampf mit dem Weltverband FIFA und seinem Präsidenten Infantino mit maximaler Eskalation. Sollte die FIFA ihren angekündigten Investorendeal durchziehen, werde man alle Turniere des Weltverbandes boykottieren. David Luding aus der Sportredaktion.
6: Konkret heißt das, dass zukünftige Fußball-Weltmeisterschaften ohne Europäer stattfinden würden. Das betrifft dann nicht nur die Männer-WM, sondern auch die der Frauen. Und da ist die nächste schon in weniger als einem Jahr. Nach dem Statement der UEFA werden die Europäer dort aber nur teilnehmen, wenn die Vorschläge für den Investorendeal aus der Welt geräumt sind und die FIFA darüber hinaus verbindlich zusichert, ihre Wettbewerbe, Zitat, nie wieder für private Investoren zu öffnen.
2: Das Wetter für uns in Mecklenburg-Vorpommern für den letzten Tag der Woche mit Tatjana Brandt.
7: Ja, den meisten Sonnenschein, den kriegen Sie da heute an der Ostsee, vor allem an der Pommerschen Bucht. Und das bei Temperaturen von bis zu 28 Grad. Im Rest vom Land bleibt es wechselnd bis stark bewölkt. 17 Grad sind es in Neumühle, 18 in Kronskamp und 19 in Rambin auf Rügen. Wenn wir aufs Wochenende gucken, da ist Sonntag wohl der schönere Tag mit einem Sonne-Wolken-Mix bei bis zu 26 Grad.
2: 5.34 Uhr. 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Ab 14 Wismar Richtung Schwerin, zwischen Jesendorf und Schwerin Nord. Da ist jetzt gerade gesperrt nach einem Unfall. Und wir helfen der Polizei bei der Suche nach der 90-jährigen Maria Magdalena Schlohmann aus Bützow. Frau Schlohmann ist ca. 1,65 groß, schlank, trägt eine beige Hose, beige Schuhe und blau-weiß bedruckte Bluse. Zuletzt gesehen wurde sie gestern Vormittag in Bützow. Und wenn Sie da Hinweise haben, bitte direkt an die Polizei.
7: Geblitzt wird auf der A24 Richtung Hamburg zwischen Zarentin und Gudow. A24 Richtung Berlin Höhe Mainburg. B96 Lietzow Richtung Bergen Höhe Ralswiek. Dann auf der 104 Kamms Richtung Rampe Höhe Autobahn. B192 Ortsausgang Wolkenzien Richtung Penzlin. Zwischen Bansin und Benz und Ortsausgang Röbel Richtung Dambeck.
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7: Guten Morgen. In Triebsees,
2: in Neverin
3: und in Dersono.
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2: mit Marilyn Pagel, mit Tatjana Brandt, mit Robert Holm. Leute, die Arbeitswoche ist fast geschafft.
7: Nicht
2: es ist Freitag.
7: Nur das. Und diesen letzten Tag vom Wochenende, den lassen wir ganz ruhig angehen, oder? Dieses entspannte Klavier gehört zu Roxette, war 88, da kam Listen to Your Heart raus. Die meisten 80er bei uns. Hier ist der Frühstücksclub, hier bei NDR 1 Radio MV.
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0: Schönen guten Morgen. Hier ist der Frühstücksclub bei NR1 Radio MV. Wie viel Uhr haben wir es mittlerweile? 5:45. 3 Wochen der 6 Wochen Sommerferien bei uns im Land sind rum. Und ich muss zugeben, tatsächlich, ich fühle mich so ein bisschen arbeitslos.
1: Hä?
0: Ja.
1: Wie meinst du das?
0: Naja, du musst morgens niemanden wecken, ich muss keine Pausenbrote schmieren, ich muss nicht fragen, und habt ihr alle Hausaufgaben gemacht? WhatsApp ist ganz ruhig, kein Taxidienst beim Fußball, ich kann gerade so weitermachen. Man merkt wirklich, was man da so im Alltag eigentlich alles wuppt, und jetzt so seit 3 Wochen, hallo?
1: Hallo, große Ruhe.
0: Ist da noch jemand?
1: Wie sieht das bei Ihnen aus, liebe Mamas und Papas in Mecklenburg-Vorpommern? Genießen Sie die Ruhe oder geht es Ihnen so ein bisschen wie Tatjana und der ganze Wahnsinn fehlt so ein bisschen? Schicken Sie gerne mal eine Nachricht über die NDR MV-App, Sprachnachricht, oder anrufen 0800 59 59 100. Ich bin mal gespannt.
0: Hast du dein Pausenbrot ausgepackt?

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1: Es ist jetzt 6 Uhr.
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1: Blitze, heftiger Regen, Sturm, das alles kam gestern Abend wie angekündigt. Marilyn Pagel, das Unwetter hat in Mecklenburg-Vorpommern ordentlich zugeschlagen.
2: Ja, vor allem umgestürzte Bäume und abgebrochene Äste haben die Einsatzkräfte beschäftigt. In einigen Fällen wurden auch Fahrzeuge getroffen und beschädigt. Lorin Zielke aus dem Ostseestudio berichtet.
3: Allein im Bereich des Polizeipräsidiums Rostock gab es rund 30 wetterbedingte Einsätze. Nach Angaben der Polizei fielen im gesamten Landkreis Rostock zahlreiche Bäume auf Straßen. In Rostock kenterte auf der Unterwarnow in Höhe der AIDA-Zentrale ein Boot. Der 22-jährige Bootsführer konnte sich selbst ans Ufer retten und wurde nur leicht verletzt. Aber auch in Westmecklenburg gerieten die Leute in Not. Unter anderem eine Gruppe mit 4 Stand-Up-Paddlern auf dem Schweriner See und auf dem Plauer See mussten 2 Menschen aus einem Ruderboot von der Feuerwehr gerettet werden. Besonders schwer traf es einen LKW-Fahrer bei Schwerin. Ein umstürzender Baum krachte auf das Führerhaus seines Sattelzugs. Der Fahrer wurde leicht verletzt.
2: Die Bundesregierung plant, dass neue Selbstständige in die gesetzliche Rentenversicherung einzahlen müssen. Junge Unternehmer in Mecklenburg-Vorpommern sehen das kritisch. Kai Lachmann aus der Aktuell-Redaktion.
4: Wer ein Unternehmen gründet, soll in den ersten 3 Jahren 367 Euro pro Monat zahlen. Danach das Doppelte, 735 Euro. Läuft es nicht so gut, sind auch geringere Beiträge möglich. Dennoch, die Belastung sei einfach sehr hoch, kritisiert etwa Isabella Wichmann. Als Coach berät sie in Neubrandenburg angehende Selbstständige. Die Gründerszene werde einen Dämpfer erfahren, sagt sie. Mit der Maßnahme will die Regierung jedoch Altersarmut bekämpfen. Denn etwa jeder 5. ehemalige Selbstständige zählt im Alter zu den einkommensschwächsten Haushalten in Deutschland. Noch ist das Rentenpaket nicht in ein Gesetz gegossen. Der Bundestag wird vermutlich Ende des Jahres darüber abstimmen.
2: Binnen weniger Tage sind wohl tausende Migranten in die spanische Nordafrika-Exklave Ceuta gelangt. Die Grenzsicherung war gestern teilweise zusammengebrochen. Die EU-Kommission hat Spanien jetzt Unterstützung angeboten, um die Lage unter Kontrolle zu bringen. Der Schutz der EU-Außengrenzen sei ein wesentlicher Bestandteil im Kampf gegen illegale Migration. Verbraucher haben von heute an europaweit mehr Rechte bei kaputten Elektrogeräten. Hersteller etwa von Waschmaschinen, Kühlschränken oder Smartphones sind nun verpflichtet, die Geräte zu reparieren. Levin Salamon aus der ARD-Verbraucherredaktion, was genau bedeutet das?
5: Bisher ist es ja so, dass man auf jedes neue Elektrogerät pauschal 2 Jahre gesetzliche Gewährleistung hat. Wenn in der Zeit ein Mangel auftritt, kriegt man im Zweifelsfalle per Gesetz einfach ein neues. Ab sofort soll man aber selbst entscheiden. Wenn man den Defekt gezielt ausbessern lassen will, anstatt einfach was Neues zu nehmen, dann muss die Reparatur auch möglich sein. Und nicht nur das, wer sein bisheriges Gerät reparieren lässt, bekommt dann nochmal 12 Monate mehr Gewährleistung. Quasi als Belohnung, dass man es nicht einfach hat wegschmeißen lassen.
2: Nach einem Überfall in Schwerin hat die Kriminalpolizei jetzt einen Tatverdächtigen festgenommen. Am frühen Mittwochmorgen soll der 37-Jährige in der Hagenower Straße versucht haben, eine Frau zu überfallen und zu vergewaltigen. Die 24-Jährige hatte sich laut Polizei gewehrt und dabei den Angreifer am Finger verletzt. Eine Zeugin kam ihr zu Hilfe, danach ließ der Mann von ihr ab. Ob der Tatverdächtige in Untersuchungshaft kommt, entscheidet jetzt die Staatsanwaltschaft.
1: Das Wetter für uns in Mecklenburg-Vorpommern mit Tatjana Brandt.
6: Herrlich angenehm. Man könnte ja auch durchaus laufen gehen, wenn man Zeit dazu hätte. Ne? Man muss ja leider arbeiten. Also von daher. 17 Grad haben wir derzeit in Schwerin, 18 Grad in Wessin und 19 Grad in Warnemünde. 20 bis 28 Grad die Höchstwerte. Dazu ist es wechselnd bewölkt, aber auch mal ein bisschen stärker. Und ab Nachmittag so Richtung Brandenburg und Elbnähe könnte durchaus auch mal kräftige Schauer oder Gewitter mit dabei sein. Ansonsten aber bleibt es trocken, an der Ostsee auch am meisten sonnig. Und der Trend fürs Wochenende ganz freundlich, meist trocken, insgesamt auch nicht mehr ganz so heiß.
1: Gehst du denn heute noch laufen?
6: Ich weiß nicht, was du meinst.
1: Ja. 6:04 NDR 1 Radio MV, der zuverlässigste Verkehrsservice für uns in Mecklenburg-Vorpommern. Die A14 Richtung Schwerin ist zwischen Jesendorf und Schwerin Nord nach einem Unfall gesperrt. Laut Polizei dauert das noch bis mindestens 7 Uhr. Die Unfallstelle wird nämlich derzeit noch gereinigt.
3: Geblitzt wird auf der A24 Richtung Hamburg zwischen Zachentin und Gudow, A24 Richtung Berlin Höhe Mainburg, B96 Lietzow Richtung Bergen Höhe Ralswiek, Ortseingang Warnemünde auf der 103, B104 Kamps Richtung Rampe Höhe Autobahn, B105 Rheinberg Richtung Stralsund, B113 Ortseingang Neugrambo, wenn Sie aus Marienhof kommen, Ortsausgang Wulkenzin Richtung Penzlin auf der B192 zwischen Bansin und Benz und am Ortsausgang Röbel Richtung Dambeck.
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3: Morgen. In Böllendorf,
1: in Woggersin
3: und Alt-Krenzlin.
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1: 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Mit Marilyn Pagel, mit Tatjana Brandt, ich bin Robert Holm. Am Freitagmorgen, am Morgen nach dem turbulenten Donnerstagabend.
7: Die B103 Rostocker Stadtautobahn, kurz hinter Warnemünde, Baum auf der Straße. In Neustadt-Glewe liegt Höhe Wirtshaus am Rande ein Baum quer auf der Straße.
3: Ah, war einiges los gestern in unserem Land. Wir haben es eben ja auch in den Nachrichten gehört. Zahlreiche umgestürzte Bäume, gekenterte Boote, abgetriebene Subfahrer. Wie haben Sie das Ganze gestern erlebt und wie sieht es vor allem heute Morgen bei Ihnen aus?
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0: Hier ist der Frühstücksclub am letzten Julitag.
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2: Und wir wollen den Juli würdig verabschieden. Sie können also heute beim WhatsApp-Wunschhit zwischen drei Songs wählen. Und alle kommen von der Band Juli. Genau, einmal die perfekte Welle.
0: Dann haben wir hier die geile Zeit.
2: Oder wir feiern fette wilde Jahre.
0: Abstimmen geht wie immer im WhatsApp-Nachrichtenkanal von NDR MV. Und der Song mit den meisten Stimmen wird dann kurz vor 10 im Frühstücksclub hier gespielt für ihren Start ins erste Augustwochenende.

0: Wach werden mit Jennifer Lopez im Lieblingsmix im Frühstücksclub. Es ist jetzt 6.19 Uhr.
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2: Vor mir steht mein leckeres Frühstück. Eine Schüssel Porridge, schön aus Haferflocken und Milch gekocht. Ich habe auch noch einen Apfel reingerieben. Hafer, Milch und Äpfel, das sind alles Lebensmittel, die auch bei uns wachsen und erzeugt werden. Doch meistens denke ich gar nicht drüber nach. Gestern waren orkanartige Böen angekündigt und Gewitter. Ich habe zugesehen, dass ich meine Arbeit schnell fertig kriege und wieder nach Hause komme. Mehr musste ich nicht tun. Im schlimmsten Fall fällt an einem Unwetterabend bei mir der Grillabend aus und draußen kippt der Sonnenschirm um. Für landwirtschaftliche Betriebe ist das natürlich eine ganz andere Nummer. Da kann ein Unwetter die Existenz bedrohen. Vermutlich haben diejenigen, die meinen Hafer produzieren, meine Milch und meine Äpfel, gestern Abend voller Sorge in den Himmel geschaut. Zu Recht, denn wieder war die Landwirtschaft betroffen. Im Vater Unser spreche ich oft den Satz nur so runter. Unser tägliches Brot gib uns heute. Weil es mir so selbstverständlich erscheint, das tägliche Brot. Ich kann es essen, wann immer ich will. Es ist immer verfügbar. Dabei wachsen Lebensmittel nicht im Supermarkt. Sie wachsen auf Feldern und an Bäumen und dafür arbeiten Menschen mit großem Einsatz. Und trotzdem haben sie selbst nicht alles in der Hand. Regen, Sonne und Sturm lassen sich eben nicht kontrollieren. Vieles, was ich selbstverständlich esse, ist also in Wahrheit ein Geschenk. Sogar ein einfaches Porridge.
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1: Richtig, obendrauf versorgen wir Sie mit dem Lieblingsmix zu uns in Mecklenburg-Vorpommern. 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Jetzt mit Bill Wants und, Bill Medley und Jennifer Warnes. So, es ist Freitag, können. Ist so typisch, ey. The Time of My Life. Es ist ein Kult-Hit, der Robert jetzt auch immer wieder daran erinnern wird, endlich mal Dirty Dancing zu gucken.
0: Mach ich im Herbst.
1: Ja, klar.

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3: Es ist jetzt 6.30 Uhr.
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3: Erst die Hitze, dann das Unwetter, Marilyn Pagel. Bei dem Gewitter gestern Abend war es in vielen Teilen von Mecklenburg-Vorpommern ganz schön stürmisch.
4: Ja, und einige Wassersportler wurden offenbar von dem Unwetter überrascht und mussten gerettet werden. Auch die Feuerwehren hatten viel zu tun, besonders im Westen und in der Mitte des Landes. Heftige Sturmböen ließen Bäume umstürzen, in einigen Fällen direkt auf Fahrzeuge. Aus dem Hafmüritz-Studio Frank Schwarz.
5: Der Landkreis Mecklenburgische Seenplatte kam glimpflich davon. 20 Einsätze wurden wegen umgestürzter Bäume und herabfallender Äste in Vorpommern-Greifswald und auf Rügen nötig. So gab es bei Dierhagen und bei Marlow Unfälle wegen Ästen auf der Straße. Es entstanden nur Sachschäden. Auf dem Plauer See gerieten Ruderer in Seenot. Sie klammerten sich an eine Boje, konnten aber unverletzt gerettet werden. 4 Paddler wurden auf dem Schweriner See abgetrieben, konnten sich aber selbst ans Ufer retten. Auf der Unterwarnow in Rostock war ein 22-Jähriger mit seinem Boot gekentert. Auch er konnte sich selbst mit einigen Schürfwunden aus dem Wasser retten.
4: Die Zahl der registrierten Fälle sexualisierter Gewalt gegen Kinder ist in Mecklenburg-Vorpommern gestiegen. Das Landeskriminalamt erfasste im vergangenen Jahr 342 Fälle, 40 mehr als im Vorjahr. Die Polizei weist aber darauf hin, die Statistik zeigt nur abgeschlossene Ermittlungen. Gleichzeitig beobachten Ermittler und Beratungsstellen, dass mehr Hinweise gegeben werden. Sabrina Drews vom Rostocker Verein Starkmachen e.V.
6: Ich glaube nicht, dass Betroffene mehr geworden sind. Von daher, die Zahlen werden zwar mehr, ja, aber aus meiner Erfahrung ist es nicht so, dass es mehr Betroffene gibt. So, es ist einfach mehr, was ins Hellfeld gelangt. Es gab schon immer Dunkelfeldstudien und das wurde immer auch schon gesagt von der Beauftragten für Fragen des sexuellen Kindesmissbrauchs der Bundesregierung zum Beispiel. Es ist jedes 7. bis 8. Kind betroffen. Also wir haben immer 1 bis 2 Kinder pro Schulklasse, die sexualisierte Gewalt erleben. Und das ist eine Zahl, die seit Jahren konstant ist.
4: Es gibt neue Rechte für Verbraucher und Eltern. Unter anderem gilt ab morgen ein Rechtsanspruch auf Ganztagsbetreuung an Grundschulen. Maria Richter aus der aktuellen Redaktion.
7: Ganztagsbetreuung meint 8 Stunden Bildung und Betreuung pro Tag inklusive Unterricht, auch in den Ferien. Die Betreuung kann entweder in der Schule stattfinden oder in einem Hort in der Nähe. Los geht's erstmal mit denjenigen, die in diesem Jahr eingeschult werden. Die Klassenstufen 2 bis 4 kommen dann später dazu. Außerdem gilt schon ab heute europaweit ein Recht auf Reparatur. Das heißt, für viele Geräte, die man ab heute kauft, müssen Ersatzteile da sein. Außerdem müssen Geräte so gebaut sein, dass es grundsätzlich überhaupt möglich ist, sie zu reparieren.
4: Die Kritik an den Investorenplänen von FIFA-Präsident Infantino wird lauter. Auch der Dachverband des nord- und mittelamerikanischen Fußballs lehnt es ab, Anteile an der Weltmeisterschaft zu verkaufen. Gestern hatten die Mitglieder des Europäischen Fußballverbandes UEFA mit einem WM-Boykott gedroht. Keine europäische Nationalelf werde an einem FIFA-Wettbewerb teilnehmen, sollte Infantino an seinen Plänen festhalten, erklärte die UEFA nach einer Sondersitzung.
3: Das Wetter für uns in Mecklenburg-Vorpommern mit Tatjana Brandt.
8: Steinacker, Hagen-Negast meldet 17 Grad, Putbus 18, Abschloss Rattay haben wir 19 bis zu 28 Grad. Werden es heute an der Spitze wenig bis viele Wolken, es bleibt überwiegend trocken und auch sonnig. Ab Nachmittag steigt Richtung Brandenburg und in Elbnähe das Schauer- und Gewitterrisiko. Der Trend noch fürs Wochenende größtenteils freundlich, trocken und warm.
3: 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Das nervt heute Morgen ein bisschen. Die A14 Richtung Schwerin ist zwischen Jesendorf und Schwerin-Nord nach einem Unfall gesperrt. Und das dauert noch mindestens bis 7 Uhr. Die Unfallstelle, die wird derzeit gereinigt.
8: Geblitzt wird auf der A24 Richtung Hamburg zwischen Zarentin und Godow. A24 Richtung Berlin, Höhe Mainburg. Dann auf der 103 zwischen Mainburg und Ganzlin. B104 Kams Richtung Rampe, Höhe Autobahn. B192 Ortsausgang Wulkenzin Richtung Penzlin. B195 Ortsausgang Zarentin Richtung Großzecher. Zwischen Neukahlen und Gülitz, Dringrögen Richtung Ludwigslust und Ortsausgang Röbel Richtung Dambeck.
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10: In Richtenberg,
3: in Zierzow
10: und Groß-Lüsewitz.
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10: Mit Marilyn Pagel, mit Robert Holm und ich bin Tatjana Brandt.
3: Und jetzt geht langsam schon die dritte Ferienwoche zu Ende. Mhm. Die ersten kommen schon aus dem Urlaub zurück, so wie Dania und Nils. Die stehen am Montag wieder mit ihnen auf.
10: Und die anderen, die starten in den Urlaub. Großer Bettenwechsel also auch wieder in den Hotels bei uns im Land am Wochenende.
3: Und du fährst doch jetzt auch bald in Urlaub, oder?
10: Ja, endlich. Nächste Woche. Heute Morgen aber nochmal ranklotzen. Und los geht's jetzt für Sie in diesem Freitagmorgen mit einem aktuellen Hit von Ava Max. So.

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0: Einen schönen guten Morgen. Hier ist NDR1 Radio V mit dem Frühstücksclub.
1: Schönen guten Morgen. Ich wollte einen Blitzer melden. Und zwar in Hagenow in der Fritz-Reuter-Straße steht ein grauer Caddy, Wismarer Kennzeichen, und der hat ein schönes Blitzgerät hinten drinne. Also an alle aufpassen. Einen schönen Tag noch. Tschüss.
0: Den wünschen wir auch. Hier ist NDR1 Radio MV. Und jetzt im Lieblingsmix mein Lieblingssong des Sommers, würde ich sagen. Mhm. Ich mag die Gitarre, ich mag die Stimme, der passt zum Sommer. Hier ist Shabuzi. Ich mag auch, wie der Mann heißt.
2: Ich glaube, ich hole mir jetzt mal kurz einen Kaffee, bevor du anfängst zu singen.
0: Das werde ich machen, Tatjana. Ja, hier ist der Bar-Song. Tipsy.

0: Der Donnerstagabend war stürmisch in Mecklenburg-Vorpommern. Hier ist der Frühstücksclub NDR 1 Radio MV. Wie stürmisch war es denn jetzt, NDR-Wetterexperte Frank Abel aus dem Wetterstudio Capacona auf der Insel Rügen?
1: Ja, also wenn man sich die Wetterstation anguckt, dann ist das meist im Landkreis Rostock passiert in Sachen Wind. Jürgenshagen bei Bützow, 100 km/h schwere Stürme immerhin. Und die können schon was, auch Fischland, das Zings bis Greifswald waren häufiger um 90 km/h, also Windstärke 10. Ja, es sorgte zwar für reichlich Chaos, also von Redefin bis Westmecklenburg und bis Dierhagen sogar dann am Abend an der Ostsee. Da stürzten Bäume auf Autos oder auf Dächer. Aber soweit ich weiß, ist nichts noch Schlimmeres passiert. Also wäre so ein Baum auf den Zeltplatz gefallen, Also von daher mit einem blauen Auge weg, würde ich sagen.
2: Und es ist auch tatsächlich so eingetroffen, wie du es gesagt hast, ne? Dass diese starken Böen einfach aus dem Nichts kommen und irgendwie wird alles weggefegt. Wir waren vorgewarnt, vielen Dank dafür. Jetzt schauen wir mal aufs Wochenende, beziehungsweise auf heute. Wie sommerlich wird der Freitag und das Wochenende?
1: Ja, es sieht schon deutlich entspannter aus. So viel kann man sagen. Wir können uns heute freuen. Es ist zwar jetzt nicht immer die Sonne dabei. Es gibt gerade heute Vormittag im Landesinneren sieht man jetzt ja auch ein paar dickere Wolken bei 17 Grad, jetzt gerade in Demmin zum Beispiel. Aber da passiert nicht viel. Vielleicht könnte heute Nachmittag ein einzelnes kräftigeres Gewitter durchziehen. Tendenz eher so südliches Mecklenburg-Vorpommern. Kann sein, wäre dann auch mal Starkregen mit dabei. Aber die meisten von uns werden nichts davon mitbekommen. Und man kann die Wärme richtig gut aushalten. 23 bis vielleicht mal vereinzelt 28 Grad zwischen Ostsee und Brandenburg gesehen, also von Nord nach Süd und an der See 20 Grad und der Wind kein großes Thema, kommt aus Nordwest bis Nord.
0: Dankeschön für diese Aussichten und Grüße ans Kap Arkona. Danke, Frank.
1: Zurück.
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0: Kulthits, aktuelle Hits, deutsche Hits, das ist der Lieblingsmix auf NDR 1 Radio MV und hier geht's jetzt weiter mit einem deutschen Hit von unserem Rostocker Jungen von Materia, der kommt aus Rostock und deswegen ist es klar, dass er auch seine nächste Tour in Rostock beginnt am 14. August.
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0: Genau, einen kleinen Vorgeschmack aufs Konzert im August gibt's jetzt. Hier ist Materia und Miss Platinum mit Lila.

0: Guten Morgen an alle Frühstückstische in Mecklenburg-Vorpommern. Es ist jetzt 7 Uhr.
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0: Gewitter mit teils heftigen Wind- und Sturmböen sind am Abend über Mecklenburg-Vorpommern gezogen. Marilyn Pagel, da gab es jede Menge zu tun für Feuerwehr und Polizei, oder?
2: Ja, viele Bäume und Äste stürzten auf Straßen und auch auf Autos. Etliche Wassersportler gerieten in Seenot. Besonders betroffen war der Westen des Landes. Da musste die Feuerwehr zu rund 200 Einsätzen ausrücken. Aus dem Mecklenburg-Studio Fabian Weishaupt.
3: Bei Lübesse im Kreis Ludwigslust-Parchim ist am Abend ein Baum auf einen Lastwagen gestürzt. Der 26-jährige Fahrer hatte sehr viel Glück. Er wurde nur leicht durch Splitter verletzt. Der Schaden am LKW liegt bei rund 100.000 Euro. Auch bei Redefin krachte ein Baum auf ein Auto. Zwei Menschen wurden leicht verletzt. Auf dem Schweriner See mussten 4 Stand-Up-Paddler, die vom Wind abgetrieben wurden, gerettet werden. Sie kamen unverletzt an Land. Auf dem Plauer See retteten Feuerwehrleute 2 Ruderer, die sich an eine Boje geklammert hatten. Und bei Lübstorf löste vermutlich ein Blitz einen Feldbrand aus. Die Feuerwehr konnte ihn schnell löschen.
2: Bei einem Unfall auf der A14 ist am frühen Morgen ein Mann ums Leben gekommen. Laut Polizei fuhr der 39-Jährige auf einen Sattelzug auf. Er wurde so schwer verletzt, dass er noch an der Unfallstelle starb. Wie es zu dem Unfall kommen konnte, ist noch unklar. Ceuta, das ist eine Stadt auf einem Landzipfel im Norden von Afrika. Sie gehört zu Spanien, ist vom Rest des Landes aber durch die Straße von Gibraltar getrennt. In dieser Exklave sind zuletzt tausende Migranten angekommen, und zwar von Marokko aus schwimmend über das Meer. Das spanische Innenministerium will das Militär schicken und auch die EU-Kommission hat Unterstützung angeboten. Stefan Ehlert aus Marokko zu den Hintergründen.
4: Also wir haben es eindeutig mit einem Social-Media-Phänomen zu tun. Es hat sich herumgesprochen, dass der spanische Oberstgerichtshof entschieden hat, wenn man schwimmend aufgegriffen wird auf hoher See im Wasser, dann kann man nicht einfach direkt zurückgewiesen werden, abgeschoben werden, sondern durchläuft ein normales Aufnahmeverfahren, gewinnt Zeit in Ceuta, um dann vielleicht auf diese Art und Weise regulär in die EU zu gelangen. Das ist der Hintergrund, warum Hunderte und man schätzt bis zu 2000 Menschen in den letzten Tagen und Wochen versucht haben, diese etwa 4-stündige Strecke schwimmend zurückzulegen. Nicht ganz ohne Hilfsmittel, mit Neoprenanzügen, mit Schwimmreifen, Autoreifen, was auch immer. Ich habe gehört, manche können noch nicht mal schwimmen.
2: Norddeutschlands größtes Weingut Schloss Rattay bei Woldeck ehrt den Grafiker und Musiker Klaus Voormann mit einer Ausstellung. Anlass ist der 60. Jahrestag des Beatle-Albums Revolver, das der Künstler gestaltet hat. Friederike Witthun aus dem Hafen-Müritz-Studio.
5: Das Markante an dem Cover, die 4 Köpfe der Beatles, gezeichnet. Mittendrin Porträtfotos der Musiker. 1967 wurde das Plattencover als Bestes ausgezeichnet. Klaus Voormann erhielt dafür einen Grammy. Sein Honorar damals lediglich 50 Pfund. Voormann lernte die Beatles Anfang der 60er Jahre in Hamburg kennen, als sie noch unbekannt waren, wurde ein Freund der Band, denn er spielte selber Bass. Bis heute wird er als 5. Beatle bezeichnet. Die Ausstellung in Rattay zeigt mehr als 100 Plattencover, die Voormann gestaltet hat, Lithografien, Zeitungsausschnitte. Anlässlich der Ausstellung hat der heute 88-jährige Grafiker ein Etikett für das Weingut entwickelt.
0: Das Wetter für uns in Mecklenburg-Vorpommern mit Tatjana Brandt.
6: Der letzte Julitag verabschiedet sich freundlich, sonnig vor allem an der Pommerschen Bucht. Und das bei Temperaturen von bis zu 28 Grad. Im Rest vom Land, ja, da bleibt es dann doch eher so ein bisschen wechselnd bis stark bewölkt. Ab Nachmittag kann es punktuell kräftige Schauer und Gewitter geben. Gerade so Richtung Brandenburg und in Elbnähe. Und die Temperatur im Moment, 16 Grad sind es in Warsow, 17 in Marnitz, 18 in Ueckermünde. Der Trend fürs Wochenende, der Sonntag wird da wohl der schönere Tag mit einem Sonne-Wolken-Mix bei bis zu 26 Grad.
0: 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Die A14 Richtung Schwerin ist zwischen Jesendorf und Schwerin Nord nach einem Unfall immer noch gesperrt. Die Reinigungsarbeiten dauern länger als gedacht. Wir halten Sie da auf dem Laufenden und wir helfen der Polizei bei der Suche nach der 90-jährigen Maria Magdalena Schlohmann aus Bützow. Sie ist 1,65 groß, schlank, trägt eine beige Hose, beige Schuhe und eine blau-weiß bedruckte Bluse. Zuletzt gesehen wurde sie gestern Vormittag in Bützow. Hinweise bitte an die Polizei.
6: Und es wird geblitzt auf der A24 Richtung Hamburg zwischen Zarentin und Godow. A24 Richtung Berlin Höhe Mainburg. B96 Lietzow Richtung Bergen Höhe Ralswiek. Die 103 zwischen Mainburg und Ganzlin. B103 Ortseingang Warnemünde. B104 Kamms Richtung Rampe Höhe Autobahn. B105 Rheinberg Richtung Stralsund zwischen Klink und Waren auf der 192. Ebenso am Ortsausgang Vulkenzin Richtung Penzlin. B195 Ortsausgang Zarentin Richtung Großzecher. Zwischen Bansin und Benz in Dringröben Richtung Ludwigslust. Hagenow die Fritz-Reuter-Straße zwischen Neukahlen und Gülitz. Ortsausgang Röbel Richtung Dambeck und Ortsausgang Schalmühle Richtung Zarentin.
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6: In Grimmen,
0: in Siedenbollentin
6: und in Eulenkrug.
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6: 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Mit Marlen Pagel, mit Robert Holm, ich bin Tatjana Brandt, Daniel und Nils sind ja dann am Montag wieder für Sie da.
0: Er hat in der DDR-Oberliga für Hansa Rostock gespielt. Er hat 63 Länderspiele für die DDR absolviert. Und er hat heute vor 50 Jahren olympisches Gold gewonnen. Der ehemalige Fußballer Gerd Kiesche, ein Mann, der Fußballgeschichte geschrieben hat.
6: Ja, mit ihm sprechen wir gleich, vor allem auch über diesen einen unvergesslichen Moment vor 50 Jahren.
0: Gleich nach den Bay City Rollers und unheilig. Glück auf das Leben. 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

0: Hier ist der Frühstücksclub NDR 1 Radio MV am 31. Juli 2026. Und genau heute, vor 50 Jahren, da hat die ganze DDR gejubelt. Da gab es nämlich Gold. Die DDR-Fußballnationalmannschaft wurde Olympiasieger.
1: Und mit dabei war da Gerd Kiesche, der berühmte Hansa-Spieler. Wir freuen uns auch sehr, dass wir mit ihm sprechen können. Kiesche, wie fühlt es sich denn heute an, auf den Tag genau ein halbes Jahrhundert später?
2: Und das ist schwer zu beschreiben. Da fallen einem bestimmte Dinge ein. Also das Olympische Dorf zum Beispiel mit den vielen Athleten, die friedlich da um die Goldmedaille gekämpft haben. Das ist ein wunderbares Erlebnis. Dann ist es so, dass wir natürlich ein erfolgreiches Spiel hatten in dem Endspiel. Dann fällt dann ein, dass dann anschließend die Goldmedaille umgehängt wurde. Und das passiert ja auch nicht alle Tage. Und dann fällt mir noch ein, dass wir immer streng kontrolliert wurden, bevor du ins Olympische Dorf kamst. Also mit aller Konsequenz wurde dort gefilzt und gesucht aufgrund der Ereignisse aus München, dieses Attentat dort. Und es war mehr als nur gewöhnungsbedürftig in den ersten Tagen. Aber im Nachhinein und heute darüber nachgedacht, muss ich sagen, völlig richtig. Dadurch konnten wir im Olympischen Dorf friedlich miteinander beim Frühstück sitzen, in der Diskothek über viele Dinge plaudern oder die Gedanken auszutauschen.
0: Wie blicken Sie heute auf diese Goldmedaille? Was bedeutet Ihnen dieser Goldmedaillensieg heute? Denken Sie da manchmal noch dran zurück?
2: Ach, nur wenn man daran erinnert wird. Das ist so, ja, das ist eins der vielen Erlebnisse, die ein Fußballer jetzt in diesem Fall erleben durfte. Denn für uns Fußballer ist eine Fußball-Weltmeisterschaft immer zumindest gleichbedeutend, wenn nicht sogar mehr wert. Also gehen einen dort, wenn man Revue passieren lässt, ja, das alles durch den Kopf. Fußballweltmeisterschaft, Olympische Spiele und so weiter und so fort.
0: Erinnern Sie sich noch, wie damals gefeiert wurde, wenn man Gold gewinnt? Das ist ja eine Riesensache.
2: Ja, das war ein bisschen schwierig. Und zwar, dieses Spiel war ja Mitternacht erst zu Ende. Wir waren auch platt. Da haben wir noch ein paar Bierchen getrunken oder ein bisschen Sekt und sind dann nachher fast todmüde ins Bett gefallen.
1: Haben Sie denn noch Kontakt zu den ehemals Kollegen vom Fußball?
2: Ja, das ist ganz interessant. Wir haben gestern Abend, haben wir, die Familien, mit Kopierbeit, Lothar Kopierbeit, ein Spieler, auch ein Mitkamerad von mir, gestern Abend in Die Hagen, da im Strandhotel, gesessen. Die machen dort Urlaub und haben dort geklönt.
1: Schön.
0: Prima. Vielen Dank, dass Sie Zeit für uns hatten. Wir wünschen Ihnen auf jeden Fall einen schönen Tag, einen schönen Jubiläumstag, 50 Jahre nach Olympiagold für die DDR-Fußballnationalmannschaft. Danke, Gerd Kiesche.
2: Ich danke Ihnen auch und machen Sie weiter so.
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0: 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Morgen startet das erste Augustwochenende und das verbringen wir gemeinsam, denn der NDR ist morgen zum Beispiel beim Hafenfest in Sitodorf und natürlich auch beim kleinen Fest im großen Park in Ludwigslust. Das Nordmagazin sendet doch morgen von dort live.
1: Und unser Telefonspaßvogel Live Tennemann will sich gerne auch noch fürs Fest anmelden bei Juliane Krüger von den Festspielen Mecklenburg-Vorpommern. Vorsicht, live.
2: Hallo, Alfonso Bigalli von die Zirkus Bigalli. Bin ich da bei die kleine Fest im großen Park?
3: Wer ist da nochmal genau?
2: Bigalli von die Flohzirkus Bigalli aus die Frankreich.
3: Ein Flohzirkus?
2: Ja,
3: wie soll
2: ja.
3: ich mir das vorstellen? Was ist das genau?
2: Kulturvoll. Sie müssen sehen, wie Esmeralda dreifache Salto springt und Goethe rezitiert auf Deutsch.
3: Okay, das sagt mir jetzt gar nichts. Über wen sind Sie denn engagiert?
2: Wir sind engagiert bei die Engagement.
3: Also ein Flohzirkus, das kann ich mir hier auf dem kleinen Fest ehrlich gesagt nicht vorstellen, dass das engagiert worden ist.
2: Es wird Sie gefallen. Ich bin schon fast auf die Wege. Wo muss ich hin?
3: Ja, also Sie stehen hier halt nicht auf meinem Plan drauf. Ich kann Ihnen da wirklich nicht weiterhelfen. Ich weiß nicht, wo ich Sie hier platzieren soll.
2: Ja, aber also, ich habe doch...
3: Ich habe das Engagement nicht gemacht.
2: Ja, aber wir sind schon auf die Weg. Wir stehen vor dem Eingangsortsschild von Ludwigsluste.
3: Dann müssen Sie da jetzt leider umdrehen oder halt einmal anhalten, aber Sie müssen das einfach einmal selbst machen.
2: Also,
3: ich kann Ihnen da wirklich leider nicht weiterhelfen.
2: Wir haben gehört, vor die Schlosse ist ein guter Platz. Vor die Schlosse, ja?
3: Da, also geht auf jeden Fall nicht. Das wird alles abgesperrt. Also da können Sie nicht stehen, dann werden Sie dann voll abgesperrt.
2: Dann werde ich...
3: Also,
2: pass-
3: ja.

0: Sie auf, Frau Gröger, dann sage ich schon mit Sie abgesprochen, bau hinter die Schloss auf. Ist das in Ordnung?
1: Da kann ich Sie nicht durchlassen. Ich bin ja hier, also da...
0: Wir sind schon
1: da auf, kann ich Sie hier wirklich auch nicht rauflassen aufs
0: wir
1: Gelände.
0: Sind
1: ne?
0: schon,
1: also wenn Sie nicht wissen, wo Sie hinwollen hier, dann kann ich Ihnen da wirklich nicht weiterhelfen.
0: Ich komme nicht zu Wort bei Sie. Es ist schwierig, ja?
1: Ja.
0: Wir sind schon auf die Brücke. Sehen Sie mich rüberfahren vor die Schloss.
1: Ich winke.
0: Ich winke. Ja. Gucken Sie hin, das ist der Typ, der aussieht wie Leif Tennemann von NDR1 Radio MV vor sich live.
1: Sehr gut. Schön.
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0: Freitagmorgen in Mecklenburg-Vorpommern. Es ist jetzt 7:30.
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0: Blitze, heftiger Regen, Sturm, das kam alles gestern Abend wie angekündigt, Marilyn Pagel. Das Unwetter hat in Mecklenburg-Vorpommern ordentlich zugeschlagen.
2: Ja, vor allem umgestürzte Bäume und abgebrochene Äste haben die Einsatzkräfte beschäftigt. In einigen Fällen wurden auch Fahrzeuge getroffen und beschädigt. Aus dem Ostseestudio Laurin Zielke.
3: Allein im Bereich des Polizeipräsidiums Rostock gab es rund 30 wetterbedingte Einsätze. Nach Angaben der Polizei fielen im gesamten Landkreis Rostock zahlreiche Bäume auf Straßen. In Rostock kenterte auf der Unterwarnow in Höhe der AIDA-Zentrale ein Boot. Der 22-jährige Bootsführer konnte sich selbst ans Ufer retten und wurde nur leicht verletzt. Aber auch in Westmecklenburg gerieten die Leute in Not. Unter anderem eine Gruppe mit 4 Stand-Up-Paddlern auf dem Schweriner See und auf dem Plauer See mussten 2 Menschen aus einem Ruderboot von der Feuerwehr gerettet werden. Besonders schwer traf es einen Lkw-Fahrer bei Schwerin. Ein umstürzender Baum krachte auf das Führerhaus seines Sattelzugs. Der Fahrer wurde leicht verletzt.
2: Nach einem Überfall in Schwerin hat die Kriminalpolizei jetzt einen Tatverdächtigen festgenommen. Am frühen Mittwochmorgen soll der 37-Jährige in der Hagenower Straße versucht haben, eine Frau zu überfallen und zu vergewaltigen. Die 24-Jährige hatte sich laut Polizei gewehrt und dabei den Angreifer am Finger verletzt. Eine Zeugin kam ihr zu Hilfe, danach ließ der Mann von ihr ab. Die Staatsanwaltschaft Schwerin prüft nun, ob gegen den Tatverdächtigen Haftbefehl beantragt wird. Wer sich selbstständig macht, soll künftig verpflichtend in die gesetzliche Rentenversicherung einzahlen. So sieht es das geplante Rentenpaket der Bundesregierung vor. Damit soll Altersarmut unter Selbstständigen vermieden werden. Doch Gründer in Mecklenburg-Vorpommern befürchten, dass die zusätzlichen Beiträge gerade in der schwierigen Anfangsphase eine zu große Belastung sein könnten. Aus der Aktuell-Redaktion Kai Lachmann.
4: Für Alexandra Smitkiewicz würde die geplante Rentenpflicht zu einem ungünstigen Zeitpunkt kommen. Die 38-Jährige will sich als Heilpraktikerin in Neubrandenburg selbstständig machen und rechnet ohnehin mit hohen Anfangskosten. Ob sie dann noch mehrere hundert Euro pro Monat für die Rentenkasse übrig hat, ist offen. Ihre Gründungsberaterin Isabella Wiechmann beobachtet, dass die zusätzlichen Beiträge viele Gründungsinteressierte verunsichern. Kritik kommt auch aus der CDU. Selbstständige würden bereits genug finanzielle Lasten tragen, sagt der Stralsunder Christian Rutkowski. Noch ist das Vorhaben nicht beschlossen. Der Bundestag wird Ende des Jahres darüber abstimmen.
2: Die Europäische Fußballunion UEFA droht im Machtkampf mit dem Weltverband FIFA und seinem Präsidenten Infantino mit maximaler Eskalation. Sollte die FIFA ihren angekündigten Investorendeal durchziehen, werde man alle Turniere des Weltverbandes boykottieren. Aus der Sportredaktion David Luding.
5: Konkret heißt das, dass zukünftige Fußball-Weltmeisterschaften ohne Europäer stattfinden würden. Das betrifft dann nicht nur die Männer-WM, sondern auch die der Frauen. Und da ist die nächste schon in weniger als einem Jahr. Nach dem Statement der UEFA werden die Europäer dort aber nur teilnehmen, wenn die Vorschläge für den Investorendeal aus der Welt geräumt sind und die FIFA darüber hinaus verbindlich zusichert, ihre Wettbewerbe, Zitat, nie wieder für private Investoren zu öffnen.
0: Das Wetter für uns in Mecklenburg-Vorpommern mit Tatjana Brandt.
6: Schauen wir mal auf die aktuellen Temperaturen. Die sind ja recht angenehm heute Morgen. Wieder 17 Grad in Wohlenhagen, 18 sind es in Barth. Lübernsdorf meldet 19 bis zu 28 Grad können es heute werden. Dazu ist es wechselnd, aber auch mal ein bisschen stärker bewölkt. Ab Nachmittag so Richtung Brandenburg und Elmlehe punktuell auch mal kräftige Schauer oder Gewitter möglich. Ansonsten aber bleibt es doch trocken. An der Ostsee am meisten sonnig und der Trend fürs Wochenende ganz freundlich, meist trocken und insgesamt nicht mehr ganz so heiß.
0: 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Die A14 Richtung Schwerin ist zwischen Jesendorf und Schwerin Nord weiter gesperrt nach einem Unfall. Die Reinigungsarbeiten dauern da länger als gedacht.
6: Geblitzt wird auf der A24 Richtung Hamburg zwischen Zarentin und Gudow, A24 Richtung Berlin Höhe Mainburg, B96 Lietz Richtung Bergen Höhe Ralswiek zwischen Mainburg und Ganzlin auf der 103, ebenso am Ortseingang Warnemünde, dann die B105 Rheinberg Richtung Stralsund, B110 in Pinnow Richtung Murchin, B192, Ortsausgang Wulkenzin Richtung Penzlin, zwischen Bansin und Benz in Hagenow und der Fritz-Reuter-Straße, zwischen Kandelin und der A20 beidseitig, Ortsausgang Röbel Richtung Dambeck und am Ortsausgang Schalsee Richtung Zarentin.
0: Wenn Sie am Freitagmorgen unterwegs sind und einen Stau sehen oder einen Blitzer, immer gerne Bescheid sagen, 0800 595 9100 oder über die NDR MV App.
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0: Mit Marilyn Pagel, mit Tatjana Brandt und ich bin Robert Holm. Danja Behm und Nils Sörens sind im Urlaub, aber am Montag wieder da.
6: Und ich persönlich fände es ja toll, wenn wir vorher noch diesen großen Checkpot bei 6 in 49 raushauen. Da geht es um mittlerweile 1250 Euro. Und die kann man gut gebrauchen, ne? Mitten in den Sommerferien. Wir spielen in 7 Minuten nach Tina Turner und Marquez.

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0: Diese Frau werden wir niemals vergessen. Ihre Hits sind für die Ewigkeit. Tina Turner um gleich 7:45.
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0: Und wir spielen mit Monika aus Walkendorf bei Gneuen. Guten Morgen.
2: Guten Morgen.
0: Monika, Moin. Du bist allein zu Hause mit deiner Tochter Frieda, die ist 1,5 und schon wach. Wo ist die denn jetzt gerade?
2: Die ist jetzt gerade noch in ihrem Bett und spielt. Ich musste sie gerade da nochmal reinlegen.
0: Dann beeilen wir uns, damit Frieda nicht ungeduldig wird, weil ja. Du wirst ja auch noch fix spielen.
2: Genau.
3: Genau, es geht für dich um bis zu 1250 Euro. Mhm. Für jede richtige Antwort gibt es 50 Euro, 6 Fragen in 49 Sekunden. Und wenn du mal nicht weiter weißt, dann sagst du ganz schnell weiter. Und dann stellen wir die Frage gerne nochmal am Schluss, wenn Zeit übrig bleibt, ja?
2: Genau, alles klar.
0: Also Monika, die 49 Sekunden, die laufen jetzt.
3: Welche Farbe hat die Arbeitskleidung eines Schornsteinfegers?
2: Schwarz.
3: Welches Nachbarland Deutschlands ist weltbekannt für seine Taschenmesser?
2: Die Schweiz.
3: Was für eine Sportart wird bei der Tour de France gezeigt?
2: Radfahren.
3: Welcher grüne Marvel-Superheld verwandelt sich unkontrolliert in ein riesiges Monster, sobald er wütend wird?
2: Hulk.
3: Welcher europäische Nadelbaum verliert im Herbst und Winter als einziger seine Nadeln?
2: Die Fichte.
3: Wie heißt das Schlossgespenst, das im Schweriner Schloss spukt?
2: Weiter.
3: Das war's, das war die letzte Frage.
2: Oh Gott. Ghost, keine Ahnung.
3: Ghost. Ist eingeloggt.
0: Monika, du hast ja losgelegt wie die Feuerwehr. Wir gehen das durch. Welche Farbe hat die Arbeitskleidung eines Schornsteinfegers? Schwarz.
3: Genau, das weltberühmte Taschenmesser. Es kommt natürlich aus der Schweiz.
0: Sportart bei der Tour de France ist Radsport.
3: Der grüne Marvel-Superheld, der sich unkontrolliert in ein riesiges Monster verwandelt, wenn er wütend wird. Also Respekt, ich hätte es nicht gewusst. Hulk, ist richtig.
0: Hulk, schon 4 richtige Antworten. Welcher europäische Nadelbaum verliert im Herbst und Winter als einziger seine Nadeln? Hast du Fichte gesagt? Ist die Lerche.
2: Oh, schade.
3: Und dann kommen wir noch zum Schlossgespenst, das im Schweriner Schloss spukt. Das ist nicht Ghost, das ist das Petermännchen.
2: Oh.
0: Aber das sind 4 richtige Antworten und 200 Euro.
2: Super, danke.
0: Und jetzt kannst du hoch zu deiner Tochter Frieda und dann könnt ihr schön in diesem Freitagmorgen starten.
2: Alles klar.
0: Wir wünschen dir einen schönen Tag. Grüße nach Walkendorf bei Gneuen, Monika.
2: Danke.
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0: Das war ordentlich stürmisch gestern bei uns in Mecklenburg-Vorpommern. Hier ist der Frühstücksclub NDR 1 Radio MV. NDR-Wetterexperte Frank Abel im Wetterstudio Capacona auf Rügen. Sind wir jetzt durch mit dem Wind oder kommt da heute noch mal was auf uns zu?
1: Also nichts Wildes, nichts Vergleichbares. Also diese 100 km/h in Jürgenshagen bei Bützow gestern, die werden wir nicht kriegen. Es ist zwar so, dass heute Nachmittag, Abend vielleicht mal ein Gewitter dabei sein kann. Es könnte auch mal Starkregen bringen, also gerade im Westen und Süden unseres Landes. Aber das ist eher die Ausnahme. Und wenn das durchzieht, dann sind vielleicht mal Böen 50, 60 km/h drin. Also das ist nicht der Rede wert. Und bis dahin sieht es auch ganz gut aus, denn Sonne und Wolken wechseln sich ab. Gut, die wolkigen Phasen bringen meist nichts mit. Und das bei 23 bis 28 Grad. Und außerhalb von Schauern und Gewittern, die es ja eh kaum gibt, gibt es nur schwachen nördlichen Wind.
2: Und wie starten wir dann am Wochenende in den August?
1: Ja, können wir uns erstmal drauf freuen, auch wenn vielleicht die Nacht und morgen früh noch ein paar Schauer, auch zum Teil kräftige Gewitter mit dabei sind, dann lässt das morgen nach. 20 Grad auf dem Darß, morgen nur noch bis örtlich 25 in der Lewitz, also mäßig warm und das bei anfangs vielleicht noch letzten Schauern. Wird morgen aber immer freundlicher, können wir uns also auch drauf freuen. Noch mehr auf den Sonntag, viel Sonne, ein paar harmlose Wolken und trocken und das bei einer frischen Nacht. 12 Grad in der Nacht zum Sonntag und tagsüber 26 und auch die neue Woche fängt erstmal sommerlich an und da sind wir wieder in Richtung 30 Grad unterwegs.
0: Okay, können wir jetzt einmal durchschnaufen nach der Hitze gestern. Dankeschön, Frank.
1: Gerne.
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0: Es ist 8 Uhr.
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0: Heftige Gewitter mit Sturm haben in Mecklenburg-Vorpommern für zahlreiche Einsätze gesorgt. Marilyn Pagel, umgestürzte Bäume, Wassersportler in Not. Da ist einiges zusammengekommen.
2: Ja, allerdings allein im Westen des Landes gab es mehr als 200 Feuerwehreinsätze. Meistens mussten die Helfer die Kettensägen rausholen, um die Straßen wieder frei zu machen. Und trotz Unwetterwarnung kam das Gewitter für einige offenbar auch überraschend. Aus dem Mecklenburg-Studio Fabian Weishaupt.
3: Auf dem Schweriner See waren wegen des starken Windes 4 Stand-Up-Paddler Höhe Rabensteinfeld hinausgetrieben. Sie konnten sich aber selbst unverletzt an Land retten. Auf der Unterwarnow in Rostock kenterte ein 22-Jähriger mit seinem Boot. Auch er konnte sich selbst aus dem Wasser retten, erlitt aber leichte Verletzungen. Auf dem Plauer See retteten Feuerwehrleute 2 Ruderer, die sich an eine Boje geklammert hatten. Bei Lübesse im Kreis Ludwigslust-Parchim stürzte ein Baum auf einen Lastwagen. Der Fahrer wurde durch Glassplitter leicht verletzt. Und bei Redefin krachte ein Baum auf ein Auto. Auch hier wurden 2 Menschen leicht verletzt.
2: Bei einem Unfall auf der A14 ist am frühen Morgen ein Mann ums Leben gekommen. Laut Polizei fuhr der 39-Jährige auf einen Sattelzug auf. Er wurde so schwer verletzt, dass er noch an der Unfallstelle starb. Wie es zu dem Unfall kommen konnte, ist noch unklar. Die Zahl der registrierten Fälle sexualisierter Gewalt gegen Kinder ist in Mecklenburg-Vorpommern gestiegen. Das Landeskriminalamt zählte im vergangenen Jahr 40 Fälle mehr. Melanie Wollscheid aus der Aktuell-Redaktion.
4: Mehr Fälle, aber auch mehr Hinweise auf mögliche Straftaten. Das ist die Entwicklung, die das Landeskriminalamt für Mecklenburg-Vorpommern beschreibt. Im vergangenen Jahr wurden insgesamt 342 Fälle registriert. Die Polizei betont allerdings, die Kriminalstatistik erfasse nur Fälle, bei denen die Ermittlungen bereits abgeschlossen sind. Gerade bei sexualisierter Gewalt gegen Kinder können diese Monate oder sogar Jahre dauern. Nach Einschätzung der Ermittler ist die Zahl der Hinweise und Verdachtsmeldungen deutlich gestiegen, auch wenn sich das in der Statistik noch nicht vollständig widerspiegelt. Bundesweit registrierte das Bundeskriminalamt im vergangenen Jahr mehr als 17.000 Fälle.
2: Die Zahl der Abschiebungen bei uns im Land ist rückläufig. In den ersten 6 Monaten des Jahres sind 79 Menschen auf Veranlassung Mecklenburg-Vorpommerns abgeschoben worden. Vor einem Jahr waren es noch 152. Das geht aus einer Antwort des Bundesinnenministeriums auf eine Anfrage des AfD-Bundestagsabgeordneten Leif Erik Holm hervor. Verbraucher haben von heute an europaweit mehr Rechte bei kaputten Elektrogeräten. Hersteller etwa von Waschmaschinen, Kühlschränken oder Smartphones sind nun verpflichtet, die Geräte zu reparieren. Levin Salomon aus der ARD-Verbraucherredaktion, was genau bedeutet das?
5: Bisher ist es ja so, dass man auf jedes neue Elektrogerät pauschal 2 Jahre gesetzliche Gewährleistung hat. Wenn in der Zeit ein Mangel auftritt, kriegt man im Zweifelsfalle per Gesetz einfach ein neues. Ab sofort soll man aber selbst entscheiden. Wenn man den Defekt gezielt ausbessern lassen will, anstatt einfach was Neues zu nehmen, dann muss die Reparatur auch möglich sein. Und nicht nur das, wer sein bisheriges Gerät reparieren lässt, bekommt dann nochmal 12 Monate mehr Gewährleistung. Quasi als Belohnung, dass man es nicht einfach hat wegschmeißen lassen.
0: Nach der Hitze gestern können wir heute wieder ein bisschen besser durchpusten. Ne? Das Wetter für uns in Mecklenburg-Vorpommern mit Tatjana.
6: Vor allem heute Morgen 17 Grad in Steinhagen-Negerst, 18 sind es in Putbus, 19 am Schloss Rathei, 28 werden es heute an der Spitze. Wenig bis viele Wolken, aber trocken, auch sonnig. Ab Nachmittag gibt es so ein, ja, leichtes Schauer- und Gewitterrisiko, wo durchaus auch kräftig ausfallen kann, so Richtung Brandenburg und in Elbnähe. Und der Trend fürs Wochenende größtenteils freundlich, trocken und warm.
0: NDR 1 Radio MV, der zuverlässigste Verkehrsservice für uns in Mecklenburg-Vorpommern. Da hatten wir den ganzen Morgen eine Sperrung auf der A14 Richtung Schwerin zwischen Jesendorf und Schwerin Nord. Aber jetzt haben wir eine gute Nachricht.
7: Moin, der Stefan hier. Die A14 ist nicht mehr gesperrt. Freie Fahrt zwischen Wismar und Schwerin.
0: Danke, Stefan, fürs Bescheid sagen.
6: Geblitzt wird auf der A24 Richtung Hamburg zwischen Zarentin und Gudow. A24 Richtung Berlin, Höhe Mainburg. Lietz Richtung Bergen, Höhe Ralswiek auf der B96, die 103 zwischen Mainburg und Ganzlin. Dann auf der 104 Kamps Richtung Rampe, Höhe Autobahn. B105 in Wiebkenhagen Richtung Rostock. B110 in Pinno Richtung Murchin. Die 192 zwischen Klink und Waren. B195 Ortsausgang Zarentin Richtung Großzecher. Zwischen Bansin und Benz in Trinkrögen Richtung Ludwigslust. Hagenow, die Fritz-Reuter-Straße. Bundesstraße zwischen Kandelin und A20 beidseitig zwischen Neukalen und Gülitz am Ortsausgang Schalmühle Richtung Zarrentin und in Stralsund die Pronerstraße stadteinwärts.
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6: Guten Morgen. In Gützkow,
0: in Bartow
6: und in Muchow.
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6: 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Heute nochmal mit Marilyn Pagel, Robert Holm und Tatjana Brandt. Montag dann wieder mit Dania Behm und Nils Sörens. Und das hier ist Sabine aus Greifswald.
8: Oh, das ist so toll. 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
0: Heute gibt es Tickets für die Vineta-Festspiele. Die finden noch bis Ende August auf der Ostseebühne im Ostseebad Zinnowitz auf Usedom statt. Hier sind Tatjana und Robert. Wer ist dran? Hallo.
3: Hallo, hier ist Andrea.
0: Andrea, hast du bis Ende August gut Zeit?
3: Ja.
1: Ja. Das trifft sich schon mal gut. Hast du die Vineta-Festspiele schon mal gesehen?
3: Nein.
0: Ah. Trifft sich noch besser.
1: Dann bist du ja perfekt für uns. Es gibt zwei Tickets für dich für den 8. August. Das wäre morgen in einer Woche am Sonnabend. Ja. Und aufgeführt wird das Stück Die ewige Krone. Und wir hören dazu jetzt mal, was da genau passiert. Vielleicht ein kleiner Tipp, gut aufpassen. Danach gibt es eine kleine Frage dazu, okay?
3: Ja.
0: Geht los, Andrea.
4: 10 Jahre ist es her, dass König Reka die Krone von Vineta übernahm. Jetzt werden ihre 7 Zacken frisch vergoldet, denn es wird gefeiert. Und die goldene Stadt glänzt wie nie zuvor. Aber der Glanz trügt. Königin Lumia schmiedet hinter den 6,5 Meter hohen Palastmauern einen Plan, der alles zerstören könnte. Was niemand ahnt, die Götter steigen unerkannt in die Stadt hinab und es beginnt ein Kampf mit Musik und Tanz und Feuer.
0: So, Andrea, das ist die Handlung der Vineta-Festspiele. Das siehst du, wenn du die Karten gewinnst. Vorher noch eine Frage zu der Handlung. Es war von einer Krone die Rede. Wie viele Zacken hat die Krone?
3: 7.
0: Das kam ja wie aus der Pistole geschossen. Super!
1: Richtig!
3: Super!
1: Das sind 2 Tickets für dich.
3: Sehr schön.
0: Viel Spaß bei den Vineta-Festspielen auf Usedom. Mach dir einen schönen Sommer in Zahrensdorf bei Brühl. Und du bist ja nicht unsere letzte Gewinnerin.
1: Nein, das Gewinnen geht nämlich weiter. Kurz nach 10 bei der Arbeit gibt's die nächsten Tickets im Ticketsommer.
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0: 0800 595 9100, das ist unsere Telefonnummer. Hier ist der Frühstücksclub mit Tatjana und Robert. Und jetzt ist Petra aus Gneuen am Telefon.
1: Ich wollte mal fragen, ob Sie mal einen Aufruf machen können, dass mir in Gneuen 2 kleine Ponys zugelaufen sind. Oh. Dass der Besitzer sich vielleicht meldet. Die sind jetzt sichergestellt durch die Polizei in meinem Garten.
0: Du hast jetzt 2 Ponys im Garten?
1: Ja, eigentlich sollten da Hühner rein, aber als ich heute Morgen geguckt habe, standen 2 Ponys drin.
2: Ich dachte, die Pferde stehen auf dem Flur, hab ich mir gedacht.
0: Okay, dann beschreib mal. Das ist ja eine Überraschung am Freitagmorgen. Dann beschreib mal, wie sehen die aus, die Ponys?
1: Ein braunes und ein schwarzes.
2: Ja, dann können wir eigentlich nur hoffen, dass das jetzt gerade jemand hört und dass der sich dann hier bei uns meldet.
1: Ich danke euch.
0: Hast du ein bisschen Hafer zu Hause?
1: Ich bin doch gar nicht darauf vorbereitet. Ich bin auf Hühner vorbereitet.
2: Das verstehe ich gar nicht.
1: Das sollte ein Hühnerstall werden.
0: Schönen Tag.
1: Bis dann, ciao.
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8: Es ist jetzt kurz vor halb neun.
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8: Erst die Hitze, dann das Unwetter. Marilyn Pagel, bei dem Gewitter gestern Abend war es in vielen Teilen von Mecklenburg-Vorpommern ganz schön stürmisch, ne?
9: Ja, auch einige Wassersportler wurden offenbar von dem Unwetter überrascht und mussten gerettet werden. Und die Feuerwehren hatten viel zu tun, besonders im Westen und in der Mitte des Landes. Heftige Sturmböen ließen Bäume umstürzen, in einigen Fällen direkt auf Fahrzeuge. Aus dem Haff-Müritz-Studio Frank Schwarz.
10: Der Landkreis Mecklenburgische Seenplatte kam glimpflich davon. 20 Einsätze wurden wegen umgestürzter Bäume und herabfallender Äste in Vorpommern, Greifswald und auf Rügen nötig. So gab es bei Dierhagen und bei Marlow Unfälle wegen Ästen auf der Straße. Es entstanden nur Sachschäden. Auf dem Plauer See gerieten Ruderer in Seenot. Sie klammerten sich an eine Boje, konnten aber unverletzt gerettet werden. 4 Paddler wurden auf dem Schweriner See abgetrieben, konnten sich aber selbst ans Ufer retten. Auf der Unterwarnow in Rostock war ein 22-Jähriger mit seinem Boot gekentert. Auch er konnte sich selbst mit einigen Schürfwunden aus dem Wasser retten.
9: Die Bundesregierung plant, dass neue Selbstständige in die gesetzliche Rentenversicherung einzahlen müssen. Junge Unternehmer in Mecklenburg-Vorpommern sehen das kritisch. Aus der Aktuell-Redaktion Kai Lachmann.
11: Wer ein Unternehmen gründet, soll in den ersten 3 Jahren 367 Euro pro Monat zahlen. Danach das Doppelte, 735 Euro. Läuft es nicht so gut, sind auch geringere Beiträge möglich. Dennoch, die Belastung sei einfach sehr hoch, kritisiert etwa Isabella Wiechmann. Als Coach berät sie in Neubrandenburg angehende Selbstständige. Die Gründerszene werde einen Dämpfer erfahren, sagt sie. Mit der Maßnahme will die Regierung jedoch Altersarmut bekämpfen. Denn etwa jeder 5. ehemalige Selbstständige zählt im Alter zu den einkommensschwächsten Haushalten in Deutschland. Noch ist das Rentenpaket nicht in ein Gesetz gegossen. Der Bundestag wird vermutlich Ende des Jahres darüber abstimmen.
9: Heute ist das sogenannte Recht auf Reparatur in Kraft getreten. Für Haushaltsgeräte wie Kühlschränke und Geschirrspüler, aber auch für Smartphones und Tablets müssen die Hersteller Ersatzteile länger anbieten. Das Gesetz schreibt einen angemessenen Reparaturpreis vor, ohne das genauer zu definieren. Bundesjustizministerin Hubig betonte, reparieren sei besser als wegwerfen. Die neue EU-Richtlinie soll dafür sorgen, dass europaweit weniger Elektromüll anfällt. Die neuen umstrittenen Investorenpläne von FIFA-Boss Infantino geraten ins Wanken. Erst hatte gestern die UEFA mit einem WM-Boykott gedroht und nun bekommt sie Rückenwind vom Verband für Nord- und Mittelamerika CONCACAF. Auch der ist dagegen, einen Teil der kommerziellen Rechte an der Weltmeisterschaft an Investoren zu verkaufen. Aus der Sportredaktion Luise Kropf.
12: Damit positionieren sich auch die drei WM-Gastgeber USA, Mexiko und Kanada gegen Infantino. Der FIFA-Präsident hatte den 211 Mitgliederverbänden durch den Verkauf von Anteilen an private Investoren erhöhte Einnahmen in Aussicht gestellt. Die UEFA hatte ein paar Stunden vorher verkündet, einstimmig alle FIFA-Wettbewerbe, also auch die Fußball-Weltmeisterschaft, zu boykottieren, wenn der Weltverband an seinen angekündigten Plänen festhalten sollte. Mit einem Boykott droht die CONCACAF nicht. Sie äußern aber hinsichtlich des fehlenden ordnungsgemäßen Verfahrens, der künstlich verkürzten Frist und des Fehlens jeglicher Prüfung oder Genehmigung durch die zuständigen FIFA-Gremien deutliche Kritik.
8: Das Wetter für uns in Mecklenburg-Vorpommern mit Tatjana Brandt.
13: Den meisten Sonnenschein bekommen wir da heute auf jeden Fall an der Ostsee, vor allem so an der Pommerschen Bucht. Und es geht rauf mit den Temperaturen nochmal auf bis zu 28 Grad. Im Rest vom Land merken wir schon, ne, bleibt es wechselnd, aber auch mal stark bewölkt. Ab Nachmittag punktuell kräftige Schauer und Gewitter nicht ganz ausgeschlossen, gerade so Richtung Brandenburg und in Elbnähe. Und im Moment haben wir in Rechlin 18 Grad, in Durerow 19 und in Zemitz 20. Der Trend fürs Wochenende, der Sonntag, der wird wohl der schönere Tag mit dem Sonne-Wolken-Mix. Bei bis zu 26 Grad.
8: 8.33 Uhr, NDR 1 Radio MV, der zuverlässigste Verkehrsservice für uns in Mecklenburg-Vorpommern. Und das sieht gut aus am Freitagmorgen. Nichts zu melden, gute Fahrt.
13: Geblitzt wird auf der A24 Richtung Hamburg zwischen Zarentin und Gudow, A24 Richtung Berlin Höhe Mainburg, Lietzow Richtung Bergen auf Höhe Ralswiek, auf der B96, die 103 zwischen Mainburg und Ganzlin, B103 Ortseingang Warnemünde, B104 Kamps Richtung Rampe Höhe Autobahn, in Wiebkenhagen Richtung Rostock auf der 105, Waren Richtung Sito ist die 192, B195 Ortsausgang Zarentin Richtung Großzecher, in Trinkrögen Richtung Ludwigslust, Hagenow die Fritz-Reuter-Straße, zwischen Kandelin und A20 beidseitig, zwischen Neukahlen und Gülitz, Ortsausgang Schalmühle Richtung Zarentin und Stralsund, die Prona-Straße statt einwärts.
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5: Guten Morgen.
13: In Kröslin.
8: In Briest.
9: Und in Karstadt.
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13: Mit Marilyn Pagel, mit Robert Holm und ich bin Tatjana Brandt.
8: Ganz Deutschland hat an diesem Wochenende Sommerferien. Es wird also voll in Mecklenburg-Vorpommern. Bei uns im Land geht langsam die dritte Ferienwoche zu Ende. Und die ersten kommen schon aus dem Urlaub zurück, so wie Dania und Nils. Die sind am Montag wieder da und stehen dann mit ihnen auf.
13: Und die anderen, die starten in ihren Urlaub. Großer Bettenwechsel also auch wieder in den Hotels bei uns im Land am Wochenende.
8: Und du fährst doch auch bald in Urlaub, oder?
13: Ja, nächste Woche. Heute Morgen nochmal ran und für Sie geht's jetzt in diesen Freitagmorgen mit dem Kult-Hit von Fleetwood Mac, Don't Stop. Schönen guten Morgen.

0: Bosshotz und Common Linnets mit Jolene auf NDR 1 Radio MV. Hier ist der Frühstücksclub. Heute ist der 31. Juli 2026. Und heute, vor 50 Jahren, hat die DDR gejubelt. Da gab es nämlich Gold. Die DDR-Fußballnationalmannschaft wurde heute, vor 50 Jahren, Olympiasieger.
1: Mit dabei war Gerd Kiesche, der berühmte Hansa-Spieler. Und wir hatten das Glück, durften mit ihm sprechen. Und er hat uns erzählt, wie es sich anfühlt, heute auf den Tag genau ein halbes Jahrhundert später.
2: Und das ist schwer zu beschreiben. Da fallen einem bestimmte Dinge ein, also das Olympische Dorf zum Beispiel mit den vielen Athleten, die friedlich da um die Goldmedaillen gekämpft haben. Das ist ein wunderbares Erlebnis. Dann ist es so, dass wir natürlich ein erfolgreiches Spiel hatten in dem Endspiel. Dann fällt dann ein, dass dann anschließend die Goldmedaille umgehängt wurde. Und das passiert ja auch nicht alle Tage.
0: Wie blicken Sie heute auf diese Goldmedaille? Was bedeutet Ihnen dieser Goldmedaillensieg heute? Denken Sie da manchmal noch dran zurück?
2: Ach, nur wenn man daran erinnert wird. Das ist so, ja, das ist eins der vielen Erlebnisse, die ein Fußballer jetzt in diesem Fall erleben durfte. Denn für uns Fußballer ist eine Fußball-Weltmeisterschaft immer zumindest gleichbedeutend, wenn nicht sogar mehr wert. Also gehen einen dort, wenn man Revue passieren lässt, ja, das alles durch den Kopf. Fußballweltmeisterschaft, Olympische Spiele und so weiter und so weiter.
0: Erinnern Sie sich noch, wie damals gefeiert wurde, wenn man Gold gewinnt? Das ist ja eine Riesensache.
2: Ja, das war ein bisschen schwierig. Und zwar, dieses Spiel war ja Mitternacht erst zu Ende. Wir waren auch platt. Da haben wir noch ein paar Bierchen getrunken oder ein bisschen Sekt und sind dann nachher fast todmüde ins Bett gefallen.
1: Haben Sie denn noch Kontakt so zu den ehemals Kollegen vom Fußball?
2: Ja, das ist ganz interessant. Wir haben gestern Abend, haben wir, die Familien, mit Kopjobeit, Lothar Kopjobeit, ein Spieler, auch ein Mitkamerad von mir, gestern Abend in Die Hagen, da im Strandhotel, gesessen. Die machen dort Urlaub und haben dort geklönt.
1: Schön.
0: Prima. Vielen Dank, dass Sie Zeit für uns hatten. Wir wünschen Ihnen auf jeden Fall einen schönen Tag, einen schönen Jubiläumstag, 50 Jahre nach Olympiagold für die DDR-Fußballnationalmannschaft. Danke, Gerd Kiesche.
2: Ich danke Ihnen auch und machen Sie weiter so.
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0: Heute hat der Juli seinen letzten Arbeitstag. Der schickt mir ihn doch mal standesgemäß in den Feierabend mit der Band Juli.
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2: Und der Song mit den meisten Stimmen, den gibt's dann in voller Länge um kurz vor 10 hier im Frühstücksclub für Ihren Start ins erste Augustwochenende.

0: Guten Morgen, hier ist der Frühstücksclub. Es ist 10 vor 9.
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2: Es ist ja, wie es ist.
1: Und das sind ihre Gäste. Herr Ahlers.
3: Na, das tut dir nichts zu sagen.
1: Udo.
4: Ja, das kann's haben.
1: Und Opa Gerke.
5: Steffi, machst du mir Mettbrötchen?
2: Nee, muss ich ja schmieren. Mich und Zucker nehmt ihr selber, ne? Also, Rugern, ich wollte heute mal ins Freibad.
4: Nee, danke doch.
2: Ich meinte ja auch Rugern.
4: Nee, ich stehe ja auch nicht so drauf auf Freibad.
5: Ja, mir hat er erzählt, letztes Mal hat ihn die Polizei da weggeholt.
2: Oh, nee, ne?
4: Ich bin da ja nur in was reingeraten.
3: Aha.
4: Du kennst ja diese alten Bademeister, die immer nur eine Fresse ziehen und an rummotzen sind.
3: Vorsicht, ich war auch mal Bademeister.
2: Nee, ne?
3: Ehrenamtlich.
2: Ja, Udo, was war denn da nur aber?
4: Ja, du kommst rein in Freibad und dann hast du sofort Bock auf Pommes, auf Schaumwaffeln.
2: Und auf Puffreis.
4: Lass mich doch mal ausreden. Also, und auf Puffreis.
3: Ja, das ist ja noch nichts Schlimmes. Erzähl mal die ganze Wahrheit.
4: Du, ich lach auf meine Decke und bin über ein Essen dann irgendwie so eingenickt. Wie auch immer. Hinterher ich so zu mir, jetzt mal einen schönen Seemannskörper vom Einer. Hab ja auch nichts verlernt.
2: Udo.
4: So war das Geschrei aber groß.
2: Oh, Sünde, was war denn?
4: Ja, ich hatte wohl versehentlich noch Puffreis und Pommes an den Rücken kleben gehabt und das schwamm dann nun.
2: Ketchup oder Mayo?
4: Mit beides.
2: Ah ja.
4: Ja nun, Menschenauflauf, Bademeister Sonnenhals, eher so, bitte kommen Sie aus dem Wasser.
3: Puh, das ist ja noch höflich.
4: Ja nun war mir bei meinem Sprung aber meine Badehose runtergerutscht und ich zu Ihnen, ich musste mir erst noch schnell was anziehen. Da war aber was los.
3: Ach und das wundert dich?
2: Ah oh, nee, nee.
4: Ja wert, ich hatte die Badehose ja sogar noch in der Hand und Ihnen gezeigt, da bin ich dann ja schon fast abgegluckert.
2: Nee, nee.
3: Wird ja immer besser, du.
4: Ja, er sagt, ziehen Sie sofort Ihre Hose an. Ich sag, Herr Bademeister, da werden wir uns jetzt nicht einig, weil ich brauche ja wohl beide Hände zum Schwimmen.
2: Du meine.
3: Ja, und was sagt er da?
4: Er sagt, sofort raus, denn ich, bitte, denn werden hier aber einige blind. Ja, ihr lacht, aber dann war ja auch schon die Polizei da. So viel zum Thema Freiwert.
2: Ja, von dem her.
4: Was macht der Rätsel?
5: Ich brauche noch Ausruf der Verwunderung mit 4 vorne N.
2: Nee, ne?
5: Jawohl.
2: Nee, ne?
5: Doch, passt.
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0: Drei Wochen der sechs Sommerferienwochen bei uns im Land sind fast rum. Und ich muss irgendwie zugeben, also so ein bisschen fühle ich mich schon arbeitslos, muss ich, ja, so, weiß ich nicht, ja.
1: Wie meinst du das?
0: Du, ich muss morgens niemanden wecken, ich muss keine Pausenbrote schmieren, ich muss nicht fragen, hast du deine Hausaufgaben gemacht? WhatsApp ist ganz ruhig, kein Taxidienst zum Fußball, das ist irgendwie, man fühlt sich irgendwie so, ja, keine Ahnung, da sieht man erstmal, was man so alles wuppt, ne?
1: Ja, vielen Mamas und Papas im Land dürfte es wahrscheinlich genauso gehen wie Tatjana jetzt in den Sommerferien. Genießen Sie die Ruhe, in drei Wochen weht ja wieder ein anderer Wind, ne?
0: Ja, das stimmt, danke.
1: Für die Entspannung sorgen wir jetzt mit einem Kulthit von Richard Marx. Hier ist Right Here Waiting. 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

0: Das ist der 31. Juli, der letzte Freitag des Monats. Bei NDR 1 Radio MV ist das immer Vereinsfreitag, bei Verein für Mecklenburg-Vorpommern. Die Chance auf bis zu 2000 Euro für einen Verein bei uns im Land. Und wir ziehen den gleich nach den Nachrichten. Jetzt ist es 9 Uhr.
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0: Blitze, heftiger Regen, Sturm, das alles kam gestern Abend wie angekündigt. Marilyn Pagel, das Unwetter hat in Mecklenburg-Vorpommern ordentlich zugeschlagen.
2: Ja, vor allem umgestürzte Bäume und abgebrochene Äste haben die Einsatzkräfte beschäftigt. In einigen Fällen wurden auch Fahrzeuge getroffen und beschädigt. Aus dem Ostseestudio Laurin Zielke.
3: Allein im Bereich des Polizeipräsidiums Rostock gab es rund 30 wetterbedingte Einsätze. Nach Angaben der Polizei fielen im gesamten Landkreis Rostock zahlreiche Bäume auf Straßen. In Rostock kenterte auf der Unterwarnow in Höhe der AIDA-Zentrale ein Boot. Der 22-jährige Bootsführer konnte sich selbst ans Ufer retten und wurde nur leicht verletzt. Aber auch in Westmecklenburg gerieten die Leute in Not. Unter anderem eine Gruppe mit 4 Stand-Up-Paddlern auf dem Schweriner See und auf dem Plauer See mussten 2 Menschen aus einem Ruderboot von der Feuerwehr gerettet werden. Besonders schwer traf es einen LKW-Fahrer bei Schwerin. Ein umstürzender Baum krachte auf das Führerhaus seines Sattelzugs. Der Fahrer wurde leicht verletzt.
2: Bei einem Unfall auf der A14 ist am frühen Morgen ein Mann ums Leben gekommen. Laut Polizei fuhr der 39-Jährige auf einen Sattelzug auf. Er wurde so schwer verletzt, dass er noch an der Unfallstelle starb. Wie es zu dem Unfall kommen konnte, ist noch unklar. Die Zahl der registrierten Fälle sexualisierter Gewalt gegen Kinder ist in Mecklenburg-Vorpommern gestiegen. Gleichzeitig melden Polizei und Fachberatungsstellen auch deutlich mehr Verdachtsfälle und Hilfesuchende. Melanie Wollscheid aus der Aktuell-Redaktion, was steckt hinter der Entwicklung?
4: Dafür gibt es mehrere Gründe. Fachleute beobachten, dass sich heute mehr Betroffene und Angehörige melden als noch vor einigen Jahren. Das zeigt, dass Hilfsangebote bekannter werden und das Thema etwas weniger tabuisiert ist. Gleichzeitig bleibt die Dunkelziffer aber hoch, weil viele Taten im engsten Familien- oder Bekanntenkreis passieren und oft erst Jahre später bekannt werden. Das spiegelt sich auch in den Beratungszahlen wider. Die Fachberatungsstelle Starkmachen e.V. in Rostock betreute vor 10 Jahren rund 450 Kinder und Jugendliche. Heute sind es fast 700. Fachleute fordern deshalb, Prävention muss noch früher ansetzen, vor allem durch mehr Aufklärung für Eltern, Kinder und Fachkräfte.
2: Griechenland und die Türkei kämpfen weiter gegen schwere Waldbrände. Auf Kreta fachen Winde die Flammen immer wieder an, das erschwert die Löscharbeiten. Bereits am Mittwoch kamen bei den Bränden 3 Feuerwehrleute ums Leben, 4 weitere wurden verletzt. Auch im Süden und Westen der Türkei gibt es zahlreiche Feuer. An der französischen Atlantikküste konnten mittlerweile zehntausende Menschen wieder in ihre Häuser zurück. Und auch in Spanien sind die größten Brände vorerst unter Kontrolle. Es gibt neue Rechte für Verbraucher und Eltern. Unter anderem gilt ab morgen ein Rechtsanspruch auf Ganztagsbetreuung an Grundschulen. Maria Richter aus der Aktuell-Redaktion.
5: Ganztagsbetreuung meint 8 Stunden Bildung und Betreuung pro Tag inklusive Unterricht, auch in den Ferien. Die Betreuung kann entweder in der Schule stattfinden oder in einem Hort in der Nähe. Los geht's erstmal mit denjenigen, die in diesem Jahr eingeschult werden. Die Klassenstufen 2 bis 4 kommen dann später dazu. Außerdem gilt schon ab heute europaweit ein Recht auf Reparatur. Das heißt, für viele Geräte, die man ab heute kauft, müssen Ersatzteile da sein. Außerdem müssen Geräte so gebaut sein, dass es grundsätzlich überhaupt möglich ist, sie zu reparieren.
0: Ich sehe gerade da draußen vor der Tür, scheint die Sonne wieder. Habe ich seit gestern Abend nicht mehr gesehen, seit es zugezogen ist. Das Wetter für uns in Mecklenburg-Vorpommern.
6: Ach so, seit es zugezogen ist, wollte gerade sagen, weil nachts scheint es jetzt bei mir auch nicht unbedingt.
0: Nee, bei mir auch nicht.
6: Ja, schön angenehm ist es heute Morgen, schreibt Kathi aus Malchin über die NDR im VF. Danke Kathi für deine Nachricht. 17 Grad haben wir in Hittensee, auf Hittensee, 18 Grad in Kirchdorf auf Pöhl, 20 sind es in Göhren auf Rügen. Bis zu 28 Grad werden es heute an der Spitze. Dazu ist es wechselnd oder auch mal stärker bewölkt. Ab Nachmittag Richtung Brandenburg und in Elbnähe punktuell vielleicht auch mal kräftige Schauer oder Gewitter möglich. Ansonsten aber bleibt es trocken und der Trend fürs Wochenende freundlich, meist trocken und insgesamt nicht mehr ganz so heiß.
0: 4 Minuten nach 9, NDR 1 Radio MV, der zuverlässigste Verkehrsservice für uns in Mecklenburg-Vorpommern. Das kann jetzt ein bisschen voll werden auf den Straßen, denn von Nordrhein-Westfalen bis Sachsen, von Schleswig-Holstein bis Baden-Württemberg, alle Bundesländer haben Sommerferien. Mhm. Rechnen Sie damit, wenn Sie am Wochenende unterwegs sind, nur dass Sie schon mal gehört haben.
6: Geblitzt wird auf der A24 Richtung Hamburg zwischen Zarentin und Godow. A24 Richtung Berlin, Höhe Mainburg. Die B96 Lietzow Richtung Bergen, Höhe Ralswiek. Zwischen Mainburg und Ganzlin auf der 103. B104 Kamms Richtung Rampe, Höhe Autobahn. B105 Rheinberg Richtung Stralsund in Pinnow auf der 110, wenn Sie aus Johanneshof kommen. B192 Waren Richtung Sito. B195 Ortsausgang Zarentin Richtung Großzecher. In Trinkrögen Richtung Ludwigslust zwischen Kandelin und der A20 beidseitig zwischen Neukahlen und Gülitz, Ortsausgang Schalmühl Richtung Zarentin, Schwerin, Osthofer Ufer und Stralsund, Prohner Straße, stadteinwärts.
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6: Guten Morgen. In Mölschow,
0: in Borrentin
6: und in Prislich.
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0: Mit Marilyn Pagel, mit Tatjana Brandt. Ich bin Robert Holm. Es ist Freitag, der letzte im Juli. Und für die Vereine in unserem Land heißt das, es ist Vereinsfreitag. Und ein Verein hat wie immer am letzten Freitag des Monats wieder die Chance auf bis zu 2000 Euro.
6: Und das ist heute der Kulturtreff Richtenberg e.V. Angemeldet hat den Verein Martina Graumann. Kulturtreff Richtenberg e.V. Also jetzt anrufen und sich schon mal 1000 Euro sichern. Ihr habt drei Hitszeit 01375 80 80 80, 14 Cent pro Anruf.

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0: Achtung, Achtung, jetzt nochmal alle laut machen. Es ist Vereinsfreitag. Hier ist NDR 1 Radio MV und ein Verein im Land hat die Chance auf bis zu 2000 Euro.
1: Der Kulturtreff Rechtenberg e.V. Zwei Hits sind bereits angemeldet, hat den Verein Martina Graumann. Kulturtreff Rechtenberg, jetzt anrufen 01375 80 80 80.
0: Ein Song noch Zeit.

0: Die 4 Minuten sind um. Ozzy Osbourne mit Dreamer.
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0: Und da suchen wir den Kulturtreff Richtenberg e.V. 3 Songs gab es Zeit zum Anrufen. Die Chance auf bis zu 2000 Euro. Wer ist da jetzt am Telefon?
2: Hallo?
0: Leider gar keiner. Oh, schade. Das ist ja aber schade. Niemand am Telefon vom Kulturtreff Richtenberg e.V. Das heißt, wir holen einen neuen Verein. Gleich um kurz nach halb gibt es die nächste Chance auf bis zu 2000 Euro. Das ist der Vereinsfreitag. Verein für Mecklenburg-Vorpommern. Also alle, die sich angemeldet haben, schön dranbleiben. Nee.

0: Der perfekte Song für den Start ins erste August-Wochenende. Und das verbringen wir mit Ihnen gemeinsam. Hier ist NDR 1 Radio MV. Und wir vom NDR sind morgen zum Beispiel beim Hafenfest in Sitodorf. Und natürlich auch beim kleinen Fest im großen Park in Ludwigslust. Das Nordmagazin sendet doch morgen Abend live von dort. Und unser Telefonspaßvogel, Leif Tennemann, der will sich gerne noch fürs Fest anmelden bei Juliane Gröger von den Festspielen Mecklenburg-Vorpommern. Vorsicht, Leif!
1: Festspiele Mecklenburg-Vorpommern, Juliane Gröger, hallo.
2: Hallo, Alfonso Bigalli von die Zirkus Bigalli. Bin ich dabei, die kleine Fest im großen Park?
1: Wer ist da nochmal genau?
2: Bigalli, also, von die Flohzirkus Bigalli aus die Frankreich.
1: Ein Flohzirkus?
2: Ja,
1: wie soll ich mir das vorstellen?
2: Kulturvoll. Sie müssen sehen, wie Esmeralda dreifache Salto springt und Goethe rezitiert auf Deutsch.
1: Okay, das sagt mir jetzt gar nichts. Über wen sind Sie denn engagiert?
2: Wir sind engagiert bei die Engagement.
1: Also ein Flohzirkus kann ich mir hier auf dem kleinen Fest ehrlich gesagt nicht vorstellen, dass das engagiert worden ist.
2: Es wird Sie gefallen. Ich bin schon fast auf die Wege. Wo muss ich hin?
1: Ja, also Sie stehen hier halt nicht auf meinem Plan drauf. Ich kann Ihnen da wirklich nicht weiterhelfen. Ich weiß nicht, wo ich Sie hier platzieren soll.
2: Ja, aber also, ich habe doch...
1: Ich habe das Engagement nicht gemacht. Herr
2: ja, aber wir sind schon auf die Weg. Wir stehen vor dem Eingangsortsschild von Ludwigsluste.
1: Dann müssen Sie da jetzt leider umdrehen oder halt einmal anhalten, aber Sie müssen das einfach einmal selbst kennen.
2: Also,
1: ich kann Ihnen da wirklich leider nicht weiterhelfen.
2: Wir haben gehört, vor die Schlosse ist ein
1: nicht guter
2: Platz. Vor die Schlosse, ja?
1: Da, also geht auf jeden Fall nicht. Das wird alles abgesperrt. Also da können Sie nicht
2: stehen,
1: dann werden Sie voll abgesperrt.
2: Dann werde ich,
1: also,
2: passen Sie auf, Frau Gröger, dann sage ich schon mit Sie abgesprochen, bau hinter die Schloss auf. Ist das in Ordnung?
1: Da kann ich Sie nicht durchlassen. Ich bin ja hier, also da...
2: Wir sind schon
1: da kann ich Sie hier wirklich auch nicht rauflassen aufs
2: Gelände. Wir sind schon...
1: Also wenn Sie nicht wissen, wo Sie hinwollen hier, dann kann ich Ihnen da wirklich nicht weiterhelfen.
2: Ich komme nicht zu Wort bei Sie. Es ist schwierig, ja?
1: Ja.
2: Wir sind schon auf die Brücke. Sehen Sie mich rüberfahren vor die Schloss.
1: Ich winke.
2: Ich winke.
1: Ja.
2: Gucken Sie hin, das ist der Typ, der aussieht wie Leif Tennemann von NDR1 Radio MV vor sich live.
1: Sehr gut. Schön.
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4: Hier ist der Frühstücksclub, es ist 9:30. Das hat ordentlich gepustet gestern Abend. Dazu dann noch Regen und Gewitter, Marilyn Pagel. Die Einsatzkräfte und die Rettungskräfte bei uns im Land hatten ordentlich zu tun.
5: Ja, Gewitter und Sturm sorgten für zahlreiche Unfälle. Umgestürzte Bäume und herabfallende Äste blockierten die Straßen. Im Kreis Ludwigslust-Parchim wurden zwei Autoinsassen verletzt, als ein Baum auf ihren Wagen stürzte. Auf dem Schweriner See mussten 4 SUP-Fahrer in Sicherheit gebracht werden. Auf der Unterwarnow vor Rostock kenterte ein Boot und auf dem Plauer See gerieten 2 Ruderer in Seenot. Seit heute gilt das sogenannte Recht auf Reparatur. Ziel der europaweiten Regelung ist es, Elektroschrott zu vermeiden und Ressourcen zu schonen. Laut EU-Kommission haben Verbraucher gegenüber dem Hersteller jetzt einen Anspruch, dass defekte Geräte repariert werden müssen, gratis oder zu einem angemessenen Preis. Die FIFA hat die Kritik an ihren Investorenplänen zurückgewiesen. Niemand verkaufe den Fußball, heißt es heute früh in einer Mitteilung. FIFA-Präsident Infantino hat den mehr als 200 Mitgliedsverbänden eine Frist bis zum 19. September gesetzt. Eine einfache Mehrheit reicht demnach aus, um das Investorenvorhaben durchzusetzen.
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6: Mitze Filipinski, guten Morgen. In Vorpommern hat es in der Nacht zahlreiche Sturmschäden und Verkehrsunfälle gegeben. Innerhalb von rund 1,5 Stunden registrierte die Polizei mehr als 20 wetterbedingte Einsätze, die meisten aufgrund von herabfallenden Ästen und umgestürzten Bäumen. So fiel beispielsweise in einer Greifswalder Gartensparte ein Baum auf ein Auto. Auch auf dem Klinikgelände in Karlsburg kippte ein Baum wegen des Sturms um. Im Landkreis Vorpommern-Rügen sind mehrere Autos gegen herunterfallende Äste gefahren. Die Sachschäden belaufen sich auf mehrere tausend Euro. Verletzt wurde niemand. In Greifswald hat die Polizei 2 jugendliche Einbrecher auf frischer Tat ertappt. Sie wollten in der Nacht in einen Kiosk am Strandbad Eldena einbrechen. Kurze Zeit später, gegen 1.45 Uhr, versuchten 2 unbekannte Täter, in einen Supermarkt in der Anklamer Straße einzubrechen. Die Polizei bittet um Hinweise. Die Naturschutzgebiete in Vorpommern wollen heute mit Führungen, Wanderungen und Fahrradtouren auf die tägliche Arbeit ihrer Ranger aufmerksam machen. Anlässlich ist der World Ranger Day. In Vorpommern sichern derzeit 46 Ranger den Erhalt der Natur. Als Angestellte des Landes kümmern sie sich um den praktischen Artenschutz, halten die Infrastruktur instand und begleiten Besucher vor Ort.
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4: Es ist jetzt kurz nach 9:30. Das Wetter für uns in Mecklenburg-Vorpommern mit Tatjana Brandt.
8: Und der Juli verabschiedet sich, ja, schön freundlich an der Ostsee, schön sonnig. Vor allem an der Pommerschen Bucht. Das Ganze bei Höchstwerten heute von bis zu 28 Grad. Im Rest vom Land, da bleibt es eher ja, wechselnd bis stark bewölkt. Ab Nachmittag punktuell vielleicht auch mal kräftige Schauer oder Gewitter möglich Richtung Brandenburg und in Elbnähe. 17 Grad sind es in Villan aktuell, 20 in Langsdorf, 21 in Liebgarten. Und der Trend fürs Wochenende, der Sonntag wird da wohl der schönere Tag mit dem Sonne-Wolken-Mix bei bis zu 26 Grad.
4: 9.33 Uhr, NDR 1 Radio MV, der zuverlässigste Verkehrsservice für uns in Mecklenburg-Vorpommern. Vorsicht bitte auf der A19, Berlin Richtung Rostock, zwischen Rostock-Ost und Rostock-Überseehafen, da liegen Fahrzeugteile auf der Autobahn.
8: Und es wird geblitzt auf der A24 Richtung Hamburg zwischen Zarentin und Godow, Richtung Berlin Höhe Mainburg, auf der B103 zwischen Mainburg und Ganzlin, B104 Kams Richtung Rampe Höhe Autobahn, B105 in Wiebkenhagen Richtung Rostock, die 191 Karstadt Richtung Eldena, Waren Richtung Situ auf der 192, B195 Ortsausgang Zarentin Richtung Großzecher, zwischen Bansin und Benz in Hagenow in der Fritz-Reuter-Straße, Ortsausgang Röbel Richtung Dambeck, Schwerin-Ostdorfer Ufer und Stralsund, Prohner Straße stadteinwärts.
4: Jeder Blitzer, jeder Stau, NDR 1 Radio MV, Sie sagen auch immer Bescheid über die NDR MV App oder unter 0800 595 9100 und da ist jetzt noch Bernd aus Barth am Telefon.
9: Gerade aufgebaut, Ortsausgang Barth in Richtung Löbnitz.
4: Nehmen wir mit rein. Und wo fährst du gerade hin?
9: Ich fahre jetzt nach Spiegersdorf. Da ist ein Natursee, da kann man angeln.
8: Okay. Ah, schön. Dann viel Spaß beim Angeln und ein schönes Wochenende, wenn es soweit ist.
9: Ja, euch auch und noch viel Spaß bei der Sendung.
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4: Ja, die 2000 Euro, die hat sich der Kulturtreff Richtenberg e.V. leider entgehen lassen. Der Verein hatte 3 Hits Zeit, sich bei uns zu melden. Das ist leider nicht passiert, aber das ist gut für Sie. Wir nennen jetzt nämlich einen neuen Verein, der hat jetzt auch die Chance auf 1000 Euro zunächst.
8: Und zwar ist das der Sportverein im Amtsbereich Anklam-Land, der BSV 96 Krusenfelde e.V. Angemeldet hat den Verein Paul Rubak. Jetzt anrufen und sich schon mal 1000 Euro sichern. Ihr habt 3 Hits Zeit. 01375 80 80 80, 14 Cent der Anruf. Der BSV 96 Krusenfelde e.V. wird gesucht. Bitte melden. Wir freuen uns auf euch.

0: gibt eine aktuelle Verkehrsmeldung. Vorsicht bitte auf der A20 Rostock Richtung Kreuz Uckermark zwischen Dummersdorf und Sarnitz. Da liegt ein Spanngurt. Und hier ist der Frühstücksclub auf NDR 1 Radio MV.
1: Kurze Erinnerung noch. Wir wollen ja immer noch einen Verein in unserem Land mit bis zu 2000 Euro unterstützen. Die Chance dazu hat der BSV 96 Grusenfelde e.V. und angemeldet hat den Verein Paul Ruback. Jetzt anrufen. Ihr habt noch zwei Hits Zeit. 01375 80 80 80.

0: Lionel Richie auf NDR 1 Radio MV.
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0: Und wir suchen Leute vom BSV 95 Grusenfelde e.V. Das ist bei Anklam. Wir haben euch gezogen am Vereinsfreitag. Eure Chance auf bis zu 2000 Euro. Wer ist da jetzt am Telefon?
2: Jo, moin. Hier ist Matthias Hermann.
0: Hallo Matthias!
2: Trainer vom BSV Grusenfelde 95.
3: Schön, dass du dich meldest.
2: Ja, danke.
0: Das heißt, ihr habt schon mal
3: 1000 Euro sicher.
2: Dankeschön.
0: Erzähl mal, was seid ihr für ein Verein? Was macht ihr? Was macht ihr mit dem Geld?
2: Ja, mit dem Geld. Also Geld brauchen wir immer als Verein. Ja. Wir sind ein kleiner Fußballverein, hauptsächlich Kindersport und Kinderfußball. Wir haben aber auch eine Altherrenmannschaft im Fußball und also Geld brauchen wir immer. Ja, der Platz muss immer gepflegt werden und ja, allerhand Anschaffungen sind aufzumachen. Mal ein paar neue Bälle kaufen.
3: Ja, ich sehe schon hier Anschaffung von neuen Fußballkluften. Die Umkleidekabine soll renoviert werden auf dem Sportplatz.
2: Richtig.
3: Und der Kindersport soll auch noch ein bisschen ausgebaut werden mit neuen, größeren Anschaffungen. Da wollen wir gerne helfen und wir würden gerne aus den 1.000 Euro 2.000 Euro machen. Das heißt, ihr bekommt noch eine Vereinsaufgabe. Wenn ihr das schafft, dann ist euch die Kohle sicher. Und die Aufgabe selbst, die verraten euch dann am Montag Nils und Dania.
2: Okay.
0: So machen wir das, ne? Erstmal herzlichen Glückwunsch zu 1000 Euro. Kannst du allen erzählen im Verein und ein schönes Wochenende.
2: Ruft ihr zurück auf meine Nummer oder wie macht ihr das?
0: Wir melden uns.
2: Alles klar.
0: Mach's gut.
2: Gut, dann erstmal vielen Dank und schönes Wochenende.
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0: Das ist heute der letzte Arbeitstag im Juli und Sie haben den passenden Soundtrack dafür gewählt.
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2: Mit welchem Hit von Juli wollen Sie den Juli verabschieden? Sie haben fleißig abgestimmt in unserem NDR MV Nachrichtenkanal bei WhatsApp. Vielen Dank dafür.
0: Und gewonnen hat Juli mit Geile Zeit.
2: Die haben wir.
0: Und damit schicken wir Sie vom Juli in den August und auch in den Feierabend.
2: Musikalisch zumindest.
0: Musikalisch zumindest. Gleich geht's weiter in den Vormittag mit Patrick Ortel.
2: Robert und ich sagen danke für 3 tolle Wochen mit Ihnen.
0: Ja, das war schön. Als wir angefangen haben, war noch WM.
2: Krass, ne? Danke auch dir. Montag sind dann wieder Dania Behm und Nils Sörens für Sie da. Hier im Frühstücksclub ab 5 bei NDR1 Radio MV.
0: Schönen Freitag, Mecklenburg-Vorpommern.
2: Endlich wieder ausschlafen.
0: Ja.
2: Oh Gott, das ist schön.
0: Ich schlafe bis um 10 bestimmt.

0: Es ist Freitag, hier ist NDR1 Radio MV an, wir haben es jetzt 10 Uhr.
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0: Heftige Gewitter mit Sturm haben in Mecklenburg-Vorpommern für zahlreiche Einsätze gesorgt. Marilyn Pagel, umgestürzte Bäume, Wassersportler in Not, da ist gestern Abend einiges zusammengekommen.
2: Allerdings, allein im Westen des Landes gab es mehr als 200 Feuerwehreinsätze. Meistens mussten die Helfer die Kettensägen rausholen, um die Straßen wieder frei zu machen. Trotz Unwetterwarnung kam das Gewitter für einige offenbar auch überraschend. Aus dem Mecklenburg-Studio berichtet Fabian Weishaupt.
3: Auf dem Schweriner See waren wegen des starken Windes 4 Stand-Up-Paddler Höhe Rabensteinfeld hinausgetrieben. Sie konnten sich aber selbst unverletzt an Land retten. Auf der Unterwarnow in Rostock kenterte ein 22-Jähriger mit seinem Boot. Auch er konnte sich selbst aus dem Wasser retten, erlitt aber leichte Verletzungen. Auf dem Plauer See retteten Feuerwehrleute 2 Ruderer, die sich an eine Boje geklammert hatten. Bei Lübesse im Kreis Ludwigslust-Parchim stürzte ein Baum auf einen Lastwagen. Der Fahrer wurde durch Glassplitter leicht verletzt. Und bei Redefin krachte ein Baum auf ein Auto. Auch hier wurden 2 Menschen leicht verletzt.
2: Die Sommerferien sorgen für Bewegung auf dem Arbeitsmarkt. Viele Schulabgänger und frisch Ausgelernte machen jetzt ihren nächsten Schritt. Wie sich das in Mecklenburg-Vorpommern bemerkbar macht, weiß Laurin Zielke aus der Aktuell-Redaktion.
4: Die Arbeitslosenquote liegt im Juli bei 7,8%. Das sind zwar etwas mehr Arbeitslose als im Juni, im Vergleich zum Vorjahr ist die Zahl aber leicht gesunken. Insgesamt sind aktuell rund 63.500 Menschen ohne Job gemeldet. Gleichzeitig suchen Unternehmen weiter Personal. Landesweit gibt es rund 15.400 offene Stellen, besonders im Gesundheitswesen, im Handel, im Bau und in der Industrie. Auch auf dem Ausbildungsmarkt sind noch fast 3.000 Lehrstellen frei. Die Arbeitsagentur ruft deshalb Jugendliche, die noch keinen Ausbildungsplatz gefunden haben, auf, sich jetzt beraten zu lassen. Vor allem im Einzelhandel, Handwerk sowie im Hotel- und Gaststättengewerbe gibt es noch gute Chancen.
2: Auch bundesweit ist die Zahl der Arbeitslosen im Juli gestiegen. Die Bundesagentur für Arbeit verzeichnete 3,007 Millionen Arbeitslose. Das seien 71.000 mehr als im Juni und 28.000 mehr als vor einem Jahr. Die Arbeitslosenquote stieg um 0,2 Prozentpunkte auf 6,4%. In der spanischen Exklave Ceuta warten weiter tausende Menschen darauf, wie es für sie weitergeht. Sie hatten das Gebiet in Nordafrika, das zur EU gehört, in den vergangenen Tagen schwimmend erreicht. Am Mittag werden der spanische Ministerpräsident Sanchez und Innenminister Grande Marlaska in Ceuta erwartet. Um die Situation unter Kontrolle zu bringen, hat die Regierung zusätzliche Soldaten zur Grenzsicherung mobilisiert. Norddeutschlands größtes Weingut Schloss Rattay bei Woldeck ehrt den Grafiker und Musiker Klaus Voormann mit einer Ausstellung. Anlass ist der 60. Jahrestag des Beatle-Albums Revolver, das der Künstler gestaltet hat. Friederike Wittschon aus dem Hafmüritz-Studio.
5: Das Markante an dem Cover, die 4 Köpfe der Beatles, gezeichnet. Mittendrin Porträtfotos der Musiker. 1967 wurde das Plattencover als Bestes ausgezeichnet. Klaus Voormann erhielt dafür einen Grammy. Sein Honorar damals lediglich 50 Pfund. Voormann lernte die Beatles Anfang der 60er Jahre in Hamburg kennen, als sie noch unbekannt waren, wurde ein Freund der Band, denn er spielte selber Bass. Bis heute wird er als 5. Beatle bezeichnet. Die Ausstellung in Rattay zeigt mehr als 100 Plattencover, die Voormann gestaltet hat, Lithografien, Zeitungsausschnitte. Anlässlich der Ausstellung hat der heute 88-jährige Grafiker ein Etikett für das Weingut entwickelt.
0: 10:04, das Wetter für uns in Mecklenburg-Vorpommern. Heute Tagestop-Temperaturen, nicht mehr ganz so heiß wie gestern. Es werden heute so 23 Grad im Norden des Landes, im Süden bis zu 28 Grad. Wir messen jetzt in der Blumenstadt Tessin aktuell 20. Zarrentin am Schalsee ist mit 18 Grad schon dabei. Und in Ribnitz-Damgarten, da sind es 19 Grad. Dazu heute Sonne und oft auch Wolken im Wechsel Richtung Landesgrenze zu Brandenburg runter, da kann es stellenweise gerade am Nachmittag auch noch mal ein paar kräftige Schauer oder Gewitter ganz kurz geben. Am schönsten wird es heute an der Pommerschen Bucht. Da kriegen wir heute am meisten Sonne, bis zu 9 Stunden sind da durchaus drin. 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Da der Hinweis für den Stadtverkehr, nur mal gute Nachrichten, die Vollsperrung Werftdreieck, die wird heute Nacht wieder aufgehoben. Ansonsten läuft es auch bei uns im Land. Gute Fahrt wünschen wir. Geblitzt wird auf der A24 Richtung Hamburg zwischen Zarrentin und Gudow, die A24 Richtung Berlin, Höhe Mainburg, B96 Lietzow Richtung Bergen, Höhe Ralswiek, die 103 ist dabei zwischen Mainburg und Ganzlin und am Ortseingang Warnemünde wieder. Die B104 Kamps Richtung Rampe an der Autobahn, B105 Rheinberg Richtung Stralsund, B105 nochmal in Wiebkenhagen Richtung Rostock, B110 in Pinnow aus Johanneshof kommend, die 191 von Karstadt Richtung Eldena, dann die 192 in Waren Richtung Sitow, B192 Ortsausgang Wolkenzien Richtung Penzlin und die B195 am Ortsausgang Zarrentin immer noch Richtung Großzecher. Zwischen Bansin und Benz in Drenkrögen Richtung Ludwigslust, in Hagenow Fritz-Reuter-Straße, zwischen Neukalen und Gülitz am Ortsausgang Röbel Richtung Dambeck, Ortsausgang Schallmühle Richtung Zarrentin, im Stadtverkehr Schwerin am Osthofer Ufer heute und in Stralsund in der Brunner Straße stadteinwärts auch noch hier im Blitzer aufgebaut. Alle Blitzer und Staus, die melden Sie kostenlos bei uns in der NDR MV App oder Sie klingeln durch auf der Studio-Hotline, ist die 0800 5959 100.
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0: Und ganz lieben Dank sagen wir an dieser Stelle auch nochmal an alle, die gestern Abend und in der Nacht noch geholfen haben, ne, im Sturm da Äste oder sogar Bäume von den Straßen geholt haben, die bei Unfällen Ersthelfer waren. Es war ein stürmischer Abend gestern und ich hoffe, dass Sie aber gut bei weggekommen sind. Heute also wieder aufatmen angesagt und das Wochenende ist jetzt auch in Sicht. Das ist der Freitagvormittag mit NDR 1 Radio MV bei der Arbeit und dazu im Lieblingsmix Kulthits, deutsche Hits und jetzt dieser aktuelle Hit von Dua Lipa.

Warum weit wegfliegen, wenn das Urlaubsparadies eigentlich sogar um die Ecke liegt, ne? Hier ist NDR1 Radio MV und wir sagen allen Urlauberinnen und Urlaubern natürlich erstmal herzlich willkommen im schönsten Bundesland der Erde. Wir hier in Mecklenburg-Vorpommern sind Bundesurlaubsland und mit der wunderschönen Ostsee, ihren fast 2000 Kilometern Küste, mit all den wunderschönen Seen und Alleen kann man es sich schon schön machen hier. Und natürlich gibt es auch die besten Veranstaltungen in Mecklenburg-Vorpommern, um da was ganz Tolles zu erleben.

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Das ist Musik aus dem Norden hier, aus Hamburg. Michael Schulte, aktuelle Musik mit 5 AM. Das ist der Lieblingsmix bei NDR 1 Radio MV. Und wenn Sie heute vielleicht am Freitag nochmal gut was wegschaffen können, um dann mit einem guten Gefühl ins Wochenende zu starten, gibt es bei uns natürlich auch die Kulthits mit den meisten 80ern. Hier, entspannte Nummer. True ist das.

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3: 10.30 Uhr. Das Wetter für uns in Mecklenburg-Vorpommern. Heute ein Wechsel aus Sonne und Wolken. Können auch mal dickere Wolken dabei sein. Es bleibt meist trocken, nur so im Süden unseres Landes Richtung Brandenburger Grenze. Da kann es punktuell mal so ein paar kräftige Schauer und Gewitter heute geben. Richtung Küste, gerade so Pommersche Bucht, da gegen viel Sonne heute. Bis zu 9 Stunden sind da durchaus auch mal drin. Temperaturen schaffen es dadurch bis zu 23 Grad an der Küste. 28 Grad im Süden unseres Landes heute. Der Drei-Tage-Trend morgen. Vormittag noch dichte Wolken, ab und zu noch ein bisschen nass. Am Nachmittag wird es dann schöner und am schönsten am Wochenende wird dann der Sonntag mit viel Sonne, nur ein paar harmlose Wolken und Temperaturen so roundabout 26 Grad. Hier ist NDR 1 Radio MV, der zuverlässigste Verkehrsservice für uns in Mecklenburg-Vorpommern. Da schauen wir einmal auf den Inselverkehr Usedom. Da staut es sich inselabwärts in Wolgast bis nach Bannemien. Da aktuell 30 Minuten mehr Zeit einplanen. Geblitzt wird auf der A24 Richtung Hamburg zwischen Zarrentin und Gudow. A24 Richtung Berlin Höhe Mainburg. Die B96 von Lietzow Richtung Bergen auf Rügen Höhe Ralswiek. Die B103 zweimal mit dabei. Einmal zwischen Mainburg und Ganzlin und am Ortseingang Warnemünde. B104 Kamps Richtung Rampe an der Autobahn. B105 Rheinberg Richtung Stralsund. Die 106 Schweriner Umgehung, hier Lankow Richtung Neumühle. B110 in Pinnow aus Johanneshof kommend. B191 in Karstadt Richtung Eldena. B192 in Waren Richtung Sito. Ortsausgang Wulkenzin Richtung Penzlin stehen sie. Die B195 Ortsausgang Zarrentin Richtung Großzecher. Zwischen Bansin und Benz. In Drehenkrögen Richtung Lulu. Zwischen Neukalen und Gülitz. Ortsausgang Röbelblitzer Richtung Dambeck. Ortsausgang Schallmühle Richtung Zarrentin. Stadtverkehr Schwerin einmal Ostdorfer Ufer. Und im Stadtverkehr Stralsund in der Prohner Straße stadteinwärts. Alle Blitzer und Staus haben wir dank Ihrer Mithilfe. Dafür ganz dicken Dank. Sie klingeln immer durch auf der kostenlosen Studio-Hotline. Das ist die 0800 59 59 100 oder Sie schicken uns eine Nachricht über die NDR MV App.
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0: Wir stellen uns das nochmal ganz kurz vor. Wir stehen morgens auf und gucken durchs Fenster raus in den Garten und da stehen plötzlich zwei Ponys. So, erstmal einmal den Schlaf aus den Augen reiben, dann die Augen vorsichtig wieder aufmachen und die Ponys stehen da immer noch. So ging es Petra aus Gneuen heute Morgen. Sie hat sich im Garten einen neuen Hühnerstall gebaut und heute Morgen standen da plötzlich zwei Ponys drin. Im NDR1 Radio MV Frühstücksclub hat sie deshalb heute früh den Aufruf gestartet. Entschuldigung, wem gehören bitte die beiden? Und Petra, jetzt gibt's gute Nachrichten.
1: Der Besitzer von den beiden Ponys hat sie abgeholt. Sie sind wieder zu Hause. Dann ist der Besitzer heute Morgen aufgewacht und hat geguckt, 5 Anrufe auf seinem Telefon. Und er hat die Pferde gestern eigentlich zur Pflege gegeben. Da sollte sich jemand anderes drum kümmern.
0: Ach so, oh Gott.
1: Ja, und der hat sich aber nicht gekümmert. Das Schlimmste ist, dass die beiden kleinen Ponys über der Hauptstraße hier gelaufen sind.
0: Oh je, da hätte ja auch was passieren können. Aber ist nicht.
1: Ja, ist Gott sei Dank nichts passiert. Nicht. Sie sind gesund und munter, sie sind wieder zu Hause. Alles gut. Ja.
0: Was ging dir durch den Kopf heute Morgen, als du in deinen Garten guckst und da stehen zwei Ponys plötzlich?
1: Ja, habe ich gedacht, nicht schlecht. Eigentlich sollten da Hühner rein, aber die waren in einer anderen Form. Also ich habe an meinen Gesundheitszustand gezweifelt.
0: Freitag Ende der Woche wird Zeit für Wochenende, wenn du plötzlich zwei Ponys in deinem Garten siehst.
1: Ja, genau so.
0: Petra, dann wünsche ich dir ein ganz tolles Wochenende. Schön, dass es gut ausgegangen ist und danke, dass du dich auch sofort hier bei NDR1 Radio vorgemeldet hast.
1: Ja, gerne doch.
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1: Hier ist NDR 1 Radio MV bei der Arbeit an. Wir wünschen einen schönen Freitagvormittag. Es ist 11 Uhr.
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1: Mit Marilyn Pagel, und das war eine komische Wetterlage gestern, ne? Erst diese Hitze, dann das Unwetter. Bei dem Gewitter gestern Abend war es in vielen Teilen von Mecklenburg-Vorpommern dann auch ganz schön stürmisch.
2: Ja, auch einige Wassersportler wurden offenbar von dem Unwetter überrascht und mussten gerettet werden. Die Feuerwehren hatten viel zu tun, besonders im Westen und in der Mitte des Landes. Heftige Sturmböen ließen Bäume umstürzen, in einigen Fällen direkt auf Fahrzeuge. Frank Schwarz aus dem Haff-Müritz-Studio.
3: Der Landkreis Mecklenburgische Seenplatte kam glimpflich davon. 20 Einsätze wurden wegen umgestürzter Bäume und herabfallender Äste in Vorpommern, Greifswald und auf Rügen nötig. So gab es bei Dierhagen und bei Marlow Unfälle wegen Ästen auf der Straße. Es entstanden nur Sachschäden. Auf dem Plauer See gerieten Ruderer in Seenot. Sie klammerten sich an eine Boje, konnten aber unverletzt gerettet werden. 4 Paddler wurden auf dem Schweriner See abgetrieben, konnten sich aber selbst ans Ufer retten. Auf der Unterwarnow in Rostock war ein 22-Jähriger mit seinem Boot gekentert. Auch er konnte sich selbst mit einigen Schürfwunden aus dem Wasser retten.
2: Die Zahl der Arbeitslosen bei uns in Mecklenburg-Vorpommern ist wieder gestiegen. 63.500 Menschen waren im Juli arbeitslos gemeldet, 1.600 mehr als im Juni. Die Arbeitslosenquote nahm um 0,2 Prozentpunkte zu und liegt aktuell bei 7,8%. Auch bundesweit sind die Zahlen wieder gestiegen. 3.007.000 Menschen waren im Juli arbeitslos gemeldet, 71.000 mehr als im Juni. Als Gründe für den Anstieg gelten die Sommerpause bei vielen Firmen und die schwache Konjunktur. Die FIFA hält an ihren umstrittenen Investorenplänen rund um die Fußball-WM fest. Der Weltverband hat am Morgen eine Erklärung veröffentlicht als Reaktion auf den angedrohten WM-Boykott aus Europa. Aus der aktuellen Redaktion Thomas Kuhlmann.
4: Die FIFA habe die Kritik zur Kenntnis genommen und respektiere, dass es Bedenken gebe. Beim Plan, die Rechte an der WM teilweise zu verkaufen, will sie aber bleiben. Schuld an der Aufregung sei auch eine angeblich fehlerhafte Berichterstattung in den Medien. Zitat FIFA, niemand verkauft den Fußball. Genau daran gibt es aber immer mehr Zweifel. Die UEFA droht mit WM-Boykotten. Auch der Kontinentalverband CONCACAF, unter anderem mit USA und Mexiko, stellt sich gegen Infantino. Zusammen wären das aber nur 90 Nein-Stimmen. 106 wäre nötig, um einen WM-Verkauf wirklich aufzuhalten.
2: Theater, Musik und Artistik. Die Wismarer Altstadt steht übers Wochenende im Zeichen der inklusiven Kunst. Etwa 200 Menschen mit und ohne Behinderung zeigen bis Sonntag, was sie können. Aus dem Mecklenburg-Studio berichtet Fabian Weishaupt.
5: Um 20 Uhr startet das diesjährige Straßentheaterfestival Boulevard auf dem Wismarer Marktplatz mit 2 Bühnen. Danach verwandelt die französische Künstlergruppe Phantom den Markt in ein 3D-Open-Air-Kino. Dabei wirken auch 20 Freiwillige aus Wismar mit, die vorher per Schnellkurs das Stück gelernt haben. Teile der Aufführung hat Wismars ehemaliger Bürgermeister Bayer gesponsert, als Dank an die Bürger der Stadt. Das Straßentheaterfestival mit Künstlerinnen und Künstlern mit und ohne Behinderung findet alle 2 Jahre statt, inzwischen zum 15. Mal. Alle Vorstellungen sind für die Besucher kostenlos.
1: Vielen Dank, das waren die Nachrichten. Es ist 11:04. Das Wetter für uns in Mecklenburg-Vorpommern heute mit einem munteren Mix aus Sonne und auch mal dickeren Wolken zwischendurch. Das Ganze dann bei Tagestop-Temperaturen zwischen 23 Grad an der Küste und bis zu 28 Grad werden es heute im Landesinneren. Am Tollensesee, Neubrandenburg, da sind es 22 Grad, in Parchim 21 und Stralsund hat aktuell schon 20 Grad. Es kann gerade Richtung Landesgrenze zu Brandenburg heute am Nachmittag noch mal ein paar kleine Schauer oder auch kurze Gewitter geben. Ansonsten im Rest des Landes bleibt es heute trocken. Ist ja dann auch gut für heute Abend, für das Fackelschwimmen in Bad Doberan, da ist das Wetter dann auch bestens geeignet für. Wir schauen auf die Straßen bei uns im Land. 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Stau und stockender Verkehr aktuell im Inselverkehr Usedom, inselabwärts in Wolgast bis nach Bannemien. Aktuell 30 Minuten plus ein Plan. Geblitzt wird. Auf der A24 in Richtung Hamburg zwischen Zarrentin und Gudow. Die A24 Richtung Berlin, Höhe Meinburg. Die B96 Lied so Richtung Bergen auf Rügen, Höhe Ralswiek. Die 103 ist zweimal dabei. Einmal zwischen Meinburg und Ganzlin und am Ortseingang Warnemünde. B104 Kamps Richtung Rampe an der Autobahn. B105 Rheinberg Richtung Stralsund. Dann die 110 in Pinnow aus Johanneshof kommend. Die 191 von Karstädt Richtung Eldena. Die 192 von Waren Richtung Sito. B192 am Ortsausgang Wulkenzin Richtung Penzlin. B195 am Ortsausgang Zarrentin Richtung Großzecher. Zwischen Bansin und Benz. In Drehenkrögen Richtung Ludwigslust. Zwischen Neukalen und Gülitz. Ortsausgang Röbel Richtung Dambeck. Ortsausgang Schallmühle Richtung Zarrentin. Im Stadtverkehr Schorin Osthofer Ufer einmal und in Stralsund Prohner Straße stadteinwärts. Hier ist Patrick, wer ist noch dran? Hi.
6: Moin, Katja. Es war ein Blitzer in Umgehungsstraße, die 106 hier in Schwerin, zwischen Lankow und Neumühle oben auf dem Berg.
1: Alles klar. B106, Umgehung Schwerin, zwischen Lankow und Neumühle auf dem Berg haben wir mit notiert. Vielen Dank dafür. 0800 5959 100 ist die kostenlose Studio-Hotline zu uns. Oder Sie melden Blitzer und Staus auch gerne über die NDR MV-App.
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1: Kulthits mit den meisten 80ern, gleich Tight Fit, The Lion Sleeps Tonight, macht gute Laune und für die Arbeit passenderweise auch gleich bei uns mit dabei. Die Ärzte mit Lasse reden. Komm mal ein bisschen lauter drin, so als kleines Signal dann an manche Kolleginnen oder manchen Kollegen, der immer sehr viel und viel zu viel redet. Machen wir gleich nach dem Electric Light Orchestra hier im Lieblingsmix bei uns. Das ist Confusion.

0: Das Straßentheater in Wismar dieses Wochenende, das Fackelschirm im Bad Doberan heute Abend schon oder das kleine Fest im großen Park im Schlosspark Ludwigslust. An diesem Wochenende ist jetzt wieder so viel Schönes los hier bei uns in Mecklenburg-Vorpommern und NDR1 Radio MV und das Nordmagazin sind natürlich wieder mit dabei. Genauso wie Stefanie Gädchen. Sie ist seit Jahren schon als Stelzenläuferin beim kleinen Fest im großen Park in Lulu. Ist das schön anzusehen? Dieses Jahr als Pusteblume, aber nicht nur das.
1: Meine Aufgabe, finde ich, als Pusteblume ist natürlich für mich, Werbung zu machen als Wildkraut. Und ich erzähle den Leuten von mir, also zum Beispiel eine Pusteblume ist auch ein Heilkraut, ne? In allen Teilen essbar, mehr Vitamin C als Zitrone und so. Und wir versuchen das so leicht als möglich und mit viel Humor umzusetzen, sodass jeder Gärtner anschließend Fan von uns ist.
0: Also nicht nur schön anzusehen, ne? Und live dabei sind sie auch, wenn unsere Kolleginnen und Kollegen vom NDR Fernsehen das Nordmagazin dann live senden vom Kleinfest im großen Park im Schlosspark Ludwigslust. Morgen Abend live dann um 19:30 Uhr können sie mit dabei sein. Wir wünschen Ihnen ganz, ganz viel Spaß und ein wunderschönes Wochenende. 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

Danke an die Kollegen, die uns die Woche einfach mal so zwischendurch immer mit Kaffee versorgt haben, ohne dass wir danach fragen mussten. Oder auch ganz, ganz lieben Dank an alle Kunden, die noch freundlich Hallo, Danke, Tschüss sagen können. Ja, manchmal sind es so Kleinigkeiten, ne? Und dazu noch der Lieblingsmix, dann läuft's. NDR1 Radio MV ist hier mit den deutschen Hits, den aktuellen Hits und natürlich mit den Kulthits, mit den meisten 80ern für die Arbeit. Der hier, der treibt uns nochmal so ein bisschen an vor der Mittagspause nachher, damit wir noch durchziehen können. Das ist Aha von 1985.

0: Na, ist doch deutlich angenehmer heute schon wieder draußen, ne? Wenn wir nachher zur Mittagspause gehen und da weht uns heute nicht so eine heiße Luft um die Ohren wie gestern. Das war ja gestern schon Fieber von außen. Hier ist NDR1 Radio MV, das Wetter für uns in Mecklenburg-Vorpommern. Heute mit so einem munteren Wechsel aus Sonne und zum Teil auch mal dichteren Wolkenfeldern. Aber insgesamt ganz angenehm an der Wismarbucht 21 Grad. In Bergen auf Rügen sind es auch 21 Grad. In Neustrelitz immerhin 23 Grad. Es geht heute rauf auf Tagestop-Temperaturen. Nachmittags dann so 23 Grad an der Küste bis zu 28 Grad Richtung Seenplatte im Landesinneren. Es bleibt meist trocken. Erst heute Abend so zum Feierabend wieder so 19, vielleicht 20 Uhr an der Landesgrenze zu Brandenburg. Ein paar Schauer, vielleicht auch mal ein kleines kräftiges Gewitter wieder mit dabei, aber nicht so doll wie gestern. Das definitiv nicht mehr. Schauen wir mal auf den 3-Tage-Trend. Das Wochenendwetter wird ein bisschen wechselhaft. Morgen noch, erste Tageshälfte Wolken, ein bisschen Regen, nachmittags freundlicher. Und der schönste Tag wird dann der Sonntag mit Sonne, Wolken, trocken, roundabout 26 Grad. 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Inselverkehr Usedom dauert ein bisschen länger, inselabwärts in Wolgast bis nach Bannemien, aktuell rund 45 Minuten hier plus ein Plan. Gute Nachricht möchte ich auch mal mitgeben, einmal zwischendurch Stadtverkehr Rostock. Die Vollsperrung am Werftdreieck, die wird heute Nacht wieder aufgehoben. Können wir uns zum Wochenende hin also drauf freuen. Geblitzt wird auf der A24 Richtung Hamburg zwischen Zarrentin und Gudow und die A24 Richtung Berlin runter Höhe Mainburg. B96 auf der Insel Rügen, Lied zur Richtung Bergen, Höhe Ralswiek. Die 103 zweimal mit dabei zwischen Mainburg und Ganzlin und am Ortseingang Warnemünde. B104 Kamms Richtung Rampe an der Autobahn. B105 zwischen Rheinberg und Stralsund, die 105 in Wiebkenhagen Richtung Ribnitz-Dammgarten, B106 Umgehung Schwerin von Lankow Richtung Neumühle auf dem Berg, die 110 in Pinnow aus Johanneshof kommend, B191 von Karstädt Richtung Eldena, B192 von Waren Richtung Sitow, B192 nochmal Ortsausgang Wulkenzin Richtung Penzlin, B195 Ortsausgang Zarrentin Richtung Großzecher, zwischen Bansin und Benz in Drehenkrögen Richtung Ludwigslust, zwischen Neukalen und Gülitz, in Neustrelitz im Bürgerseeweg stadteinwärts, Ortsausgang Röbel Richtung Dammbeck, Ortsausgang Schallmühle Richtung Zarrentin, Stadtverkehr Schwerin nochmal Osthofer Ufer und in Stralsund in der Pronastraße stadteinwärts. Alle Blitzer und Staus haben wir dank Ihrer Mithilfe. Dafür ganz lieben Dank. Sie klingeln immer durch auf der Studio-Hotline. Die ist kostenlos, ist die 0800 5959 100. Oder Sie schicken uns gerne Nachricht über die NDR MV-App.
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Eieieiei, das waren heftige Stunden gestern Abend und auch heftige Sekunden für Eva und ihre Mama, die durch den Sturm bei uns im Land gefahren sind. Sie haben es gehört hier bei NDR 1 Radio MV, auch den Landkreis Ludwigslust-Parchim hat der Sturm gestern doll erwischt. Und wir hören jetzt mal in eine Szene rein, da sage ich schon mal vorab ganz deutlich, es ist am Ende nichts passiert, aber der Schreck, der war doch relativ riesig gestern. Denn Eva und ihre Mama, die waren unterwegs auf der B5 bei Redefin. Eva hat ein Video gemacht von der Straße und den Bäumen, die sich da im Wind schon gebogen haben. Und plötzlich kippt einer dieser dicken Eichen auf die Straße. Ganz schlimm, oder? Und die beiden, die hatten dann noch keine Chance mehr auszuweichen oder da rechtzeitig zu bremsen und fuhren dann frontal in den Baum rein. Aber beiden ist wirklich am Ende nichts passiert. Zwei Hunde waren auch noch mit im Auto und die Meerschweinchen der Tochter, auch die blieben alle unverletzt. Aber diese Panik zu hören, finde ich schon ganz, ganz schlimm. Das Video sehen Sie online bei uns nochmal. Bei Instagram und Facebook finden Sie uns unter ndr.mv und in unserem WhatsApp-Kanal sehen Sie das Video natürlich auch nochmal. ndr.mv-Nachrichten können Sie bei WhatsApp in den Kanälen suchen. Deshalb an dieser Stelle aber auch nochmal ganz, ganz dicken Dank an alle, die gestern Abend im Einsatz waren, geholfen haben, überall, wo Hilfe nötig war. Hier ist NDR 1 Radio MV heute am Tag. Danach deutlich schöneres Wetter und mal ein bisschen durchatmen mit dem Lieblingsmix, ein Kulthit von Mike Oldfield und Maggie Riley jetzt.

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4: Ja, erst drückende Hitze mit deutlich über 30 Grad und dann gestern Abend Gewitter mit Sturm und Starkregen. Da kam ordentlich was rübergezogen zu uns nach Mecklenburg-Vorpommern und es gab auch einige Schäden. Astrid Pankok, wie fällt denn die Unwetterbilanz am Tag danach genau aus?
5: Umgestürzte Bäume, Wassersportler in Notlagen und mehrere Leichtverletzte. Feuerwehr und Polizei hatten durch das Unwetter gestern Abend ganz schön was zu tun, besonders im Westen von Mecklenburg. Fabian Weishaupt aus dem Mecklenburg-Studio fasst die Auswirkungen der Gewitterfront zusammen.
6: Am meisten zu tun hatten die Kräfte rund um Schwerin und im Kreis Ludwigslust-Parchim. Bei Lübesse ist am Abend ein Baum auf das Fahrerhaus eines Lastwagens gestürzt. Der LKW wurde dabei komplett zerstört. Der Fahrer aber hatte mehr als nur Glück, berichtet Polizeisprecher Felix Gunine vom Polizeipräsidium Rostock.
7: Die Person hatte einen Schutzengel. Der Baum ist quasi auf der Beifahrerseite eingeschlagen, sodass der Fahrer lediglich durch die Splitter der Windschutzscheibe dort verletzt wurde. Der konnte sich selbst befreien, hat ganz normal das Fahrerhaus über die Fahrertür verlassen und alles weitere hat dann die Feuerwehr geregelt.
6: Dieser Einsatz war einer von mehr als 200 Feuerwehreinsätzen in Westmecklenburg. Auch zu einem Einsatz nahe Redefin mussten Polizei und Feuerwehr ausrücken. Ein Baum stürzte da in das fahrende Auto einer Frau, auf dem Beifahrersitz ihre 14-jährige Tochter.
7: Der Baum ist quasi während der Fahrt abgeknickt, die Fahrerin konnte gerade noch ihr Fahrzeug bremsen, ist aber trotzdem mit dem Baum kollidiert und auch ihre 14-jährige Beifahrerin saß daneben, die wurden glücklicherweise nur leicht verletzt.
6: Aber nicht nur auf den Straßen sorgte das Extremwetter für Probleme. So kamen an vielen Stellen im Land Wassersportler in Notsituationen, obwohl es frühzeitig eine Unwetterwarnung gab. Auf dem Schweriner See hatten zum Beispiel Stand-up-Paddler Probleme. Auf dem Plauer See kamen Ruderer in eine Notsituation. Und auch in Rostock auf der Unterwarnow kenterte ein Boot. Inzwischen sagte uns die Polizei, alle Straßen sind wieder passierbar. Auch bei Lübesse konnte der Lastwagen geborgen und der Baum abgesägt werden. Allerdings müsse jetzt an vielen Stellen geprüft werden, ob durch den Sturm weitere Äste drohen, bald hinabzustürzen.
5: Zum Unwetterschwerpunkt gestern war das Fabian Weishaupt und auch heute Nachmittag kann es punktuell wieder Gewitter geben, vor allem im Westen und Süden des Landes. 40 Fälle mehr als im Vorjahr. Die Zahl der registrierten Fälle sexualisierter Gewalt gegen Kinder ist in Mecklenburg-Vorpommern im vergangenen Jahr gestiegen. Insgesamt etwas mehr als 340 Fälle hat das Landeskriminalamt registriert. Für ganz Deutschland erfasste das Bundeskriminalamt mehr als 17.000 Fälle. Melanie Wollscheid aus der Aktuell-Redaktion hat sich mit dem Thema beschäftigt. Melanie, wie kommt es, dass die Fallzahlen steigen?
8: Nach Einschätzung von Fachleuten gibt es dafür mehrere Gründe. Zum einen melden sich heute mehr Betroffene und Angehörige als noch vor einigen Jahren. Das ist ein Zeichen dafür, dass das Thema weniger tabuisiert wird und Hilfsangebote bekannter sind. Gleichzeitig bleibt die Dunkelziffer hoch, weil viele Taten im engen familiären oder sozialen Umfeld stattfinden und oft erst Jahre später bekannt werden. Fachberatungsstellen betonen deshalb, Prävention ist wichtig, muss aber noch früher ansetzen. Vor allem durch Aufklärung von Eltern, Kindern und Fachkräften über Warnsignale und darüber, dass Täter häufig Vertrauenspersonen sind.
5: Wenn Eltern oder auch Kinder einen Verdacht haben, wo bekommt man Hilfe und muss dafür schon eine Anzeige vorliegen?
8: Nein, Betroffene und Angehörige können sich schon vor einer Anzeige an eine Fachberatungsstelle wenden. Dort wird zunächst erklärt, welche Möglichkeiten es gibt und wie ein mögliches Strafverfahren abläuft. Seit mehreren Jahren haben Betroffene schwererer Straftaten außerdem Anspruch auf psychosoziale Prozessbegleitung. Kommt es zum Verfahren, wird die Unterstützung individuell angepasst. Vom gemeinsamen Besuch des Gerichtssaals bis zur Begleitung während der Aussage oder einer Vernehmung per Video aus einem geschützten Raum.
5: Mehr Fälle, aber auch mehr Hinweise auf sexualisierte Gewalt gegen Kinder bei uns im Land. Danke, Melanie Wollscheid aus unserer Aktuell-Redaktion. Und jetzt weiter mit Meldungen. Heute ist in der EU das sogenannte Recht auf Reparatur in Kraft getreten. Für Haushaltsgeräte wie Kühlschränke und Geschirrspüler, aber auch für Smartphones und Tablets müssen die Hersteller Ersatzteile länger anbieten. Das Gesetz schreibt einen angemessenen Reparaturpreis vor, ohne das aber genauer zu definieren. Die neue EU-Richtlinie soll dafür sorgen, dass weniger Elektromüll entsteht. Der Widerstand gegen FIFA-Präsident Infantino und seine Pläne für eine weitere Kommerzialisierung der Fußball-Weltmeisterschaft wächst. Neben der Europäischen Fußballunion, UEFA, sind jetzt zwei weitere Kontinentalverbände gegen die vorgelegten Investorenpläne. Entsprechend positionierten sich der Verband für Nord- und Mittelamerika sowie der Karibik und der Asiatische Verband. Die FIFA hält bislang an ihrem Vorhaben fest. Die UEFA hat für den Fall einer Umsetzung einen Boykott aller weiteren Turniere angekündigt. Etwa 50.000 Menschen sind in den vergangenen Tagen schwimmend in der spanischen Exklave Ceuta in Nordafrika angekommen. Der Küstenort ist ringsum von Marokko umgeben und liegt an der Straße von Gibraltar. Ceuta gehört zur EU. Die Menschen hoffen auf eine Einreise nach Europa. Am Mittag kommen der spanische Ministerpräsident Sanchez und sein Innenminister. Soldaten sollen jetzt helfen, um die Situation unter Kontrolle zu bringen. Videos in sozialen Medien haben offenbar zu dem Ansturm beigetragen. 12 Uhr und gleich 6 Minuten. 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Viele Jugendliche sind gerade in den Sommerferien. Der Gedanke an die Rückkehr zur Schule ist für die meisten ganz sicher noch weit weg. Aber für einige beginnt spätestens jetzt auch die Suche nach einem Ausbildungsplatz oder dem ersten Job nach der Schule. Und wie ist da gerade die Lage auf dem Arbeitsmarkt in Mecklenburg-Vorpommern? Das hat sich Lorin Zielke aus der Aktuell-Redaktion angeschaut. Lorin, welche Entwicklung hat der Juli gebracht?
9: Die Lage ist insgesamt recht stabil. Also im Juli waren in Mecklenburg-Vorpommern rund 63.500 Menschen arbeitslos gemeldet. Das sind zwar etwas mehr als im Juni, das sei aber in den Sommermonaten ganz normal, sagt Markus Bircher, der Chef von der Arbeitsagentur Nord. Viele junge Menschen würden sich jetzt nach der Schule oder Ausbildung erst einmal arbeitslos melden, bevor sie einen neuen Platz finden. Und im Vergleich zum Vorjahr ist die Arbeitslosigkeit sogar leicht gesunken. Gleichzeitig suchen viele Unternehmen weiterhin Personal und aktuell sind hier bei uns im Land 15.400 Stellen unbesetzt.
5: Und wie sieht es bei den Ausbildungsplätzen aus?
9: Ja, da gibt es tatsächlich noch mehr offene Stellen als potenzielle Bewerber. Also fast 3.000 Ausbildungsplätze sind aktuell unbesetzt. Ihnen stehen rund 2.400 Jugendliche gegenüber, die noch keinen Platz gefunden haben. Besonders gesucht, da werden Nachwuchskräfte im Einzelhandel, Köche und Köchinnen, also generell im Hotel- und Gaststättengewerbe und natürlich auch im Handwerk, zum Beispiel als Metallbauerin oder Bauer in der Konstruktionstechnik. Die Arbeitsagentur rät deshalb allen, die noch suchen, jetzt ist ein guter Zeitpunkt, sich beraten zu lassen und sich zu bewerben. Oft lohnt es sich halt auch, Betriebe anzusprechen, die noch kurzfristig Auszubildende suchen.
5: Danke, Lorin Zielke, mit den Ausbildungs- und Arbeitsmarktzahlen aus dem Land für den Monat Juli. Auch bundesweit ist die Zahl der Arbeitslosen im Juli etwas gestiegen. Die Bundesagentur für Arbeit verzeichnete rund 3 Millionen Menschen, die auf der Suche nach einem Job waren. Die Arbeitslosenquote stieg leicht auf 6,4%. Heute ist World Ranger Tag, also Welt Ranger Tag. Klären wir zuerst vielleicht nochmal, was ist ein Ranger? Übersetzen lässt sich das mit Betreuer oder Aufseher in einem Naturschutzgebiet. Diese gibt es auch bei uns in Mecklenburg-Vorpommern und Ranger und Rangerinnen, die dort arbeiten, die gibt es ebenfalls. Knapp 100 sind es. Sie haben viele Aufgaben, der Job ist vielfältig. Naturschutz und Umweltbildung sind ein wichtiger Teil. Franz Fanta aus der Redaktion Landwirtschaft, Umwelt und Natur hat eine junge Rangerin im Peenetal bei einer Entdeckerexpedition mit Kindern und Jugendlichen begleitet.
10: Wir fangen erstmal im Urschleim an, ja?
11: Jill Kiepert sieht so aus, wie man sich eine Rangerin vorstellt. Komplett in Grün- und Brauntönen gekleidet, auf dem Kopf ein Filzhut mit eingesteckter Feder. 9 Ferienkinder sitzen vor ihr auf der Wiese mitten im Peenetal bei Anklam. Im Fokus heute Tiere, die in der Beliebtheitsskala nicht sonderlich weit oben stehen.
10: Wer hat denn Angst vor Spinnen?
11: Fast alle melden sich.
10: Wisst ihr, woher diese Angst kommt?
12: Die sind so dunkel und schnell.
13: Ja, die haben halt so viele Beine und so viele Augen. Das ist schon ein bisschen creepy.
14: Die werden in den Horrorfilmen auch immer so böse dargestellt.
11: Die 30-Jährige ist überzeugt, es ist das Unbekannte, das den Kindern Angst macht. Hier will sie ansetzen. Bewaffnet mit Keschern und Lupengläsern geht es auf Spinnenfang. Schnell landet die erste im Netz.
10: Wenn ihr euch die anschaut, Jungs, ne, seht ihr das? Das ist ein Männchen. Ne? Also ausgewachsene Männchen haben so eine Art Boxhandschuhe.
11: Fortpflanzungsorgane, die sogenannten Bulben. Aber es gibt noch mehr zu entdecken.
10: Du hast was gefunden?
15: Ja, so eine Art Kokon.
10: So eine Art Kokon, zeig
15: da
10: mal her.
15: Da ist, glaube ich, da die Spinne, oder?
10: Ja, das sieht stark danach aus. Wollen wir wissen, was da drin ist?
15: Ja.
10: Dann müssen wir sie aufmachen. Hm?
11: Eine gut 1,5 Zentimeter große Spinne kriecht aus dem Geflecht.
10: So, und das ist auf jeden Fall eine Art, die kommt durch unsere Haut durch. Das heißt, schön die Fingerchen weglassen, okay?
11: Ein sogenannter Dornfinger. Sein Biss giftig und schmerzhaft, aber nur selten wirklich gefährlich. Für die Rangerin und ihre Schützlinge neigt sich der Ausflug nach mehr als 2 Stunden dem Ende entgegen. Haben die Kinder ihre Einstellung zu Spinnen geändert?
16: Das geht, so kleine.
17: Ja, ich hatte vorher auch schon nicht wirklich Angst vor denen, aber
18: ist halt ganz cool zu wissen, wie die halt so leben.
19: Mittlerweile fühle ich mich nicht mehr so doll unwohl wie vorher.
11: Das Konzept von Rangerin Jill Kiepert ist aufgegangen bei der Ferienexpedition im Peenetal bei Anklam.
5: Tja, und noch mehr sehen Sie dazu heute Abend bei uns im Nordmagazin um 19.30 Uhr im NDR Fernsehen. Und mein Kollege Patrick, der hat so ein bisschen schon so geguckt.
4: Ich habe schon Gänsehaut, wenn ich nur Spinnen höre. Aber sie sagte ja, man hat Angst vor dem Unbekannten. Es kann sein. Bei mir war es aber auch durch die Eltern. Die haben auch immer I geschrien. Und ich glaube, das prägt.
5: Ja, ja, auf jeden Fall. Aber näher kennenlernen hilft dann manchmal.
4: Ich weiß nicht. Dankeschön. Das war die Mittagsshow kompakt. Wir schauen auf das Wetter für uns in Mecklenburg-Vorpommern. Und da lernen wir heute ein paar Wolken näher kennen. Die ziehen heute fleißig durchs Land, wechseln sich mit der Sonne ganz harmlos erstmal ab. Das Ganze aktuell im Landkreis Nordwestmecklenburg in Grevesmühl mit 21 Grad. In Malchow an der Seenplatte sind 22 Grad. Im Osten unseres Landes Ahlbeck-Ueckermünde 24 Grad. Tagestopwerte 23 an der Küste und auf den Inseln. Bis zu 28 Grad werden es aber heute durchaus auch im Süden unseres Landes stellenweise mal. Und gerade Richtung Abend kann es dann an der Landesgrenze zu Brandenburg auch ein paar kleine Schauer oder kurze Gewitter dann nochmal geben. So doll wie gestern wird es aber bei weitem nicht. Wir schauen auf die Straßen bei uns im Land. 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Und da ist alles frei auf den Straßen, außer die Insel Usedom. Doch hier inselabwärts in Wolgast bis Bannemien, da dauert es aktuell 45 Minuten mehr. Im Rest des Landes aber dann alles frei. Gute Fahrt wünschen wir. Geblitzt wird auf der A24 Richtung Hamburg zwischen Zarrentin und Gudow. Die A24 Richtung Berlin, Höhe Mainburg. B96 Lietzow Richtung Bergen, Höhe Ralswiek. Die 103 dabei zwischen Mainburg und Ganzlin und am Ortseingang Warnemünde. B104 Kamps Richtung Rampe an der Autobahn. B105 einmal Rheinberg Richtung Stralsund und in Wiebkenhagen Richtung Ribnitz-Damgarten. B106 Umgehung Schwerin von Lankow Richtung Neumühle auf dem Berg und in Schwerin nochmal am Osthofer Ufer. B110 in Pinnow aus Johanneshof kommend. B191 von Karstädt Richtung Eldena. Die 192 einer von Waren Richtung Sitow und dann Ortsausgang Wulkenzin Richtung Penzlin. B195 Ortsausgang Zarrentin Richtung Großzecher. Zwischen Bansin und Benzenblitzer in Drin-Krögen Richtung Ludwigslust. Zwischen Neukalen und Gülitz, in Neustrelitz im Bürgerseeweg stadteinwärts, Ortsausgang Röbel Richtung Dambeck, Ortsausgang Schalmühle Richtung Zarrentin mal wieder und in Stralsund-Prohner Straße stadteinwärts. Außerdem Blitzer jetzt dazugekommen in Güstrow-Liebnitz-Straße stadtauswärts. Vielen Dank fürs Melden, sagen wir. Staus und Blitzer melden Sie kostenlos bei uns in der NDR-MV-App oder Sie klingeln durch. Kostenlose Studio-Hotline zu uns ist die 0800 5959 100. Ganz lieben Dank fürs Mitmachen. Das Teamwork hier.
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0: Pizza-Verwalter. Da ist was los zurzeit. In der Fußballwelt, da herrscht ja momentan große Aufregung, ne? Und damit sind wir beim Sport. Hier bei NDR 1 Radio MV, Freitagmittag, das Sportupdate. Es geht um den Plan der FIFA, Anteile an der Weltmeisterschaft an private Investoren zu verkaufen. Beim Europäischen Fußballverband gab es dazu gestern eine Krisensitzung und Nathalie Abraham aus unserer Sportredaktion weiß, was da rausgekommen ist.
1: Ja, genau. Die 55 Nationalverbände der UEFA, darunter auch der DFB, lehnen die Pläne der FIFA einstimmig ab. Sollte Infantino den Deal trotzdem durchbringen, dann droht die UEFA damit, alle FIFA-Turniere zu boykottieren. Dazu zählen dann zum Beispiel die Weltmeisterschaft 2030, aber auch schon die Frauen-WM im kommenden Sommer in Brasilien.
0: Toll.
1: Ja, und nach der UEFA haben sich jetzt auch schon der Asiatische Verband und der Verband für Nord- und Mittelamerika gegen die Pläne der FIFA ausgesprochen. Das sind dann jetzt insgesamt schon 136 von 211 Nationalverbänden. Ja. Damit ist erstmal eine Mehrheit rechnerisch nicht mehr möglich und es dürfte dann schwer werden für Infantino, das Vorhaben noch umzusetzen.
0: Ja, so, wir bleiben noch ein bisschen beim Thema Geld, aber diesmal geht es nicht um große Fußballturniere.
1: Nein, genau, es geht um Sammelkarten und zwar um eine ganz besondere vom japanischen Baseballprofi Shohei Ohtani. Der 32-Jährige gilt als Jahrhundertspieler und zwar, weil er gut schlagen und werfen kann. Seine Karte wurde jetzt für, Achtung, 11 Millionen Dollar verkauft. Das ist der dritthöchste Preis, der je für eine Sportkarte erzielt wurde. Übertroffen wurde er nur von einer weiteren Baseball-Sammelkarte und vom Spitzenreiter, einer Karte der Basketball-Legenden Kobe Bryant und Michael Jordan, die für 12,9 Millionen Dollar über den Tisch ging. Ja, genau. Und dann ist heute noch ein ganz besonderer Tag, denn heute vor genau 50 Jahren, am 31. Juli 1976, hat die DDR-Fußballnationalmannschaft Olympisches Gold gewonnen. Im Finale konnte die DDR die favorisierten Polen mit 3

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3: Es ist gleich 12.30 Uhr. Wir sind unserer Zeit ein bisschen voraus. Das Wetter für uns in Mecklenburg-Vorpommern mit unserem NDR-Wetterexperten Frank Abel am Capacona. Grüß dich, Frank.
4: Na? Ja, grüß dich zurück.
3: Da hast du uns ja gestern nicht zu viel versprochen mit dem ganzen Sturm und so. Hat er ordentlich geknallt.
4: Ja. Mann. Ja, es hat aber mit einem blauen Auge, muss man sagen. Es hat einiges an Blech und Dächern kaputt gegangen, aber zumindest nichts sonst Großes. Und da können wir echt von Glück sprechen.
3: Puh. Und heute wird es wahrscheinlich auch insgesamt deutlich entspannter für alle.
4: Ja, man merkt es ja draußen, ne? Die Energie ist aus der Luft. Mit anderen Worten, die ist schön frisch zum Durchatmen und Durchlüften und Wäsche draußen aufhängen. Ja. Suco bei Schwerin sind wir bei 22 Grad im Moment und so Richtung Randobruch an die 25. Die wärmste Ecke, aber wirklich nur dort. Und ansonsten sieht es oft gut aus. Viel Sonne jetzt in der Landesmitte, vor allem Richtung Riese Gegend und Elbe, so ein bisschen wolkiger. Da passiert jetzt aber erstmal nichts. Also dementsprechend erstmal trocken. Vielleicht gibt es heute Nachmittag, Abend ein einzelnes Schauergewitterchen, das vor allem so Richtung Brandenburg durchziehen kann. Das könnte kräftiger sein. Ich vermute aber, dass das meiste über Brandenburg geht und uns gar nicht so richtig betrifft. Trotzdem ein bisschen damit rechnen und das bei 20 bis 24 Grad noch.
3: Mhm. Und dann liegt ja jetzt das Wochenende endlich vor uns. Freuen wir uns drauf. Ist viel los. Das kleine Fest im großen Park, im Schlosspark Ludwigslust oder Fackelschwimmen heute Abend im Bad Oberbahn, ja. Theaterstraße, Wismar. Also wie wird denn das Wetter, wie spielt das so mit?
4: Also was heute Abend, heute Nacht angeht, Stichwort Bad Doberan, bisschen aufpassen, wobei ich sagen muss, wenn Schauer und Gewitter wahrscheinlich nur ganz vereinzelt, das ist noch nicht ganz sicher, wo die herziehen. Also von daher sind gute Chancen, dass es trocken ausgeht bei 17 bis 14 Grad. Und morgen dann anfangs vielleicht noch ein paar letzte Schauer, die dümpeln raus über den Randobruch, über die Uecker. Und danach sieht es bei uns dann wirklich ganz entspannt aus. Sonnig am Nachmittag bei 20, 25 Grad, aber auch nur stellenweise, also noch ein bisschen frischer, heute ja nochmal bis zu 28 und am Sonntag. Da sieht es dann richtig gut aus. Viel Sonne, lockere Wolken und nach frischer Nacht geht es auf 26 Grad.
3: Freuen wir uns auch drauf. Frank, vielen Dank. Ne? Schönes Wochenende
4: gerne.
3: Dir. Bis dann.
4: Ja, auch so. Danke.
3: Tschüss. Bis schon auf die Straßen bei uns im Land. 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Da haben wir den Inselverkehr der Insel Usedom auf dem Schirm. Es staut sich da inselabwärts in Wolgast bis nach Bernamin zurück. Hier aktuell 45 Minuten plus ein Plan. Gute Nachrichten aber auch für den Stadtverkehr Rostock schon mal. Die Vollsperrung am Werftdreieck, die wird heute Nacht wieder aufgehoben. Geblitzt wird. Auf der A24 Richtung Hamburg zwischen Zarrentin und Gudow. Die A24 Richtung Berlin, Höhe Mainburg. B96 auf Rügen, Lietzow so Richtung Bergen, Höhe Reitzwick. B103 zweimal mit dabei, einmal zwischen Mainburg und Ganzlin und am Ortseingang Warnemünde. B104 Kamps Richtung Rampe an der Autobahn. B105 Freienberg Richtung Stralsund. Nochmal 105 in Wiebkenhagen Richtung Ribnitz-Dammgarten. B106 Umgehung Schwerin, Lankow Richtung Neumühle hier. Dann nochmal in Schwerin am Osthofer Ufer. B110 in Pinnow aus Johanneshof kommend. B191 von Karlstadt Richtung Eldena. B192 von Waren Richtung Sitow. Und am Ortsausgang Wulkenzien Richtung Penzlin. B195, Ortsausgang Zarrentin Richtung Großzecher. Zwischen Bansin und Benz. In Drehenkrögen Fahrt Richtung Lulu, Ludwigslust. Zwischen Neukalen und Gülitz. In Neustrelitz, Bürgerseeweg stadteinwärts. Ortsausgang Röbel Richtung Dammbeck rüber. Ortsausgang Schallmühle Richtung Zarrentin, in Stralsund in der Pronerstraße stadteinwärts und in Güstrow in der Liebnitzstraße stadtauswärts. Alle Blitzer und Staus haben wir dank Ihrer Mithilfe. Dafür sage ich ganz dicken Dank. Denn Sie klingeln immer durch auf der kostenlosen NDR1 Radio MV Studio Hotline. 0800 5959 100 ist das. Oder Sie schicken uns natürlich jederzeit auch gerne fix eine Nachricht in der NDR MV App. Und wenn Sie da drin schon mal sind, auf der Startseite unter dem Punkt Service, gibt es alle Blitzer auch jederzeit für Sie nochmal nachzulesen.
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0: Deutsche Musik bei der Arbeit zum Ende der Mittagspause. Gleich bei uns im Lieblingsmix die Münchner Freiheit. Tausendmal Du ist mit dabei. Turn, Turn, Turn, The Birds und Bryan Adams dagegen das Mittagstief gleich. Ne? Jetzt erstmal alles Aktuelle aus Ihrer Region.
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2: Und die hat Mathis Klemme. Guten Tag. Die Zahl der Arbeitslosen in Vorpommern ist im Juli leicht gestiegen. Im Bereich der Arbeitsagentur Stralsund waren 9.366 Menschen ohne Job gemeldet. Die Quote liegt bei 8,4%. Die Arbeitsagentur Greifswald meldet 10.261 Erwerbslose. Die Quote liegt bei 9,1%. Etwa die Hälfte der Menschen, die sich neu arbeitslos gemeldet haben, sind Jugendliche nach der Schule und Auszubildende, die nach der Lehre nicht übernommen wurden. In Peenemünde wird am 20. September ein neuer Bürgermeister gewählt. Der Wahlausschuss hat gestern drei Kandidaten zugelassen. Der ehemalige Bürgermeister Rainer Barthelmes tritt wieder an für die Wählergemeinschaft Peenemünde. Außerdem die Einzelbewerber Matthias Krause und Sabrina Schmidt. Die Usedomer Gemeinden Koserow, Lodin, Ückeritz, Zempin und Zinnowitz dürfen sich weiterhin Seebad nennen. Das Land hat ihnen am Vormittag entsprechende Urkunden überreicht. Demnach erfüllen sie die Voraussetzungen für die Anerkennung als Seebad. Dazu gehören unter anderem eine gute Luftqualität, kaum Lärm und eine Strandpromenade. Und Blut spenden können Sie heute in Zempin. Der DRK Blutspendedienst ist von 14 bis 19 Uhr im Dörbstreff.
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0: Das ist der Lieblingsmix bei der Arbeit. 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Und wir schauen einmal zusammen auf die Straßen bei uns im Land. Sie klingeln immer durch, wenn Sie was entdecken, auf der 0800 59 59 100. Hier ist Patrick. Hi.
1: Olaf Gutenberg hier.
0: Hi.
1: Zwischen Straßburg und Friedland. Autobahn A20 Richtung Rostock. Da ist jemand, der Reifen geplatzt. Da liegen die Reifenteile.
0: Mhm.
1: Und 100 Meter weiter steht er mit seinem Auto rechts. Da ist doch keine Polizei und nichts.
0: Alles klar, super. Danke fürs Bescheid sagen, Olaf. Also die A20, Kreuz Uckermark Richtung Rostock, zwischen den Anschlussstellen Straßburg und Friedland. Gut aufpassen, da liegen Reifenteile auf der Fahrbahn. Vielen Dank, dass Sie immer sofort bei uns hier durchklingeln. 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
3: Aus den 80ern, weil bei uns gibt es auch die meisten 80er für die Arbeit hier bei NDR 1 Radio MV. Jetzt noch den Rest von heute durchziehen und dann haben wir es ja auch schon geschafft, dann ist Wochenende. Theresa Hebert übernimmt an dieser Stelle jetzt und begleitet sie dann weiter durch den Rest des Arbeitstages für heute. Viel Spaß mit ihr.

0: Einen schönen Freitagnachmittag und jetzt gleich 13 Uhr.
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0: Ja, und das klingt wirklich wie aus einem Krimi. Aus einem Gefängnis in Berlin heraus soll ein Mann Autos im Internet verkauft haben, die er gar nicht hat. So, Schaden rund 130.000 Euro. Und Marien Steinert aus unserer Nachrichtenredaktion. Ja. Dabei hatte er offenbar Hilfe aus Mecklenburg-Vorpommern.
2: Ja, genau, das klingt unglaublich. Zwei Frauen aus Warnemünde sollen den mutmaßlichen Betrüger unterstützt haben in mindestens 49 Fällen. Vanessa Keolin im Ostseestudio, was war da genau los?
3: In Warnemünde haben Polizisten die beiden Wohnungen der 56- und 84-Jährigen durchsucht. Der 44-jährige Mann ist laut Polizei seit 2016 in einem Berliner Gefängnis. Seit 3,5 Jahren soll er von dort aus im Internet Fahrzeuge besonders günstig zum Verkauf angeboten haben, die ihm nie gehört hatten. Fahrzeugdaten und Bilder hatte er sich von anderen Verkäufern besorgt, indem er auf Angebote als Interessent reagiert hatte, heißt es. Die Betrugsopfer hätten vorab gezahlt, das Geld floss dann an die beiden Komplizinnen aus Warnemünde. Davon geht die Polizei aus. Gegen beide Frauen laufen Ermittlungen. Die 56-Jährige wurde bereits festgenommen.
2: Viele umgestürzte Bäume und Notfälle auf Seen. Feuerwehr und Polizei wurden am Abend während des Unwetters zu zahlreichen Einsätzen in Mecklenburg-Vorpommern gerufen. Auf dem Schweriner Innensee zum Beispiel kenterten während des starken Windes zwei Segelboote. Beamte der Wasserschutzpolizei und Einsatzkräfte der Wasserwacht rückten aus und konnten die vier Segler unverletzt aus dem Wasser ziehen. Auch mehrere Stand-up-Paddler gerieten in Seenot und konnten mit Hilfe von Wasserwacht und Wasserschutzpolizei gerettet werden, hieß es. Wer sich selbstständig macht, soll künftig verpflichtend in die gesetzliche Rentenversicherung einzahlen. So plant es die Bundesregierung, um Altersarmut unter Selbstständigen zu vermeiden. Doch Gründer in Mecklenburg-Vorpommern befürchten, dass die zusätzlichen Beiträge eine zu große Belastung sein könnten. Aus der Aktuell-Redaktion Kai Lachmann.
4: Für Alexandra Smitkiewicz würde die geplante Rentenpflicht zu einem ungünstigen Zeitpunkt kommen. Die 38-Jährige will sich als Heilpraktikerin in Neubrandenburg selbstständig machen und rechnet ohnehin mit hohen Anfangskosten. Ob sie dann noch mehrere hundert Euro pro Monat für die Rentenkasse übrig hat, ist offen. Ihre Gründungsberaterin Isabella Wiechmann beobachtet, dass die zusätzlichen Beiträge viele Gründungsinteressierte verunsichern. Kritik kommt auch aus der CDU. Selbstständige würden bereits genug finanzielle Lasten tragen, sagt der Stralsunder Christian Rutkowski. Noch ist das Vorhaben nicht beschlossen. Der Bundestag wird Ende des Jahres darüber abstimmen.
2: Norddeutschlands größtes Weingut Schloss Rattay bei Woldeck ehrt den Grafiker und Musiker Klaus Voormann mit einer Ausstellung. Der Künstler hat vor 60 Jahren das berühmte Cover des Beatles-Albums Revolver gestaltet. Friederike Wittun aus dem Hofmüritz-Studio.
5: Das Markante an dem Cover, die vier Köpfe der Beatles, gezeichnet. Mittendrin Porträtfotos der Musiker. 1967 wurde das Plattencover als Bestes ausgezeichnet. Klaus Voormann erhielt dafür einen Grammy. Sein Honorar damals lediglich 50 Pfund. Voormann lernte die Beatles Anfang der 60er Jahre in Hamburg kennen. Als sie noch unbekannt waren, wurde ein Freund der Band, denn er spielte selber Bass. Bis heute wird er als fünfter Beatle bezeichnet. Die Ausstellung in Rattay zeigt mehr als 100 Plattencover, die Voormann gestaltet hat, Lithografien, Zeitungsausschnitte. Anlässlich der Ausstellung hat der heute 88-jährige Grafiker ein Etikett für das Weingut entwickelt.
2: Der Widerstand gegen die WM-Pläne von FIFA-Chef Infantino wächst. Die UEFA droht mit einem Boykott der Fußball-WM. Auf Abstand zu den Plänen des FIFA-Chefs gehen auch die Fußballverbände, die Nord- und Mittelamerika sowie die Karibik vertreten und auch der Asienverband. Infantino kann damit nicht mehr mit einer Mehrheit für seine Pläne rechnen. Der Chef des Fußballweltverbandes will eine neue Vermarktungsgesellschaft für Weltmeisterschaften gründen und dann Anteile an der Gesellschaft an private Investoren verkaufen.
0: Ja, ganz spannendes Thema. Dankeschön, Marien. Und wir schauen mal auf das Wetter für uns in Mecklenburg-Vorpommern. Das sieht richtig gut aus. Wir können heute mal wieder richtig atmen hier. Gestern war das hier im Backofen in Mecklenburg-Vorpommern. Heute schön frisch. Wir haben 22 Grad aktuell in Schwerin, Sonnenschein. Dann haben wir 24 Grad in Malchin und 22 Grad in Stralsund. Das klingt gut. Das bleibt auch vor allem so. Bis zu 28 Grad sind mancherorts noch drin. Ja, und in der kommenden Nacht, ja, ordentlich Wolken unterwegs. Gebietsweise auch Schauer und Gewitter. Da kann es auch mal wieder heftiger kommen. Mit Hagel oder auch Starkregen bei so 17 bis 14 Grad. Und morgen am Sonnabend geht es erstmal so ein bisschen gruselig los mit vielen Wolken und noch Schauern. Und dann wird es aber immer freundlicher und bleibt auch meist trocken bei angenehmen 25 Grad. Herrlich. 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Wir gehen mal auf die A20 Kreuz Uckermark Richtung Rostock. Zwischen den Anschlussstellen Straßburg und Friedland, da liegen immer noch Reifenteile auf der Fahrbahn. Es geht nach Usedom, da haben wir inselabwärts einen kleinen Stau in Wolgast bis nach Bannemien, also von Wolgast nach Bannemien. Dort aktuell 40 Minuten mehr ein Plan, das ist dann doch schon happig. Und wir schauen nach Rostock, da haben wir immer noch die Vollsperrung am Werftdreieck. Die wird dann heute Nacht wieder aufgehoben. Und geblitzt wird auch noch auf der A24 Richtung Hamburg zwischen Zarrentin und Gudow und Richtung Berlin, Höhe Mainburg. Auf Rügen B96, Lietzow Richtung Bergen, Höhe Ralswiek. Es geht auf die 103 gleich zweimal zwischen Mayenburg und Ganzlin und immer noch am Ortseingang Warnemünde. Auf der 104 Kamps Richtung Rampe, Höhe der Autobahn, dann auf der 105 in Rheinberg Richtung Stralsund und auch in Wiebgenhagen Richtung Ribnitz-Dammgarten. Auf der 106 Umgehungsstraße Schwerin, Lankow Richtung Neumühle und auch in Schwerin, nämlich am Ostdorfer Ufer. Auf der 110 in Pinnow, wenn Sie aus Johanneshof kommen. Auf der B191 von Karstadt kommend Richtung Eldena. Auf der B192 gleich zwei Blitzer von Waren kommend Richtung Sitow und am Ortsausgang Wulkenzin Richtung Penzlin. B195 Ortsausgang Zarrentin Richtung Großzecher. Dann immer noch zwischen Bansin und Benz. In Drehenkrögen Richtung Ludwigslust, in Güstrow in der Liebnitzstraße stadtauswärts, zwischen Neukahlen und Gülitz. In Neustrelitz haben wir noch einen Bürgerseeweg stadteinwärts. Am Ortsausgang Röbel Richtung Dambeck, am Ortsausgang Schalmühle Richtung Zarrentin und in Stralsund, Pronerstraße stadteinwärts. Vielen Dank an Jenny, die sich schon gemeldet hat, oder an Uwe. Haben hier schon durchgeklingelt, das können Sie auch tun, wenn Sie noch einen Blitzer gesehen haben oder irgendwo gerade im Stau stehen, den wir noch nicht kennen. 0800 5959 100, dann erzählen wir es allen anderen. Oder Sie schicken fix eine Sprachnachricht über die NDR MV App.
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0: Auf geht's in Richtung erstes Augustwochenende. Wahnsinn, oder? Es ist schon wieder, sieben Monate schon wieder um hier in Mecklenburg-Vorpommern. Und dazu gehört auch der Lieblingsmix. Jetzt geht's Richtung Wochenende. Wir spielen die deutschen Hits, wir spielen die Kulthits und wir spielen die aktuellen. Jetzt kommt Sommer im Radio. Alvaro Soler, Mañana.
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0: Halbzeit in den Sommerferien in Mecklenburg-Vorpommern, NDR 1 Radio MV am Freitagnachmittag. 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
1: Wir schauen mal auf das Wetter für uns in Mecklenburg-Vorpommern an diesem herrlichen Freitagnachmittag. Schöne Luft da draußen. 24 Grad haben wir aktuell in Waren, 23 Grad in Triebsee, 22 in Wismar, Sonne ohne Ende und auch so ein paar Wolken unterwegs, die tun aber nichts. Wir können alle mal so ein bisschen durchatmen. Gestern war es ja wirklich brutalo. Bis zu 28 Grad sind heute mancherorts allerdings noch drin, also doch schon wieder so ein bisschen hotty. In der kommenden Nacht dann ja ordentlich Wolken unterwegs. Gebietsweise gibt es Schauer und Gewitter und die haben es auch wieder in sich. Da kann Hagel mit dabei sein, da kann Starkregen mit dabei sein, bei so 17 bis 14 Grad. Und der Drei-Tage-Trend morgen am Sonnabend geht es erstmal so ein bisschen durchwachsen noch los, kann auch noch ein bisschen nass sein. Dann wird es aber immer freundlicher und bleibt auch meist trocken bei bis zu 25 Grad. Am Sonntag wieder viel Sonne, paar lockere Wolken bei bis zu 26 Grad. Und am Montag ja auch meist trocken. Nach einer ganz frischen Nacht wird es noch mal ordentlich heiß bei bis zu 30 Grad dann. 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Wir schauen noch mal auf die A24 für die Pendler bei uns im Land. Hamburg Richtung Berlin zwischen Rheinweg und Schwarzenbeck-Rande aktuell. 4 Kilometer Stau, da gut eine halbe Stunde mehr mitnehmen. Dann geht's Richtung Usedom, da staut sich das nämlich inselabwärts in Wolgast. Bis nach Bannemien aktuell 40 Minuten mehr Zeit einplanen. Und auch Richtung Heringsdorf sind es aktuell plus 20 Minuten. Dann haben wir auf jeden Fall noch eine Vermisstenmeldung. Die Polizei sucht nämlich derzeit nach dem 13-jährigen Josten Kottke aus Stralsund. Der wurde zuletzt gestern Nachmittag in einer Wohneinrichtung gesehen. Josten ist etwa 1,70 Meter groß. Schlank, hat kurze Haare. Wenn Sie Hinweise haben, gleich direkt an die Polizei. Geblitzt wird auch noch auf der A24 Richtung Hamburg zwischen Zarrentin und Gudow und Richtung Berlin, nämlich Höhe Mainburg. Dann geht's auf die B96 nach Rügen, Lietzow Richtung Bergen, Höhe Ralswiek. Dann zweimal auf der 103 zwischen Mainburg und Ganzlin und auch am Ortseingang Warnemünde. Es geht auf die 104 Kamps Richtung Rampe, Höhe Autobahn. Auf der 105 Rheinberg Richtung Stralsund und in Wiebkenhagen Richtung Ribnitz-Dammgarten. Auf der 106 Umgehungsstraße Schwerin, Lankow Richtung Neumühle und zum zweiten in Schwerin direkt am Osterfer Ufer. Auf der 110 in Pinnow, wenn Sie aus Johanneshof kommen. Auf der B191, dann von Karstadt kommend Richtung Eldena. Dann haben wir noch einen auf der B192 von Waren kommend Richtung Sito und auch am Ortsausgang Wulkenzin Richtung Penzlin. B195, Ortsausgang Zarrentin Richtung Großzecher. Zwischen Bansin und Benz immer noch in Drehen-Krögen Richtung Ludwigslust. In Güstrow in der Liebnitzstraße stadtauswärts. Zwischen Neukahlen und Gülitz in Neustrelitz im Bürgerseeweg stadteinwärts. Am Ortsausgang Röbel Richtung Dambeck. Am Ortsausgang Schalmühle Richtung Zarrentin. Und immer noch in Stralsund Prohner Straße stadteinwärts. Und wenn Sie noch einen Blitzer gesehen haben oder einfach mal Hallo sagen wollen oder mal noch einen kleinen Tipp loswerden wollen, was Sie so Schönes am Wochenende veranstalten, immer her damit. Klingeln Sie durch 0800 5959 100 oder schicken eine Nachricht über die NDR-MV-App.
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1: Und hier wird es gleich laut im Studio und vielleicht bei Ihnen auch im Büro vielleicht oder auch zu Hause, wenn Sie im Homeoffice zum Beispiel sind. Im Lieblingsmix wird es gleich richtig laut hier. Wir spielen die Kulthits, wir spielen die deutschen Hits und wir spielen die aktuellen und dieser, ach, der geht so richtig nach vorne. Years and Years King jetzt am Freitagnachmittag. Ich drehe auf hier.
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0: Es ist Freitag in Mecklenburg-Vorpommern. Sie hören NDR 1 Radio MV bei der Arbeit. 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
3: Einen schönen Freitagnachmittag, 14 Uhr.
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3: Ja, und es geht um Online-Betrug und zwar mit Autos. Marien Steinert aus unserer Nachrichtenredaktion. Ja. So, in diesem Zusammenhang sind ja in Warnemünde Wohnungen durchsucht worden und der Verdacht richtet sich gegen zwei Frauen.
4: Genau, unter anderem, denn die Frauen sollen zusammen mit einem Mann, der wiederum in Berlin im Gefängnis sitzt, gutgläubige Autokäufer um insgesamt rund 130.000 Euro betrogen haben. Die Polizei geht davon aus, dass sie Autos zu sehr günstigen Preisen angeboten und dann ja verkauft haben, die ihnen gar nicht gehört. Aus dem Ostseestudio Melanie Jaster.
5: Die 56-jährige Warnemünderin wurde bereits festgenommen. Gegen die 84-jährige laufen noch Ermittlungen. Sie werden beschuldigt, mit einem Mann zusammengearbeitet zu haben, der in einem Berliner Gefängnis sitzt. Wie genau sie miteinander kommuniziert haben, ist noch unklar. Bekannt sind laut Polizei bisher 49 ihrer Betrugsfälle. Diese Zahl könnte noch deutlich steigen. Die Polizei empfiehlt, wer online ein Fahrzeug kaufen möchte, sollte immer misstrauisch sein, wenn es deutlich unter dem üblichen Marktpreis angeboten wird. Man solle außerdem kein Geld überweisen, bevor man das Fahrzeug und die dazugehörigen Papiere mit eigenen Augen gesehen hat. Weitere Warnzeichen seien, wenn der Verkäufer Zeitdruck aufbaut oder den persönlichen Kontakt ablehnt.
4: An der Steilküste der Insel Rügen läuft gerade ein umfangreicher Rettungseinsatz. Nach derzeitigem Kenntnisstand wurden an der sogenannten Piratenschlucht bei Sassnitz zwei Personen von mehreren Zeugen unter anderem von der Wasserseite aus eben an der Steilküste gesehen. Einsatzkräfte von Polizei, Feuerwehr, Höhenrettung der Feuerwehr sowie Wasserschutzpolizei sind in dem Bereich jetzt im Einsatz. Weitere Einzelheiten sind aber noch nicht bekannt. In Mecklenburg-Vorpommern sind in den ersten 6 Monaten dieses Jahres 79 Menschen abgeschoben worden. Das sind weniger als im gleichen Zeitraum 2025. Alina Boje aus der Aktuell-Redaktion.
6: Die Zahlen stammen aus einer Antwort des Bundesinnenministeriums auf eine Anfrage vom AfD-Landeschef und Bundestagsabgeordneten Leif-Erik Holm. Er wirft der Bundesregierung vor, dass sie nicht hart genug abschieben würde. Im gleichen Zeitraum ist allerdings auch die Zahl der Asylanträge gesunken. Laut Schweriner Innenministerium von 1.260 auf rund 810. Bundesweit gibt es ähnliche Entwicklungen. Auch hier gab es weniger Asylanträge und weniger Abschiebungen.
4: Die EU-Kommission hat Spanien Unterstützung angeboten, um die Lage in der Nordafrika-Exklave Ceuta unter Kontrolle zu bringen. Unter anderem mit Hilfe der EU-Grenzschutzagentur Frontex. Den Behörden zufolge haben bis zu 60.000 Menschen das Gebiet im Norden Afrikas, das zur Europäischen Union gehört, in den vergangenen Tagen erreicht. Viele davon schwimmend. Insgesamt 18 Migranten kamen demnach bisher ums Leben. Theater, Musik und Artistik. Also die Wismarer Altstadt steht über das kommende Wochenende ganz im Zeichen der inklusiven Kunst. Etwa 200 Menschen mit und ohne Beeinträchtigung präsentieren bis zum Sonntag ihre Arbeiten. Aus dem Mecklenburg-Studio Fabian Weishaupt.
7: Um 20 Uhr startet das diesjährige Straßentheaterfestival Boulevard auf dem Wismarer Marktplatz mit 2 Bühnen. Danach verwandelt die französische Künstlergruppe Phantom den Markt in ein 3D-Open-Air-Kino. Dabei wirken auch 20 Freiwillige aus Wismar mit, die vorher per Schnellkurs das Stück gelernt haben. Teile der Aufführung hat Wismars ehemaliger Bürgermeister Bayer gesponsert, als Dank an die Bürger der Stadt. Das Straßentheaterfestival mit Künstlerinnen und Künstlern mit und ohne Behinderung findet alle 2 Jahre statt, inzwischen zum 15. Mal. Alle Vorstellungen sind für die Besucher kostenlos.
3: Und das Wetter für uns in Mecklenburg-Vorpommern sieht eigentlich auch ganz gut aus. Für solche Veranstaltungen ein paar lockere Wolken, viel Sonnenschein und Temperaturen, die jetzt wieder aushaltbar sind, ne? Müssen wir noch mal sagen. In Wismar gerade 22 Grad, das ist auch ganz gut für das Festival. 21 Grad in Stralsund und 25 in Ueckermünde. Es ist und bleibt schön heute und eben aushaltbar. In der kommenden Nacht auf jeden Fall noch dicke Wolken unterwegs, gebietsweise auch wieder Schauer und Gewitter. Da kann Starkregen mit dabei sein, auch Hagel, 17 bis 14 Grad. Und morgen am Sonnabend geht es erstmal so ein bisschen bisschen grau und noch so ein bisschen nass los. Dann wird es aber immer freundlicher und bleibt auch trocken bei bis zu 25 Grad. 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Wir starten mit der 109 zwischen Großschönwalde und die Dreshagen aktuell plus 10 Minuten wegen einer Baustellenampel. Ich muss mal kurz mal räuspern. Ein kleiner Frosch im Hals hier. Dann schauen wir Richtung Usedom. Da staut sich's inselabwärts in Wolgast bis nach Bannemien. Da aktuell 40 Minuten mehr Zeit einplanen. Sag mal, Entschuldigung. Und Stadtverkehr Rostock, Vollsperrung, Werfdreieck, die wird ja heute Nacht dann aufgehoben. So, geblitzt wird auch noch auf der A24 Richtung Hamburg zwischen Zarrentin und Gudow und Richtung Berlin-Höhe Meilenburg. Auf Rügen B6 90, Lietzow Richtung Bergen, Höhe Ralswiek. Dann geht's auf die 103 am Ortseingang Warnemünde. Auf der 104 gleich zweimal Kamps Richtung Rampe, Höhe Autobahn. Und direkt in Güstrow ein Blitzer. Dann dreimal auf der 105 Bentwisch Richtung Autobahn, Rheinberg Richtung Stralsund und immer noch in Wiebkenhagen Richtung Ribnitz-Damgarten. Auf der 110 in Pinnow, wenn Sie aus Johanneshof kommen. B192 Ortsausgang Wulkenzin Richtung Penzlin. B195 Ortsausgang Zarrentin Richtung Großzecher. B197 Ortseingang Sarno Richtung Friedland. Zwischen Bansin und Benz. In Drehenkrögen Richtung Ludwigslust. Dann zwischen Neukahlen und Gülitz. Am Ortsausgang Röbel Richtung Dambeck, in Schwerin am Osterfer Ufer und dann haben wir noch einen Stralsund. Prohner Straße stadteinwärts. Und wenn Sie noch einen Blitzer gesehen haben oder gerade bei Wolgast im Stau stehen, wollen wir mal kurz eine Meldung geben, wie es gerade vorwärts geht oder auch nicht. 0800 5959 100, wir hören Ihnen hier zu. Oder Sie schicken einfach mal eine Sprachnachricht über die NDR MV App.
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3: Ja, und im Lieblingsmix bei NDR 1 Radio MV hören Sie immer die aktuellen Hits, die deutschen Hits und die Kulthits. Und der, finde ich, der bringt uns jetzt alle so ein bisschen in Schwung. Vielleicht nach der Lebensmittelschwangerschaft, nach dem schweren Essen in der Kantine.
0: Noch

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Was ein aktueller Hit. Britney Spears, Elton John, Hold Me Closer. 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Yeah! Wie Eurythmics, Torn in My Side. Ein richtig schönen Freitagnachmittag. Es geht ab Richtung Wochenende.

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2: Na, und wir gucken mal auf das Wetter jetzt für uns in Mecklenburg-Vorpommern an diesem letzten Julitag in diesem Jahr. Und der sieht richtig gut aus. 24 Grad aktuell in Parchim. 23 haben wir in Rostock, 26 in Anklam. Na, schon ein bisschen wärmer. Es sind ein paar Wolken unterwegs, gibt aber auch richtig viel Sonnenschein. Und das bleibt auch heute so. Bis zu 9 Stunden Sonne. In der kommenden Nacht, da sind auf jeden Fall einige Wolken unterwegs. Es gibt Schauer und Gewitter, da kann auch mal wieder Hagel und Starkregen mit dabei sein, bei so 17 bis 14 Grad. Und der Drei-Tage-Trend morgen am Sonnabend erst so ein bisschen grau, dann freundlich und vor allem ja wieder ein bisschen wärmer, bis zu 25 Grad. Auch am Sonntag sieht das ganz gut aus, bleibt auch trocken bei so um die 26 Grad. Und am Montag setzen wir nochmal einen drauf, da wird es richtig herrlich mit bis zu 30 Grad. 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Stau und stockenden Ferienverkehr haben wir auf der 109 Greifswald Richtung Löwenberger Land, nämlich zwischen Großschönwalde und Dietrichshagen, aktuell eine Viertelstunde mehr mitnehmen wegen der Baustellenampel. Dann gucken wir auf die B321, präzise Richtung Schwerin, nämlich zwischen Pampow und der Ortsumgehung Schwerin, aktuell auch so ein bisschen mehr Verkehr. Da gut 10 Minuten mehr mitnehmen. Dann schauen wir Richtung Usedom, Insel abwärts von Bannemien bis Wolgast, aktuell 20 Minuten mehr mitnehmen. Und geblitzt wird auch noch auf der A24 Richtung Hamburg, zwischen Zarrentin und Gudow, auf der A24 zum Zweiten, nämlich Richtung Berlin-Höhe Mainburg. Auf Rügen B96 Lietzow Richtung Bergen-Höhe Ralswiek. Dann auf der 103 am Ortseingang Warnemünde. Auf der 104 Kamps Richtung Rampe-Höhe Autobahn und auch direkt in Güstrow. Dann geht's hier gleich dreimal auf die 105 am Ortsausgang Bentwisch Richtung Autobahn. Rheinberg Richtung Stralsund und auch in Wiebkenhagen Richtung Ribnitz-Damgarten. Auf der 110 in Pinnow, wenn Sie aus Johanneshof kommen. Auf der B192 Ortsausgang Wulkenzin Richtung Penzlin. B195 Ortsausgang Zarrentin Richtung Großzecher, dann B197 Ortseingang Sarnow Richtung Friedland, zwischen Bansin und Benz, in Drehen-Krögen immer noch Richtung Ludwigslust, zwischen Neukahlen und Gülitz, am Ortsausgang Röbel Richtung Dambeck, in Schwerin direkt am Osthofer Ufer und in Stralsund, Pohner Straße stadteinwärts. Dankeschön an Uwe, der hat sich hier heute schon bei mir gemeldet, oder auch die Gitti, das machen sie auch so wie die. Klingeln sie hier durch 0800 59 59 oder schicken fix eine Sprachnachricht so rum über die NDR MV App. Die kommt dann auch hier direkt an.
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2: Ja, das ist der Lieblingsmix hier, natürlich auch am Freitagnachmittag. Es geht Richtung Wochenende mit den Kulthits, mit den deutschen Hits. Und wir drehen jetzt hier ein bisschen auf mit einem aktuellen Hit. David Guetta und Sea of Flames.
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0: Heute vor 50 Jahren hat die DDR gejubelt. Da gab es nämlich Gold. Die DDR-Fußballnationalmannschaft wurde nämlich Olympiasieger. Ja, NDR 1 Radio MV am 31. Juli am Freitagnachmittag bei der Arbeit. Vor 50 Jahren war auch einer mit dabei, nämlich Gerd Kiesche, der berühmte Hansa-Spieler. Und wir konnten mal mit ihm sprechen und er hat uns mal erzählt, wie sich das und was sich da damals alles abgespielt hat.
1: Da fallen einem bestimmte Dinge ein. Also das Olympische Dorf zum Beispiel mit den vielen Athleten, die friedlich da um die Goldmedaillen gekämpft haben. Das ist ein wunderbares Erlebnis. Dann fällt mir noch ein, dass wir immer streng kontrolliert wurden, bevor du ins Olympische Dorf kamst. Also mit aller Konsequenz wurde dort gefilzt und gesucht aufgrund der Ereignisse aus München, dieses Attentat dort. Und es war mehr als nur gewöhnungsbedürftig in den ersten Tagen. Aber im Nachhinein und heute darüber nachgedacht, muss ich sagen, völlig richtig. Dadurch konnten wir im Olympischen Dorf friedlich miteinander beim Frühstück sitzen, in der Diskothek über viele Dinge plaudern oder die Gedanken auszutauschen.
0: Ja, und warum seine Goldmedaille dann aber fast weg gewesen wäre, das lesen Sie im kompletten Interview mit Gerd Kiesche online auf ndr.de/mv. Ganz spannend.
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Das ist der Lieblingsmix bei NDR 1 Radio MV. Ein Kulthit. Wir spielen die aktuellen, wir spielen die deutschen. Und hier kommt jetzt einer um die Ecke. Das sind fast, ja, muss man sagen, leise Töne von der Band, die sonst immer sehr, sehr laut um die Ecken kommt. Rednecks und Wish You Were Here machen sich einen richtig schönen Nachmittag.

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4: Oh, Gänsehaut. So, ist Freitagnachmittag, 15 Uhr.
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4: Ja, und das klingt wirklich wie im Krimi. Aus einem Gefängnis in Berlin heraus soll ein Mann Autos im Internet verkauft haben, die er gar nicht hat. So, Schaden rund 130.000 Euro. Und Marien Steinert aus unserer Nachrichtenredaktion. Dabei hatte er offenbar Hilfe aus Mecklenburg-Vorpommern.
5: Ganz genau. Unglaubliche Geschichte. Zwei Frauen aus Warnemünde sollen den mutmaßlichen Betrüger unterstützt haben in mindestens 49 Fällen. Vanessa Kiolin aus dem Ostseestudio. Was war denn da los?
6: In Warnemünde haben Polizisten die beiden Wohnungen der 56- und 84-Jährigen durchsucht. Der 44-jährige Mann ist laut Polizei seit 2016 in einem Berliner Gefängnis. Seit 3,5 Jahren soll er von dort aus im Internet Fahrzeuge besonders günstig zum Verkauf angeboten haben, die ihm nie gehört hatten. Fahrzeugdaten und Bilder hatte er sich von anderen Verkäufern besorgt, indem er auf Angebote als Interessent reagiert hatte, heißt es. Die Betrugsopfer hätten vorab gezahlt, das Geld floss dann an die beiden Komplizinnen aus Warnemünde. Davon geht die Polizei aus. Gegen beide Frauen laufen Ermittlungen. Die 56-Jährige wurde bereits festgenommen.
5: An der Steilküste bei Sassnitz auf der Insel Rügen läuft gerade ein umfangreicher Rettungseinsatz. Nach derzeitigem Kenntnisstand wurden dort zwei Personen von mehreren Zeugen, unter anderem von der Wasserseite aus, gesehen. Einsatzkräfte von Polizei, Feuerwehr, von der Höhenrettung sowie von der Wasserschutzpolizei sind vor Ort. Weitere Einzelheiten sind noch nicht bekannt. Die Sommerferien sorgen für Bewegung auf dem Arbeitsmarkt in Mecklenburg-Vorpommern. Viele Schulabgänger und frisch Ausgelernte machen jetzt ihren nächsten Schritt. Laurin Zielke aus der Aktuell-Redaktion.
7: Die Arbeitslosenquote liegt im Juli bei 7,8%. Das sind zwar etwas mehr Arbeitslose als im Juni, im Vergleich zum Vorjahr ist die Zahl aber leicht gesunken. Insgesamt sind aktuell rund 63.500 Menschen ohne Job gemeldet. Gleichzeitig suchen Unternehmen weiter Personal. Landesweit gibt es rund 15.400 offene Stellen, besonders im Gesundheitswesen, im Handel, im Bau und in der Industrie. Auch auf dem Ausbildungsmarkt sind noch fast 3.000 Lehrstellen frei. Die Arbeitsagentur ruft deshalb Jugendliche, die noch keinen Ausbildungsplatz gefunden haben, auf, sich jetzt beraten zu lassen. Vor allem im Einzelhandel, Handwerk sowie im Hotel- und Gaststättengewerbe gibt es noch gute Chancen.
5: Bundeskanzler Merz hat Spanien aufgefordert, die Lage in seiner afrikanischen Exklave Ceuta rasch wieder in den Griff zu bekommen. In dem kleinen Gebiet in Nordafrika sind in den vergangenen Tagen etwa 60.000 Migranten angekommen. Aus Berlin Georg Schwarte.
8: Merz ließ schriftlich mitteilen, er stehe im Kontakt mit der spanischen Regierung und begrüße die spanische Absicht, die so wörtlich illegalen Migranten nicht auf den europäischen Kontinent zu lassen. Zugleich erwarte der Bundeskanzler, dass Marokko die Migranten unverzüglich wieder zurücknehme. Frankreich verstärkt seit gestern Abend seine Kontrollen an der spanischen Grenze, während die ersten EU-Staaten den Ausschluss Spaniens aus dem EU-Schengen-Raum fordern. Nach Italien wirft jetzt auch Finnland Spanien vor, beim Schutz der Außengrenzen des Schengen-Raums vollkommen versagt zu haben.
5: Und in Australien ist das Social-Media-Verbot für Jugendliche offenbar weitgehend wirkungslos. Die zuständige Behörde hat eine erste Bilanz veröffentlicht und das Ergebnis ist, mehr als 80% der unter 16-Jährigen nutzen weiterhin Social Media. Hauptgrund ist demnach, dass die Plattformen keine wirksamen Maßnahmen zur Altersüberprüfung eingeführt haben. Australien hatte das Social-Media-Verbot für Jugendliche Ende 2025 eingeführt.
4: Dankeschön, Marien. Wir schauen mal jetzt auf das Wetter für uns in Mecklenburg-Vorpommern mit Jan Baumgart. So, wie sieht's aus? Wettertechnisch heute nicht mehr ganz so hotty hier, ne?
9: Nö, Gott sei Dank. Und es bleibt auch so, wie es jetzt aktuell ist. Viele Wolken, die so übers Land ziehen, nur an der Ostsee. Da geht's noch richtig schön sonnig ins Wochenende. Wir haben 21 Grad aktuell in Bad, Wismar 24 Grad und in Ludwigslust schon 26 Grad. Mhm. Das kann auch noch hochgehen auf bis zu 28 Grad heute, also generell so im Süden von MV. Und morgen geht es erstmal grau und nass in den Tag, später wird es aber immer freundlicher und dann auch trocken bei bis zu 25 Grad. 15:04 NDR1 Radio MV, der zuverlässigste Verkehrsservice für uns in Mecklenburg-Vorpommern. Da haben wir den Kreis Vorpommern-Greifswald zwischen Brünzow und dem Abzweig nach Stilow-Siedlung aktuell voll gesperrt, da gab es einen Unfall. Dann stockt es auf der A24 Richtung Berlin zwischen Rheinbeek und Schwarzenbeek. 4 Kilometer Stau, eine Verzögerung, eine gute halbe Stunde an der Stelle. Die B109 Greifswald Richtung Anklam zwischen Groß-Schönwalde und Dietrichshagen. 15 Minuten plus wegen einer Baustellenampel. B321 Richtung Schwerin zwischen Heizkraftwerk und der Ortsumgehung Schwerin. Aktuell dichter Verkehr, derzeit 15 Minuten plus. Inselverkehr Usedom, es staut sich inselabwärts von Bannemien bis Wolgast. Dort aktuell rund 20 Minuten mehr Zeit einplanen. Und dann haben wir eine Vermisstenmeldung. Die Polizei sucht derzeit nach dem 13-jährigen Josten Kottke aus Stralsund. Er wurde zuletzt gestern Nachmittag in einer Wohneinrichtung gesehen. Josten ist etwa 1,70 groß, schlank und hat kurze Haare. Hinweise bitte an die Polizei. Dann wird geblitzt auf der A24 Richtung Hamburg zwischen Zarrentin und Gudow und in der Gegenrichtung Richtung Berlin Höhe Meinburg. B96 Lietzow Richtung Bergen Höhe Ralswiek, B103 am Ortseingang Warnemünde. B104 Kamms Richtung Rampe Höhe Autobahn und in Güstrow direkt. B105 Ortsausgang Bentwisch Richtung Autobahn und Rheinberg Richtung Stralsund. Und dann nochmal die 105 in Wiebkenhagen Richtung Ribnitzdammgarten. B110 in Pinnow aus Johanneshof kommend. B192 Ortsausgang Wulkenzin Richtung Penzlin, B195. Ortsausgang Zarrentin Richtung Großzecher, dann zwischen Bansin und Benz in Drehenkrügen Richtung Ludwigslust, zwischen Neukahlen und Gülitz im Ortsausgang Röbel Richtung Dambeck, in Schwerin am Ostdorfer Ufer, in Stralsund Prohner Straße stadteinwärts. Und dann hat Annette noch einen.
10: Ich bin gerade auf der Strecke A14 und kurz vor dem Schwerin Ost in der 130er-Zone blitzen sie Richtung Wismar.
9: Jo. Danke dir fürs Melden. Ne? Komm, gutes Wochenende.
4: Jo, und Annette hat es richtig gemacht und sie machen es auch so. Klingeln hier durch 0800 5959 100. Kommen sie direkt bei Janni durch. Jo. Oder sie schicken einfach easy peasy eine Sprachnachricht über die NDR MV App. Das ist natürlich auch kostenlos.
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4: Ja, es geht Richtung Wochenende. Können wir alle mal ein bisschen durchatmen nach diesem Backofen hier gestern. Ja,
9: aber wirklich.
4: Ich habe gedacht, was ist das denn für eine Wand da draußen, ja, als wir rauskamen. Ne? Also es geht ein bisschen weiter hier bergauf.
9: Ich war froh, gestern nur drin,
4: oder,
9: sein zu können.
4: Oh, das war schlimm. So schlimm. Ja, mit dabei auf jeden Fall der Lieblingsmix natürlich bei NDR 1 Radio MV. Die Kulthits, die deutschen Hits und natürlich die aktuellen. Wobei der ist eigentlich auch schon fast Kult. Heartbreak Century, Sunrise
0: Jetzt
4: Avenue.
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Und von einer Powerfrau, Adele, Someone Like You, geht's zur nächsten. Unvergessen, Tina Turner. Es geht ab in die 90er, When the Heartache is Over. Was für eine Stimme, was für ein Song. Und das im Lieblingsmix bei NDR 1 Radio MV. Drehen wir richtig auf. Es geht Richtung Wochenende.

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Was ein Kulthit. Hello New York Groove am Freitagnachmittag in ihrem Lieblingsmix. Wir spielen natürlich auch die Deutschen und die Aktuellen. Und jetzt kommt ein Song, das ist Gänsehaut pur. Und es gibt sogar einen sehr großen Künstler, der darauf tatsächlich einfach mal neidisch war. Ed Sheeran hat einfach gesagt, ach, ich bin sowas von neidisch auf diesen Song. Ordinary Alex Warren, Wahnsinnshit. Und jetzt

Alex Warren, Ordinary. Ich finde, das hört sich mal so an, als könnte man einfach alles schaffen im Leben. Das ist einfach so. Was ein aktueller Hit in Ihrem Lieblingsmix bei NDR 1 Radio MV. Die Kulthits, die deutschen Hits, die aktuellen. Und ab geht's in die 80er. Denn die meisten 80er, die hören Sie hier bei uns. Was ein Kulthit. Bruce Springsteen, I'm on fire.

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1: So, und wir schauen mal auf das Wetter für uns in Mecklenburg-Vorpommern. Also Jan Baumgart und ich, wir müssen mal sagen, es ist nicht mehr so Backofen wie gestern.
2: Gott sei Dank, es war wirklich brütend
1: heiß gestern. 37 Grad teilweise, boah. 38 Grad.
2: Ja, also es war sogar so krass, bei den Veneta-Festspielen in Zinnewitz hat die Hitze sogar für einen Rettungseinsatz gesorgt. Mehrere Schauspieler hatten da hinter der Bühne nämlich Kreislaufprobleme, weil die haben ja also so schwere Kostüme an. Und dann bei den Temperaturen, die haben da einfach ihren Teil dazu beigetragen. Ja. Die Vorstellung musste deshalb nach der Pause sogar abgebrochen werden.
1: Krass.
2: Die gute Nachricht ist, allen Beteiligten, allen Schauspielern geht es wieder gut. Und wenn Sie gestern dabei waren und ein Ticket hatten, dann kann dieses Ticket für eine andere Vorstellung einfach wieder eingelöst werden. Sie können eine andere Vorstellung besuchen oder sich sogar den Preis erstatten lassen. Heute auf jeden Fall alles wieder entspannt. Wir können alle wieder etwas entspannter durchatmen. Von den gestrigen Höchstwerten sind wir deutlich entfernt. Schwerin meldet 24 Grad, Warnemünde 21 und Stralsund 23 Grad. Schauen wir noch auf den 3-Tage-Trend. Morgen erst noch sehr bewölkt. Ein bisschen Regen ist mit dabei. Mittag wird es aber freundlicher. Sonntag wird es richtig schön, viel Sonne, es bleibt trocken bis 26 Grad. Montag fast genauso, dann sind sogar wieder bis zu 30 Grad drin. 15.29 Uhr, richtig früh dran heute, NDR 1 Radio MV, der zuverlässigste Verkehrsservice für uns in Mecklenburg-Vorpommern. Landkreis Mecklenburgische Seenplatte, B198 zwischen Woldeck und Wolfhagen. Vollsperrung in beiden Richtungen nach einem Unfall und auch Vollsperrung zwischen Buro und Mühlenhagen in beiden Richtungen. Dort gab es auch einen Unfall. Kreis Vorpommern-Greifswald zwischen Brünzow und dem Abzweig nach Stilo-Siedlung, aktuell vollgesperrt. Da gab es auch einen Unfall. Und es stockt und staut sich auf der B109. Greifswald Richtung Anklam. Zwischen Großschönwalde und Dietrichshagen 15 Minuten plus wegen einer Baustellenampel. A24 Richtung Berlin zwischen Rheinbeck und Schwarzenbeek. 4 Kilometer Stau, aktuell eine halbe Stunde Zeitverzögerung. Die B321 auch dabei Richtung Schwerin zwischen Heizkraftwerk und der Ortsumgehung Schwerin. Dichter Verkehr derzeit plus 15 Minuten. Inselverkehr Usedom auch dabei. Hier staut es sich inselabwärts von Bannemien bis Wolgast. Dort sind es 20 Minuten mehr, die Sie mehr einplanen müssen. Und dann der Stadtverkehr Rostock, die Vollsperrung der Lübecker Straße Höhe Werftdreieck, die wird nicht heute Nacht wieder aufgehoben, kam gerade rein, sondern morgen früh um 5 erst. Also sollten Sie heute Nacht noch unterwegs sein, planen Sie das bitte mit ein. Und wir haben noch eine Vermisstenmeldung der Polizei. Die sucht nämlich derzeit nach einem 13-jährigen Josten Kottke aus Stralsund. Er wurde zuletzt gestern Nachmittag in einer Wohneinrichtung gesehen. Josten ist etwa 1,70 groß, hat schlanke, kurze Haare. Hinweise bitte an die Polizei. Dann wird geblitzt auf der A24 Richtung Hamburg zwischen Zarentin und Gudow. A24 Richtung Berlin, Höhe Mainburg. B96 Lietzow Richtung Bergen, Höhe Ralswiek. Und Richtung Autobahn vor dem Parkplatz Rügenblick, also Richtung A20. B103 am Ortseingang Warnemünde. B104 Kamps Richtung Rampe, Höhe Autobahn. B105 gleich dreimal, einmal im Ortsausgang Bentwisch Richtung Autobahn. Dann Rheinberg Richtung Stralsund und in Wiebkenhagen Richtung Ribnitz-Dammgarten. B192 Ortsausgang Wulkens Richtung Penzlin, B195 im Ortsausgang Zarentin Richtung Großzecher, dann zwischen Bansin und Benz, in Drehenkrögen Richtung Ludwigslust, in Jennewitz Richtung Kröpelin, im Ortsausgang Röbel Richtung Dambeck, in Schwerin noch immer am Ostdorfer Ufer, dann in der Knautstraße und im Bremsweg und dann haben wir noch die A14 dabei Richtung Wismar Höhe Schwerin Ost.
1: Dankeschön und vor allem machen Sie weiter so wie die Annette zum Beispiel oder auch der Uwe, die sich bei uns gemeldet haben mit einem Blitzer, können Sie machen kostenlos 0800 59 59. Oder Sie schicken Easy eine Sprachnachricht über die NDR MV App.
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1: Ja, und wir arbeiten uns vor hier halbe Stunde für halbe Stunde Richtung Wochenende, Richtung Feierabend und immer natürlich mit dabei der Lieblingsmix bei NDR 1 Radio MV. Die Kulthits, die aktuellen Hits und die deutschen wie den hier. Santiano, Lieder der Freiheit.
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So ein bisschen Reggae-Sound Richtung Wochenende im Sommer in Mecklenburg-Vorpommern. UB40 Can't Help Falling in Love in ihrem Lieblingsmix bei NDR 1 Radio MV. Die aktuellen Hits, die deutschen und natürlich die Kult-Hits. Die meisten 80er gibt's nur bei uns bei NDR 1 Radio MV. Und hier geht's weiter mit einem Knall.

was ein Kultet. Melanie, Ruby Tuesday in ihrem Lieblingsmix bei NDR 1 Radio MV. Und die Resi sagt jetzt Tschüss und vor allem ein richtig schönes Wochenende. Und übergebe jetzt an meinen Kollegen an den Tag Marek Walde. Und es geht um eine 84-jährige Betrügerin. Man mag es kaum glauben, gleich mehr dazu in wenigen Minuten.

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0: Und die Nachrichten beginnen mit einer irren Geschichte. Ermittler haben kriminellen Autoverkäufern das Handwerk gelegt. Marien Steinert, wenn man diese Geschichte hört, man könnte denken, man ist in einem Vorabendkrimi.
2: Ja, ganz genau. Aus einem Gefängnis heraus soll ein Mann Autos im Internet verkauft haben, die er gar nicht hat. Der Schaden beläuft sich auf rund 130.000 Euro. Und der mutmaßliche Betrüger handelte offenbar nicht allein. Zwei Frauen aus Rostock sollen ihn unterstützt haben. In mindestens 49 Fällen, teilte die Staatsanwaltschaft heute mit. Die Wohnungen der 56 und 84-Jährigen in Warnemünde sind heute durchsucht worden. Gegen die jüngere der beiden Frauen wurde inzwischen Haftbefehl erlassen. Der 44-jährige mutmaßliche Haupttäter sitzt seit 10 Jahren in einem Berliner Gefängnis. Unklar ist noch, in welchem Verhältnis er zu den beiden Frauen steht und wie es ihm gelang, Internetgeschäfte im Gefängnis zu machen. Die Mülldeponie Ihlenberg in Nordwestmecklenburg richtet sich komplett neu aus und wird zu einem Kompetenzzentrum für grüne Energie und Kreislaufwirtschaft. Ein Meilenstein heute, die Eröffnung eines 13 Millionen Euro teuren Bürogebäudes. Christoph Kümmeritz aus dem Mecklenburg-Studio.
3: Das Haus hat rund 3600 Quadratmeter Fläche und wird vor allem als Verwaltungsgebäude für die Ihlenberger Abfallentsorgungsgesellschaft IAG genutzt. Auch andere Unternehmen können sich hier einmieten. In dem ebenfalls neuen Gewerbegebiet neben dem Deponieberg ist schon eine sogenannte Bodenwaschanlage in Betrieb. Hier kann verseuchte Erde gereinigt werden. Außerdem setzt die Deponie künftig auf Solarstrom. Bisher wird Gas, das in der Deponie entsteht, zur Energiegewinnung genutzt. Das wird aber immer weniger. Die Solaranlage auf dem Deponieberg wird laut IAG 7-mal so viel Strom erzeugen, wie das Unternehmen selbst für ihren Betrieb über die kommenden Jahrzehnte benötigt.
2: An der Steilküste im Nationalpark Jasmund auf Rügen haben die Rettungskräfte ihren Einsatz abgebrochen. Zuvor hatten mehrere Zeugen gemeldet, dass an der Piratenschlucht zwischen den Wissower Klinken und Sassnitz 2 Menschen am Kliff seien. Daraufhin wurden Höhenrettung, Feuerwehr und Polizei alarmiert. Die Einsatzkräfte hätten jedoch niemanden mehr an dem Hang entdecken können, sagte eine Polizeisprecherin dem NDR. Eine Bürgerinitiative hat in Dagun über 500 Unterschriften gesammelt, um Bürgermeisterin Böttcher abzusetzen. Ende September befassen sich die Stadtvertreter damit. Aus dem Hof-Müritz-Studio Sven-Peter Martens.
4: Die Unterschriftenlisten seien ihm bereits übergeben worden, sagte Daguns Bürgervorsteher Karl-Heinz Graubmann auf NDR-Anfrage. Am 29. September werden die Stadtvertreter entscheiden, ob sie das Bürgerbegehren zur Absetzung von Bürgermeisterin Jana Böttcher befürworten oder nicht. Laut Kommunalverfassung könnte es zugelassen werden, da über 10% aller Wahlberechtigten unterschrieben hätten, so Graubmann. Als Grund für die geforderte Absetzung steht auf den Listen, dass das Vertrauen in Jana Böttcher nicht mehr gegeben sei. Unter anderem geht es um die Herabstufung des Strandbades am Klostersee zu einer unbewachten Badestelle. Bürgerentscheide zur Abwahl von Bürgermeisterinnen und Bürgermeistern sind in Mecklenburg-Vorpommern äußerst selten.
0: 16:03 Uhr, das Wetter für uns in Mecklenburg-Vorpommern heute am Nachmittag auch wieder mit Jan Baumgart.
5: Ja, es ist überwiegend wolkig heute, nur so von Rostock bis Fischland, da es Zingst. Es ist gerade noch schön sonnig. Prerow zum Beispiel bei 21 Grad. An der Landesgrenze zu Brandenburg ist es deutlich wärmer. Röbel 26 Grad und Penkun sogar 28 Grad. Es kann heute vor allem im Westen und Süden des Landes so ab 19 Uhr noch Schauer und auch Gewitter geben. Geht in der Nacht auch so weiter. So schlimm wie gestern wird es aber bei weitem nicht, Gott sei Dank.
0: Ja, das wäre es ja noch. 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
5: Landkreis Mecklenburgische Seenplatte auf der B198 zwischen Woldeck und Wolfshagen. Nach einem Unfall wird der Verkehr da an der Unfallstelle vorbeigeführt. Und Vollsperrung zwischen Buro und Mühlenhagen. Dort gab es auch einen Unfall. Landkreis Vorpommern-Rügen, B105 Richtung Stralsund. In Höhe Ortsumgehung nach einem Unfall vollgesperrt. Und dann staute sich auf der A24 Richtung Berlin zwischen Rheinbeek und Schwarzenbeek 4 Kilometer. Aktuell plus eine halbe Stunde. Dann die B109 Greifswald Richtung Anklam zwischen Großschönwalde und Dietrichshagen plus 20 Minuten wegen einer Baustellenampel. Und die B321 auch dabei Richtung Schwerin zwischen Heizkraftwerk und der Ortsumgehung. Da ist dichter Verkehr derzeit 15 Minuten plus.
0: Es wird geblitzt.
5: Auf der A14 Richtung Wismar, Höhe Schwerin Ost. A24 Richtung Hamburg zwischen Zarentin und Gudow und in Richtung Berlin, Höhe Mainburg. B96 Lietzow Richtung Bergen, Höhe Reitzwick. Und und Richtung Autobahn, also A20 vor dem Rastplatz Parkplatz Rügenblick. B103 am Ortseingang Warnemünde, B104 Kamps Richtung Rampehöhe Autobahn, B105 Ortsausgang Benfisch Richtung Autobahn, B105 Rheinberg Richtung Stralsund, B105 in Wiebkenhagen Richtung Ribnitz-Dammgarten, B192 Ortsausgang Wulkenzin Richtung Penzlin, B195 Ortsausgang Zarrentin Richtung Großzecher, dann zwischen Bansin und Benz in Drehenkrögen Richtung Ludwigslust, in Jennewitz Richtung Krüppelin, Ortsausgang Röbel Richtung Dammbeck und in Schwerin am Ostdorfer Ufer.
0: Stausblitzer melden Sie gerne weiter kostenlos 0800 5959 100 oder Sie schicken eine Nachricht über unsere NDR MV-App.
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0: Ja, es kann manchmal so schnell gehen. Ein paar Klicks und schon sind tausende Euros weg. Schneller Tipp, um nicht auf Online-Betrüger reinzufallen.
6: Also wenn etwas sich besonders schön anhört, einfach schnell für besonders wenig Geld eine Ware bekommen, dann immer skeptisch werden.
0: Ja, das sagt Xenia Schmidt-Esse vom LKA im NDR-Interview. Eine irre Geschichte mit einer 84-jährigen Betrügerin bringt uns gleich unsere Reporterin mit in gut 3,5 Minuten hier auf NDR 1 Radio MV.

0: Lion's Head, See You, nicht deutsche Musik, aktuelle Musik hier in ihrem Lieblingsmix. Sie wissen, wir spielen die deutschen Hits, die aktuellen Hits und natürlich die Kulthits. Und immer wieder warnen wir hier bei NDR1 Radio MV ja vor Betrugsmaschen im Internet. Allein diese Woche haben wir ja zum Beispiel über Schocknachrichten bei WhatsApp oder falsche Jobanzeigen berichtet. Jetzt hat die Polizei eine sehr ungewöhnliche Bande, unter anderem aus Warnemünde, entlarvt. Die sollen für mindestens 49 Fälle von Online-Betrug verantwortlich sein. Offenbar hat die Bande Autos im Internet zum Verkauf angeboten und die Autos, die hat es gar nicht gegeben oder die Bande hat sie gar nicht besessen. Melanie Jaster aus unserem Ostseestudio, was war das denn für eine Bande?
1: Ja, das ist schon eine ganz spezielle Konstellation. Eine 84-jährige Warnemünderin und eine 56-jährige Warnemünderin sollen gemeinsame Sache mit einem Mann gemacht haben, der in einem Berliner Gefängnis sitzt.
0: Nein, wie konnten die denn Kontakt haben?
1: Ja, das fragt man sich, ne? Wie genau die sich jetzt dafür verabredet und auch miteinander kommuniziert haben, das ist noch nicht bekannt. Fest steht aber, die jüngere der beiden Frauen wurde bereits festgenommen und gegen die ältere wird noch ermittelt.
0: Und die ist 84 Jahre alt, ne?
1: Ja, tatsächlich. Das ist schon bemerkenswert. Ja. Mit dieser Betrugsmasche sollen die beiden Frauen dann größtenteils ihren Lebensunterhalt finanziert haben.
0: Okay, der Mann, der bekam ja sein Essen im Gefängnis und musste auch keine Miete bezahlen.
1: Ja, so ist es, genau. Deswegen haben wahrscheinlich die beiden Frauen den Großteil der Beute verwertet. Sie sollen zu dritt mindestens knapp 130.000 Euro erbeutet haben. Und ihre Masche, du hast es anfangs schon einmal erwähnt, Online-Autos zu besonders günstigen Preisen verkaufen, aber die Autos, die gab es dann gar nicht. Die Bande hat offenbar dazu aufgefordert, Reservierungsgebühren oder auch den vollständigen Kaufpreis vorab zu bezahlen, aber zu einer Übergabe kam es dann nie.
0: Wir berichten hier bei NDR1 Radio im Feuer auch immer wieder über solche oder andere Betrugsmaschen. Wissen wir, wo die Opfer wohnen, die auf diese Masche jetzt reingefallen sind?
1: Ja, die sind tatsächlich über ganz Deutschland verteilt. Die Polizei beschreibt, dass es zahlreiche Strafanzeigen in allen möglichen Bundesländern gibt, die zu diesem Fall passen könnten. Darum sei die Ermittlung auch besonders umfangreich und zeitintensiv. Die jüngsten Vorfälle, die sind wohl noch diesen Monat passiert. Aber seit wann genau die Bande schon aktiv mit dieser Masche war, das steht noch nicht genau fest.
0: Und wie kann ich mich schützen, um nicht auf so einen Betrug reinzufallen?
1: Ja, die Polizei hat da ein paar Tipps. Sie empfiehlt zum Beispiel, wer online ein Auto kaufen möchte oder ein anderes Fahrzeug, sollte immer misstrauisch sein, wenn das deutlich unter dem üblichen Marktpreis angeboten wird. Außerdem sollte man vorab kein Geld überweisen, bevor man das Fahrzeug und auch die dazugehörigen Papiere einmal mit eigenen Augen gesehen hat. Und ein weiteres Warnzeichen sei es, wenn der Verkäufer selbst dann Zeitdruck aufbaut.
0: Bleiben Sie auf jeden Fall immer wachsam, damit Sie nicht auf so eine Betrugsmasche reinfallen. Informationen waren das hier im Tag auf NDR1 Radio MV von Melanie Jaster aus unserem Ostseestudio. Danke dir.
1: Gerne.

0: Kulte Hits, deutsche Hits, aktuelle Hits, der Lieblingsmix hier bei NDR 1 Radio MV. More Than a Feeling von Boston. Ja, was war das denn bitte gestern? Ne? Erst drückende Hitze und dann Temperaturen deutlich über 30 Grad. Abends dann Gewitter mit Sturm und Starkregen. Da ist kräftig was übers Land drüber gezogen. Es gab auch einige Schäden. Vor allem ja umgestürzte Bäume, die haben gestern Abend den Verkehr bei uns im Land kräftig durcheinander gewürfelt. Ich weiß nicht, ob Sie gestern Abend NDR 1 Radio MV gehört haben, mehr als 20 gesperrte Straßen hatten wir im zuverlässigsten Verkehrsservice. Vielen lieben Dank an dieser Stelle nochmal alle, die gestern Abend angerufen haben, um zu warnen. Das ist Teamwork hier bei NDR 1 Radio MV. Aber auch Wassersportler gab es gestern in Notlagen und es gab mehrere leichte Verletzte. Feuerwehr und Polizei, die hatten das Unwetter gestern Abend, ja, alle Hände voll zu tun. Besonders im Westen von Mecklenburg. Fabian Weishaupt aus dem Mecklenburg-Studio fasst die Auswirkungen der Gewitterfront von gestern nochmal zusammen.
1: Am meisten zu tun hatten die Kräfte rund um Schwerin und im Kreis Ludwigslust-Parchim. Bei Lübesse ist am Abend ein Baum auf das Fahrerhaus eines Lastwagens gestürzt. Der LKW wurde dabei komplett zerstört. Der Fahrer aber hatte mehr als nur Glück, berichtet Polizeisprecher Felix Gunine vom Polizeipräsidium Rostock.
2: Die Person hatte einen Schutzengel. Der Baum ist quasi auf der Beifahrerseite eingeschlagen, sodass der Fahrer lediglich durch die Splitter der Windschutzscheibe dort verletzt wurde. Der konnte sich selbst befreien, hat ganz normal das Fahrerhaus über die Fahrertür verlassen und alles weitere hat dann die Feuerwehr geregelt.
1: Dieser Einsatz war einer von mehr als 200 Feuerwehreinsätzen in Westmecklenburg. Auch zu einem Einsatz nahe Redefin mussten Polizei und Feuerwehr ausrücken. Ein Baum stürzte da in das fahrende Auto einer Frau, auf dem Beifahrersitz ihre 14-jährige Tochter.
2: Der Baum ist quasi während der Fahrt abgeknickt. Die Fahrerin konnte gerade noch ihr Fahrzeug bremsen, ist aber trotzdem mit dem Baum kollidiert. Und auch ihre 14-jährige Beifahrerin saß daneben, die wurden glücklicherweise nur leicht verletzt.
1: Aber nicht nur auf den Straßen sorgte das Extremwetter für Probleme. So kamen an vielen Stellen im Land Wassersportler in Notsituationen, obwohl es frühzeitig eine Unwetterwarnung gab. Auf dem Schweriner See hatten zum Beispiel Stand-up-Paddler Probleme. Auf dem Plauer See kamen Ruderer in eine Notsituation. Und auch in Rostock auf der Unterwarnow kenterte ein Boot. Inzwischen sagte uns die Polizei, alle Straßen sind wieder passierbar. Auch bei Lübesse konnte der Lastwagen geborgen und der Baum abgesägt werden. Allerdings müsse jetzt an vielen Stellen geprüft werden, ob durch den Sturm weitere Äste drohen, bald hinabzustürzen.
0: Ja, Fabian Weishaupt aus dem Mecklenburg-Studio hat die Unwetterlage für uns nochmal zusammengefasst, hier im Tag auf NDR 1 Radio MV. 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
3: Es ist 16.30 Uhr, Zeit für unseren Themenüberblick. Ermittler haben kriminellen Autoverkäufern das Handwerk gelegt. Marien Steinert, ein Mann soll aus dem Gefängnis heraus krumme Geschäfte im Internet gemacht haben.
4: Ja, ganz genau. Der 44-Jährige sitzt bereits seit 10 Jahren in Berlin im Gefängnis. Und von dort aus soll er, wie gesagt, im Internet Autos verkauft haben, die er gar nicht hat. Das teilte die Staatsanwaltschaft heute mit. Es geht um insgesamt 49 Fälle. Der Schaden beläuft sich auf rund 130.000 Euro. Der mutmaßliche Betrüger hatte offenbar 2 Komplizinnen in Rostock, eine 56- und eine 84-Jährige in Warnemünde. Deren Wohnungen sind heute durchsucht worden. Bundeskanzler Merz fordert, illegale Migration an den EU-Außengrenzen stärker zu bekämpfen. Merz reagiert damit auf die Ankunft zehntausender Menschen in der Stadt Ceuta, einer spanischen Exklave an der nordafrikanischen Küste. Dort sind in den vergangenen Tagen bis zu 60.000 Migranten angekommen. Und die Hitzewelle Ende Juni hat dazu geführt, dass Beschäftigte aus Mecklenburg-Vorpommern rund 15% häufiger wegen Kreislaufproblemen krankgeschrieben waren als üblich. Das hat eine Auswertung der Barmer Krankenkasse ergeben. Demnach waren Ende Juni jeweils 31 von 10.000 Beschäftigten in Mecklenburg-Vorpommern wegen Kreislaufbeschwerden arbeitsunfähig.
3: Dankeschön, Marien. Und jetzt die Meldungen aus Ihrer Nähe.
0: Die Regionalnachrichten aus dem Vorpommernstudio Greifswald.
5: Und die hat Mathis Klimme. Guten Tag. An der Steilküste im Nationalpark Jasmund haben Rettungskräfte einen Einsatz abgebrochen. Zuvor hatten mehrere Zeugen gemeldet, dass an der Piratenschlucht zwischen den Wissua-Klinken und Sassnitz 2 Menschen am Kliff seien. Daraufhin wurden Höhenrettung, Feuerwehr und Polizei alarmiert. Die Einsatzkräfte hätten jedoch keine Menschen mehr an dem Hang entdecken können, sagte eine Polizeisprecherin dem NDR. In Peenemünde wird am 20. September ein neuer Bürgermeister gewählt. Der Wahlausschuss hat gestern 3 Kandidaten zugelassen. Der ehemalige Bürgermeister Rainer Barthelmes tritt wieder an für die Wählergemeinschaft Peenemünde. Außerdem die Einzelbewerber Matthias Krause und Sabrina Schmidt. In Ückeritz sollen 70 neue Wohnungen für Senioren gebaut werden. Darüber haben auf einer Sitzung Vertreter der Gemeinde und des DRKs gesprochen. Luise Blöß, was ist da genau geplant?
6: Na, westlich des Wohngebiets an den Kreischen soll diese neue Wohnanlage entstehen. Darin plant der DRK-Kreisverband Ostvorpommern-Greifswald unter anderem eben die altersgerechten Wohnungen, eine Begegnungsstätte und eine Sozialstation. In Ückeritz wird dringend Wohnraum speziell für Senioren benötigt, heißt es von den Partnern. Zum einen, weil es bisher wenige barrierefreie Wohnungen gäbe, zum anderen, weil der Anteil älterer Menschen in der Gemeinde hoch sei. Bevor jedoch gebaut werden kann, muss der Bebauungsplan für das Wohngebiet geändert werden. Darüber werden die Gemeindevertreter voraussichtlich Ende August final abstimmen. Da alle hinter dem Projekt stehen, schaut Bürgermeister Marco Biedenweg der Entscheidung optimistisch entgegen.
5: In Stralsund sucht die Polizei nach dem 13-jährigen Josten Kottke. Er lebt in einer Wohneinrichtung im Friedrich-Naumann-Weg und wird seit gestern Nachmittag vermisst. Josten Kottke ist etwa 1,70 Meter groß, schlank und trägt kurze Haare. Hinweise bitte an die Polizei in Stralsund. In Greifswald hat in der Nacht die Polizei 2 Jugendliche auf frischer Tat ertappt. Sie wollten in einen Kiosk am Strand Bad Eldena einbrechen. Wenig später versuchten 2 Unbekannte in einen Supermarkt in der Anklammerstraße einzubrechen. Die Polizei sucht nun Hinweise zu den Tätern. Und Blutspenden können Sie heute in Zempin bis 19 Uhr im Döbstreff.
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3: Es ist 16.34 Uhr. Ja, wenn das Wetter heute so ein bisschen mehr mitspielen würde, dann wäre das ein richtig schöner Sommertag.
8: Ja, so ein bisschen mehr Sonne wäre gar nicht schlecht, ne? Aber gut, es sei uns nicht vergönnt einfach.
3: Nee.
8: In Neustrelitz geht's mit 27 Grad ins Wochenende, Wittenburg 26 Grad und an der Küste ist es etwas kühler. kühler. Kühlungsborn 21 Grad. So ab 19 Uhr zieht vor allem im Westen und Süden des Landes noch so ein Gewitterchen durch und Schauer können auch dabei sein. Vorpommern wird davon stand jetzt aber nichts abbekommen. Schauen wir noch auf den 3-Tage-Trend. Morgen erst noch sehr stark bewölkt. Ein bisschen Regen auch mit dabei. Mittags wird es freundlicher. Sonntag richtig, richtig schön. Viel Sonne. Es bleibt trocken bis 26 Grad. Und Montag fast genauso wie der Sonntag. Dann wird es wieder bis zu 30 Grad warm bei uns im Land.
3: Dann schauen wir auf die Straßen. 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
8: Landkreis Mecklenburgische Seenplatte auf der B198 zwischen Woldeck und Wolfshagen gab es vorhin einen Unfall. Sie kommen langsam dran vorbei. Landkreis Vorpommern-Rügen, B105 Richtung Stralsund in Höhe Ortsumgehung. Nach einem Unfall voll gesperrt und dann staut es sich auf der A24 Richtung Berlin zwischen Rheinbeck und Schwarzenbeek. 4 Kilometer Stau aktuell, da plus 30 Minuten. B109 Greifswald Richtung Anklam zwischen Groß-Schönwalde und Dietrichshagen plus 10 Minuten wegen einer Baustellenampel.
3: Und dann wird geblitzt.
8: Auf der A14 Richtung Wismar, Höhe Schwerin-Ost. A24 Richtung Hamburg zwischen Zarrentin und Godo und Richtung Berlin, Höhe Mainburg. B96 Lietzow Richtung Bergen, Höhe Ralswiek und Richtung A20 vor dem Rastplatz Rügenblick. B103 am Ortseingang Warnemünde. B104 Kamps Richtung Rampe, Höhe Autobahn. B105 Rheinberg Richtung Stralsund. B192 Ortsausgang Wulkenzin Richtung Penzlin. B195 Ortsausgang Zarrentin Richtung Großzecher. Dann stehen sie zwischen Bansin und Benz, in Drinkrügen Richtung Ludwigslust, in Jennewitz Richtung Krüppelin, im Ortsausgang Röbel Richtung Dammbeck, in Schwerin am Ostdorfer Ufer beidseitig, Heinrichsruh aus Torgelow kommt und in Wismar in der Tonnenhofstraße.
3: Und wenn Sie noch was gesehen haben, rufen Sie durch 0800 595 9100 oder schicken eine Nachricht über unsere NDR MV-App.
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3: Und gute und sichere Fahrt wünschen Ihnen Jan Baumgart und Marek Walde.
8: Moin.

0: Kommen Sie gut mit uns ins Wochenende. Sie hören den Tag hier auf NDR1 Radio MV um 16 Uhr 43 Minuten. Das Bundesinnenministerium hat neue Zahlen zu Abschiebungen in Deutschland veröffentlicht. Darin heißt es, dass im ersten Halbjahr in diesem Jahr rund 9.700 Menschen aus Deutschland abgeschoben worden sind. Das sind knapp 18% weniger als im Vorjahreszeitraum. Meine Kollegin Alina Boje aus unserer aktuellen Redaktion ist jetzt bei mir und hat sich das für uns angeschaut. Alina, wie fallen die Zahlen für Mecklenburg-Vorpommern aus?
1: Auch bei uns im Land wurden von Januar bis Juli diesen Jahres weniger Menschen abgeschoben als im gleichen Zeitraum 2025. Hier waren es knapp 80 Abschiebungen im ersten Halbjahr und 150 im gleichen Zeitraum 2025. Das ist also schon ein deutlicher Unterschied. Die Zahlen sind rausgegeben worden, weil AfD-Politiker Leif-Erik Holm eine Anfrage gestellt hatte. Das kann er als Bundestagsabgeordneter und er ist ja auch AfD-Landeschef in MV. Für die AfD ist ja das Thema Abschiebungen ein sehr wichtiges Thema. Sie wirft der Bundesregierung regelmäßig vor, dass da zu wenig passiert.
0: Ja, und ist das denn so? Passiert da zu wenig?
1: Also wenn wir jetzt auf die reinen Zahlen gucken, dann können wir eigentlich erst am Ende des Jahres wirklich eine Antwort geben. Fest steht, in den vergangenen 3 Jahren ist die Zahl der Abschiebungen deutlich gestiegen und zwar um knapp 40%. Also das heißt, da passiert schon mehr. Gleichzeitig nur auf diese nackten Zahlen zu gucken, wie viele Abschiebungen es sind, das greift auch zu kurz.
0: Wie meinst du das?
1: Zum einen gibt es ja auch vermehrt Leute, die eigentlich ausreisen müssten, die aber eine Duldung haben und die dann freiwillig in ihr Heimatland zurückgehen. Stichwort Syrien, also ein Land, in dem die Situation mittlerweile als sicherer gilt als noch vor ein paar Jahren. Und dann gibt es zum anderen auch Menschen, die bleiben dürfen, obwohl sie eigentlich abgeschoben werden könnten, weil sie gut integriert sind, also zum Beispiel in einer Ausbildung sind oder schon lange in einem Job, in einem Unternehmen. Und solche Leute erhöhen dann ja auch nicht die Abschiebezahlen. Insofern ist das Bild einfach differenziert.
0: Insgesamt weniger Menschen wurden im ersten Halbjahr aus Mecklenburg-Vorpommern abgeschoben. Informationen waren das von Alina Boje aus unserer aktuellen Redaktion hier im Tag auf NDR1 Radio MV. Danke dir.
1: Gerne.

0: Einen schönen Freitagnachmittag, Mecklenburg-Vorpommern. Hier ist NDR 1 Radio MV und wir sind beim Sport und bei dem Thema, das aktuell die Fußballwelt beschäftigt. Ja, die Pläne von FIFA-Präsident Gianni Infantino. Der hat Pläne, Nathalie Abraham aus unserer Sportredaktion. Der Gianni macht also keinen Urlaub nach der WM in den USA, Mexiko und Kanada.
1: Nee, genau so ist es. Er hat sich ein paar neue Pläne überlegt. Unter anderem möchte er gerne die WM-Rechte an private Investoren verkaufen oder zumindest die kommerziellen Rechte daran.
0: Und jetzt gibt es darauf ja auch erste Reaktionen, habe ich gelesen, direkt aus dem Umfeld von Infantino. Wie sehen die jetzt aus?
1: Ja, genau so ist es. Es geht da um Carlos Cordero. Der ist bzw. war ein hochrangiger Berater Infantinos. Cordero ist nämlich als Reaktion auf die Pläne des FIFA-Präsidenten zurückgetreten. In einer Mitteilung von ihm heißt es, er könne nicht tatenlos zusehen, wie die FIFA den Verkauf einer Beteiligung an der Weltmeisterschaft in Erwägung zieht. Und außerdem sagt er auch noch, er sei an diesen Plänen überhaupt nicht beteiligt gewesen.
0: Ungewöhnlich, ne?
1: Ja, genau, für einen hochrangigen Berater auf jeden Fall. Und vorher hatten sich schon der asiatische, der nord- und mittelamerikanische und der europäische Verband gegen das Vorhaben ausgesprochen. Die UEFA drohte sogar damit, alle FIFA-Turniere zu boykottieren, sollte der Deal trotzdem zustande kommen. Insgesamt 136 von 211 FIFA-Verbänden haben sich damit schon gegen die Pläne gestellt. Eine rechnerische Mehrheit wäre also nicht mehr drin.
0: Okay, bleiben wir mal beim Fußball und da schauen wir mal auf ein ganz besonderes Jubiläum.
1: Ja, genau, denn auf den Tag genau vor 50 Jahren, am 31. Juli 1976 also, da wurde DDR-Fußballgeschichte geschrieben. Die Nationalmannschaft hat nämlich beim Olympischen Turnier in Montreal die Goldmedaille gewonnen. Auf dem Platz stand damals auch die Hansa Rostock-Legende Gerd Kiesche. Und für ihn gab es nach dem Erfolg erstmal so eine kleine Schrecksekunde, denn die Goldmedaille ist abhanden gekommen.
0: Ach.
1: Ja, gefunden hat er sie dann aber doch tatsächlich in seinem Koffer, als er dann schon fast auf dem Weg nach Hause war. Also alles gut, aber damit da nichts mehr schiefgehen kann, hat er die Medaille seiner Tochter geschenkt. Und mehr zum Jubiläum gibt es noch auf unserer Seite ndr.de/mv.
0: Hansa-Legende, da sind wir eigentlich schon beim Stichwort. Bei Hansa Rostock, da geht es jetzt, glaube ich, auch schon weiter, ne?
1: Genau, nächste Woche geht es schon los in der dritten Liga. Und bevor es soweit ist, testet Hansa noch morgen nochmal. Und da kommt ein echter Brocken an die Ostsee, nämlich Bundesligist Borussia Mönchengladbach ist im Ostseestadion zu Gast. Und im Vorfeld der Partie hat der Verein jetzt bekannt gegeben, dass Franz Pfanne auch in der kommenden Saison der Kapitän der Rostocker bleiben wird. Seine Stellvertreter sind Marco Schuster und Kenan Fatkic.
0: Aber das ist doch schon mal eine gute Nachricht, oder?
1: Auf jeden Fall, ja.
0: Personelle Kontinuität.
1: Das freut sicherlich auch die Fans.
0: So, danke Nathalie Abraham aus der Sportredaktion. Und jetzt geht's mit Karat hier weiter in ihrem Lieblingsmix. Die meisten 80er natürlich bei NDR 1 Radio MV.

0: Einen schönen Feierabend, Mecklenburg-Vorpommern. Sie haben den Tag auf NDR 1 Radio MV und es ist jetzt 17 Uhr.
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0: Ja, und in den Nachrichten geht es um Online-Betrug und zwar mit Autos. Marien Steinert, in dem Zusammenhang sind in Warnemünde Wohnungen durchsucht worden und unter Verdacht stehen jetzt zwei Frauen.
2: Ganz genau, unter anderem, denn die Frauen sollen zusammen mit einem Mann, der in Berlin im Gefängnis sitzt, gutgläubige, Mensch, das ist aber heute ein schwieriges Wort.
0: Ist so, ne?
2: Gutgläubige Autokäufer um insgesamt rund 130.000 Euro betrogen haben. Die Polizei geht davon aus, dass sie Autos zu sehr günstigen Preisen angeboten und verkauft haben, die ihnen gar nicht gehörten. Aus dem Ostseestudio Melanie Jaster.
3: Die 56-jährige Warnemünderin wurde bereits festgenommen. Gegen die 84-jährige laufen noch Ermittlungen. Sie werden beschuldigt, mit einem Mann zusammengearbeitet zu haben, der in einem Berliner Gefängnis sitzt. Wie genau sie miteinander kommuniziert haben, ist noch unklar. Bekannt sind laut Polizei bisher 49 ihrer Betrugsfälle. Diese Zahl könnte noch deutlich steigen. Die Polizei empfiehlt, wer online ein Fahrzeug kaufen möchte, sollte immer misstrauisch sein, wenn es deutlich unter dem üblichen Marktpreis angeboten wird. Man solle außerdem kein Geld überweisen, bevor man das Fahrzeug und die dazugehörigen Papiere mit eigenen Augen gesehen hat. Weitere Warnzeichen seien, wenn der Verkäufer Zeitdruck aufbaut oder den persönlichen Kontakt ablehnt.
2: Die Zahl der registrierten Fälle sexualisierter Gewalt gegen Kinder ist in Mecklenburg-Vorpommern gestiegen. Gleichzeitig melden Polizei und Fachberatungsstellen auch deutlich mehr Verdachtsfälle und Hilfesuchende. Melanie Wollscheid aus der Aktuell-Redaktion, was steckt denn hinter dieser Entwicklung?
4: Dafür gibt es mehrere Gründe. Fachleute beobachten, dass sich heute mehr Betroffene und Angehörige melden als noch vor einigen Jahren. Das zeigt, dass Hilfsangebote bekannter werden und das Thema etwas weniger tabuisiert ist. Gleichzeitig bleibt die Dunkelziffer aber hoch, weil viele Taten im engsten Familien- oder Bekanntenkreis passieren und oft erst Jahre später bekannt werden. Das spiegelt sich auch in den Beratungszahlen wider. Die Fachberatungsstelle Starkmachen e.V. in Rostock betreute vor 10 Jahren rund 450 Kinder und Jugendliche. Heute sind es fast 700. Fachleute fordern deshalb, Prävention muss noch früher ansetzen. Vor allem durch mehr Aufklärung für Eltern, Kinder und Fachkräfte.
2: Viele illegal eingereiste Migranten verlassen offenbar Ceuta wieder in Richtung Marokko. In den vergangenen Tagen waren bis zu 60.000 Menschen in die spanische Exklave an der nordafrikanischen Küste gekommen, viele von ihnen schwimmend. Jetzt meldet das spanische Staatsfernsehen, dass 25.000 von ihnen auf dem Rückweg seien. Die Regierung in Madrid hatte zuvor zusätzliche Soldaten und Polizisten nach Ceuta geschickt, um die Grenze zu Marokko stärker abzusichern. Und der Widerstand gegen die WM-Pläne von FIFA-Chef Infantino wächst. Die UEFA droht ja mit einem Boykott der Fußball-WM. Und auf Abstand zu den Plänen des FIFA-Chefs gehen nun auch die Fußballverbände, die Nord- und Mittelamerika sowie die Karibik vertreten und auch der Asienverband. Infantino kann damit nicht mehr mit einer Mehrheit für seine Pläne rechnen. Der Chef des Fußball-Weltverbands will eine neue Vermarktungsgesellschaft für Weltmeisterschaften gründen und dann Anteile an der Gesellschaft an private Investoren verkaufen.
0: Dankeschön, Marien. Das Wetter für uns in Mecklenburg-Vorpommern. Jan, wo wird's heute am wärmsten?
5: Ja, wo ist es schon am wärmsten, sozusagen?
0: Stimmt, es geht schon wieder fast runter.
5: Ja, deswegen, ne? Ich wollte gerade sagen, an der Landesgrenze zu Brandenburg, da ist es momentan richtig schön warm. Grabow gerade von 26 auf 27 Grad tatsächlich gesprungen, sehe ich hier. Weiter nördlich Sternberg 25 Grad und dann Kirchdorf auf der Insel Pöhl 21 Grad nur noch. Und morgen geht's erstmal grau und nass in den Tag, später wird's aber immer freundlicher und dann noch trocken bei bis zu 25 Grad.
0: Hallo auf die Straßen, hier ist NDR 1 Radio MV, der zuverlässigste Verkehrsservice für uns in Mecklenburg-Vorpommern.
5: Landkreis Mecklenburgische Seenplatte, B198 zwischen Woldeck und Wolfshagen, jetzt wieder voll gesperrt wegen der Bergungsarbeiten nach einem Unfall vorhin. Landkreis Vorpommern-Rügen, B105 Richtung Stralsund, da ist in Höhe Ortsumgehung nach dem Unfall noch immer voll gesperrt. Und dann stockt es auf der A24 Richtung Berlin zwischen Rheinbeek und Schwarzenbeek. Noch immer 4 Kilometer Stau, Verzögerung eine knappe halbe Stunde.
0: Und dann wird geblitzt.
5: Auf der A14 Richtung Wismar, Höhe Schwerin Ost. A24 Richtung Hamburg zwischen Zarrentin und Gudow. Und in Richtung Berlin, Höhe Mainburg. B96 Lietzow Richtung Bergen, Höhe Reilswijk. Und nochmal die B96 Richtung Autobahn aus Stralsund kommend vor dem Rastplatz Rügenblick. B103 am Ortseingang Warnemünde. B104 Kamps Richtung Rampe, Höhe Autobahn. B105 Rheinberg Richtung Stralsund. B192 Ortsausgang Wulkenzin Richtung Penzlin. B195 im Ortsausgang Zarrentin Richtung Großzecher. Dann zwischen Bansin und Benz. In Drehenkrügen Richtung Ludwigslust. In Jennewitz Richtung Kröpelin. Ortsausgang Röbel Richtung Dambeck. In Schwerin am Ostdorfer Ufer beidseitig noch immer Heinrichs Ruh aus Torgelow kommt und in Wismar in der Tonnenhofstraße.
0: Staus Blitzer, die melden Sie natürlich weiter unter 0800 59 59 100 oder schicken, wenn das Auto steht, gerne über unsere NDR-MV-App eine Sprachnachricht.
5: Genau.
0: Da freuen Jan Baumgart und ich uns besonders drüber.
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0: Ach, das mit der Rente, das ist ja immer so eine Sache, ne? Mhm. Der selbstständige Fotograf, der Musiker, die Yogalehrerin, Handwerker ohne Angestellte. Das sind alles Solo-Selbstständige, kennen Sie ja vielleicht selber auch aus der Familie oder Sie sind selber. Und die sollen künftig in die Altersabsicherung einzahlen und zwar verpflichtend. Ja, bislang ist das nämlich nicht so. Und was das ganz konkret bedeutet, darüber sprechen wir in 4 Minuten hier im Tag auf NDR1 Radio MV.
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0: Deutsche Musik in ihrem Lieblingsmix hier auf NDR 1 Radio MV. Annette Humpe und Adel Tawil, ich. Und wir alle brauchen sie ja, ne? Die Handwerkerinnen und Handwerker, die Hebammen und ja, sie alle. Und selbstverständlich auch die Einzelhändlerinnen und Einzelhändler, die unsere Innenstädte so beleben. In diesem Beruf, da sind sehr viele Selbstständige und viele sind auch Solo-Selbstständige. Und die mussten bislang nicht in die Rente einzahlen. Zumindest nicht verpflichtend. Künftig wird das anders sein. Es sollen nämlich alle Gründer in die gesetzliche Rentenversicherung einzahlen. Ja, besonders bei der Gründung, da zahlt man ja sehr viel Geld häufig auch und da zählt dann jeder Euro, um sich die neue Existenz aufzubauen. Kai Lachmann aus der Aktuell-Redaktion, du hast dir das Thema für uns angeschaut. Ja, ab wann könnte das denn jetzt kommen?
1: Ja, das Rentenpaket ist aktuell auf dem Weg. Ende des Jahres will der Bundestag abstimmen und 2027 könnte das neue Gesetz dann in Kraft treten.
0: Wir haben es gerade schon ganz kurz angesprochen. Solo-Selbstständige sollen dann in die gesetzliche Rente einzahlen. Kai, was kommt denn da jetzt auf Neugründer zu?
1: Ja, im Grunde ein ziemlicher Hammer. Der Regelsatz beträgt rund 370 Euro pro Monat in den ersten 3 Jahren und danach das Doppelte, knapp 740 Euro.
0: Das heißt, pauschal alle bezahlen das Gleiche?
1: Ja, kann man so nicht sagen. Wenn es nicht so gut läuft, können die Beiträge vom Einkommen auch abhängig gemacht werden und dann niedriger sein. Wie genau da dann aber die Bedingungen sind, das ist noch offen. Klar ist aber, die monatliche Belastung, die wird spürbar höher. Vielleicht sogar so spürbar, dass sich die Gründer dann gar nicht mehr trauen, sich da nochmal selbstständig zu machen.
0: Dann lass uns das doch mal ganz konkret machen. Sagen wir mal, ich bin jetzt ein Gründer und es geht auch ganz gut los. Nach einiger Zeit liegt so mein Umsatz bei 4.000 Euro im Monat. Wie viel bleibt davon jetzt für mich übrig?
1: Ja, genau das habe ich mal nachgerechnet und ich hau dir jetzt ein paar Zahlen um die Ohren.
0: Gut, also. Taschenrechner ist gezückt.
1: Okay, also von deinen 4.000 Euro ziehen wir zuerst die Umsatzsteuer und dann die Betriebskosten ab. Also Miete für dein Büro, für deine Versicherung musst du Geld bezahlen, für Werbung und so weiter. Leben willst du auch noch, Wohnung, Auto, Lebensmittel kostet alles Geld. Ich sag mal so 1.600 Euro, die ziehen wir da auch noch ab. Dann will die private Krankenkasse Geld von dir, die Einkommensteuer, da solltest du ein bisschen was zurücklegen für. Und dann bleibt dir am Ende noch ein kleines Plus von so 250 Euro. So, und wenn davon jetzt noch 370 Euro für die Rente abgehen müssen, ne? Dann weißt du selbst, da bleibt am Ende dann ein Minus.
0: Puh, und das macht es natürlich erstmal unattraktiver, neu zu gründen. Was mache ich denn in diesem Fall?
1: Du könntest Kosten sparen und die Einnahmen erhöhen, ne? Wie das halt so ist.
0: Leicht gesagt.
1: Das ist leichter gesagt als getan, ja. Der Spielraum bleibt auf jeden Fall sehr eng. Du könntest aber noch checken, ob dir die Arbeitsagentur unter die Arme greifen könnte. Die Zauberworte heißen hier Gründungszuschuss. Da musst du aber für aus der Arbeitslosigkeit heraus gründen. Oder halt Kinderzuschlag, wenn das Geld am Ende des Monats knapp ist, aber du Kinder hast und deine Familie durchbringen willst.
0: Ja, und vom Prinzip her hat der Staat ja tendenziell auch ein Interesse daran, wenn gegründet wird. Deswegen die Frage, warum macht die Bundesregierung das? Doch sicherlich nicht, um die Gründer zu ärgern.
1: Nee, das sicher nicht. Die Begründung lautet, mit der Maßnahme soll Altersarmut verhindert werden. Denn die Mehrheit der Solo-Selbstständigen ist aktuell eben nicht dazu verpflichtet, fürs Alter vorzusorgen. Das hat den Effekt, dass in dieser Gruppe heute fast jeder fünfte Ehemalige im Alter von Armut bedroht oder auch betroffen ist. Ja, und das soll verbessert werden.
0: Das sind natürlich starke Zahlen. Vielen Dank, Kai Lachmann aus unserer aktuellen Redaktion, für den Überblick hier im Tag auf NDR 1 Radio MV.
1: Gerne.
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0: Sunshine Ready. Boah, mit der Musik starten wir doch gemeinsam richtig schön in den Feierabend. Kurzer Blick auf den Kalender. Heute ist Freitag, der 31. Juli. Und für Wassersportfans heißt das, noch genau 3 Wochen und dann flitzen wieder die schnellsten Segelkatamarane der Welt über die Ostsee vor Sassnitz. Die Sail GP, die startet, und zwar zum 2. Mal macht die Station in Deutschland. Haben wir hier bei NDR1 Radio MV auch schon drüber berichtet. Und das heißt, auf Rügen, da laufen jetzt die letzten Vorbereitungen. Moritz Schröder ist für uns in Sassnitz und hat sich umgeschaut. Moritz, wie sieht's da jetzt aus?
1: Ja, in Sassnitz am Stadthafen ist natürlich jetzt Baustelle und die ist auch nicht zu übersehen. Also die Gabelstapler, die flitzen da wirklich hin und her, bringen Bretter, Bohlen, Betonfüße, eben alles, was man für so eine riesige neu gebaute Tribüne am Hafen braucht. Denn am Ende sollen ja 13.000 Zuschauer die Segelrennen der Sail GP an dem Rennwochenende Mitte August verfolgen. Und dafür ist auch schon ein Teil der Hafenmole gesperrt worden. Da können Besucher jetzt nicht mehr hin.
0: Und wenn ich mich richtig erinnere, war das vergangenes Jahr, als aufgebaut wurde, glaube ich, so, dass der Hafen ja dann auch gesperrt war. Also ein gesperrter Hafen mitten in der Hauptsaison. Müssen die Einzelländerinnen und Einzelländer da wieder mit dieser Einschränkung rechnen?
1: Das soll jetzt in diesem Jahr tatsächlich anders laufen. Das stimmt, im vergangenen Jahr gab es da einigen Unmut. Die Organisatoren haben jetzt reagiert auf dieses schlechte Feedback. Das haben sie mir gegenüber zumindest so gesagt. Und man sieht auch in Sassnitz, es ist nicht mehr so viel gesperrt wie im letzten Jahr. Also die Gabelstapler fahren jetzt auch nicht mehr direkt vor den Souvenirläden rum. Und deswegen können Besucher da auch wieder sich freier bewegen. Und trotzdem hat man natürlich am Hafen diese Riesenbaustelle, die einem teilweise den Blick aufs Meer versperrt. Das bleibt.
0: Aber so ein bisschen Gabelstapler gucken kann ja auch mal spannend sein, ne?
1: Finde ich auch ganz spannend, ja. Aber wenn man fürs Meer kommt, dann ist das vielleicht doch ein bisschen störend.
0: Ja, das ist wohl so. Moritz, das letzte Sail-GP-Rennen in England, das ist gerade vorbei. Und das deutsche Team, das liegt jetzt im Mittelfeld bei der Tabelle. Wie sieht's sportlich aus? Worauf müssen sich die deutschen Athletinnen da vorbereiten?
1: Ich habe gestern mit Anna Barth gesprochen. Ihre Rolle in dem Team ist ja, sie ist Teil der Crew, sie ist mit an Bord und muss da die Strategie ausarbeiten, das Regattafeld beobachten und dann auch mal das Rennboot steuern. Und sie hat mir gesagt, dieses Jahr wollen sie schon wie im vergangenen Jahr das Publikum wieder begeistern und versuchen direkt einen Heimsieg zu holen. Bislang lief die Saison eher so durchmischt. Sie haben mal einige Rennen gewonnen, aber dann auch wieder einige Rennen, ja, krachen verloren. Und sie hat mir erzählt, alle Teams, also es sind ja Teams aus den verschiedensten Ländern, Australien, Neuseeland, Schweden, die USA, alle Teams freuen sich sehr, sehr, sehr auf Sassnitz schon. Denn sonst sind die natürlich in New York oder in Sydney oder Dubai in einem Industriehafen. Da irgendwo ganz am Rande, wo sie eigentlich gar nicht so richtig auffallen. Aber jetzt sind sie mitten in der Natur und die Hauptattraktion der ganzen Region.
0: Das ist natürlich dann ein richtiges Highlight, ne?
1: Das stimmt, ja, die freuen sich.
0: Wann kann ich denn jetzt die ersten Rennboote da vor Sassnitz sehen?
1: Die werden in 10 Tagen per Container geliefert. Das ist eigentlich ganz spannend, wenn man sich das anschauen möchte, wie die denn da ausgepackt werden. Dann also ja, in knapp 2 Wochen. Und die ersten Übungsfahrten vor Sassnitz auf der Ostsee, die sind in der 3. Augustwoche.
0: Alles klar, danke Moritz. Also nicht mehr lange, dann gesellt sich Sassnitz wieder zu den Metropolen der Welt, wenn die Rennsegler um die Wette fahren. Moritz, wo liegt der Geschwindigkeitsrekord?
1: Der liegt bei 103 Stundenkilometern. Rate mal, wo der aufgestellt wurde.
0: Ja, dann bestimmt in Sassnitz, oder?
1: Richtig.
0: Und du bist ja auch Segler. Würdest du gerne mitfahren?
1: Das ist mir zu schnell. Also das halte ich nicht aus. Ich mache lieber gemütlich auf dem Bodden.
0: Danke. Schönen Feierabend dir jetzt.
1: Danke dir auch. Später.

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1: Und er kommt von Post Malone und Sui Lee. Circles hier im Lieblingsmix auf NDR 1 Radio MV. Am Freitagnachmittag, ganz kurz vorm Wochenende.

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4: Es ist gleich 17:30 Uhr, Zeit für den Themenüberblick. Ermittler haben Kriminalität.

0: kriminellen Autoverkäufern das Handwerk gelegt. Marien Steinert, ein Mann soll aus dem Gefängnis heraus krumme Internetgeschäfte gemacht haben.
1: Ja, genau. Der 44-Jährige sitzt bereits seit 10 Jahren in Berlin im Gefängnis und von dort aus soll er, du sagtest es, im Internet Autos verkauft haben, die er gar nicht hat, teilte die Staatsanwaltschaft heute mit. Es geht um insgesamt 49 Fälle. Der Schaden beläuft sich auf rund 130.000 Euro. Der mutmaßliche Betrüger hatte offenbar 2 Komplizinnen in Rostock, eine 56- und eine 84-Jährige in Warnemünde. Deren Wohnungen sind heute durchsucht worden. Die Zahl der Arbeitslosen in Deutschland ist im Juli auf über 3 Millionen gestiegen. Die Zahl liegt laut der Bundesagentur für Arbeit um 28.000 höher als noch vor einem Jahr. In Mecklenburg-Vorpommern sind aktuell mehr als 63.000 Menschen arbeitslos gemeldet. Und woran sind die Robben verendet, die im Frühjahr tot an der vorpommerschen Küste gefunden wurden? Darauf gibt es keine pauschale Antwort. Experten haben inzwischen 10 Kadaver untersucht und verschiedene Todesursachen festgestellt. So seien einige Robben alt und krank gewesen. 4 Robben allerdings könnten als Beifang der Fischerei zum Opfer gefallen sein, teilte das Deutsche Meeresmuseum heute mit.
0: Dankeschön, Marien. Was ist bei Ihnen in der Nähe wichtig? Klären wir jetzt.
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3: Und die hat Mattes Klemme. Guten Tag. Die Straßenbauverwaltung des Landes lässt erneut die Varianten für die geplante Ortsumgehung in Zirchow untersuchen. Um die Kosten für die nördliche, den Tourbruch tangierende Trasse überprüfen zu können, müsse der Baugrund näher untersucht werden, heißt es. Die Arbeiten sollen Ende August beginnen. Die Mitglieder der Bürgerinitiative Ortsumgehung Zirchow sind sich sicher, dass die Behörde zum gleichen Ergebnis kommen wird wie sie. Die Initiative lehnt die Nordumfahrung ab, auch weil sie durch Moorgebiete führen würde. Die Zahl der Arbeitslosen in Vorpommern ist im Juli leicht gestiegen. Im Bereich der Arbeitsagentur Stralsund waren 9.366 Menschen ohne Job gemeldet. Die Quote liegt bei 8,4%. Die Arbeitsagentur Greifswald meldet 10.261 Erwerbslose. Die Quote liegt hier bei 9,1%. Etwa die Hälfte der Menschen, die sich neu arbeitslos gemeldet haben, sind Jugendliche nach der Schule und Auszubildende, die nach der Lehre nicht übernommen wurden. Heute ist Weltranger-Tag, deswegen sind auch in Vorpommern die Ranger von den Nationalparks, Biosphärenreservaten und Naturschutzgebieten für ihre Arbeit gewürdigt worden. Schließlich sind sie das Gesicht des Naturschutzes vor unserer Haustür und sorgen dafür, dass Mensch und Natur im Einklang bleiben. Einzelheiten von Sandra Fresenius.
4: In den 6 National- und Naturparks sowie Biosphärenreservaten Vorpommerns sichern derzeit 46 Ranger den Erhalt der Natur. Den größten Anteil stellt dabei der Nationalpark Vorpommersche Boddenlandschaft mit 19. Kräften. Als Angestellte des Landes kümmern sie sich um den praktischen Artenschutz, halten die Infrastruktur instand und begleiten Besucher vor Ort. Allerdings ist die Personaldecke in vielen Revieren dünn. Nachwuchs wird also dringend gebraucht. Wer Ranger werden möchte, benötigt zunächst eine Ausbildung in einem der grünen Berufe und absolviert danach eine rund 2-jährige Qualifizierung.
3: Die Usedomer Gemeinden Koserow, Lodin, Ückeritz, Zempin und Zinnowitz dürfen sich weiterhin Seebad nennen. Das Land hat ihnen am Vormittag entsprechende Urkunden überreicht. Demnach erfüllen sie die Voraussetzungen für die Anerkennung als Seebad. Dazu gehören unter anderem eine gute Luftqualität, kaum Lärm und eine Strandpromenade.
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0: Das Wetter für uns in Mecklenburg-Vorpommern hat Jan für uns.
6: In Ludwigslust könnte der Wochenendeinkauf heute noch eine schweißtreibende Angelegenheit werden.
0: Was?
6: Ja, 27 Grad messen wir da.
0: Deutlich Ach, 27?
6: Kühler. Ja. Na, aber wenn man so schwere Kisten schleppen muss, dann ist es schon ordentlich.
0: Ja, gut. Also, schweißtreibende Angelegenheit bei Ihnen in Ludwigslust. Ich bin da voll bei Ihnen. Schicken Sie gerne mal ein Foto über die NDR-MV.
6: Beim Wochenendeinkauf, habe ich gesagt, lieber Marek. Deutlich kühler ist es dagegen in Heiligendamm. 21 Grad, so. 20 Grad messen wir in Görn auf Rügen. Da ist es nicht schweißtreibend. Und der 3-Tage-Trend, morgen erst noch sehr bewölkt, ein bisschen Regen dabei, mittags wird's freundlich, Sonntag wird's richtig schön, viel Sonne, Schweiß treibt, es bleibt trocken, bis 26 Grad und Montag dann noch mehr Schweiß, fast genauso wie am Sonntag, bis zu 30 Grad dann aber.
0: Dann gucken wir mal, wie schweißtreibend die Geschichte auf den Straßen ist. 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
6: Ich wünsche Ihnen, dass Sie nicht solche Kollegen haben.
0: Was?
6: Landkreis Mecklenburgische Seenplatte, B198 zwischen Woldeck und Wolfshagen, noch immer vollgesperrt wegen der Bergungsarbeit nach einem Unfall. Es stockt und staut auf der A24 Richtung Berlin zwischen Rheinbeek und Schwarzenbeek. 4 Kilometer Stau, da eine halbe Stunde Zeitverzögerung. Und im Stadtverkehr Rostock sollte die Vollsperrung der Lübecker Straße Höhe Werftdreieck eigentlich heute Nacht wieder aufgehoben werden. Das wurde jetzt auf morgen früh um 5 Uhr verschoben. Der Asphalt, der muss nämlich noch trocknen.
0: Es blitzt.
6: Auf der A14 Richtung Wismar, Höhe Schwerin-Ost. A24 Richtung Hamburg zwischen Zarentin und Gudow. A24 Richtung Berlin, Höhe Meinburg. B96 Lietzow Richtung Bergen, Höhe Ratsweg. Marek. B96 Richtung Autobahn aus Stralsund kommend vor dem Parkplatz Rügenblick. B103 am Ortseingang Warnemünde. B104 Kamps Richtung Rampe, Höhe Autobahn. Und dann noch einer in Brahlsdorf Richtung Brühl am Abzweig Kuhlen. B105 Rheinberg Richtung Stralsund. B192 Ortsausgang Wulkenzin Richtung Penzlin. B195 Ortsausgang Zarentin Richtung Großzecher. Dann zwischen Bansin und Benz. In Drehenkrögen Richtung Ludwigslust. Ortsausgang Röbel Richtung Dambeck. In Schwerin noch immer am Ostdorfer Ufer beidseitig und in Wismar in der Tonnenhofstraße.
0: Und wenn Sie mit dem gut gelaunten Jan Baumgart mal telefonieren wollen und noch einen Blitzer haben, dann rufen Sie an 0800 5959 100 oder schicken eine Sprachnachricht über unsere NDR MV-App.
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0: So ein bisschen ist er aber in Ärgerlaune heute Nachmittag, der Jan, ne?
6: Na klar.
0: Also das mit dem Spruch eben, das müssen wir nochmal nachbesprechen hier. Haben Sie auch solche Kollegen, schicken Sie mal eine Nachricht, Mensch.

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0: Also ich weiß nicht, wie es Ihnen geht. Ne? Ich habe hier gerade im Studio so richtig laut aufgedreht und mitgesungen. Sabrina, Summertime Love Boys im Lieblingsmix hier auf NDR1 Radio MV mit den meisten 80ern. Gestern Nachmittag haben wir hier ja Ihre Tipps gesammelt, um gut durch die Hitze zu kommen. Das Freibad, das war gestern auch hoch im Kurs mit dabei. Und das ist ein Tipp, den haben wir gleich mal an Steffi im Schlemmerbistro weitergegeben. Und ich glaube, der ist auch angekommen.
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2: Es ist ja, wie es ist.
1: Und das sind ihre Gäste. Herr Ahlers.
3: Na, das tut dir nichts zu sagen.
1: Udo.
4: Ja, das kann's haben.
1: Und Opa Gerke.
5: Steffi, machst du mir Mettbrötchen?
2: Nee, muss ich ja schmieren. Mich und Zucker nehmt ihr selber, ne? Also, Ruger und ich wollen heute mal ins Freibad.
4: Nee, danke da.
2: Ich meinte ja auch Ruger.
4: Nee, ich stehe ja auch nicht so drauf auf Freibad.
5: Ja, mir hat er erzählt, letztes Mal hat ihn die Polizei da weggeholt.
2: Oh, nee, ne?
4: Ich bin da ja nur in was reingeraten.
3: Aha.
4: Du kennst ja diese alten Bademeister, die immer nur eine Fresse ziehen und an rummotzen sind.
3: Vorsicht, ich war auch mal Bademeister.
2: Nee, ne?
3: Ehrenamtlich.
2: Ja, Udo, was war denn da nur aber?
4: Ja, du kommst rein in Freibad und dann hast du sofort Bock auf Pommes, auf Schaumwaffeln.
2: Und auf Puffreis.
4: Lass mich doch mal ausreden. Also, und auf Puffreis.
3: Ja, das ist ja noch nichts Schlimmes. Erzähl mal die ganze Wahrheit.
4: Du, ich lache auf meine Decke und bin über ein Essen dann irgendwie so eingenickt. Wie auch immer. Hinterher ich so zu mir, jetzt mal einen schönen Seemannskörper vom Einer. Hab ja auch nichts verlernt.
2: Udo.
4: So war das Geschrei aber groß.
2: Oh, Sünde, was war denn?
4: Ja, ich hatte wohl versehentlich noch Puffreis und Pommes an den Rücken kleben gehabt und das schwamm dann nun.
2: Ketchup oder Mayo?
4: Mit beides.
2: Ah ja.
4: Ja nun, Menschenauflauf, Bademeister Sonnenhals, eher so, bitte kommen Sie aus dem Wasser.
3: Puh, das ist ja nur höflich.
4: Ja nun war mir bei meinem Sprung aber meine Badehose runtergerutscht und ich zu Ihnen, ich müsste mir erst noch schnell was anziehen, da war aber was los.
3: Ach und das wundert dich?
2: Ah oh, nee, ne.
4: Ja wert, ich hatte die Badehose ja sogar noch in der Hand und Ihnen gezeigt, da bin ich dann ja schon fast abgegluckert.
2: Nee, oh,
3: geht ja immer besser, du.
4: Ja, er sagt, ziehen Sie sofort Ihre Hose an. Ich sag, Herr Bademeister, da werden wir uns jetzt nicht einig, weil ich brauche ja wohl beide Hände zum Schwimmen.
2: Du meine.
3: Ja, und was sagt er da?
4: Er sagt, sofort raus, denn ich, bitte, denn werden hier aber einige blind. Ja, ihr lacht, aber dann war ja auch schon eine Polizei da. So viel zum Thema Freiwert.
2: Ja, von dem her.
4: Was macht ein Rätsel?
5: Ich brauche noch Ausruf der Verwunderung mit 4 vorne N.
2: Nee, ne?
5: Jawohl.
2: Nee, ne?
5: Doch, passt.
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0: Schönen Nachmittag, Mecklenburg-Vorpommern. 17:50 Uhr, der Feierabend ist fast da. Die Insel Öhe, die liegt gegenüber vom Fährhafen Schabrode. Seit 7 Jahrhunderten gehört das kleine Island der Familie Schilling. Und auf 75 Hektar, da halten die Rinder und Schafe. Und um die Schillings, da ranken sich Legenden. Und zwar ganz besonders um zwei Frauen. Und zwar einmal um Adelaide und um Lauretta Schilling. Die haben eine ganz besondere Geschichte und die hat jetzt den Weg auf die große Bühne gefunden. Und zwar am Ort des Geschehens. Juliane Vogt aus unserer Kulturredaktion war bei der Premiere mit dabei.
1: Es waren auf der Insel Oie zwei alte Fräulein. Elfriede und Frieda Nipperwiese. Töchter eines zugrunde gewirtschafteten und am Dauersuff dann verstorbenen Gutsbesitzers. Und sie hatten beschlossen, für der nicht einen Menschen mehr, er möge wollen, was er wolle, den heiligen Strand ihres Eigentums betreten zu lassen.
2: Hans Fallada, gespielt von dem Schauspieler Boris Bensiegel, sitzt auf einem Baumstamm. Unter seinen Füßen weißer Strandsand. Er ist betrunken und ihn plagt ein schlechtes Gewissen. Denn ihm wird klar, die Vorbilder für seine Romanfiguren waren gar keine verrückten Alten, sondern Frauen, denen Unrecht getan wurde. Sie erwachen vor ihm zum Leben.
3: Das sind wirklich wir? Verdrehte alte Hühner? Oh, na warte!
4: Lass mich frei, ja?
5: Nein, nein, nein. Erst wenn du uns sagst, wer du bist.
3: Angenommen, du hast recht. Dann gibt es uns nur in diesem Roman.
4: Ja.
2: Das Freilufttheater Die schießwütigen Frauen von der Insel Öhe spielt im Schabroder Hafen, direkt am Ort der Handlung, also wo die Schillingsschwestern lebten. Wenn jemand versucht hat, auf die Insel zu kommen, verteidigten sie ihr freies Leben mit Mistforken und Flinten. Das blieb im späten 19. Jahrhundert nicht folgenlos.
6: Ihnen wird zur Last gelegt, in einer Vielzahl von Fennen längs der Öhe am Schabroder Strom, versteckt hinter Bäumen, Sträuchern und erdartigen Wellen, mehrfach auf in Booten vorüberfahrende Leute Schüsse abgegeben zu haben.
2: Das Stück hat Boris Bensiegel geschrieben und er spielt auch alle Männerrollen auf der Bühne. Vorlage war Falladas Roman Wir hatten mal ein Kind.
7: Das ist ein richtiger Rügenroman, der handelt fast nur auf der Halbinsel Witto von Hans Fallada. Diese Schwestern Nipperwiese, deren Vorlage ja die Schilling-Schwestern waren, die spielen in diesem Roman nur eine ganz kleine Rolle. Aber weil wir als Kulturverein, wie wir uns nun mal nennen, Falladaland nennen, dachte ich, also es muss jetzt eine Verknüpfung geben mit der wahren Geschichte.
2: Und die kam durch einen Nachfahren der Schillingsschwestern ans Licht. Matthias Schilling, der heute auf der Insel Öhe lebt, hat mit den Aufzeichnungen seiner Urgroßtanten ein Buch geschrieben und 2024 herausgegeben. Erst wägen, dann wagen, heißt es.
0: Und die ganze Geschichte, die erleben Sie dann später auch nochmal im Kulturjournal hier bei NDR1 Radio MV. Und da sind wir auch zu Besuch bei einer Bildhauerin. Zu hören dann nach den 19 Uhr Nachrichten hier auf NDR1 Radio MV.

0: Aktuelle Musik von Matt Simons hier in ihrem Lieblingsmix auf NDR 1 Radio MV After the Landslide. Und ja, nicht nur die Woche ist rum, ne? Auch schon wieder der ganze Monat. Freitag, 31. Juli, 18 Uhr.
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0: Sag mal, Marienstein, bist du unter die Krimi-Autorinnen gegangen?
2: Ja, könnte man denken, ne? Ne?
0: Aus einem Gefängnis, hast du mir gerade schon verraten, in Berlin heraus soll ein Mann Autos im Internet verkauft haben. Und zwar, also das hat er so gemacht, dass er dabei einen Schaden von rund 130.000 Euro verursacht hat.
2: Ja, eine ganze Menge Geld.
0: Allerdings, und er hatte offenbar auch noch Hilfe aus Mecklenburg-Vorpommern.
2: Ganz genau. Zwei Frauen aus Warnemünde sollen den Betrüger unterstützt haben in mindestens 49 Fällen. Und Vanessa Kiolin aus unserem Ostseestudio erzählt, was war denn da los?
3: In Warnemünde haben Polizisten die beiden Wohnungen der 56- und 84-Jährigen durchsucht. Der 44-jährige Mann ist laut Polizei seit 2016 in einem Berliner Gefängnis. Seit 3,5 Jahren soll er von dort aus im Internet Fahrzeuge besonders günstig zum Verkauf angeboten haben, die ihm nie gehört hatten. Fahrzeugdaten und Bilder hatte er sich von anderen Verkäufern besorgt, indem er auf Angebote als Interessent reagiert hatte, heißt es. Die Betrugsopfer hätten vorab gezahlt, das Geld floss dann an die beiden Komplizinnen aus Warnemünde. Davon geht die Polizei aus. Gegen beide Frauen laufen Ermittlungen. Die 56-Jährige wurde bereits festgenommen.
2: In Mecklenburg-Vorpommern sind in den ersten 6 Monaten dieses Jahres 79 Menschen abgeschoben worden. Das sind weniger als im gleichen Zeitraum 2025. Alina Boje aus der Aktuell-Redaktion.
4: Die Zahlen stammen aus einer Antwort des Bundesinnenministeriums auf eine Anfrage vom AfD-Landeschef und Bundestagsabgeordneten Leif-Erik Holm. Er wirft der Bundesregierung vor, dass sie nicht hart genug abschieben würde. Im gleichen Zeitraum ist allerdings auch die Zahl der Asylanträge gesunken. Laut Schweriner Innenministerium von 1.260 auf rund 810. Bundesweit gibt es ähnliche Entwicklungen. Auch hier gab es weniger Asylanträge und weniger Abschiebungen.
2: An der Steilküste im Nationalpark Jasmund auf Rügen haben die Rettungskräfte am Nachmittag ihren Einsatz abgebrochen. Zuvor hatten mehrere Zeugen gemeldet, dass an der Piratenschlucht zwischen den Wissower Klinken und Sassnitz 2 Menschen am Kliff seien. Daraufhin wurden Höhenrettung, Feuerwehr und Polizei alarmiert. Die Einsatzkräfte hätten jedoch niemanden mehr an dem Hang entdecken können, so eine Polizeisprecherin im NDR. Eine Bürgerinitiative hat in Dagun über 500 Unterschriften gesammelt, um Bürgermeisterin Böttcher abzusetzen. Ende September befasst sich nun die Stadtvertretung damit. Aus dem Hof-Müritz-Studio Sven-Peter Martens.
5: Die Unterschriftenlisten seien ihm bereits übergeben worden, sagte Daguns Bürgervorsteher Karl-Heinz Kraubmann auf NDR-Anfrage. Am 29. September werden die Stadtvertreter entscheiden, ob sie das Bürgerbegehren zur Absetzung von Bürgermeisterin Jana Böttcher befürworten oder nicht. Laut Kommunalverfassung könnte es zugelassen werden, da über 10% aller Wahlberechtigten unterschrieben hätten, so Kraubmann. Als Grund für die geforderte Absetzung steht auf den Listen, dass das Vertrauen in Jana Böttcher nicht mehr gegeben sei. Unter anderem geht es um die Herabstufung des Strandbades am Klostersee zu einer unbewachten Badestelle. Bürgerentscheide zur Abwahl von Bürgermeisterinnen und Bürgermeistern sind in Mecklenburg-Vorpommern äußerst selten.
0: Das Wetter für uns in Mecklenburg-Vorpommern. Ja, Sie melden sich heute wieder fleißig über die NDR-MV-App.
6: Ja, der Michael aus Oberfranken hat uns gerade geschrieben, ich kann nicht bayerisch sprechen.
0: Ja, servus. Oberfranken?
6: Nee. Da sind es 34 Grad, könnte man fast ein bisschen eifersüchtig werden. Ganz liebe Grüße hier aus dem Norden. Bei uns ist es nicht ganz so warm. Lübs meldet 25 Grad, der Min immerhin 27 Grad und Zinnowitz nur 20 Grad. Ja, und die angekündigte Regenfront lässt noch so ein bisschen auf sich warten. Die kommt erst gegen 19.30 Uhr von Westen her ins Land. Da könnten sich kräftige Schauer und Gewitter entwickeln. Vereinzelt sind Hagel, Starkregen und stürmische Böen nicht ganz ausgeschlossen. So heftig wie gestern wird es aber wohl nicht. Und die Wasserstandsvorhersage. Bis morgen früh werden Wasserstände von 20 bis 50 Zentimeter über Normalhöhennull erwartet.
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6: Die A19 Richtung Rostock zwischen Röbel und Waren, da befinden sich Reifenteile auf der Fahrbahn. Genauso wie auf der A20 Richtung Stettin zwischen Bad Sülze und Triebsees, auch da Reifenteile auf der Fahrbahn. Landkreis Mecklenburgische Seenplatte, die B198 noch immer zwischen Woldeck und Wolfshagen, vollgesperrt wegen Bergungsarbeiten nach einem Unfall. Im Stadtverkehr Rostock, da sollte die Vollsperrung der Lübecker Straße Höhe Werftdreieck ja eigentlich nur bis heute Nacht gelten. Das wird jetzt aber auf morgen früh bis 5 Uhr verlängert. Der Asphalt muss nämlich noch trocknen.
0: Und dann wird geblitzt.
6: Auf der A14 Richtung Wismar, höher Schwerin-Ost. A24 Richtung Hamburg zwischen Sarrentin und Gudow und Richtung Berlin Höhe-Meinburg. B96 Lietzow Richtung Bergen Höhe-Ralswiek und Richtung Autobahn aus Stralsund kommend vor dem Rastplatz Rügenblick. B103 am Ortseingang Warnemünde, B104 Krams Richtung Rampe Höhe-Autobahn und dann noch einer in Brahlsdorf Richtung Turo Höhe-Abzweig-Kuhlen. B105 Rheinberg Richtung Stralsund, B192 Ortsausgang Wulkenzin Richtung Penzlin, B195 im Ortsausgang Zarentin Richtung Großzecher, dann noch zwischen Wansin und Benz in Drehenkrügen Richtung Ludwigslust, zwischen Malchin und Neukalen und im Ortsausgang Röbel Richtung Dammbeck.
0: Sie melden sich gerne weiter ins Studio unter der 0800 59 59 100, wenn Sie noch was gesehen haben, oder Sie schicken uns eine Nachricht über unsere NDR MV-App.
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0: Und wir unternehmen mal eine kleine Zeitreise. 2015 kamen gut 20.000 Menschen als Flüchtlinge nach Mecklenburg-Vorpommern. In der spanischen Exklave Ceuta waren es in den, Achtung, vergangenen 24 Stunden 60.000 Menschen. Die Lage dort ist ziemlich unübersichtlich und ich frage gleich unseren Reporter, was dort eigentlich aktuell passiert.
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0: Aktuelle Musik in Ihrem Lieblingsmix am Freitagnachmittag bei NDR 1 Radio MV. Ja, uns erreichen heute ziemlich verwirrende und dramatische Nachrichten aus Ceuta. Ceuta, das ist ja die kleine spanische Exklave, gehört also zu Spanien, liegt auf dem afrikanischen Kontinent und zwar an der Straße von Gibraltar und direkte Grenze zu Marokko. Zehntausende Menschen sind dort innerhalb von kurzer Zeit über die Grenze gekommen und damit letztendlich über eine europäische Außengrenze. Für NDR 1 Radio MV beobachtet Levin Salamon die ganze Lage. Wir konnten kurz vor der Sendung sprechen. Levin, was ist da los?
1: Ja, es ist eine völlig unübersichtliche Lage. Nach aktuellen Zahlen der spanischen Behörden kann man davon ausgehen, dass in den letzten 24 Stunden bis zu 60.000 Menschen aus vor allem Marokko und in wenigen Fällen Algerien illegal die spanische Exklave Ceuta erreicht haben. Es gibt bereits Berichte über 34 Todesopfer, insbesondere diejenigen, die über den Wasserweg außen um den Grenzzaun herum geschwommen sind. Das dauert bis zu 4 Stunden und ist sehr gefährlich. Bei vielen anderen wissen wir, dass der Grenzzaun wahrscheinlich gestürmt worden ist. In Ceuta leben nur etwa 83.000 Menschen und damit war der gestrige Abend und auch der heutige Tag sehr unübersichtlich.
0: Ja, wirklich eine Ausnahmesituation. Du hast es gerade schon gesagt, 60.000 Menschen. Wie ist da jetzt die Versorgungslage?
1: Ja, das ist nicht ganz klar. Es sind vor allem die Menschen, die über das Wasser nach Ceuta gelangt sind. Die haben vor allem im Freien und am Strand übernachtet, ohne Zugang zu medizinischer Hilfe und Hygieneartikeln. Die Exklave Ceuta wird militärisch bewacht. Das heißt, es gibt grundsätzlich Möglichkeiten, dort Menschen auch zu versorgen. Allerdings ist unklar, wie viele bei diesem Andrang medizinische Hilfe haben bekommen können.
0: Warum passiert das eigentlich gerade jetzt?
1: Ja, es ist vor allem so, dass seit dem 15. Juni gibt es in Spanien ein Gerichtsurteil, dass Menschen, die über den Seeweg spanisches Territorium erreichen, nicht mehr vor Ort abgewiesen werden können. Das war mutmaßlich einer der Gründe, weshalb sich viele Menschen jetzt aus Marokko eben über den Wasserweg auf den Weg nach Ceuta gemacht haben. Der spanische Ministerpräsident Sanchez war eben selbst vor Ort. Er macht Menschenhändler für die Lage in Ceuta verantwortlich. Alles Weitere wird man beobachten müssen.
0: Also zehntausende Menschen sind vor allem aus Marokko in die kleine spanische Exklave Ceuta geflüchtet. Und inzwischen erreichen uns die Nachrichten, dass einige tausend sogar schon wieder zurückgekehrt sein sollen. Eine noch ziemlich unübersichtliche Lage. Informationen waren das hier im Tag auf NDR 1 Radio MV. Von Levin Salamon, danke dir.
1: Danke dir.

0: Kultet hier im Lieblingsmix auf NDR1 Radio MV. Und hier im Studio ist die Stimmung schon mal gut. Ich hoffe, bei Ihnen zu Hause auch. Und wir haben ja so eine schöne Freitagstradition hier bei NDR1 Radio MV. Jan, schnackst du platt?
1: Oh nee, das kann ich nicht.
0: Kannst du aber verstehen?
1: Ja, verstehen so ein bisschen. Also ich beleidige jetzt wirklich jeden Plattsprecher hier. Also meine Oma konnte das wirklich sehr gut auch verstehen. Ich habe meine Oma auch so ein bisschen verstanden damals, aber schnacken auf gar keinen Fall.
0: So, ich hoffe, Sie schnacken platt und können es mindestens verstehen. Unser Wochenrückblick. Oh, platt.
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4: Mit Susanne Bliemel, Gauden Abend. 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
1: 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Und der geht raus an alle im Land. Und heute Abend beim Abendessen dann vielleicht an die Liebsten. Ein Kompliment. 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
2: Es ist 18.30 Uhr, Zeit für den Themenüberblick. Das waren schon dramatische Szenen. Bis zu 60.000 Migranten haben in den vergangenen Tagen die kleine spanische Exklave Ceuta in Nordafrika überrannt. Marien Steinert, jetzt scheint es sich dort etwas zu entspannen.
3: Also jetzt meldet das spanische Staatsfernsehen zumindest, dass wohl 25.000 Migranten wieder auf dem Rückweg seien. Die Regierung in Madrid

0: hatte ja zuvor zusätzliche Soldaten und Polizisten nach Ceuta geschickt, um die Grenze zu Marokko stärker abzusichern. Auch die EU-Kommission sicherte Unterstützung zu, um die EU-Außengrenze dort vor illegaler Migration zu schützen. Mehr als 50 Menschen seien bei dem Versuch, Ceuta zu erreichen, ums Leben gekommen. Die Zahl der Arbeitslosen in Deutschland ist im Juli auf über 3 Millionen gestiegen. Die Zahl liegt um 28.000 höher als noch vor einem Jahr, teilte die Bundesagentur heute mit. Hier in Mecklenburg-Vorpommern sind aktuell mehr als 63.000 Menschen arbeitslos gemeldet. Und woran sind die Robben verendet, die im Frühjahr tot an der vorpommerschen Küste gefunden wurden? Darauf gibt es keine pauschale Antwort. Experten haben inzwischen 10 Kadaver untersucht und verschiedene Todesursachen festgestellt. Einige Robben seien alt und krank gewesen. 4 Robben könnten als Beifang der Fischerei zum Opfer gefallen sein. Das teilte das Deutsche Meeresmuseum heute mit.
1: Danke, Maren. Und damit Sie beim Abendessen mitreden können, jetzt die Meldungen aus Ihrer Region.
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3: Und die hat Mathis Klemme. Guten Abend. An der Steilküste im Nationalpark Jasmund haben Rettungskräfte einen Einsatz abgebrochen. Zuvor hatten mehrere Zeugen gemeldet, dass an der Piratenschlucht zwischen den Wissower Klinken und Sassnitz 2 Menschen am Kliff seien. Daraufhin wurden Höhenrettung, Feuerwehr und Polizei alarmiert. Die Einsatzkräfte hätten jedoch keine Menschen mehr an dem Hang entdecken können, sagte eine Polizeisprecherin dem NDR. Mehr dazu unter ndr.de/mv. In Stralsund sucht die Polizei nach dem 13-jährigen Josten Kotzke. Er lebt in einer Wohneinrichtung im Friedrich-Naumann-Weg und wird seit gestern Nachmittag vermisst. Josten Kotzke ist etwa 1,70 Meter groß, schlank und trägt kurze Haare. Hinweise bitte an die Polizei in Stralsund. Der Strand von Karlshagen verwandelt sich am Wochenende mal wieder in eine Sportarena. Rund 35.000 Besucher werden zum 25. Usedom Beach Cup erwartet. Konrad Buchwald, wie viele Teams treten denn da an?
4: Mehr als 560 Teams mit insgesamt rund 1.500 Sportlerinnen und Sportlern sind angemeldet. Heute Abend ist eine Art Willkommensparty geplant. Morgen beginnt dann das Turnier auf fast 100 Feldern direkt am Ostseestrand. Auf Usedom gibt es aber nicht nur Beachvolleyball, sondern auch Tennis. In starten heute die offenen Bezirksmeisterschaften mit 60 Teilnehmern, darunter Spitzensportler aus ganz Deutschland. Am Strand von Prerow stehen am Wochenende die Rettungsschwimmer im Mittelpunkt bei der zweiten DLRG Rettungssport Trophy. Mehr als 130 Rettungsschwimmer aus ganz Deutschland messen sich in verschiedenen Disziplinen.
3: Und noch eine Nachricht aus der Grenzregion, die uns freundlicherweise Radio Stettin zur Verfügung gestellt hat. Gleichzeitig sendet Radio Stettin auch Nachrichten aus Vorpommern. Die Stadt Wollin ist seit gestern offiziell die historische Hauptstadt Europas. In dem Zusammenhang hat auf der Insel Ostruf im Divenostrom das 31. Slawen- und Wikingerfestival begonnen. Bis Sonntag können Besucher sich alte Handwerkstechniken anschauen, traditionelle Gerichte probieren und frühmittelalterliche Boote bewundern. Das Festival gehört zu den größten Veranstaltungen in diesem Bereich auf dem Kontinent.
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1: Das Wetter für uns in Mecklenburg-Vorpommern, das kommt von unserem NDR-Wetterexperten Frank Abel am Capacona. Guten Abend.
6: Schönen guten Abend, Marek.
1: Frank, es hat gestern so richtig gewumst. Droht das heute auch nochmal?
6: Also zu 5%, würde ich sagen. Okay. Nicht so wie gestern, das schon mal grundsätzlich nicht. Aber es sind einzelne Schauer und Gewitter drin. Der Schwerpunkt ist aber nicht so bei uns in Mecklenburg-Vorpommern, sondern Tacken weiter südlich. Also ja, punktuell ist ein Schauer und Gewitter drin. Und wo der langzieht, da könnte es auch mal Starkregen geben und allenfalls stürmische Böen. Also das ist 1-2 Kategorien unter gestern. Also dass es mal stellenweise heftig wird, kann man nicht ausschließen. Die weitaus meisten von uns werden einzelnen Schauer mitkriegen oder oft auch gar nichts bei wechselnder Bewölkung heute Nacht. Also kann man nicht vergleichen, ist längst nicht so dramatisch. 18 bis 14 Grad gibt es dazu.
1: Und das Wochenende steht vor der Tür. Wie wird das?
6: Immer besser, kann man sagen. Also wer noch ein bisschen was zu tun hat, Radfahren will, gibt ja auch viele, die jetzt aufs Feld wieder müssen, ernten. Dafür ist morgen der beste Tag, wird nämlich mal etwas kühler, 20 Grad auf dem Darß, bestenfalls mal 25 Grad in der Lewitz, aber meist so 23, 24 Grad. Liegt an dem nördlichen Wind, der schwach ist, an der See auch mal mäßig und dementsprechend nach einem wolkigen Start wird der Nachmittag, da sind wir dabei, immer besser und am Sonntag noch besser. Da gibt es viel Sonne, ein paar harmlose Wolken. Und nach einer frischen Nacht, also in der Nacht zum Sonntag, durchlüften um die 12 Grad, geht es dann so tagsüber auf 26, 27. Auf den Küsten natürlich so ein bisschen über 20.
1: Danke für die Aussichten, Frank. Und dir jetzt ein schönes Wochenende.
6: Das wünsche ich auch. Danke.
1: Danke, Frank. Hi auf die Straßen. 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
7: A20 Richtung Stettin, noch immer gesperrt. Nein, nicht gesperrt. Da liegen jetzt Reifenteile auf der Fahrbahn zwischen Bad Sülze und Triebsees. Und es staut sich auf der A24 Richtung Berlin zwischen Rheinbeek und Schwarzenbeek-Rande. 4 Kilometer Stau, eine gute halbe Stunde Zeitverlust. Und im Stadtverkehr Rostock, da ist die Lübecker Straße, Höhe Werftdreieck, noch bis morgen früh um 5 Uhr gesperrt.
1: Und dann wird geblitzt.
7: Auf der A14 Richtung Wismar, Höhe Schwerin-Ost. A24 Richtung Hamburg zwischen Sarrentin und Gudow. A24 Richtung Berlin, Höhe Mainburg. B96 Lietzow Richtung Bergen, Höhe Ralswiek. B96 Richtung Autobahn aus Stralsund kommend, vor dem Rastplatz Rügen. B103 am Ortseingang Warnemünde, B104 Kamps Richtung Rampe, Höhe Autobahn und dann noch einer Brahlsdorf Richtung Turo, Höhe dem Abzweig nach Kuhlen. B105 Rheinberg Richtung Stralsund, B192 Ortsausgang Wulkenzin Richtung Penzlin, B195 Ortsausgang Zarrentin Richtung Großzecher, zwischen Bansin und Benz, in Drehen-Krögen Richtung Ludwigslust, dann zwischen Malchin und Neukahlen und im Ortsausgang Röbel, wenn Sie in Richtung Dammbeck unterwegs sind.
1: Und wenn Sie noch was gesehen haben, dann sagen Sie gerne Bescheid 0800 5959 100 oder Sie schicken eine Nachricht über die NDR MV-App.
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1: Ja, und über die nehmen wir natürlich auch Grüße entgegen. Mhm. Der Buzen, der grüßt und der ist vor 30 Jahren nach Rheinland-Pfalz gezogen und der hört trotzdem jeden Tag NDR 1 Radio MV.
6: Oh,
1: Hammer,
6: schön.
1: Oder?
6: Ja.
1: Da freuen wir uns.

0: Kult jetzt hier im Lieblingsmix auf NDR1 Radio MV. Und ja, beim Namen Ihlenberg, da kommen vielleicht auch vielen von Ihnen nicht unbedingt die positiven Bilder in den Sinn. Die meisten verbinden es wahrscheinlich mit Sondermüll, mit Gift, mit Gestank. Und es geht natürlich um die landeseigene Mülldeponie Ihlenberg im Kreis Nordwestmecklenburg. Früher wurden da besonders gefährliche Stoffe entsorgt. Christoph Kümmeritz aus dem Mecklenburg-Studio. Heute da immer noch Stoffe der Deponie Klasse 3.
1: Genau, also stark belastete und gefährliche Abfälle.
0: So, und du kommst jetzt hier ins Studio und erzählst mir, Marek, also beim Müll als Geschäftsmodell, da soll es nicht bleiben. Die IAG, die hat heute vor Ort einen Plan vorgestellt für ein Kompetenzzentrum für Umwelttechnik und Kreislaufwirtschaft. Es klingt nach einem wilden Start-up. Christoph, ja. Worum geht's denn da genau?
1: Genau, es geht um den Wandel, sagen wir es mal so. Auf diesem Deponiegelände soll künftig grüne Energie erzeugt werden und es sollen sich Recyclingfirmen ansiedeln. Wichtig ist dabei zu wissen, eine Deponie wie der Ihlenberg, die erzeugt grundsätzlich ganz von selbst und ungewollt Deponiegas, hauptsächlich klimaschädliches Methan. Das wird derzeit abgesaugt und dann in einem Blockheizkraftwerk zu Wärme und Strom. Und dem Strom, den braucht die Deponie dann auch selbst und auch das noch über Jahrzehnte, zum Beispiel um Pumpen für Sickerwasser zu betreiben, also vereinfacht Regenwasser, was durch den Müll Schadstoffe aufgenommen hat, das wird aufgefangen und gereinigt. Dieses Deponiegas, diese natürliche Energiequelle, die wird halt jetzt immer weniger.
0: Aha, und was bedeutet das dann?
1: Ja, im Endeffekt muss man sich was Neues einfallen lassen, denn der Strombedarf, wie gesagt, der bleibt. Auf den stillgelegten Deponieflächen sollen in 2 Jahren die ersten Solarzellen aufgestellt werden. Irgendwann sogar so viele, dass auf dem Ihlenberg 7-mal mehr Strom produziert wird, als die IAG selbst braucht. Mhm. Der überschüssige Strom soll dann Unternehmen in einem neuen Gewerbegebiet direkt neben dem Berg angeboten werden. Ja, als erstes kommt ein Unternehmen, das aus kontaminierter Erde sauberen Boden machen will. Und ja, ein neues Bürogebäude, was es da jetzt gibt, was heute eingeweiht wurde, ist auch noch Platz für Startups, zum Beispiel aus der Recyclingbranche.
0: Sauberer Boden aus kontaminierter Erde klingt gut. Da ist, glaube ich, genug da vorhanden. Ne?
1: Und man braucht es vor allem, um eben die Deponie abzudecken. Nicht? Also irgendwann soll ja mal Schluss sein mit Müll.
0: Ja, ist denn dann jetzt dann schon Schluss oder geht es noch ein bisschen weiter?
1: Ja, ganz klares Nein für heute und mindestens noch die nächsten 9 Jahre. Da wird nämlich die IAG weiterhin Sondermüll aus dem Norden aufnehmen. Wohin der dann danach gebracht werden soll, ist aber noch unklar. Was aber klar ist, also selbst wenn kein Müll mehr auf dem Ihlenberg ankommt, das Land Mecklenburg-Vorpommern, dem die Deponie gehört, hat noch rund 80 Jahre mit der Nachsorge der Deponie zu tun. Ja, und das Ziel ist also, mit diesem Wandel, diese Zukunft, mit dem angestoßenen Wandel finanziell abzusichern.
0: Das Thema begleitet uns also noch die kommenden 80 Jahre und die Deponie Ihlenberg in Nordwestmecklenburg setzt künftig erstmal auf Solarenergie. Vielen Dank für die Infos, Christoph Kümmeritz aus dem Mecklenburg-Studio.
1: Gerne.

Einen schönen Feierabend, Mecklenburg-Vorpommern. Sie hören den Tag hier auf NDR 1 Radio MV. In Griebenow bei Greifswald, da steht seit mehr als 300 Jahren ein Barockschloss. In den vergangenen 23 Jahren hat sich immer ein Verein um das Schloss Griebenow gekümmert. Heute konnte dann jetzt gefeiert werden, denn nach 7 Jahren präsentiert sich der Festsaal in neuem Glanze. Im Kulturjournal spricht Wolfram Pilz gleich mit der Vorsitzenden vom Verein Barockschloss in Griebenow. So, das war's auch schon wieder. Das war der Tag in Mecklenburg-Vorpommern. Ich bin Marek Walde und ich wünsche Ihnen jetzt einen schönen Feierabend. Und dann hören wir uns ab Montag wieder, natürlich ab 16 Uhr, hier bei NDR 1 Radio MV. Schönes Wochenende, machen Sie was draus. Bis denne!

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0: Es ist 19 Uhr. Schönen guten Abend.
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0: Die spanische Regierung versucht gerade, die Lage in Ceuta zu beruhigen. Marin Steinert, Ceuta gehört zu Spanien, liegt aber in Nordafrika. Das ist ein Zipfel an der marokkanischen Küste. Und da sind jetzt innerhalb kurzer Zeit mehrere 10.000 Migranten. Und da sind jetzt innerhalb kurzer Zeit mehrere 10.000 Migranten angekommen.
2: Ganz genau. Und Anlass war wahrscheinlich ein Gerücht, das sich in den marokkanischen sozialen Medien verbreitet hat, wonach ein Gericht entschieden haben soll, wer Spanien übers Wasser erreicht, darf nicht zurückgeschickt werden. Und so haben tausende Menschen nun versucht, von Marokko aus nach Ceuta zu schwimmen. Für das ARD-Studio Madrid berichtet Christian Sachsinger.
3: Viele der Migranten sind junge Männer, die Marokko verlassen wollten, um in Europa zu arbeiten. Ein Teil hatte die Grenzanlagen umschwommen. An den Stränden liegen nun massenweise Plastikflossen oder andere Schwimmutensilien. Ein zweiter Weg führte zu Fuß über einen Hügel und eine Befestigungsanlage. Die Sicherheitskräfte waren von dem Ansturm völlig überfordert und ließen die Menschenströme passieren. Spaniens Ministerpräsident Pedro Sánchez ist mittlerweile nach Ceuta gereist, um sich ein Bild von der Lage vor Ort zu machen. Er sprach von einem Angriff und einer Verletzung der territorialen Integrität Spaniens. Sánchez kündigte an, auf dem Meer mit Hilfe von Bojen eine Barriere anlegen zu lassen, um die Menschen von Ceuta fernzuhalten.
2: Die Mülldeponie Ihlenberg in Nordwestmecklenburg richtet sich komplett neu aus und wird zu einem Kompetenzzentrum für grüne Energie- und Kreislaufwirtschaft. Ein Meilenstein heute, die Eröffnung eines 13 Millionen Euro teuren Bürogebäudes. Christoph Kümmeritz aus dem Mecklenburg-Studio.
4: Das Haus hat rund 3600 Quadratmeter Fläche und wird vor allem als Verwaltungsgebäude für die Ihlenberger Abfallentsorgungsgesellschaft IAG genutzt. Auch andere Unternehmen können sich hier einmieten. In dem ebenfalls neuen Gewerbegebiet neben dem Deponieberg ist schon eine sogenannte Bodenwaschanlage in Betrieb. Hier kann verseuchte Erde gereinigt werden. Außerdem setzt die Deponie künftig auf Solarstrom. Bisher wird Gas, das in der Deponie entsteht, zur Energiegewinnung genutzt. Das wird aber immer weniger. Die Solaranlage auf dem Deponieberg wird laut IAG 7-mal so viel Strom erzeugen, wie das Unternehmen selbst für ihren Betrieb über die kommenden Jahrzehnte benötigt.
2: Aus einem Gefängnis heraus soll ein Mann Autos im Internet verkauft haben, die er gar nicht hat. Der Schaden beläuft sich auf rund 130.000 Euro, teilte die Staatsanwaltschaft heute mit. Und der mutmaßliche Betrüger handelte offenbar nicht allein. Zwei Frauen aus Rostock sollen ihn unterstützt haben, in mindestens 49 Fällen. Die Wohnungen der 56- und 84-Jährigen in Warnemünde sind heute durchsucht worden. Gegen die jüngere der beiden Frauen wurde inzwischen Haftbefehl erlassen. Der 44-jährige mutmaßliche Haupttäter sitzt seit 10 Jahren in einem Berliner Gefängnis. Unklar ist noch, in welchem Verhältnis er zu den beiden Frauen steht und wie es ihm gelang, Internetgeschäfte im Gefängnis zu machen. Theater, Musik und Artistik. Die Wismarer Altstadt steht über das Wochenende im Zeichen der inklusiven Kunst. Etwa 200 Menschen mit und ohne Beeinträchtigungen präsentieren bis zum Sonntag ihre Arbeiten. Aus dem Mecklenburg-Studio Fabian Weißhaupt.
5: Um 20 Uhr startet das diesjährige Straßentheaterfestival Boulevard auf dem Wismarer Marktplatz mit 2 Bühnen. Danach verwandelt die französische Künstlergruppe Fantom den Markt in ein 3D-Open-Air-Kino. Dabei wirken auch 20 Freiwillige aus Wismar mit, die vorher per Schnellkurs das Stück gelernt haben. Teile der Aufführung hat Wismars ehemaliger Bürgermeister Bayer gesponsert, als Dank an die Bürger der Stadt. Das Straßentheaterfestival mit Künstlerinnen und Künstlern mit und ohne Behinderung findet alle 2 Jahre statt, inzwischen zum 15. Mal. Alle Vorstellungen sind für die Besucher kostenlos.
0: Und hier ist das Wetter für uns in Mecklenburg-Vorpommern mit Jan Baumgart.
6: Wir haben aktuell 23 Grad in Rostock, 25 sind es in Goldberg und Anklam meldet 24 Grad. Heute Abend sind noch einzelne Schauer und Gewitter mit drin. Es könnte auch Starkregen geben und stürmische Böen. Also, dass es stellenweise heftig wird, kann man noch nicht ausschließen. Aber längst nicht so extrem wie gestern. Das Gebiet zieht von Westen her übers Land. In Vorpommern kommt wahrscheinlich nur sehr wenig bis gar nichts an. Und morgen am Sonnabend geht es erstmal grau und nass in den Tag. Später wird es aber immer freundlicher und dann auch trocken bei bis zu 25 Grad. 19.04 Uhr, NDR1 Radio MV. Hier ist der zuverlässigste Verkehrsservice für uns in Mecklenburg-Vorpommern im Stadtverkehr Rostock. Da ist die Lübecker Straße Höhe Werfdreieck noch bis morgen früh um 5 Uhr gesperrt. Ansonsten ist alles frei. Kommen Sie gut und sicher an Ihr Ziel. Aber es wird geblitzt auf der A14 Richtung Wismar Höhe Schwerin-Ost, A24 Richtung Hamburg zwischen Sarrentin und Gudow und in Richtung Berlin Höhe Mainburg. Die B96 Lietzow Richtung Bergen Höhe Ralswiek und Richtung Autobahn aus Stralsund kommend vor dem Rastplatz Rügenblick. B103 am Ortseingang Warnemünde, B104 Kamps Richtung Rampe Höhe Autobahn und dann noch einer Brahlsdorf Richtung Turo Höhe ab 2 Kuhlen. B105 Rheinberg Richtung Stralsund, B105

0: 192 Ortsausgang Wulkenzin Richtung Penzlin, B195 Ortsausgang Zarrentin Richtung Großzecher, dann zwischen Bansin und Benz in Drehenkrögen Richtung Ludwigslust, zwischen Malchin und Neukahlen im Ortsausgang Miro Richtung Granzow und Ortsausgang Röbel Richtung Dambeck.
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2: Die schießmütigen Frauen von der Höhe über das Freilufttheaterspiel am Originalschauplatz des Geschehens. Der frühere Landesrabbiner in ganzer Größe, die Bildhauerin Anna Martha Napp, gestaltet für die Stadt Schwerin ein William-Wolf-Denkmal. Und ein großer Schritt zu alter Pracht. Nach langen Bauarbeiten gab es heute im Barockschloss Grebenow eine Teileröffnung. Das sind drei unserer Themen in dieser Stunde. Schönen guten Abend.
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0: 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Die Insel Öhe liegt gegenüber dem Fährhafen von Schaprode. Seit 7 Jahrhunderten gehört das kleine Eiland der Familie Schilling, die auf 75 Hektar Land Rinder und Schafe hält. Inzwischen sind die Schillings nicht mehr nur Landwirte, sondern auch Gastronomen auf Hiddensee, Rügen und in Stralsund. Und um die Schillings ranken sich Legenden, besonders um zwei Frauen aus der Familie, Adelaide und Laurette Schilling. Und deren Geschichte ist jetzt auf die Bühne gekommen, am Ort des Geschehens. Juliane Vogt war bei der Premiere.
1: Es waren auf der Insel Oie zwei alte Fräulein, Elfriede und Frieda Nipperwiese, Töchter eines zugrunde gewirtschafteten und am Dauersuff dann verstorbenen Gutsbesitzers. Und sie hatten beschlossen, für der nicht einen Menschen mehr, er möge wollen, was er wolle, den heiligen Strand ihres Eigentums betreten zu lassen.
2: Hans Fallada, gespielt von dem Schauspieler Boris Bensiegel, sitzt auf einem Baumstamm. Unter seinen Füßen weißer Strandsand. Er ist betrunken und ihn plagt ein schlechtes Gewissen. Denn ihm wird klar, die Vorbilder für seine Romanfiguren waren gar keine verrückten Alten, sondern Frauen, denen Unrecht getan wurde. Sie erwachen vor ihm zum Leben.
3: Das sind wirklich wir? Verdrehte alte Hühner? Oh. Na warte!
4: Lass mich frei, ja?
5: Nein, nein, nein. Erst wenn du uns sagst, wer du bist.
3: Angenommen, du hast recht. Dann gibt es uns nur in diesem Roman.
4: Ja.
2: Um mehr über die wahre Geschichte von Adelaide und Laurette Schilling herauszufinden, schickt Hans Fallada seine Romanfiguren in die Vergangenheit. Die sind jetzt auf der Bühne, die Schauspielerinnen Marilena Weichert und Angelika Baumgartner. Beide wechseln ständig die Rollen. Mal sind sie bei Fallada im Roman, mal die Schwestern, die es wirklich gab.
5: Was war das?
3: Was war das?
5: Ja, was?
3: Was war das? War ich eben Adelaide?
5: Dann war ich wohl diese Laurette?
3: Hast du das auch gespürt, diesen Druck?
5: Ja.
3: Ich habe das fast nicht ausgehalten.
5: Ja, was war das?
3: Das musste das Leben von den beiden gewesen sein.
2: Das Freilufttheater, die schießwürdigen Frauen von der Insel Öhe, spielt im Schaproder Hafen. Direkt am Ort der Handlung also, wo die Schillingsschwestern lebten. Wenn jemand versucht hat, auf die Insel zu kommen, verteidigten sie ihr freies Leben mit Mistforken und Flinten. Das blieb im späten 19. Jahrhundert nicht folgenlos.
6: Ihnen wird zur Last gelegt, in einer Vielzahl von Fennen längs der Öhe am Schaproder Strom, versteckt hinter Bäumen, Sträuchern und erdartigen Wellen, mehrfach auf in Booten vorüberfahrende Leute Schüsse abgegeben zu haben.
2: Das Stück hat Boris Bensiegel geschrieben und er spielt auch alle Männerrollen auf der Bühne. Vorlage war Falladas Roman Wir hatten mal ein Kind.
7: Das ist ein richtiger Rügenroman, der handelt fast nur auf der Halbinsel Witto von Hans Fallada. Diese Schwester Nipperwiese, deren Vorlage ja die Schillingsschwestern waren, die spielen ja in diesem Roman nur eine ganz kleine Rolle. Aber weil wir als Kulturverein, wie wir uns nun mal nennen, Falladaland nennen, dachte ich, also es muss jetzt eine Verknüpfung geben mit der wahren Geschichte.
2: Und die kam durch einen Nachfahren der Schillingsschwestern ans Licht. Matthias Schilling, der heute auf der Insel Öhe lebt, hat mit den Aufzeichnungen seiner Urgroßtanten ein Buch geschrieben und 2024 herausgegeben. Erst wägen, dann wagen, heißt es.
8: Na klar sind es meine Tanten, Ida und Laurette, über die hier gespielt wird. Und die Laurette hat ja damals sozusagen ihre Auseinandersetzung hier mit der Männerwelt auch aufgeschrieben. Und als ich als junger Mann dann dieses Buch das erste Mal gelesen habe, war ich total fasziniert, ne? Weil du ja deinen Verwandten aus der Vergangenheit sehr nahe kommst.
2: Alles Stoff für die Bühne fanden die Theaterleute und Matthias Schilling, der das Theaterprojekt unterstützt.
8: Die Laurette, die ja sich sehr mit der Männerwelt auseinandergesetzt hat und auch, heute würde man sagen, gemobbt wurde, dass sie heute so eine Bühne kriegt, ist natürlich eine späte Genugtuung. Ja.
2: Schaprode will mit diesem Sommertheater darauf aufmerksam machen, dass der Ort mehr ist als nur der Fährhafen nach Hiddensee.
0: Die schießwütigen Frauen von der Öhe. Die nächste Vorstellung gibt es am 2. August, also übermorgen am Sonnabend um 19 Uhr. Gespielt wird das Stück am Sonntag, natürlich am 2. um 19 Uhr. Gespielt wird das Stück insgesamt 6 Mal bis zum 8. August.

0: Hier ist NDR1 Radio im Vor mit dem Kulturjournal. Die Stadt Schwerin will ihren Ehrenbürger William Wolf ehren mit einem Denkmal auf dem Schlachtermarkt im Stadtzentrum. Bis zum kommenden Februar soll es fertig sein zum 100. Geburtstag des 2020 verstorbenen William Wolf. Die Skulptur entsteht derzeit im Atelier der Bildhauerin Anna-Martha Napp und Axel Seitz hat die Mecklenburgerin besucht.
1: Da steht er. William Wolf. Sein Gesicht ist zu erkennen, auf dem Kopf ein Hut. Der Figur aus Gips fehlt aber noch ein Arm. Zur Hälfte ist die Skulptur fertig.
2: Das Grobe steht, so von der Haltung, aber auch da kann es sein, dass ich noch mal was ändere. Ich bin jetzt gerade nämlich am Überlegen, ob er mir gebeugt genug ist oder nicht. Aber das sind so Sachen, die man manchmal auch erst sieht, wenn jetzt zum Beispiel hinten das Tuch und die Jacke vollständig rankommen. Dann kann man manchmal erst entscheiden, ob die Haltung so ist, wie man sie haben will oder nicht. Das sind manchmal Sachen, die man sich nicht so richtig vorstellen kann, sondern die man dann erst sieht, wenn man sie halt sehen kann.
1: Anna-Martha Napp hat William Wolf bereits 2020 verewigt als rund 30 cm große Plastik. Jetzt soll der ehemalige Rabbiner in Lebensgröße entstehen. Das vorhandene kleine Modell ist nun von Vorteil.
2: Das mache ich tatsächlich auch, wenn ich einfach meine eigenen Sachen mache und größer arbeiten will, mache ich mir oft ein kleines Modell. Weil das einfach von Vorteil ist, gerade in der Größe, dass man einen Anhaltspunkt hat, wo kommt ungefähr was hin. Also ich habe das Modell jetzt auch nicht 1:5 gebaut oder irgendwie sowas, sondern das Modell ist halt so und ich nehme dann Verhältnisse ab vom Modell. Also ich gucke dann, wie lang ist der Verhältnis vom Unterschenkel zum Oberschenkel im Modell und ist das genauso in meinem Original.
1: Die Bildhauerin begann im vergangenen April in ihrem Atelier in Lübow bei Wismar mit der großen Skulptur.
2: Ich arbeite so von innen nach außen, sag ich mal. Ich habe mit so einer Art Stahlskelett angefangen und dann versuche ich den Körper so dran zu modellieren, dass er so wie nackt ist, in Anführungsstrichen. Also ich weiß natürlich, da kommt Klamotte dran und die baue ich auch schon so ein bisschen mit. Aber im Prinzip will ich am Anfang noch sehen, wo sind die Knochen, wo sind die Schulterknochen, wo sind die Knie. Und dann kann es nachher sein, dass da dann, also gerade beim Rücken zum Beispiel, kommt ja noch furchtbar viel Tuch und Jackett und sowas, was dann viel wieder verdeckt. Aber es muss trotzdem drunter der Körper sein. Und den baue ich am Anfang. Also ich baue ihn wie am Anfang nackt und ziehe ihn an im Prinzip.
1: Vor rund 10 Jahren durfte Anna-Martha Napp William Wolf persönlich kennenlernen bei der Vorführung des Dokumentarfilms Rabbi Wolf. Und das erleichtert jetzt der 43-Jährigen ihre Arbeit.
2: Man versucht so die Quintessenz eines Menschen herauszuziehen, also den Eindruck, den man hat. Was für mich natürlich jetzt vom Vorteil ist, dass ich ihn eben schon mal live erlebt habe, dass ich ihn live zeichnen konnte, dass ich ihn beobachten konnte. Also das macht es deutlich einfacher, als wenn man jetzt nur nach Bildern arbeitet. Er war ja auch im Atelier von meinem Vater und saß da im Modell, da konnte ich mit zeichnen und dass man einfach einen Menschen so erlebt, wie er ist, auch sprechen sieht und hört es gibt ja auch viele Filmaufnahmen von ihm. Wenn ich jetzt irgendwie Beethoven machen müsste, das ist natürlich schwieriger, da gibt es ja nur so einige Zeichnungen, die man hat.
1: Die gebürtige Wismarerin nimmt sich noch gut 3 Monate Zeit. Bis Ende Oktober soll die Figur so weit fertig sein, dass das Gipsmodell in die Gießerei kommen kann.
2: Zur Gießerei Lachmann nach Ziesendorf, die sind ja auch Mecklenburger hier. Ich arbeite gern mit denen zusammen, weil die gute Güsse machen und so ein kleiner 2-3-Mann-Betrieb sind und eben regional sind. Die bauen den dann auch auf in Schwerin. Damit habe ich dann halt auch nichts zu tun, sondern das sind dann auch Profis, die sagen, okay, wir stellen den hin, wir wissen schon, wie wir den montieren und einkleben und dass das Ganze dann auch hält. Also das ist sehr angenehm, das Arbeiten mit dem.
1: Im Februar 2027, zum 100. Geburtstag von William Wolf, dem ehemaligen Landesrabbiner von Mecklenburg-Vorpommern, soll dann unweit der Synagoge das lebensgroße Denkmal der Bildhauerin Anna-Martha Napp an den Schweriner Ehrenbürger erinnern.

0: Ende 1, Radio MV, hier ist das Kulturjournal. Das Barockschloss Griebenow, wenige Kilometer westlich von Greifswald gelegen, hat eine mehr als 300 Jahre lange Geschichte, durchaus mit Höhen und Tiefen. Seit dem 1. Mai 2003 ist der Barockschloss zu Griebenow e.V. Eigentümer des Schlosses und der Verein betreibt es als ein kulturelles Begegnungszentrum. Dafür aber musste und muss noch immer allerhand saniert bzw. restauriert werden. Und so gab es jetzt 7 Jahre lang Bauarbeiten im Schloss. Nun ist ein großer Schritt getan. Heute gab es eine Teileröffnung. Brunhilde Weiß ist die Vorsitzende des Barockschloss zu Griebenow e.V. Brunhilde Weiß, schönen guten Abend.
1: Wunderschönen guten Abend.
0: Wie sieht es jetzt aktuell aus? Was ist jetzt fertiggestellt?
1: Für die Gäste und Besucher, die unsere Schlossanlage kennen, heißt es seit 7 Jahren, das Schloss ist geschlossen. Grundständige Sanierung nannte sich das alles. Und wir sind jetzt endlich so weit, dass das Café wieder in angestrebten Räumen geöffnet wurde. Heute also mit der Teileröffnung. Und ab 4. August kann jeder dann wieder ins Schloss reinkommen. Zum Café, aber auch für Festveranstaltungen, Hochzeiten, Kulturveranstaltungen steht das Schloss jetzt wieder zur Verfügung.
0: In dieser Zeit dieser jahrelangen Bauarbeiten haben die Gäste im Kellergewölbe, im Café von diesen Sanierungsarbeiten aber im Grunde doch gar nichts mitbekommen, oder?
1: Ach, das war viel schlimmer. Wir waren erst total raus. Das Schloss war total geschlossen und wir waren im Nachbargebäude vom Pommerschen Diakonieverein eingemietet. Dort hatten wir 2 kleine, ich sag mal, Wohnzimmer, in denen wir den Kaffeebetrieb weiter betrieben haben. Und seit 2024 sind wir dann im Keller des Schlosses zurückgegangen und konnten von dort aus dann unser Kellercafé betreiben. Und jetzt können wir es endlich wieder im Erdgeschoss machen.
0: Wie sieht es da aus? Was haben sich der Bauherr und die Architekten einfallen lassen?
1: Wie sage ich immer, wir haben eine sehr gute Kombination aus Neu und Alt dort jetzt. Das heißt, vieles Historisches ist erhalten, wurde zum Teil auch hervorgekramt und wurde mit neuen, modernen Sachen kombiniert. Also wer unser Café von früher kennt, wird es nicht wiedererkennen. Es hat einen ganz anderen Stil, aber ich glaube doch, dass es ankommen wird. So, außerdem haben wir jetzt einen Verkaufsshop, was früher nicht der Fall war. Unser Festsaal hat sein altes Aussehen immer noch, aber es hat einen neuen Flügel bekommen, einen echten Bechstein. Und da wird es bestimmt sehr schöne Konzerte dann auch geben.
0: Ja, und für den Verein, für den e.V. Barockschloss zu Griebenow ist das heute mit Sicherheit ja ein schöner, großer Tag, oder?
1: Wir sind total glücklich. Immerhin müssen wir da sagen, wir haben ja die Fördermittel nicht eingefahren. Die Fördermittel hat unsere Gemeinde für uns eingefahren, denn ein Verein kriegt nicht einige Millionen. Die Gemeinde hat dazu mal den historischen Ortskern Griebenow ja historisch aufwerten lassen und dann haben sie festgestellt, das Schloss ist so ein kleiner Schandfleck. Wir müssen dem Verein unter die Arme greifen und haben uns angeboten, Fördermittel einzufahren, damit das Schloss eben auch ein Anziehungspunkt wieder wird.
0: Brunhilde Weiß, also ein toller Tag für den Verein, aber es bleibt noch ein bisschen Arbeit. Es stehen da noch neue Herausforderungen.
1: Ja, neue Herausforderungen haben wir immer. Jetzt im Rahmen der grundständigen Sanierung muss noch die Freianlage, also der Bereich vor dem Schloss, zu Ende gestaltet werden und die Ausstellung kommt noch rein. Das sind erstmal die 2 wichtigen Sachen, die wir noch haben.
0: Aber nun ist erstmal ein großer Schritt getan. Das Barockschloss zu Griebenow wird nach und nach in ganz neuem Glanz dann erstrahlen. Brunhilde Weiß, vielen Dank für das Gespräch und ich drücke Ihnen die Daumen für die noch anstehenden Herausforderungen. Vielen Dank.
1: Ich habe zu danken.

0: 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Diese Platte hat tatsächlich Kultstatus. Man sagt das ja schnell mal über verschiedene Musikalben, in diesem Fall aber trifft es zu. Die Beatles veröffentlichten vor 60 Jahren das Album Revolver mit Songs wie Yellow Submarine, Good Day, Sunshine oder Eleanor Rigby. Das Cover stammte von Klaus Voormann, Musiker und Grafiker, der dafür einen Grammy Award bekam. Inzwischen ist er 88. Ja, und was er mit dem Weingut Ratter in der mecklenburgischen Seenplatte zu tun hat, das besprechen wir jetzt mit Stefan Schmidt, dem Leiter des Weingutes. Schönen guten Abend.
1: Ja, guten Abend. Grüß Sie.
0: Stefan Schmidt, Sie sind ja ein Beatles-Fan. Warum nicht ein Fan der Stones?
1: Wissen Sie, das ist eine schöne Geschichte. Ich war damals 10 Jahre alt, als das Revolver-Album rauskam und Yellow Submarine ist mir ins Ohr gekommen. Ich habe damals einen vermeintlichen Westsender gehört und zwar war das der Deutsche Soldatensender, aber später habe ich herausgefunden, dass der aus Burg gesendet hat und wir waren ja als Magdeburger nahe dran und hatten immer super Empfang. Und so bin ich letztendlich bei den Beatles gelandet. Also ich bin eher auf der Seite von Give Peace a Chance als Sympathy for the Devil.
0: Ja, also die Beatles-Fraktion. Und Sie haben dann, also folgerichtig heute, auf Schloss Ratter ja eine besondere Ausstellung eröffnet mit dem Titel Von den Beatles bis Jazz. Zunächst einmal, was ist da zu sehen?
1: Also das ist eine 2-wöchige Ausstellung, die umrahmt wird durch Konzerte. Das ist letztendlich der Tatsache geschuldet, dass das Revolver-Album am 28. Juli 1966 rauskam, also vor 60 Jahren. Und ich habe mir vorgenommen, weil ich auch den Grafiker Klaus Voormann so mag und von ihm sehr, sehr viele Grafiken schon zu Hause bei mir an der Wand hängen, habe ich mir gedacht, ich mache eine Ausstellung von seinen Grafiken zum Jubiläum des Revolver-Albums. Und dann hat sich das entwickelt und wir haben gesagt, die Ausstellung machen wir 2 Wochen lang. Wir fangen an mit einem Konzert von Happy Fish, das ist nun zu Ende gegangen vor ungefähr 100, 120 Leuten. Mit einer Vernissage und nächste Woche haben wir ein Konzert von Volkwin Müller am Samstag um 19 Uhr. Der ist aus Detmold und spielt John Lennon Lieder und spricht über das Verhältnis, über das freundschaftliche Verhältnis zwischen John Lennon und Klaus Voormann. Der Voormann war ja nicht bloß Grafiker, sondern auch Bassist und war auch Gründungsmitglied der Plastic Ono Band. Und dann haben wir als Abschluss noch Andreas Pasternak, der dann am 15. und 16. einmal Jazz und einmal Beatles-Melodien zum Besten gibt. Und dann am 16. wird die Ausstellung abgeschlossen mit einer Versteigerung von Ausstellungsgegenständen.
0: Klaus Voormann hat für Ihr Weingut auch ein Etikett entwickelt. Für welchen Wein?
1: Das ist eine abenteuerliche Geschichte, wie das zustande kam. Also er ist ja spezialisiert auf Musik, auf Alben. Er hat schon über 100, 110 Musikalben grafisch entworfen und dann auch veröffentlicht. Und ich habe mit ihm ja schon ein paar Jahre Kontakt und habe ihn dann davon unterrichtet, dass wir die Ausstellung machen wollen mit seinen Grafiken. Ich habe darum gebeten, dass er mir noch eine geschickt hat, er gemacht. Und dann habe ich ihn einfach gefragt, ob er nicht Lust hat, zu dem Termin ein Weinetikett zu machen, weil wir ein Weingut sind. Und dann habe ich gedacht, um Gottes Willen, ich habe noch nie in meinem Leben ein Weinetikett gemacht und was soll denn das sein, wie soll denn das gehen? Wir haben einen schönen Wein, einen sehr guten Wein. Das ist der Solaris Trocken. Der hat nebenbei gesagt schon eine Goldmedaille bekommen in diesem Jahr. Und da hat er gesagt, Solaris heißt doch Sonne. Ich sage, natürlich. Er sagte, das ist eine gute Sache, da kann ich mich einbringen. Ich habe meinen Bass, den Fender Precision Bass von 1966, den habe ich mit einer Sonne bemalt. Und den habe ich heute noch und es sind immer noch die ersten Seiten drauf. Ich habe gesagt, das ist doch eine super Idee. Nimm doch mal eine Grafik, mal deinen Bass und dann eine schöne Sonne. Und dann hat er uns ein Etikett entworfen. Ich finde das fantastisch. Blau mit dieser schönen orange-gelben Sonne und mit seinem Bass drauf. Das ist eine schöne Geschichte dahinter. Und dieser Wein heißt Gute Solaris. Aber nicht im Plattdeutsch, das ist der gute Solaris, sondern das ist lateinisch und heißt Sonnentröpfchen.
0: Also Sonnentröpfchen, ja.
1: Sonnentröpfchen. Und so ist das entstanden, dass er dieses Etikett entworfen hat. Und wir haben dann die Faltschachtel mit ihm besprochen. Wir haben seinen Bass auf der einen Seite abgebildet. Und hinten steht die ganze Geschichte zu diesem Wein, zu diesem hervorragenden Grafiker und auch zu diesem Bass. Man kann das online bestellen, man kann auch gerne nach Rattay kommen, da würden wir uns freuen, wenn wir hier in der Ausstellung noch Leute begrüßen dürfen.
0: Ganz genau, nach Rattay, das würde sich dann ganz besonders lohnen, denn letztlich sind ja da auch die Grafiken von Klaus Fuhrmann zu sehen. Stefan Schmidt, wir haben ja wahrscheinlich extra für Sie ganz speziell einen Titel natürlich von dem Revolver-Album rausgesucht, Yellow Submarine. Ich bedanke mich für das Gespräch und wünsche Ihnen ja bis zum 16. August eine schöne Ausstellung, viele Besucher. Vielen Dank.
1: Ich habe Ihnen zu danken. Dankeschön. Tschüss.

Hasta luego.

0: Yellow Submarine, die Beatles hier im Kulturjournal auf NDR1 Radio MV. Die Schlossfestspiele 2019 waren die letzten in Schwerin auf dem Alten Garten vor Corona unter normalen Umständen. Auf dem Programm stand damals das Musical Anna Tefka mit Gustav Peter Wöhler als Milchmann Teffje.
1: Wenn einem dann irgendwelche Leute sagen, ich habe ja damals Ivan Rebrov gehört, ich habe ja damals hier Schmul Rudenske gehört, dann denke ich immer, ja, das kann ja heiter werden. Aber ich singe das halt so, wie ich singen kann. Und ich nehme den Ausdruck eben dann halt rein und dann hoffe ich, dass das rüberkommt.
2: 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Ja,
0: und heute feiert Gustav Peter Wöhler seinen 70. Geburtstag.
1: Ich habe das Gefühl, mir tritt einer in den Arsch und ich gehe nach draußen.
3: So beschreibt es Gustav Peter Wöhler selbst, wenn man ihn fragt, warum er, der im Gespräch immer so ruhig wirkt, auf der Bühne nahezu explodiert.
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3: Geboren wird Gustav Peter Wöhler 1956 in Bielefeld und wächst dann in Eickum bei Herford auf. Seine Eltern haben eine Kneipe und da gibt es eine Jukebox.
1: Das war natürlich das, was die Leute bei uns in der Kneipe hören wollten. Das war die ganze deutsche Hitparade. Also das war Gus Bacchus und Chris Howland und hier Billy Ramsey, diese ganzen Zuckerpuppe aus der Bauchtanztruppe. Und es hat lange gedauert, bis der erste Beatles-Song da auftauchte.
3: Die Kindheit ist nicht ganz einfach. Als er 8 Jahre alt ist, stirbt die Mutter. Einige Jahre später der Vater. Die ältere Schwester zieht ihn auf. Er macht eine Lehre zum Großhandelskaufmann und will dann eigentlich Sozialpädagogik studieren, bis ein Lehrer sein Leben verändert.
1: Und er sagte, Wöhler, lassen Sie das mit der Sozialpädagogik, Sie müssen Schauspieler werden. Und er hat gesagt, geht doch gar nicht, guck mich mal an, so kleiner Dicker. Und er sagte, nein, das ist heute nicht mehr so wichtig. Und der hatte in Bochum Theologie studiert und er sagte, da ist eine gute Schule.
3: Wöhler studiert Schauspiel in Bochum, kommt Anfang der 80er Jahre ans Schauspielhaus nach Hamburg. 45 Jahre wird er hier leben. Auch wenn er seinen Lebensmittelpunkt mittlerweile in Berlin hat, Hamburg und Wöhler, das war immer die große Liebe.
1: Ich habe ja Hamburg kennengelernt, da war ich so 10, 11. Da sind wir mit der Schule nach Scharbeutz. Und von Herford haben wir dann in Hamburg auf dem Heiligen Geistfeld Pause gemacht und sind runter zum Hafen. Und ich habe nur gedacht, das ist Großstadt, hier will ich mal leben.
3: Mit der Zeit kamen auch die Fernseh- und Kinorollen. Derrick, Tatort, kaum eine TV-Reihe, in der Wöhler nicht auch irgendwann auftauchte. Auch im Kino, in Kultfilmen wie Absolute Giganten oder Soul Kitchen. Immer wieder Theater, gerne musikalisch. Als Frosch in der Fledermaus oder Peachum in der Dreigroschenoper. Und seit fast 30 Jahren ist er auch mit seiner Band unterwegs, der Gustav-Peter-Wöhler-Band.
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3: Privat ist er seit vielen Jahren mit Albert Widerspiel liiert, dem ehemaligen Leiter des Filmfests Hamburg. Wöhler ist schwul und setzt sich öffentlich für die Grundrechte queerer Menschen ein. Er kennt die Schwierigkeiten, erinnert an seinen Vater mit der Kneipe.
1: Mein Vater hieß ja auch Gustav. Der Gustav hat einen schwulen Sohn, da gehen wir nicht mehr hin. Mein Vater, der war in seiner ganzen Art und Weise auf jeden Fall dagegen. Wir haben da nicht groß gesprochen. Ich habe nur irgendwann mal so ein Gespräch belauscht in der Kneipe. Da war ich so, das war kurz vor seinem Tod. Da ging es auch um Schwule und da habe ich nur gehört, alle an die Wand. Aus dem Mund meines Vaters.
3: Gustav Peter Wöhler hat eine bemerkenswerte Karriere bis hierhin gemacht. Seit er im Rentenalter sei, würde er viel mehr Anfragen bekommen, sagt er. Und er sei vom Gemüt her ein eher fauler Mensch. Schaut man sich seine vielen Rollen, Live-Auftritte und Aufnahmen an, kann davon keine Rede sein.
0: Danny Marquez Marsalo gratulierte Gustav Peter Wöhler zum 70. Geburtstag.

0: Sende 1, Radio MV, hier ist das Kulturjournal. Otto Greiner mag nicht so bekannt sein wie Albrecht Dürer oder Paul Klee, aber der Schüler von Max Klinger gilt als ein bedeutender Vertreter des Symbolismus. Eine seiner Zeichnungen aus dem Bestand der staatlichen Kunstsammlung in Dresden war nach dem Ende des Zweiten Weltkrieges, wie viele andere Werke, wie es so heißt, verloren gegangen. Jetzt wurde sie im Archiv der Getty-Sammlung in Los Angeles gefunden. Und im Herbst geht sie zurück nach Dresden. Reinhard Spiegelhauer mit der ganzen Geschichte.
1: In Lost Found Returned steht eine einzige Zeichnung im Mittelpunkt. In einer Vitrine am Ende eines vielleicht 20 Meter langen Ausstellungsganges. Titel der etwa 55 mal 40 Zentimeter großen Zeichnung von Otto Greiner, stehender männlicher Rückenakt.
2: Soweit wir wissen, wird die Zeichnung hier zum ersten Mal ausgestellt. Greiner war ein außergewöhnlicher Zeichner. Wir sehen hier feine Schraffuren, präzise Federarbeit und Weißhöhungen in Kreide.
1: Nancy Arm ist Leiterin des Bereichs Forschung und Wissensentwicklung am Getty Research Institute, kurz GRI. Als die Zeichnung vor 10 Jahren mit einer gestifteten Sammlung ins GRI kam, war sie zunächst einfach ein Werk unter vielen, landete im Archiv. Bis sich im vergangenen Jahr die staatlichen Kunstsammlungen Dresden meldeten. Es handle sich wahrscheinlich um ein verschollenes Werk aus dem Kupferstichkabinett. Das hatte die Zeichnung 1892 gekauft, zumindest laut Inventarbuch jener Zeit. Der Eintrag ist auf einer Tafel der Ausstellung als Faksimile reproduziert.
3: Der Eintrag enthält bereits alle Angaben, die wir heute erwarten. Titel, Künstler, Materialien, Technik, aber auch Querverweise in die Sammlung und die Herkunft. Der Kaufpreis war 20 Mark.
4: In this case 20 Marks.
1: Sandra van Ginhoven ist Leiterin des Getty Provenance Index, einer der weltweit wichtigsten Datenbanken zur Erforschung der Besitzgeschichte von Kunstwerken.
2: Viele fragen, warum wussten wir nichts von der Kriegsverlustgeschichte, als das Werk zu uns kam? Die Hinweise waren verstreut, manches online, anderes in gedruckten Katalogen, in verschiedenen Sprachen, Titeln und sogar Größenangaben.
1: In Dresden hatten die dortigen Provenienzforscher von einer Privatperson einen Hinweis bekommen, die Greiner Zeichnung sei möglicherweise im GRI. Der Beginn einer internationalen Zusammenarbeit und Recherche. Denn auf dem Original findet sich keine Inventarnummer aus Dresden. Sie wurde ursprünglich wohl auf einem nicht mehr vorhandenen Rahmen aufgebracht.
2: Entscheidend war ein Katalog von 1900 mit einer Abbildung der Zeichnung samt einem markanten Tintenfleck, der wie ein Ausrufezeichen aussieht.
1: Dieser Fleck beweist letztlich, dass es sich tatsächlich um die 20-Mark-Zeichnung des Kupferstichkabinetts handelt. Aber wie kam sie nach Los Angeles und ins GRI. Das Kupferstichkabinett hatte seine Sammlung im Zweiten Weltkrieg aus Dresden ausgelagert, um sie vor Kriegsschäden zu schützen. Als man nach dem Krieg Inventur machte, waren viele Werke nicht auffindbar, darunter die Greiner-Zeichnung.
3: 2001 tauchte die Zeichnung erstmals wieder auf, bei einer Auktion in Berlin. Eingeliefert hatte sie ein finnischer Kunsthändler, was auch die Annahme stützt, dass sie möglicherweise den Weg über sowjetisches Gebiet nahm.
1: Aus der Sowjetunion kam Otto Greiners stehender männlicher Rückenakt nach Finnland, über die Auktion in Berlin nach New York, dann zu einem Sammler nach Los Angeles und schließlich ins GRI. Im Nachhinein scheint das alles ganz klar, doch Provenienzforschung ist langwierige Detektivarbeit. Im Oktober soll der stehende männliche Rückenakt von Otto Greiner nun nach Dresden zurückkehren. Auf die Frage, ob das genauso unumstritten wäre, wenn es um eine Zeichnung von Albrecht Dürer, Adolf von Menzel oder Max Beckmann ginge, antwortet Nancy Arm. Diplomatisch.
2: Unsere Aufgabe ist es, Kunst verantwortungsvoll zu bewahren. In diesem Fall war die Rückgabe an den rechtmäßigen Ort eindeutig die richtige Entscheidung.
0: Ja, und eine Entscheidung, die die staatlichen Kunstsammlungen Dresden sehr gefreut haben dürfte, kann doch so auf diese Art eine Lücke im Bestand wieder geschlossen werden.

Das war das Kulturjournal am Freitagabend auf NDR1 Radio MV. Um 20 Uhr hören Sie hier der Tag kompakt mit Marin Steinert. Ihnen dazu also einen guten Abend und ein schönes Wochenende. Am Mikrofon verabschiedet sich Wolfram Pilz.

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1: Mit Marien Steinert. Guten Abend. Und das sind unsere Themen. Migrantenkrise in spanischer Exklave. Innenminister Dobrindt will Grenzkontrollen in Deutschland verlängern. Neuausrichtung der Mülldeponie Ihlenberg. Kompetenzzentrum für grüne Energie nimmt Form an. Und mutmaßlicher Autobetrüger aufgeflogen. Zwei Frauen aus Warnemünde sollen geholfen haben. Wegen der Lage in der spanischen Exklave Ceuta will Bundesinnenminister Dobrindt die Kontrollen an den deutschen Grenzen über den Herbst hinaus verlängern. Dass in Ceuta Zehntausende Migranten angekommen sind, zeige, dass die illegale Migration nicht eingedämmt ist. Bundeskanzler Merz hatte die spanische Regierung aufgefordert, die Lage in den Griff zu bekommen. Aus Berlin Georg Schwarte.
2: Er begrüße die spanische Absicht, die Migranten nicht auf den europäischen Kontinent zu lassen, so Merz in einer schriftlichen Erklärung. Außenminister Wadefuhl drängt auf ein schnelles und gemeinsames Handeln der EU, um den Schengen-Raum, eine der größten Errungenschaften, zu schützen und offen zu halten. AfD-Co-Chefin Weidel wiederum forderte, wie zuvor Italien und Finnland auch, notfalls Spanien vom Schengen-Raum auszuschließen. Jene, die, so Weidel wörtlich, illegal in Ceuta eingefallen seien, müssten direkt abgeschoben werden. Die Vizefraktionschefin der Linkspartei, Clara Bünger, sagte, höhere Mauern hielten die Menschen nicht auf, sondern machten die Flucht nur noch tödlicher. Jetzt zähle zuerst, dass niemand mehr sterbe.
1: In Mecklenburg-Vorpommern sind in den ersten 6 Monaten dieses Jahres 79 Menschen abgeschoben worden. Das sind weniger als im gleichen Zeitraum 2025. Alina Boje aus der Aktuell-Redaktion.
3: Die Zahlen stammen aus einer Antwort des Bundesinnenministeriums auf eine Anfrage vom AfD-Landeschef und Bundestagsabgeordneten Leif-Erik Holm. Er wirft der Bundesregierung vor, dass sie nicht hart genug abschieben würde. Im gleichen Zeitraum ist allerdings auch die Zahl der Asylanträge gesunken. Laut Schweriner Innenministerium von 1260 auf rund 810. Bundesweit gibt es ähnliche Entwicklungen. Auch hier gab es weniger Asylanträge und weniger Abschiebungen.
1: Wer sich selbstständig macht, soll künftig verpflichtend in die gesetzliche Rentenversicherung einzahlen. Das plant die Bundesregierung, um Altersarmut unter Selbstständigen zu vermeiden. Doch Gründer hier in Mecklenburg-Vorpommern befürchten, dass die zusätzlichen Beiträge eine zu große Belastung sein könnten. Aus der Aktuell-Redaktion Kai Lachmann.
4: Für Alexandra Smitkiewicz würde die geplante Rentenpflicht zu einem ungünstigen Zeitpunkt kommen. Die 38-Jährige will sich als Heilpraktikerin in Neubrandenburg selbstständig machen und rechnet ohnehin mit hohen Anfangskosten. Ob sie dann noch mehrere hundert Euro pro Monat für die Rentenkasse übrig hat, ist offen. Ihre Gründungsberaterin Isabella Wiechmann beobachtet, dass die zusätzlichen Beiträge viele Gründungsinteressierte verunsichern. Kritik kommt auch aus der CDU. Selbstständige würden bereits genug finanzielle Lasten tragen, sagt der Stralsunder Christian Rutkowski. Noch ist das Vorhaben nicht beschlossen. Der Bundestag wird Ende des Jahres darüber abstimmen.
1: Die Sommerferien sorgen für Bewegung auf dem Arbeitsmarkt in Mecklenburg-Vorpommern. Viele Schulabgänger und frisch Ausgelernte machen jetzt ihren nächsten Schritt. Laurin Zielke aus der Aktuell-Redaktion über die aktuellen Arbeitsmarktzahlen.
5: Die Arbeitslosenquote liegt im Juli bei 7,8%. Das sind zwar etwas mehr Arbeitslose als im Juni, im Vergleich zum Vorjahr ist die Zahl aber leicht gesunken. Insgesamt sind aktuell rund 63.500 Menschen ohne Job gemeldet. Gleichzeitig suchen Unternehmen weiter Personal. Landesweit gibt es rund 15.400 offene Stellen, besonders im Gesundheitswesen, im Handel, im Bau und in der Industrie. Auch auf dem Ausbildungsmarkt sind noch fast 3.000 Lehrstellen frei. Die Arbeitsagentur ruft deshalb Jugendliche, die noch keinen Ausbildungsplatz gefunden haben, auf, sich jetzt beraten zu lassen. Vor allem im Einzelhandel, Handwerk sowie im Hotel- und Gaststättengewerbe gibt es noch gute Chancen.
1: Die Mülldeponie Ihlenberg in Nordwestmecklenburg richtet sich komplett neu aus und wird zu einem Kompetenzzentrum für grüne Energie- und Kreislaufwirtschaft. Ein Meilenstein heute, die Eröffnung eines 13 Millionen Euro teuren Bürogebäudes. Christoph Kümmeritz aus dem Mecklenburg-Studio.
6: Das Haus hat rund 3600 Quadratmeter Fläche und wird vor allem als Verwaltungsgebäude für die Ihlenberger Abfallentsorgungsgesellschaft IAG genutzt. Auch andere Unternehmen können sich hier einmieten. In dem ebenfalls neuen Gewerbegebiet neben dem Deponieberg ist schon eine sogenannte Bodenwaschanlage in Betrieb. Hier kann verseuchte Erde gereinigt werden. Außerdem setzt die Deponie künftig auf Solarstrom. Bisher wird Gas, das in der Deponie entsteht, zur Energiegewinnung genutzt. Das wird aber immer weniger. Die Solaranlage auf dem Deponieberg wird laut IAG 7-mal so viel Strom erzeugen, wie das Unternehmen selbst für ihren Betrieb über die kommenden Jahrzehnte benötigt.
7: Eine Bürgerinitiative hat in Dagun über 500 Unterschriften gesammelt, um Bürgermeisterin Böttcher abzusetzen. Ende September befassen sich die Stadtvertreter damit. Aus dem Hof-Müritz-Studio Sven-Peter Martens.
8: Die Unterschriftenlisten seien ihm bereits übergeben worden, sagte Daguns Bürgervorsteher Karl-Heinz Graubmann auf NDR-Anfrage. Am 29. September werden die Stadtvertreter entscheiden, ob sie das Bürgerbegehren zur Absetzung von Bürgermeisterin Jana Böttcher befürworten oder nicht. Laut Kommunalverfassung könnte es zugelassen werden, da über 10% aller Wahlberechtigten unterschrieben hätten, so Graubmann. Als Grund für die geforderte Absetzung steht auf den Listen, dass das Vertrauen in Jana Böttcher nicht mehr gegeben sei. Unter anderem geht es um die Herabstufung des Strandbades am Klostersee zu einer unbewachten Badestelle. Bürgerentscheide zur Abwahl von Bürgermeisterinnen und Bürgermeistern sind in Mecklenburg-Vorpommern äußerst selten.
7: Online-Betrug mit Autos. Darin sollen zwei Frauen aus Warnemünde verwickelt sein. Deren Wohnungen sind heute durchsucht worden, teilte die Staatsanwaltschaft mit. Die Frauen sollen zusammen mit einem Mann, der in Berlin im Gefängnis sitzt, gutgläubige Autokäufer um insgesamt rund 130.000 Euro betrogen haben. Die Polizei geht davon aus, dass sie Autos zu sehr günstigen Preisen angeboten und verkauft haben, die ihnen gar nicht gehörten. Aus dem Ostseestudio Melanie Jaster.
9: Die 56-jährige Warnemünderin wurde bereits festgenommen. Gegen die 84-jährige laufen noch Ermittlungen. Sie werden beschuldigt, mit einem Mann zusammengearbeitet zu haben, der in einem Berliner Gefängnis sitzt. Wie genau sie miteinander kommuniziert haben, ist noch unklar. Bekannt sind laut Polizei bisher 49 ihrer Betrugsfälle. Diese Zahl könnte noch deutlich steigen. Die Polizei empfiehlt, wer online ein Fahrzeug kaufen möchte, sollte immer misstrauisch sein, wenn es deutlich unter dem üblichen Marktpreis angeboten wird. Man solle außerdem kein Geld überweisen, bevor man das Fahrzeug und die dazugehörigen Papiere mit eigenen Augen gesehen hat. Weitere Warnzeichen seien, wenn der Verkäufer Zeitdruck aufbaut oder den persönlichen Kontakt ablehnt.
7: NDR 1 Radio MV und wir sind beim Wetter für unser Land. Und das kann noch ein bisschen ungemütlich werden bei uns in Mecklenburg-Vorpommern in den kommenden Stunden. Denn in der Nacht ziehen bei wechselnder bis dichter Bewölkung örtlich auch noch mal Schauer oder Gewitter durch. Ganz vereinzelt können auch Starkregen, Hagel oder stürmische Böen wieder mit dabei sein. Und die Temperaturen, die gehen heute Nacht zurück auf bis zu 14 Grad. Abseits der Gewitter weht nur ein schwacher, an der Küste teils mäßiger Wind, der auf Nord dreht. Ja, und morgen starten wir dann auch noch oftmals mit vielen Wolken und hier und da auch noch dem ein oder anderen Schauer, vor allem in Richtung Randobruch ins Wochenende. Im Tagesverlauf wird es dann von der Wismarbucht her immer freundlicher und auch meist trocken sein. Die Temperaturen erreichen morgen noch mal sommerliche 25 Grad. Dazu weht ein schwacher, an der See teils mäßiger Nord- bis Nordwestwind. 20.08 Uhr, NDR 1 Radio MV, hier mit dem zuverlässigsten Verkehrsservice für uns in Mecklenburg-Vorpommern. Es sieht alles gut aus auf den Straßen. Wir haben aktuell keine Störungsmeldungen für Sie. Gute und sichere Fahrt ins Wochenende wünschen wir.
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0: Nachrichten.
1: Um 21 Uhr mit Klaas Christoffersen. Nach dem Massenansturm von zehntausenden Migranten in der spanischen Exklave Ceuta hat sich ein Großteil wieder auf den Weg zurück nach Marokko gemacht. Mindestens 57 Menschen kamen bei dem Versuch, schwimmend nach Ceuta zu kommen, ums Leben. Für das Studio Madrid Christian Sachsinger.
2: Viele der Migranten sind junge Männer, die Marokko verlassen wollten, um in Europa zu arbeiten. Ein Teil hatte die Grenzanlagen umschwommen, ein zweiter Weg führte zu Fuß über einen Hügel und eine Befestigungsanlage. Die Sicherheitskräfte waren von dem Ansturm anfangs völlig überfordert und ließen die Menschenströme passieren. Inzwischen hat die Regierung in Madrid Verstärkung geschickt. Die zusätzlichen Polizisten und Soldaten sollen die Exklave vor weiteren Anstürmen sichern. Außerdem soll mit Hilfe von Bojen auf dem Meer eine Barriere angelegt werden, um die Menschen von Ceuta fernzuhalten.
1: Italien setzt wegen des Zustroms von Migranten aus Marokko in die spanische Exklave Ceuta das Schengen-Abkommen mit Spanien für einen Monat aus. Da beide Länder keine gemeinsame Landgrenze haben, betrifft die Maßnahme Passagiere, die per Flugzeug oder Schiff unterwegs sind. Sie müssen bei der Einreise einen Pass vorzeigen. Die italienische Opposition warf der Regierung Populismus vor. Madrid bewältige die Krise in Ceuta entschlossen und habe bereits zehntausende Menschen zurückgewiesen. In Griechenland kämpfen die Feuerwehren gegen mehrere Großfeuer. Auch in einem Vorort Athens ist ein Waldbrand ausgebrochen. Aus Athen Moritz Pompel.
3: Die Anwohner wurden aufgefordert, ihre Häuser Richtung der zentraleren Gebiete Athens zu verlassen. Ein Feuer ist auch nördlich von Korinth ausgebrochen. Dort mussten laut örtlicher Medien hunderte Personen mit Booten in Sicherheit gebracht werden. Auch auf der Peloponneshalbinsel in der Nähe der Ausgrabungsstätte Mykene brennt es. Und das Feuer, das am Mittwoch auf Kreta ausgebrochen war und zwei Feuerwehrleuten das Leben gekostet hat, hat sich zwar beruhigt, doch die Feuerwehr ist dort weiter im Einsatz. Gestern musste der berühmte Palmenstrand Preveli auf Kreta geräumt werden. Auch hier wurden die Besucher in Booten in Sicherheit gebracht.
1: Der Widerstand gegen die Investorenpläne von FIFA-Chef Infantino wird immer größer. Jetzt hat sich der asiatische Fußballdachverband mit der UEFA und dem nord- und mittelamerikanischen Verband CONCACAF solidarisiert. Damit stellen sich mehr als die Hälfte der 211 FIFA-Mitgliedstaaten gegen Infantino. Auch einer seiner engsten Berater trat aus Protest gegen das Vorhaben zurück. Der FIFA-Chef hatte angekündigt, WM-Anteile an private Geldgeber zu verkaufen, um so Milliarden einzunehmen. Das waren die Nachrichten. Das Wetter in Norddeutschland. In der Nacht wechselnd bewölkt, gebietsweise Schauer und Gewitter, 17 bis 10 Grad. Morgen Sonne und Wolken, nur noch vereinzelt Schauer, 20 bis 26 Grad. Am Sonntag sonnig, im Verlauf einige Schauer, 21 bis 30 Grad. Und am Montag Sonne und Wolken, vereinzelt Schauer und Gewitter, 22 bis 31 Grad. Es ist 21.03 Uhr.
4: Schönen Dank fürs 3-Minuten-Nachrichten-Update. Von mir jetzt der Blick auf die Straßen im Lande. Hier ist der Verkehrsservice im ARD-Abend. Die A2 Richtung Berlin ist zwischen Dreieck Hannover-West und Hannover-Langenhagen wegen Bauarbeiten gesperrt. A4 Richtung Frankfurt zwischen Gera-Leumnitz und Gera Behinderungen nach einem Unfall auf der rechten Fahrspur. A9 Richtung Berlin zwischen Köselitz und Kleinmarzehns 6 Kilometer Stau an einer Baustelle immer noch. Das bedeutet 15 Minuten längere Fahrzeit an der Stelle. Die Autobahn 33 Osnabrück Richtung Bielefeld ist zwischen Harderberg und Borglo Kloster Rosette wegen Bauarbeiten gesperrt. Die Autobahn 40 Essen Richtung Venlo ist im Kreuz Duisburg in der Überfahrt zur A59 Richtung Düsseldorf gesperrt und das Ganze bis 5 Uhr. Und die Autobahn 71 Richtung Schweinfurt ist zwischen Rentwertshausen und Melrichstadt nach einem Unfall gesperrt. Zurzeit Stau. Und damit weiter gute Fahrt durch den Abend. Aber Achtung bitte, es gelten weiter Unwetterwarnungen des DWD für Brandenburg, für Sachsen und Hessen vor schweren Gewittern mit Hageln und starken Windböen. Auch in Mecklenburg-Vorpommern ziehen gerade Unwetter von Südwest nach Nordost. Einen ruhigen Abend kann ich uns also auch allen zusammen wünschen.
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4: Und Martina hat bis jetzt trotz heranziehender Unwetter einen ruhigen Abend. Das finde ich klasse. Sie hat geschrieben, hallo Hanno, hier in Lüppen im Spreewald ist noch alles ruhig. Gerade noch draußen gesessen und lecker gegessen. Herzliche Grüße von Martina aus Delmenhorst. Zurzeit im Urlaub. Na dann, lass es im Urlaub krachen. Aber natürlich nicht vom Himmel her. Ich hoffe, es bleibt schönes Wetter und stabil und die Mücken zerstechen euch nicht zu sehr. Im Spreewald. Alles Gute, liebe Martina. Schönen Urlaub.

0: Na, Bad Moon Rising vor ein paar Minuten im ARD-Abend hat unsere Hiltraut in Boxdorf bei Dresden so richtig angeregt, eine E-Mail zu schreiben. Sie schreibt: Lieber Hanno, was heißt hier böser großer Mond? Es ist der Hirschmond. Hirschmond, so heißt der Vollmond im Juli. Und er wird den Gästen von der ersten Kaisermania in Dresden zuverlässig heimleuchten. Natürlich gehe ich auch noch, leider nicht mehr auf die Carola-Brücke. Ja, also Hiltrauts bevorzugter Standort, um das Konzert zu sehen, war von der Carola-Brücke aus. Na mal gut, dass da jetzt nichts mehr passieren kann. Sehen wir es positiv. Und sie schreibt weiter: Ein schönster Moment im Juli bei einer exklusiven Führung durch die Felsenbühne Rathen ist mir ein ehemaliger Schüler als Darsteller in die Arme punktgenau gelaufen. Also direkt auf sie zu. Und wir haben uns angestrahlt, wiedererkannt wie die Honigkuchenpferde, und wir haben uns gefreut. 1990 ist er aus der Schule raus. Und wir haben uns sofort wiedererkannt. Irre Geschichte, Hiltraut. Und da möchte ich ja sagen, nicht jeder Schüler freut sich ja, nach so vielen Jahren seiner Mathelehrerin ausgerechnet wieder in die Arme zu laufen. Also, offenbar hat die Hiltraut da alles richtig gemacht und ist beliebt bei den Ex-Schülern, genauso wie hier in der Radiofamilie.
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0: Ganz liebe Grüße und viel Spaß natürlich bei der Kaisermania.

0: My Love. Zucchero versüßt uns hier den Abend mit seinen Songs und natürlich auch dann wieder im Konzert. 21.16 Uhr ist es und es ist heute der letzte Tag des Juli 2026. Frage in die Radiofamilie, was war denn euer schönster Moment im Juli? Einfach schreiben unter ard-abend@mdr.de oder mitmachen und eine kurze Nachricht aufsprechen unter 0800 80 80 110.
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0: Hier ist der ARD-Abend. Mit Grüßen ins Studio von Annette aus Leipzig, die sich zurückmeldet und geschrieben hat, mein Highlight im Juli war, dass ich mich nochmal mit dem schönen Buch Effi Briest von Theodor Fontane beschäftigt habe. Ich habe es im Abitur schon geliebt und außerdem habe ich mich über Spanien als Fußball-Weltmeister gefreut. Mein Tag heute war auch okay, wieder schön harmonisch. Liebe Grüße, Annette, und ich grüße ganz lieb zurück. Dankeschön für die E-Mail. Ja, Thema des heutigen Abends. Was war denn so Ihr Highlight im Juli, dem ablaufenden Monat? Mitmachen unter ard-abend@mdr.de oder anrufen 0800 80 80 110.
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0: Ganz liebe Grüße, Annette.

So, einige Unwetter ziehen noch, vor allem jetzt über die Osthälfte Deutschlands, aber auch in Baden-Württemberg und in Bayern, da ziehen so einige Unwetter durch. Und in Eisenach ist es wohl ziemlich ruhig, ja. Elisabeth und Mario haben geschrieben, hallo lieber Hanno, hier in Eisenach ist es ruhig. Unsere Wetterstation zeigt aktuell auch noch 26 Grad an. Wir starten mit guter Musik ins Wochenende. Und diese gute Musik kommt jetzt von Chris de Burgh bei My Side. Ganz liebe Grüße zurück.

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8: 21.30 Uhr ist es und die Wettersituation beruhigt sich noch nicht ganz. Von Südwesten ziehen Unwetter nach Nordosten, betroffen Baden-Württemberg, Bayern, Niedersachsen, Sachsen-Anhalt und besonders jetzt Brandenburg und Mecklenburg-Vorpommern. Bitte beachten Sie die offiziellen Warnmeldungen in Ihrer Warn-App, zum Beispiel der App DWD Warnwetter. So, und damit der Blick auf die Straßen. Im Lande, hier ist der Verkehrsservice für den ARD-Abend. Die Autobahn 2 Richtung Berlin ist zwischen Dreieck Hannover West und Hannover Langenhagen wegen Bauarbeiten gesperrt. A4 Richtung Frankfurt zwischen Gera-Leumnitz und Gera, Behinderungen nach einem Unfall auf der rechten Fahrspur. Die A33 Osnabrück Richtung Bielefeld ist zwischen Harderberg und Borglo Kloster Ösette wegen Bauarbeiten gesperrt. Und die Autobahn 40 Essen Richtung Venlo ist im Kreuz Duisburg. Die Überfahrt zur A59 Richtung Düsseldorf bis 5 Uhr gesperrt. Und damit weiter gute Fahrt.
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8: Mit Hanno Bauer im MDR-Studio in Magdeburg.

0: John, The Word in Spanish. Hier ist der ARD-Abend und der schönste Juli-Tag für unseren Stammhörer Andy aus Nebra war der, als er seinen neuen Job im Terrassenbad antrat. Genau in dem Monat, wo so viele Kinder ihren Sommerferienspaß suchen im Bad. Andy ist da der Mann an der Kasse, ja, und kümmert sich um die Anlagen und die Einrichtungen des Bades. Und er schreibt, hallo Hanno, hier ist wieder das Terrassenschwimmbad Nebra. Bei der tollen Moderation und der geilen Musik geht das Saubermachen jetzt gleich viel leichter von der Hand. Viele Grüße ans gesamte Team, an die Hörerfamilie und natürlich an meinen Schatz Margitta. Ich wünsche allen ein schönes Wochenende.
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0: Andy macht jetzt also sauber. Das ist genau sein Ding. Und dabei noch pfeifen, bitte. Schönen Abend, Andy.

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1: Und da fragen wir heute, wieso lieben wir Musik so? Weil sie Momente besser macht. Und in den Texten steckt auch oft manchmal noch ganz viel drin. Die Wahrheit über das Leben zum Beispiel oder über die Liebe. Klingt nach schweren Themen, die werden aber fluffig leicht verpackt mit einer guten Melodie. Aber das Schönste ist, anders als bei einem Buch, mit dem man sich ja ewig aufhalten kann, steckt das alles in einem Song und ist nach nur ein paar Minuten schon wieder vorbei. Nehmen wir mal einen Rosengarten als Symbol für die Beziehung. So hat es Lynn Anderson gemacht. Ein Fall für unseren Mann mit den guten Ohren.
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2: Einer Country-Göttin widerspricht man nicht. 1970 will Lynn Anderson ein Lied vom Songschreiber Joe South covern. I beg your pardon. I never promised you a rose garden. Der meint, es sei eigentlich für einen Mann geschrieben, Lynn aber lässt sich nicht beirren und kommt so zu ihrem größten Hit. I never promised you a rose garden.
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2: 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Und mit dem Sonnenschein kommt immer auch mal etwas Regen. 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Also lebe und lasse leben. Oder lass es sein.
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2: Ich könnte dir riesen Diamantringe versprechen. Aber aus Wiesenklee wachsen nun mal keine Rosenblüten. Also denk dann noch mal drüber nach. Wenn es nur um süße Worte geht, dann ist das keine Kunst. Dann würde ich dir sofort die Welt auf einem Silbertablett reichen. Aber was würde das ändern?
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2: Also lächle und lass uns fröhlich sein. Zur Liebe passt nicht so viel Melancholie. Lass uns die guten Zeiten genießen, solange wir können. Ich kann dir ein Lied singen und den Mond versprechen, aber wenn es das ist, was dich bei mir hält, dann lasse ich dich bald wieder gehen. Nur eine Sache möchte ich dich noch wissen lassen. Schau bitte noch mal ganz genau hin, bevor du springst. Stille Wasser sind nämlich tief und nicht immer kommt jemand, um dich da wieder rauszuziehen. Du weißt ganz genau, was ich meine. Lass uns die guten Zeiten genießen, solange sie dauern.
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2: Ich habe dir nie einen Rosengarten versprochen.
1: Und Sie wissen, wir werden ihn auch nicht versprechen, wir werden ihn spielen, den Rosengarten. Hier ist Lynn Anderson.

0: So schöne Musik im ARD-Abend. Lionel Richie ist das schon im Nachtmodus. All night long. Wunderbar. Und ja, wir haben natürlich jetzt noch nicht die ARD-Hitnacht. Die haben wir noch vor uns. Jetzt haben wir erstmal den ARD-Abend am letzten Julitag des Jahres 2026. Und was Ihnen so als Hörer in diesem Monat das Herz geweitet hat, das wollte ich ja gerne wissen. Und da gibt es ganz viele unterschiedliche Wortmeldungen.
1: Hause, guten Abend. Ich rufe aus Kassel an und höre gerade Ihre Sendung. Wunderbare Musik, wunderbare Titel, gute Ansagen. Bin ganz begeistert. Und ich wollte mal auf die Frage antworten, der schönste Moment im Juli. Ich hatte hier in Kassel in einer Bäckerei mit Kaffee, habe ich eine Begegnung gehabt. Und zwar kam eine Frau auf mich zu, um die 50 Jahre, hatte mich umarmt und sagte, hallo Bernd. Und beim Weggehen hat sie mich nochmal umarmt und hat dann Tschüss gesagt. Ich habe eine Woche gebraucht, bis ich dann überlegt habe, wer das sein könnte. Und ich kam dann darauf, ich war in einem Pflegedienst 2,5 Jahre als Betreuer. Und diese Kollegin war das. Ich habe sie an der Stimme erkannt. Und ich wusste noch, dass sie den Jakobsweg gegangen ist. Das war ein so tolles Erlebnis, so eine warmherzige Begegnung. Also ein toller Juli, muss ich sagen. Ich bin ganz begeistert und mir ging da wirklich das Herz auf. Ja, dann noch einen schönen Abend und noch eine tolle Sendung.
0: Bernd in Kassel mit einem unglaublich schönen Wiedererkennungsmoment. Ach ja, da ging mir gleich mit das Herz auf.
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Hier ist der ARD-Abend und Brigitte aus Bischofheim hat geschrieben zum schönsten Juli-Moment. Mein schönster Moment oder Tag war vorige Woche, als ich liebe Bekannte im Hunsrück besucht habe. Das machen wir seit 21 Jahren so, dass ich sie einmal im Jahr besuche. Liebe Grüße von Brigitte. Brigitte, liebe Grüße zurück erstmal und wow, bislang hat noch keiner was von Urlaub erzählt. Ja, da lassen wir jetzt wenigstens davon singen im ARD-Abend vor den 22 Uhr Nachrichten noch Madonna und La Isla Bonita.

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1: Um 22 Uhr mit Klaas Christoffersen. In der spanischen Exklave Ceuta hat sich die Lage deutlich entspannt. Bei dem Versuch, dorthin zu gelangen, waren den Behörden zufolge fast 60 Migranten ums Leben gekommen. Aus der Nachrichtenredaktion Amir Brecht.
2: Das spanische Innenministerium bezifferte die Zahl der Migranten, die über die Grenze gelangt waren, auf etwa 50.000. Davon seien bis zum Abend die meisten freiwillig wieder nach Marokko zurückgekehrt. Ein Grund offenbar, es gab keine Unterkünfte und keine Verpflegung. Der massenhafte Ansturm an der nordafrikanischen Küste sorgt aber weiter für Aufruhr in der EU. Die Ereignisse haben eine neue Debatte über den Schutz der Außengrenzen und eine konsequentere Rückführung von Migranten ausgelöst. Mehrere Regierungen fordern ein härteres Vorgehen.
1: Italien setzt wegen des Zustroms von Migranten aus Marokko in die spanische Exklave Ceuta das Schengen-Abkommen mit Spanien für einen Monat aus. Da beide Länder keine gemeinsame Landgrenze haben, betrifft die Maßnahme Passagiere, die per Flugzeug oder Schiff unterwegs sind. Sie müssen bei der Einreise einen Pass vorzeigen. Die italienische Opposition warf der Regierung Populismus vor. Madrid bewältige die Krise in Ceuta entschlossen und habe bereits zehntausende Menschen zurückgewiesen. In Griechenland kämpfen die Feuerwehren gegen mehrere Großfeuer. Auch in einem Vorort Athens ist ein Waldbrand ausgebrochen. Aus Athen Moritz Pompel.
3: Die Anwohner wurden aufgefordert, ihre Häuser Richtung der zentraleren Gebiete Athens zu verlassen. Ein Feuer ist auch nördlich von Korinth ausgebrochen. Dort mussten laut örtlicher Medien hunderte Personen mit Booten in Sicherheit gebracht werden. Auch auf der Peloponneshalbinsel in der Nähe der Ausgrabungsstätte Mykene brennt es. Und das Feuer, das am Mittwoch auf Kreta ausgebrochen war und zwei Feuerwehrleuten das Leben gekostet hat, hat sich zwar beruhigt, doch die Feuerwehr ist dort weiter im Einsatz. Gestern musste der berühmte Palmenstrand Preveli auf Kreta geräumt werden. Auch hier wurden die Besucher in Booten in Sicherheit gebracht.
1: Der Widerstand gegen die Investorenpläne von FIFA-Chef Infantino wird immer größer. Jetzt hat sich der asiatische Fußballdachverband mit der UEFA und dem nord- und mittelamerikanischen Verband CONCACAF solidarisiert. Damit stellen sich mehr als die Hälfte der 211 FIFA-Mitgliedstaaten gegen Infantino. Auch einer seiner engsten Berater trat aus Protest gegen das Vorhaben zurück. Der FIFA-Chef hatte angekündigt, WM-Anteile an private Geldgeber zu verkaufen, um so Milliarden einzunehmen. Das waren die Nachrichten. Das Wetter in Deutschland. In der Nacht im Süden und Osten Schauer und Gewitter, sonst meist trocken, Tiefstwerte 21 bis 9 Grad. Morgen im Süden und Osten bewölkt und einzelne Gewitter, sonst überwiegend heiter, 20 bis 31 Grad. Am Sonntag oft sonnig, im Süden einzelne Schauer, 21 bis 35 Grad und am Montag mal Sonne, mal Wolken, örtlich Schauer, 22 bis 37 Grad. Es ist 22.03 Uhr.
4: Schönen Dank für die Nachrichten. Jetzt der Verkehrsservice im ARD-Abend. Die A2 Richtung Berlin ist zwischen Dreieck Hannover West und Hannover Langenhagen wegen Bauarbeiten gesperrt. A4 Richtung Frankfurt zwischen Gera-Leumnitz und Gera. Behinderungen nach einem Unfall auf der rechten Fahrspur. Die A33 Osnabrück Richtung Bielefeld ist zwischen Harderberg und Borkloh-Kloster-Ösete wegen Bauarbeiten gesperrt. Und dann noch die Autobahn 40 Essen Richtung Venlo. Hier ist im Kreuz Duisburg die Überfahrt zur A59 Richtung Düsseldorf bis 5 Uhr gesperrt. Damit weiter gute Fahrt durch den Abend.
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4: Mit Hanno Bauer in Magdeburg und Mario aus Berlin schreibt, ich hatte gestern als LKW-Fahrer tatsächlich meinen absoluten Glücksmoment. Es ist mir doch tatsächlich gelungen, meine gesamte Tour über 500 Kilometer ohne ein unnötiges Bremsmanöver durchzuführen, hinter mich zu bringen. Das heißt, weder in Baustellen noch an Parkplatzausfahrten, keiner, der mich ausgebremst hat. Es lief alles traumhaft. Ich bin die ganze Zeit schön mit 83 km/h durchgerollt. Diesen 30.07. habe ich mir mehrfach dickrot im Kalender angekreuzt. Wäre doch immer schön. Danke für die schöne Musik. Euer Stammhörer Mario aus Berlin. Und jetzt heißt es auch wieder für ihn, Go West!

0: wandert hier so schön vor sich hin. It's Your Life, Smokey. Und sie erzählen so viel von sich und schreiben das auch per E-Mail an ard-abend@mdr.de oder per Anruf auf unserem Anrufbeantworter, was für sie so diesen Monat, den zu Ende gehenden Juli, besonders gemacht hat.
1: Ja, hallo Hanne, hier spricht die Hanna aus Neustadt am Rübenberge. Mein schönster Moment war im Juli, dass mein Freund, mein Schwarm, den ich schon seit Monaten verehre und liebe, seine Liebe jetzt erwidert hat. Und es ist so wunderbar. Es überwältigt mich. Es ist einfach Wahnsinn. Alles andere interessiert mich nicht. Grüße an Studio. Bye.
0: Wow, ist das schön. Mir geht gerade das Herz auf. So ein schönes Erlebnis. Und wenn es schon im Frühjahr nicht geklappt hat, dann jetzt im Sommer. Das ist doch die allerbeste Jahreszeit, sich zu verlieben oder sogar zu verloben.
2: Hallo, das ist die Beate aus Innsbruck. Ich wollte euch nur sagen, ich habe mich mit meinem Mann verlobt. Das war der schönste Sommer, die schönste Sommerüberraschung. Okay. Ich wünsche euch noch einen schönen Abend.
0: Na, was für eine Überraschung. Auf jeden Fall toi toi toi zur Verlobung. Und habe ich das richtig gehört? Ich habe mich mit meinem Mann verlobt. Habe ich, glaube ich, richtig gehört. Ja, naja, das ist ja auch was Besonderes. Dann steht doch bald die zweite Hochzeit an.
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0: Und bei uns jetzt noch die ewige Liebesflamme. Eternal Flame. Hier sind die Bangers im ARD-Abend.

0: Michael Bublé, Everything, du bist alles. Und ich muss ja mal sagen, Silvia ist alles, nur nicht eine, die aufgibt. Ihren Glücksmoment im Juli hat sie sich nämlich erkämpft, sagt sie.
1: Ihr Lieben, hier ist Silvia aus Chemnitz. Ich grüße euch. Ich wollte eigentlich nach dem Tod von meinem Papa seinen Garten übernehmen, aber die Kleingartensparte lässt mir den Garten nicht. Aufgrund der Körperbehinderung ist das angeblich nicht schaffen. Und hier unten ist vom BUND ein Gemeinschaftsgarten unterhalb von unserem Wohngebiet. Und dort bin ich mit offenen Armen aufgenommen worden. Und dort gehe ich jetzt freitags immer hin und tue noch dort mit dem Garten arbeiten. Das ist sehr schön und macht mir auch sehr viel Spaß. Das ist eine tolle Truppe. Und dort ist keine Diskriminierung wie in der Gartensparte, wo mein Papa einen Garten hatte und ich früher auch. Ich wünsche euch schon einen schönen Abend. Tschüss, eure Silvia.
0: Na, was für eine Geschichte. Mann, oh Mann, Silvia. Aber alle Achtung auf jeden Fall. Die sollen dann auf jeden Fall mal richtig staunen. Du wirst bestimmt das schönste Obst und das beste Gemüse haben, die größten Kürbisse und die beste Zucchini.
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0: Christiane hat geschrieben, ja, mein Highlight im Juli, das war eindeutig das BTS-Konzert in München. So viel positive Energie und gemeinsame Freude unter uns Fans. Gänsehaut pur. Fans aller Altersklassen. Ich selbst bin 61 und seit dem Konzert bekennender Fan. Danke an meine Tochter, die mich zu diesem Ereignis eingeladen hat. Die besten Grüße von Christiane aus Berlin und an alle. Na, das ja war ja auf jeden Fall mal ein Erlebnis, würde ich dann mal sagen. Christiane, K-Pop in Deutschland zu erleben und das dann auch noch mit der Tochter, das ist bestimmt Begeisterung pur.
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0: Der erste 61-jährige BTS-Fan, den ich kennengelernt habe, ist Christiane aus Berlin. Herzlichen Glückwunsch.

0: 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Und LKW-Fahrerin Anja hat noch geschrieben, Hallöchen, Hanno und Team, es ist ja nicht zu glauben, dass von Mario, es geschehen noch Zeichen und Wunder auf der Straße. Das lag ja ganz bestimmt an dem Datum, oder? Ja, vielleicht auch nicht, wer weiß. Liebe Grüße jedenfalls zurück, liebe Anja. Und ich wünsche ebenfalls so viel Glück, einfach mal durchfahren zu können, die ganze Strecke mit 83 km/h eingelegten Tempomatten, ohne groß ausbremsen zu müssen. Und wir schauen jetzt auf die Straßen. Hier ist der Verkehrsservice für den ARD-Abend. Die A2 Richtung Berlin ist zwischen Dreieck Hannover West und Hannover Langenhagen wegen Bauarbeiten gesperrt. Da geht's doch schon los. Dann A4 in Richtung Frankfurt zwischen Gera-Leumnitz und Gera, Behinderungen nach einem Unfall auf der rechten Fahrspur. A17 Dresden Richtung Frankfurt zwischen Dresden Südvorstadt und Dresden Gorbitz liegt ein Metallteil auf der Fahrbahn. Die A33 Osnabrück Richtung Bielefeld ist zwischen Harderberg und Borglo Kloster Ösete wegen Bauarbeiten gesperrt. Und dann noch der Blick auf die Autobahn 40 Essen Richtung Venlo. Hier ist im Kreuz Duisburg die Überfahrt zur A59 Richtung Düsseldorf bis 5 Uhr gesperrt. Und damit weiter gute Fahrt durch den Abend.
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0: Ein halbes Stündchen noch mit Hanno Bauer in Magdeburg. Grüß dich schön.

0: Hier ist der ARD-Abend und hier eben noch ein Hörtipp aus der Redaktion, ehe ich es vergesse.
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0: hier noch Into the Light gerade zu hören. Falco, Out of the Dark. Genau, was für schöne Juli-Momente Sie schon mit uns geteilt haben hier im ARD-Abend. Unglaublich schöne waren dabei und ein sportliches kommt jetzt auch noch.
1: Hier ist eine glückliche Frau. Mein schönster Moment im Juli war die Nominierung zum Rennstalklauf Halbmarathon 2027. Und dafür danke ich zwei Personen, meinen Eltern, die mich so sportlich erzogen haben und ich dadurch so glücklich bin. Danke, tschüss.
0: Na prima, Laufen macht glücklich. Wir haben es hier gerade gehört, Halbmarathon mitgerannt und das dank der elterlichen Anmeldung. Wunderbar, das war bestimmt ein schönes Erlebnis.
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0: Donna Summer, Hot Stuff. Und Heike und Xaver haben Hot Stuff für Kinder geboten an Backofen und an Herd. Sie haben geschrieben, moin, unser Highlight im Juli waren die glänzenden Augen der Ferienkinder beim mittelalterlichen Kochen und Backen in der Sternbergschen Mühle in Ubganschott. Zwei Termine, 21 Kinder und jede Menge Spaß. Es grüßen Heike und Xaver und ich kann es mir so richtig vorstellen, wie begeistert die Kinder waren beim Kochen und Backen wie im Mittelalter. Wunderbar, dass es solche Leute gibt, die solche Angebote machen.
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Na, nach den zwei Liebesgeschichten, die heute den ARD-Abend veredelt haben, haben wir uns doch gerade Bruno Mars nach verdient mit dem Hochzeitssong Marry You. Das war dann wohl Schicksal, zusammengestellt von der Musikredaktion. Das war auch schon der ARD-Abend mit Hanno Bauer in Magdeburg. Gleich geht's in die ARD-Hitnacht. Heute ab 23 Uhr mit Bodo Giesner in Dresden. Ciao, ciao, bis morgen.

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1: Um 23 Uhr mit Klaas Christoffersen. In der spanischen Exklave Ceuta hat sich die Lage deutlich entspannt. Bei dem Versuch, dorthin zu gelangen, waren den Behörden zufolge fast 60 Migranten ums Leben gekommen. Aus der Nachrichtenredaktion Amir Brecht.
2: Das spanische Innenministerium bezifferte die Zahl der Migranten, die über die Grenze gelangt waren, auf etwa 50.000. Davon seien bis zum Abend die meisten freiwillig wieder nach Marokko zurückgekehrt. Ein Grund offenbar, es gab keine Unterkünfte und keine Verpflegung. Der massenhafte Ansturm an der nordafrikanischen Küste sorgt aber weiter für Aufruhr in der EU. Die Ereignisse haben eine neue Debatte über den Schutz der Außengrenzen und eine konsequentere Rückführung von Migranten ausgelöst. Mehrere Regierungen fordern ein härteres Vorgehen.
1: Italien setzt wegen des Zustroms von Migranten aus Marokko in die spanische Exklave Ceuta das Schengen-Abkommen mit Spanien für einen Monat aus. Da beide Länder keine gemeinsame Landgrenze haben, betrifft die Maßnahme Passagiere, die per Flugzeug oder Schiff unterwegs sind. Sie müssen bei der Einreise einen Pass vorzeigen. Die italienische Opposition warf der Regierung Populismus vor. Madrid bewältige die Krise in Ceuta entschlossen und habe bereits Zehntausende Menschen zurückgewiesen. Ein schweres Erdbeben hat am Abend die Region der Phlegräischen Felder nahe Neapel erschüttert. Mit einer Stärke von 4,7 war es das heftigste Beben in dem Vulkangebiet seit 40 Jahren. Aus Rom, Anna Giordano.
3: Nach ersten Angaben des italienischen Katastrophenschutzes wurden mindestens 8 Menschen leicht verletzt. In der Küstenstadt Pozzuoli wurden Häuser und Kirchen beschädigt, ein Hochspannungsmast stürzte ein. Aus Angst vor Nachbeben verbringen viele Anwohner die Nacht im Freien. Der Zugverkehr im Raum Neapel wurde für Sicherheitsüberprüfungen vorübergehend eingestellt. Die Phlegräischen Felder werden auch als Supervulkan bezeichnet. Weil sich unterirdisch Magma und Gase stauen, hebt und senkt sich der Erdboden dort seit Jahren, immer wieder begleitet von teils schweren Erdbeben.
1: Der Widerstand gegen die Investorenpläne von FIFA-Chef Infantino wird immer größer. Jetzt hat sich der asiatische Fußballdachverband mit der UEFA und dem nord- und mittelamerikanischen Verband CONCACAF solidarisiert. Damit stellen sich mehr als die Hälfte der 211 FIFA-Mitgliedstaaten gegen Infantino. Auch einer seiner engsten Berater trat aus Protest gegen das Vorhaben zurück. Der FIFA-Chef hatte angekündigt, WM-Anteile an private Geldgeber zu verkaufen, um so Milliarden einzunehmen. Das waren die Nachrichten. Das Wetter in Deutschland. In der Nacht im Süden und Osten Schauer und Gewitter, sonst meist trocken, 21 bis 9 Grad. Morgen im Süden und Osten bewölkt und einzelne Gewitter, sonst heiter, 20 bis 31 Grad. Und am Sonntag oft sonnig, im Süden fallen einzelne Schauer, 21 bis 35 Grad. Es ist 23.03 Uhr.
4: Und hier ist der Verkehrsservice in der ARD-Hitnacht. A1 Osnabrück Richtung Münster. Zwischen Greven und Münster-Nord 10 Kilometer stockender Verkehr. Die A2 Dortmund Richtung Hannover ist zwischen Dreieck Hannover-West und Hannover-Langenhagen wegen Bauarbeiten noch bis Montag früh 5 Uhr gesperrt. A3 Frankfurt Richtung Köln zwischen Neustadt-Wied und Bad Honnef-Linz 6 Kilometer Stau. A3 Nürnberg Richtung Passau zwischen Schwarzbach, Garham, Vilshofen 20 Kilometer stockender Verkehr. A5 Kassel Richtung Frankfurt zwischen Friedberg und Nordwestkreuz Frankfurt 4 Kilometer Stau wegen einer Baustelle. A7 Würzburg Richtung Fulda zwischen Bad Kissingen, Obertulba und Bad Brüggenau Wildflecken 5 Kilometer Stau. Die A8 Salzburg Richtung München ist zwischen Anger und Neukirchen nach einem Unfall gesperrt, dadurch auch Stau ab Bad Reichenhall. A8 München Richtung Salzburg zwischen Traunstein und Siegsdorf Ost und Anger 8 Kilometer Stau. Die A38 Osnabrück Richtung Biegelefeld ist zwischen Hardeberg und Borgler-Kloster Ödesee wegen einer Nachtbaustelle noch bis 6 Uhr gesperrt. Eine Umleitung führt hier über die U84. A44 Dortmund Richtung Kassel zwischen Soest Ost und Erwitte an Röchte 3 Kilometer Stau. A45 Hagen Richtung Gießen zwischen Freudenberg und Siegen Süd 6 Kilometer Stau und A61 Koblenz Richtung Mönchengladbach zwischen Dreieck Sinzig und Dreieck Bad Neuenahr Ahrweiler. Da ist wegen Bauarbeiten nur eine Spur frei, dadurch gibt's 3 Kilometer Stau.
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4: Und diese ARD-Hitnacht kommt aus dem Landesfunkhaus in Sachsen in Dresden. Am Mikrofon für Sie ist Bodo Gier.

CCR hier bei uns in der ARD-Hitnacht. Das war eine US-amerikanische Rockband, die zwischen November 67 und November 72 aktiv war. Musik und ihre Texte stammen im Wesentlichen von ihrem Gründer, Sänger und Gitarristen John Fogerty. Zu den bekanntesten Hits der Gruppe gehören unter anderem Proud Mary, Bad Moon Rising, Hey Tonight, Green River, und man könnte die Liste noch ewig lang fortsetzen. Weiter geht's hier in der ARD-Hitnacht mit Tom Petty und der Heartbreakers.

Was für eine Stimme hier bei uns in der ARD-Hitnacht. Sally Oldfield war das. Weiter geht's gleich mit Musik von den Kings. Neben den Beatles und The Who und den Rolling Stones gehören natürlich auch die Kings zu einer der erfolgreichsten britischen Bands der 60er Jahre. Sie gehören zu den Urvätern von Punk und Britpop. Zahlreiche Gruppen wurden und werden durch ihre Musik inspiriert, so zum Beispiel The Jam oder The Pretenders. Die Kings waren aktiv bis 1996. Jetzt sind sie bei uns aktiv hier in der ARD-Hitnacht. Sunny Afternoon.

0: Hier ist der Verkehrsservice in der ARD Hitnacht. A1 Osnabrück Richtung Münster zwischen Greven und Münster Nord. 3 Kilometer stockender Verkehr wegen Markierungsarbeiten. Die A2 Dortmund Richtung Hannover ist zwischen Dreieck Hannover West und Hannover Langenhagen wegen Bauarbeiten noch bis Montag 5 Uhr gesperrt. A3 Frankfurt Richtung Köln zwischen Neustadt-Wied und Bad Honnef-Linz. 3 Kilometer Stau wegen Fahrbahnerneuerungen. Es ist hier nur eine Spur frei. A3 Nürnberg Richtung Passau zwischen Schwarzbach und Garham-Vilshofen, 6 Kilometer stockender Verkehr. A5 Kassel Richtung Frankfurt zwischen Friedberg und Nordwestkreuz Frankfurt, 2 Kilometer Stau wegen einer Baustelle. A7 Würzburg Richtung Fulda zwischen Bad Kissingen, Obertulba und Bad Brückenau, Wildflecken, 4 Kilometer Stau. Die A8 Salzburg Richtung München ist zwischen Anger und Neukirchen nach einem Unfall gesperrt, dadurch auch Stau ab Bad Reichenhall. A8 München Richtung Salzburg zwischen Traunstein, Siegsdorf Ost und Anger, 8 Kilometer Stau. Die A17 Dresden Richtung Prag ist zwischen Dresden-Görbitz und Altfranken wegen eines defekten Pkw gesperrt. Und die A33 Osnabrück Richtung Bielefeld ist zwischen Hardenberg, Borglo und Kloster Ödesee wegen einer Nachtbaustelle noch bis 6 Uhr gesperrt. Eine Umleitung führt hier über die U84. Wenn Sie mit dem Fahrzeug unterwegs sind, kommen Sie gut durch diese Nacht, kommen Sie gut an Ihr Ziel. Und diese wünscht Ihnen Bodo Giesner aus dem Landesfunkhaus in Dresden.
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Sie hören die ARD-Hitnacht. Gleich Musik von Billy Ocean, ein britischer Popsänger und Songschreiber, der zwischen 1976 und 1989 eine Reihe von zahlreichen Hits hatte. Aber er war nicht nur im Vereinigten Königreich, sondern auch in Deutschland, Österreich und auch der Schweiz sowie den USA erfolgreich. Und er hatte insgesamt 3 Nummer-1-Hits. Und einer seiner größten Hits aus dem Jahre 1984, den gibt's jetzt hier bei uns in der ARD-Hitnacht. Billy Ocean und Loverboy.

Sie hören die ARD-Hitnacht aus dem Landesfunkhaus in Dresden. Gleich ein Mann, der einen Plan hat. Udo Lindenberg mit Plan B. Vorher ein Klassiker, die Bee Gees und Staying Alive.

Hier ist der Verkehrsservice in der ARD-Hitnacht mit einer aktuellen Meldung. Achtung, ein Falschfahrer auf der A66 Fulda-Frankfurt zwischen Steinau und der Straße Gelnhausen-Ost. Kommt Ihnen ein Falschfahrer entgegen, fahren Sie äußerst rechts, überholen Sie nicht auf der A66 Fulda-Frankfurt zwischen Steinau und der Straße Gelnhausen-Ost. Ist ein Falschfahrer unterwegs. Vorsicht bitte hier in beiden Richtungen.

Hier ist der Verkehrsservice in der ARD-Hitnacht. Nach wie vor, Achtung, ein Falschfahrer auf der A66 Fulda-Frankfurt zwischen Steinau und der Straße Gelnhausen-Ost. Kommt Ihnen ein Falschfahrer entgegen, fahren Sie bitte äußerst rechts, überholen Sie nicht. Auf der A66 Fulda-Frankfurt zwischen Steinau an der Straße und Gelnhausen-Ost ist ein Falschfahrer unterwegs. Vorsicht bitte hier in beiden Richtungen. 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
1: Um 0 Uhr mit Ronald Lessig. In der spanischen Exklave Ceuta hat sich die Lage deutlich entspannt. Bei dem Versuch, dorthin zu gelangen, waren den Behörden zufolge fast 60 Migranten ums Leben gekommen. Aus der Nachrichtenredaktion Amir Brecht.
2: Das spanische Innenministerium bezifferte die Zahl der Migranten, die über die Grenze gelangt waren, auf etwa 50.000. Davon seien bis zum Abend die meisten freiwillig wieder nach Marokko zurückgekehrt. Ein Grund offenbar, es gab keine Unterkünfte und keine Verpflegung. Der massenhafte Ansturm an der nordafrikanischen Küste sorgt aber weiter für Aufruhr in der EU. Die Ereignisse haben eine neue Debatte über den Schutz der Außengrenzen und eine konsequentere Rückführung von Migranten ausgelöst. Mehrere Regierungen fordern ein härteres Vorgehen.
1: Ein schweres Erdbeben hat am Abend die Region der Phlegräischen Felder nahe Neapel erschüttert. Mit einer Stärke von 4,7 war es das heftigste Beben in dem Vulkangebiet seit 40 Jahren. Aus Rom, Anna Giordano.
3: Nach ersten Angaben des italienischen Katastrophenschutzes wurden mindestens 8 Menschen leicht verletzt. In der Küstenstadt Pozzuoli wurden Häuser und Kirchen beschädigt, ein Hochspannungsmast stürzte ein. Aus Angst vor Nachbeben verbringen viele Anwohner die Nacht im Freien. Der Zugverkehr im Raum Neapel wurde für Sicherheitsüberprüfungen vorübergehend eingestellt. Die Phlegräischen Felder werden auch als Supervulkan bezeichnet. Weil sich unterirdisch Magma und Gase stauen, hebt und senkt sich der Erdboden dort seit Jahren, immer wieder begleitet von teils schweren Erdbeben.
1: Bei einem schweren Unwetter in der sächsischen Schweiz ist nach Polizeiangaben ein Mensch ums Leben gekommen. Mehrere weitere wurden verletzt. Passiert ist das Unglück im Kurort Rathen. Ein massiver Windbruch habe dafür gesorgt, dass Bäume umstürzten. Auch über Hamburg ist am Abend ein schweres Gewitter gezogen. Die Feuerwehr in der Hansestadt musste fast 100 Mal ausrücken. In Stuttgart sind infolge eines Gewitters mehrere Bäume auf Stromleitungen und Straßen gestürzt. Die neue Sternbrücke in Hamburg ist fast eingehoben. Spezialisten prüfen jetzt noch die Punkte, an denen die 3.700 Tonnen schwere Brücke aufliegt. Dann folgt der Einbau der Gleise und der Oberleitungen. Ende August soll die neue Sternbrücke freigegeben werden. Dann werden täglich fast 1.000 Züge über die wichtige Hamburger Verbindung rollen. Das waren die Nachrichten. Das Wetter in Deutschland. In der Nacht im Süden und Osten Schauer oder Gewitter, sonst trocken bei 21 bis 9 Grad. Am Tage im Süden und Osten bewölkt und einzelne Gewitter, sonst überwiegend heiter, 20 bis 31 Grad. Am Sonntag oft sonnig, im Süden einzelne Schauer. Die Höchstwerte liegen zwischen 21 und 35 Grad. Und am Montag mal Sonne, mal Wolken, örtlich gibt es Schauer bei 22 bis 37 Grad. Es ist 0 Uhr 3.
4: Und hier ist der Verkehrsservice in der ARD-Hitnacht mit einer Entwarnung auf der A66 Fulda-Frankfurt. Kein Falschfahrer mehr zwischen Steinau an der Straße und Gelnhausen-Ost. Eine Gefahreninformation für Nordrhein-Westfalen. In Schwerte kommt es im Innenstadtbereich durch einen Brand zu Geruchsbelästigung und Rauchniederschlag. Bitte begeben Sie sich im betroffenen Bereich sofort in geschlossene Räume, schließen Sie vorsorglich Fenster und Türen und schalten Sie bitte Klima- und Lüftungsanlagen ab. A1 Osnabrück Richtung Münster, zwischen Greven und Münster Nord, 3 Kilometer stockender Verkehr wegen Markierungsarbeiten. Die A2 Dortmund Richtung Hannover ist zwischen Dreieck Hannover West und Hannover Langenhagen wegen Bauarbeiten noch bis Montag früh 5 Uhr gesperrt. A3 Frankfurt Richtung Köln, zwischen Neustadt-Wied und Bad Hönnef-Linz, 3 Kilometer Stau wegen Fahrbahnerneuerungsarbeiten, hier ist nur eine Spur frei. A3 Nürnberg Richtung Passau, zwischen Schwarzach und Garham-Vilshofen, 6 Kilometer stockender Verkehr. A5 Kassel Richtung Frankfurt, zwischen Friedberg und Nordwestkreuz Frankfurt, 2 Kilometer Stau wegen einer Baustelle. A8 München Richtung Salzburg, zwischen Braunstein, Siegsdorf Ost und Anger, 7 Kilometer Stau und stockender Verkehr. Die A17 Dresden Richtung Prag ist zwischen Dresden-Gorbitz und Tunnel Altfranken wegen eines defekten Pkw gesperrt. Und die A33 Osnabrück Richtung Bielefeld ist zwischen Bad Hardenberg, Borglo, Kloster Ödesee wegen einer Nachtbaustelle noch bis 6 Uhr gesperrt. Hier gibt es eine Umleitung, die führt über die U84.
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4: Und diese ARD-Hitnacht kommt aus dem Landesfunkhaus in Sachsen in Dresden. Am Mikrofon für Sie sitzt Bodo Giesner.

Eric Carmen hier bei uns in der ARD-Hitnacht. Gleich Musik von Lisa Stansfield, eine britische Sängerin und Schauspielerin. Sie wurde 1966 in Manchester geboren, nach ihrer ersten eigenen Solo-Single This Is The Right Time, das war 1989, wurde sie im gleichen Jahr mit All Around the World als Sängerin international bekannt. Dies ist auch bis heute ihr größter Hit und damit erreichte sie Platz 1 in Großbritannien, kam aber auch in die Top 10 in den USA und auch in Deutschland. Diesen Hit haben wir jetzt von Lisa Stansfield, All Around the World.

0: Hier ist der Verkehrsservice in der ARD-Hitnacht. Eine Entwarnung nach wie vor auf der A66 Fulda-Frankfurt. Kein Falschfahrer mehr zwischen Steinau und der Straße Gelnhausen-Ost. Eine Gefahreninformation für Nordrhein-Westfalen. In Schwerte kommt es im Innenstadtbereich durch einen Brand zu Geruchsbelästigung und Rauchniederschlag. Bitte begeben Sie sich im betroffenen Bereich sofort in geschlossene Räume. Schließen Sie vorsorglich Fenster und Türen und schalten Sie bitte Klima- und Lüftungsanlagen ab. Die A2. Dortmund Richtung Hannover ist zwischen Dreieck Hannover West und Hannover Langenhagen wegen Bauarbeiten noch bis Montag 5 Uhr gesperrt. A3 Frankfurt Richtung Köln zwischen Neustadt-Wied und Bad Honnef-Linz 3 Kilometer Stau wegen Fahrbahnerneuerungsarbeiten. Hier ist nur eine Spur frei. A3 Nürnberg Richtung Passau zwischen Schwarzbach und Garham-Vielshofen 6 Kilometer stockender Verkehr. A5 Kassel Richtung Frankfurt zwischen Friedberg und Nordwestkreuz Frankfurt 2 Kilometer Stau wegen einer Baustelle. A8 München Richtung Salzburg zwischen Braunstein, Siegsdorf Ost und Anger 7 Kilometer Stau und stockender Verkehr. Die A17 Dresden Richtung Prag ist zwischen Dresden-Gorbitz und Tunnel Altfranken wegen eines defekten Pkw gesperrt. Die A33 Osnabrück Richtung Bielefeld ist zwischen Hardenberg, Borglo und Kloster Ösede wegen einer Nachtbaustelle noch bis 6 Uhr gesperrt. Eine Umleitung führt hier über die U84. Und noch eine Meldung, die A66 Fulda Richtung Frankfurt ist zwischen Neudorf Nord und Neudorf Süd nach einem Unfall gesperrt. Wenn Sie unterwegs sind, kommen Sie gut an Ihr Ziel.
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0: Und diese ARD-Hitnacht kommt aus dem Landesfunkhaus in Dresden. Am Mikrofon für Sie ist Bodo Giesner.

Was für ein Klassiker hier bei uns in der ARD-Hitnacht. Iron Curtain mit Flashdance, What a Feeling. Dem Titelsong des Films Flashdance, mit dem sie 1983 sehr erfolgreich war. Hierfür erhielt sie einen Oscar für den besten Originalsong. Und 1984 gab es dann noch einen Grammy als beste weibliche Pop-Gesangsdarbietung. Bei uns geht's weiter mit einer der populärsten Gruppen aus den 70er Jahren und einen ihrer Hits, Smokey, Needles and Pins.

Desiree und live in der ARD-Hitnacht. Gleich Musik von Icehouse. Das ist eine australische Rockband, die 1980 gegründet wurde. Von 1977 bis 1980 tourte die Band noch unter dem Namen Flowers durch die australischen Clubs. Und als sie dann 1980 ihr erstes Album Icehouse veröffentlichten, hatten danach auch 1981 eine Tour durch die USA. Dann änderten sie den Namen der Band in Icehouse. Und jetzt einer ihrer großen Hits, Icehouse mit Hey, Little Girl.

Hier ist der Verkehrsservice mit einer aktuellen Nachricht. Achtung, ein Falschfahrer auf der A8 München-Stuttgart zwischen München-Obermenzing und Kreuz München-West. Kommt Ihnen ein Falschfahrer entgegen, fahren Sie bitte äußerst rechts. Überholen Sie nicht auf der A8 München-Stuttgart zwischen München-Obermenzing und Kreuz München-West. Ist ein Falschfahrer unterwegs. Vorsicht bitte hier in beiden Richtungen.

Und hier ist nochmal der Verkehrsservice in der ARD-Hitnacht. Achtung, nach wie vor ein Falschfahrer auf der A8 München-Stuttgart. Zwischen München-Ober-Menzing und Dachau-Fürstenfeldbruck ist er jetzt. Kommt Ihnen ein Falschfahrer entgegen, fahren Sie bitte äußerst rechts. Überholen Sie nicht auf der A8 München-Stuttgart. Zwischen München-Ober-Menzing und Dachau-Fürstenfeldbruck ist ein Falschfahrer unterwegs. Vorsicht bitte hier in beiden Richtungen.

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1: Um 1 Uhr mit Ronald Lessig. Ein schweres Erdbeben hat am Abend die Region nahe der Stadt Neapel erschüttert. Mit einer Stärke von 4,7 war es das heftigste Beben in dem Vulkangebiet seit 40 Jahren. Aus Rom, Anna Giordano.
2: Nach ersten Angaben des italienischen Katastrophenschutzes wurden mindestens 8 Menschen leicht verletzt. In der Küstenstadt Pozzuoli wurden Häuser und Kirchen beschädigt, ein Hochspannungsmast stürzte ein. Aus Angst vor Nachbeben verbringen viele Anwohner die Nacht im Freien. Der Zugverkehr im Raum Neapel wurde für Sicherheitsüberprüfungen vorübergehend eingestellt. Die Phlegräischen Felder werden auch als Supervulkan bezeichnet, weil sich unterirdisch Magma und Gase stauen, hebt und senkt sich der Erdboden dort seit Jahren, immer wieder begleitet von teils schweren Erdbeben.
1: In der spanischen Exklave Ceuta hat sich die Lage deutlich entspannt. Bei dem Versuch, dorthin zu gelangen, waren den Behörden zufolge fast 60 Migranten ums Leben gekommen. Aus der Nachrichtenredaktion Amir Brecht.
3: Das spanische Innenministerium bezifferte die Zahl der Migranten, die über die Grenze gelangt waren, auf etwa 50.000. Davon seien bis zum Abend die meisten freiwillig wieder nach Marokko zurückgekehrt. Ein Grund offenbar, es gab keine Unterkünfte und keine Verpflegung. Der massenhafte Ansturm an der nordafrikanischen Küste sorgt aber weiter für Aufruhr in der EU. Die Ereignisse haben eine neue Debatte über den Schutz der Außengrenzen und eine konsequentere Rückführung von Migranten ausgelöst. Mehrere Regierungen fordern ein härteres Vorgehen.
1: Bei einem schweren Unwetter in der sächsischen Schweiz ist nach Polizeiangaben ein Mensch ums Leben gekommen. Mehrere weitere wurden verletzt. Passiert ist das Unglück im Kurort Rathen. Ein massiver Windbruch habe dafür gesorgt, dass Bäume umstürzten. Auch über Hamburg ist am Abend ein schweres Gewitter gezogen. In Stuttgart sind die Folgen eines Gewitters. Mehrere Bäume sind auf Stromleitungen und Straßen gestürzt. Bei der Parade zum CSD in Hamburg werden heute rund 250.000 Menschen erwartet. Nach dem Anschlag auf den Berliner CSD am vergangenen Wochenende kündigte die Hamburger Polizei an, die Demonstration mit doppelt so vielen Beamten wie im Vorjahr zu schützen. Auch in anderen deutschen Städten finden heute CSD-Veranstaltungen statt, zum Beispiel in Bonn in Nordrhein-Westfalen und im bayerischen Amberg. Das waren die Nachrichten. Das Wetter in Deutschland. In der Nacht im Süden und Osten Schauer oder Gewitter, sonst trocken bei 21 bis 9 Grad. Am Tage im Süden und Osten bewölkt und einzelne Gewitter, sonst heiter, 20 bis 31 Grad. Am Sonntag oft sonnig, im Süden einzelne Schauer, bei Höchstwerten zwischen 21 und 35 Grad. Und am Montag mal Sonne, mal Wolken, örtlich Schauer, die Höchstwerte dann 22 bis 37 Grad. Es ist 1:03 Uhr.
4: Hier ist der Verkehrsservice in der ARD-Hitnacht mit einer Entwarnung auf der A8 München-Stuttgart. Kein Falschfahrer mehr zwischen München-Obermenzing und Dachau-Fürstenfeldbruck. Eine Gefahreninformation gibt es für Nordrhein-Westfalen. In Schwerte kommt es im Innenstadtbereich durch einen Brand zu Geruchsbelästigung und Rauchniederschlag. Bitte begeben Sie sich im offenen Bereich sofort in geschlossene Räume. Schließen Sie vorsorglich Fenster und Türen und schalten Sie bitte Klima- und Lüftungsanlagen ab. Die A1 Dortmund Richtung Köln ist zwischen Burgscheid und Kreuz Leverkusen nach einem Unfall gesperrt. Die A2 Dortmund Richtung Hannover ist zwischen Dreieck Hannover West und Hannover Langenhagen wegen Bauarbeiten noch bis Montag 5 Uhr gesperrt. A3 Frankfurt Richtung Köln zwischen Neustadt-Wied und Bad Honnef-Linz 3 Kilometer Stau wegen Fahrbahnerneuerungsarbeiten, hier ist nur eine Fahrspur frei. A3 Nürnberg Richtung Passau zwischen Schwarzach und Garmham-Vilshofen 6 Kilometer stockender Verkehr. A8 Salzburg Richtung München zwischen Grenzübergang Bad Reichenhall und Anger 5 Kilometer Stau. Die A38 Osnabrück Richtung Bielefeld ist zwischen Hardeberg und Borglo Kloster Ösede wegen einer Nachtbaustelle noch bis 6 Uhr gesperrt, aber eine Umleitung führt über die U84. A66 Fulda Richtung Frankfurt ist zwischen Neuenhof Nord und Neuenhof Süd nach einem Unfall gesperrt und die B101 Mariendorf-Trebin ist zwischen Thyrow und Trebin Nord wegen Brückenarbeiten in beiden Richtungen gesperrt.
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4: Diese ARD-Hitnacht kommt aus dem Landesfunkhaus in Sachsen in Dresden. Am Mikrofon für Sie ist Bodo Giesner.

bis zum letzten Ton. Weiter geht's mit Céline Dion, eine kanadische Sängerin. Ende der 80er war sie bereits in Kanada und Frankreich eine bekannte und erfolgreiche Sängerin. Im Alter von 20 Jahren hatte sie bereits schon 14 Alben, 11 in Kanada und 3 in Frankreich veröffentlicht. Und ihr größter Single-Erfolg wurde der Titel, den sie ursprünglich überhaupt gar nicht singen wollte, My Heart Will Go On, zum Film Titanic. Das war 1997 und mit über 230 Millionen verkauften Tonträgern ist sie eine der erfolgreichsten Popsängerinnen. Natürlich gibt's jetzt My Heart Will Go On von Céline Dion.

Jamie Cliff, Reggae Night, ein Hit aus dem Jahre 1983. Weiter geht's mit Herbert Grönemeyer, Musiker, Produzent, Sänger und Schauspieler, der in diesem Jahr bereits seinen 70. Geburtstag gefeiert hatte. Als Schauspieler wurde er 1981 damals durch die Rolle des Leutnant Werner im Kinofilm Das Boot bekannt. Der musikalische Durchbruch, der gelang ihm 1984 mit seinem 5. Studioalbum Bochum. Und seit 1984 konnten sich all seine deutschsprachigen Studioalben auf Platz 1 der deutschen Charts platzieren. Und sein bisher erfolgreichstes Album, das war Mensch, das war im Jahr 2002. Es verkaufte sich 3,7 Millionen Mal. Herbert Grönemeyer, was soll das?

Erster Verkehrsservice in der ARD-Hitnacht. Achtung, ein Falschfahrer auf der A44 Kassel-Eisenach zwischen Eschwege und Sontra. Kommt Ihnen ein Falschfahrer entgegen, fahren Sie äußerst rechts und überholen Sie nicht auf der A44 Kassel-Eisenach zwischen Eschwege und Sontra. Ein Falschfahrer. Vorsicht in beiden Richtungen.

0: Hier ist der Verkehrsservice in der ARD-Hitnacht. Achtung, ein Falschfahrer nach wie vor auf der A44 Kassel-Eisenach. Zwischen Eschwege und Sonntag kommt Ihnen ein Falschfahrer entgegen. Fahren Sie bitte äußerst rechts, überholen Sie nicht. Auf der A44 Kassel-Eisenach zwischen Eschwege und Sonntag ist ein Falschfahrer unterwegs. Vorsicht bitte hier in beiden Richtungen. Die A2 Dortmund Richtung Hannover ist zwischen Dreieck Hannover West und Hannover Langenhagen wegen Bauarbeiten noch bis Montag 5 Uhr gesperrt. A3 Frankfurt Richtung Köln zwischen Neustadt-Wied und Bad Hönnef-Linz 3 Kilometer Stau wegen Fahrbahnerneuerungsarbeiten. Hier ist nur eine Fahrspur frei. A8 Salzburg Richtung München zwischen Grenzübergang Bad Reichenhall und Anger 3 Kilometer Stau. Die A8 Stuttgart Richtung München ist zwischen München-Langwied und Kreuz München-West nach einem Unfall gesperrt. Die A33 Osnabrück Richtung Bielefeld ist zwischen Hardenberg und Borglo Kloster Üsede wegen einer Nachtbaustelle noch bis 6 Uhr gesperrt. Die Umleitung hier führt über die U84. Und B101 Mariendorf-Trebin zwischen Thürnau und Trebin Nord wegen Brückenarbeiten in beiden Richtungen ist da die B101 gesperrt.
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0: Aus dem Landesfunkhaus in Dresden am Mikrofon für Sie, Bodo Giesner.

Und hier ist nochmal der Verkehrsservice in der ARD Hittenach. Nach wie vor, Achtung, ein Falschfahrer auf der A44 Kassel-Eisenach zwischen Eschwege und Sontra. Kommt Ihnen ein Falschfahrer entgegen, fahren Sie bitte äußerst rechts. Überholen Sie nicht. Auf der A44 Kassel-Eisenach zwischen Eschwege und Sontra ist ein Falschfahrer unterwegs. Vorsicht bitte hier in beiden Richtungen.

Hier ist die ARD-Hitnacht mit einer Gefahrenmeldung des Stadtkreises Friedrichshafen. Infolge eines Brandes im Bereich des Ortsteils Friedrichshafen wurde eine Rauchgaswolke freigesetzt. Bitte meiden Sie das betroffene Gebiet, schließen Sie Fenster und Türen und schalten Sie die Lüftungen und Klimaanlagen ab. Suchen Sie am besten Schutz in einem Gebäude.

Und hier ist nochmal der Verkehrsdienst mit dem Falschfahrer. Achtung, ein Falschfahrer auf der A44 Kassel-Eisenach zwischen Echwege und Sontra. Kommt Ihnen ein Falschfahrer entgegen, fahren Sie wieder äußerst rechts. Überholen Sie nicht. Auf der A44 Kassel-Eisenach zwischen Echwege und Sontra ist ein Falschfahrer unterwegs. Vorsicht bitte hier in beiden Richtungen.

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Und hier ist der Verkehrsservice in der ARD-Hitnacht. Achtung, nach wie vor ein Falschfahrer auf der A44 Kassel-Eisenach. Zwischen Eschwege und Sontra kommt Ihnen ein Falschfahrer entgegen. Fahren Sie bitte äußerst rechts. Überholen Sie nicht auf der A44 Kassel-Eisenach. Zwischen Eschwege und Sontra ist ein Falschfahrer unterwegs. Vorsicht bitte in beiden Richtungen. Das

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1: Um 2 Uhr mit Ronald Lessig. Ein schweres Erdbeben hat am Abend die Region der Phlegräischen Felder nahe Neapel erschüttert. Mit einer Stärke von 4,7 war es das heftigste Beben in dem Vulkangebiet seit 40 Jahren. Aus Rom, Anna Giordano.
2: Nach ersten Angaben des italienischen Katastrophenschutzes wurden mindestens 8 Menschen leicht verletzt. In der Küstenstadt Pozzuoli wurden Häuser und Kirchen beschädigt, ein Hochspannungsmast stürzte ein. Aus Angst vor Nachbeben verbringen viele Anwohner die Nacht im Freien. Der Zugverkehr im Raum Neapel wurde für Sicherheitsüberprüfungen vorübergehend eingestellt. Die Phlegräischen Felder werden auch als Supervulkan bezeichnet, weil sich unterirdisch Magma und Gase stauen, hebt und senkt sich der Erdboden dort seit Jahren, immer wieder begleitet von teils schweren Erdbeben.
1: Russland hat die ukrainische Hauptstadt Kiew in der Nacht mit ballistischen Raketen angegriffen. Das erklärte Bürgermeister Klitschko. In der Stadt waren mehrere Explosionen zu hören. Die Bevölkerung wurde aufgerufen, in Schutzräumen zu bleiben. Berichte über Schäden oder Verletzte liegen noch nicht vor. In der spanischen Exklave Ceuta entspannt sich die Lage nach Angaben der Regierung in Madrid zunehmend. Demnach sind von etwa 50.000 Migranten fast alle wieder freiwillig nach Marokko zurückgekehrt. Nur einige hundert Migranten befänden sich noch in Ceuta, hieß es. Viele seien noch auf dem Rückweg. Angesichts des Chaos in der Exklave hätten sich die meisten zur Rückkehr nach Marokko entschlossen. Nach der Kritik mehrerer CDU-Ministerpräsidenten aus Ostdeutschland an den Rentenplänen der Koalition hat auch der Sozialverband VdK Korrekturen gefordert. Präsidentin Bentele sagte der Rheinischen Post, das Kabinett müsse das Reformpaket noch deutlich verbessern, damit niemand unter die Räder kommt. Aus der Nachrichtenredaktion Martin Seiler.
3: Die Pläne für die Abschaffung der abschlagsfreien Rente nach 45 Jahren stießen Menschen vor den Kopf, die lange gearbeitet und lange eingezahlt hätten. Das Ende für diese Möglichkeit und die geplanten höheren Abschläge für vorgezogene Altersrenten zeigten nicht nur einen Mangel an Verständnis für die Lebensplanung vieler Menschen, so Bentele. Wer 45 Jahre eingezahlt habe, habe sich seinen Ruhestand redlich verdient. Dann sei der Akku bei vielen einfach leer. Zuvor hatten die CDU-Ministerpräsidenten Sachsens, Sachsen-Anhalts und Thüringens gefordert, auf das Ende der abschlagsfreien Rente nach 45 Beitragsjahren zu verzichten.
1: Das waren die Nachrichten. Das Wetter in Deutschland. In der Nacht im Süden und Osten Schauer oder Gewitter, sonst trocken bei 21 bis 9 Grad. Am Tage im Süden und Osten bewölkt und einzelne Gewitter, sonst heiter 20 bis 31 Grad. Am Sonntag oft sonnig, im Süden einzelne Schauer bis 35 Grad. Am Montag mal Sonne, mal Wolken, örtlich Schauer bis 37 Grad. Es ist 2.03 Uhr.
4: Und hier ist der Verkehrsservice in der ARD-Hitnacht mit einer Entwarnung auf der A44 Kassel-Eisenach. Kein Falschfahrer mehr zwischen Eschwege und Sontra. Die A2 Dortmund Richtung Hannover ist zwischen Dreieck Hannover-West und Hannover-Langenhagen wegen Bauarbeiten noch bis Montag früh 5 Uhr gesperrt. A3 Frankfurt Richtung Köln zwischen Neustadt-Wied und Bad Honnef-Linz. 3 Kilometer Stau wegen Fahrbahnerneuerung. Hier ist nur eine Fahrspur frei. A8 Salzburg Richtung München zwischen Grenzübergang Bad Reichenhall und Leutalbrücke streckenweise Stau und stockender Verkehr. Die A8 Stuttgart Richtung München ist zwischen München-Langwied und Kreuz München-West nach einem Unfall gesperrt. Die A9 Richtung Nürnberg ist zwischen Hippoldisstein und Allersberg nach einem Unfall gesperrt. Die Umleitung führt hier über die U49. Die A33 Osnabrück Richtung Bielefeld ist zwischen Hardenberg, Borglo und Kloster Ösede wegen einer Nachbaustelle noch bis 6 Uhr gesperrt. Die Umleitung hier, die führt über die U84. B101 Mariendorf, Trebin, die ist zwischen Tyrow und Trebin Nord wegen Brückenarbeiten in beiden Richtungen gesperrt.
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4: Diese ARD-Hitnacht kommt aus dem Landesfunkhaus in Sachsen in Dresden. Am Mikrofon für Sie ist Bodo Giesner und wir starten diese Stunde.